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2: Ja, guten Morgen und damit herzlich willkommen hier beim Morgenmagazin der Freien Radios auf Radio Korax auf der 95,9. Ich bin Malte, der euch da schön ins Ohr spricht. Ich finde es auch immer lustig, wenn die ersten Worte am Morgen erstmal direkt im Radio sind. Meine Stimme ist noch nicht so ganz aufgewacht, aber das wird. Ja, wir haben eine schöne Sendung für euch heute vorbereitet. Ja, aber bevor wir auf die Sendung schauen, will ich erstmal auf die verschiedenen freien Radios schauen, wo ihr wahrscheinlich auch gerade zuhört, weil wir sind ja nicht nur auf der 95.9 in Halle an der Saale zu hören, sondern wir laufen auch bei den freien Radios Berlin-Brandenburg auf der DAB Plus oder auch in Leipzig bei Radio Blau, in Dresden bei Coloradio und für ganz Sachsen gilt immer, dass man uns auch online beim Rundfunkkombinat zuhören kann. Außerdem laufen wir auch in Frankfurt an der Oder bei Radio Swupfurt auf der DAB Plus und auch bei Radio Unerhört in Marburg auf der 90.1 und auf der DAB Plus oder überall auf der ganzen Welt im Livestream. Ja, ich fand die Nachtschleife heute besonders schön. Bei uns bei Korax sind gerade schön französische Klänge durch den Raum geschwebt. Ich will auch musikalisch eigentlich direkt mal reinstarten. Ja, einen Song, den habe ich neulich wiederentdeckt. Der schwirrt jetzt schon länger bei mir in irgendwelchen Playlisten rum. Finde ich gut zum Aufwachen für mich und vielleicht auch für euch. Von Kerala Dust. Das ist der Song The Orb.

Kerala Dust hier im Morgenmagazin um 7.06 Uhr. Jo, ist zwar früh, aber die meisten arbeitnehmenden Menschen sind wahrscheinlich mittlerweile auch wach. Ich will einmal über die erste Stunde hier im Morgenmagazin so ein bisschen drüber blicken, thematisch. Wir haben gleich jetzt um 7:15 beschäftigen wir uns mit Kernkraftwerken. Juhu, das wird schön. Und von 7:30 bis 8:00 haben wir dann einen großen thematischen Block über die GEAS-Reform und ihre Folgen für Menschen auf der Flucht. Da haben wir ja schon einige Interviews auch geführt hier bei Korax. Und jetzt also nochmal so einen thematischen Überblick darüber. Bevor es aber so richtig inhaltlich jetzt losgehen soll hier im Morgenmagazin, ja, ich spiele erstmal zum Reinkommen immer erstmal noch so ein bisschen Musik und ich war jetzt schon so ein bisschen im französischen Flair durch die Nachtschleife und deswegen will ich auch einen Song mit einem französischen Namen spielen. Hat jetzt nicht so wahnsinnig den französischen Kaffeehaus-Vibe, ihr werdet es hören, aber das ist egal. Mir macht der Song immer trotzdem Spaß von Stavros, Aujourd'hui.

0: Stavros, einer meiner absoluten Lieblingsbands. Ja, von denen, das ist irgendwie so eine Musikgruppe, da kann ich einfach gefühlt jeden Song anmachen und es ist immer ein Banger. Ja, also super geil. Wir wollen, ja, also wenn ich bin heute Morgen aufgestanden und habe mir erstmal direkt kurze Sachen angezogen. Ja, heute wird es wieder sehr warm in Deutschland und in Halle. Ja, die Temperaturen sind sommerlich, also vergesst auch nicht, kleine Trinkschälchen für Vögel und andere Tiere bei euch in den Vorgarten oder auf die Fensterbank zu stellen, die brauchen auch Wasser, aber habt ihr denn auch schon mal an die armen Atomkraftwerke gedacht? Ja, die sind, denen ist nämlich auch heiß, ja, denn auch alle Jahre wieder müssen Atomkraftwerke heruntergefahren werden, wenn etwa das Wasser aus den Flüssen nicht mehr zur Kühlung reicht. Ja, ein Problem, das der Klimawandel natürlich verstärkt. Konrad von Radio Dreieckland sprach über die Situation rund um Hitze und Atomkraftwerke mit Axel Meyer von der Mitweltstiftung Oberrhein. Er wollte zuerst wissen, wie geht es denn jetzt gerade den Atomkraftwerken eigentlich?
1: Bevor wir mit den Atomkraftwerken anfangen, du hast gesagt, alle Jahre wieder, es ist alle Jahre wieder heiß. Alle Menschen leiden und ich frage mich immer, wo ist der Zorn der Menschen gegen die Klimakatastrophenverantwortlichen? Also warum sind wir so brav? Warum ducken wir uns immer vor den Großen? Und warum treten die Menschen nach unten und warum buckeln sie vor den Großen? Und warum ist kein Sonder wegen der Hitze und wegen den Klimakatastrophenverantwortlichen? Aber das als Vorwort und jetzt gehen wir zu den Atomkraftwerken. Die Atomkraftwerke haben genau wie wir Menschen ein Hitzeproblem. Atomkraftwerke erzeugen Atommüll, der eine Million Jahre strahlt. Tschernobyl und Fukushima haben die Gefahren aufgezeigt. Und Atomkraftwerke sind nicht nur teuer und gefährlich, sie sind auch gigantische Tauchsieder. Einige Reaktortypen erhitzen gerade in Hitzesommern unsere europäischen Flüsse und gefährden das Leben in den Gewässern. Und deswegen werden einige mit Flusswasserkühlung auch abgeschaltet. In Frankreich und der Schweiz, das sind die Atomkraftwerke Betznau, Bugey, Golfech, Playas und andere. Die werden jetzt abgeschaltet, weil sie einfach die Gewässer in Hitzesommern noch mehr erhitzen als sonst.
2: Das heißt, wenig Strom und damit auch wenig, ja, Licht oder was weiß ich, was man aus dem Strom heraus macht.
1: Ja, atomarer Flatterstrom. Gerade im Sommer wird natürlich ganz viel Energie gebraucht, auch wegen den ganzen Airconditionern. Und da ist gut, dass wir dann die Solarenergie haben, die dann einspringt. Aber einfach nochmal, um auf die Atomkraftwerke zurückzukommen. Wenn ein normales Atomkraftwerk hat 1000 Megawatt Leistung ungefähr und dann gibt es ungefähr 2000 Megawatt an die Umwelt ab. Jetzt kann sich das keiner so richtig vorstellen, Megawatt. Das ist so, ja, wie wenn wir von Milliardären reden, wo sich keiner aufregt, weil sich niemand eine Milliarde vorstellen kann. Also einfach 1000 Megawatt thermische Leistung, das entspricht ungefähr dem gleichzeitigen dauerhaften Betrieb von mehreren 100.000 typischen Wohnzimmerheizkörpern auf voller Leistung. Also wenn man mehrere 100.000 Wohnzimmerheizkörper auf voller Leistung laufen lässt, dann entspricht es 1000 Megawatt Wärme. Und ein 1000 Megawatt Reaktor gibt 2000 Megawatt thermische Leistung ab. Das ist einfach so dieses Phänomen. Und auf diese Art und Weise werden die Flüsse erhitzt. Und ja, das ist ein gigantisches Problem. Und wir reden von diesem Problem jetzt natürlich nur in den Hitzesommern, aber diese Wärme wird generell abgegeben. Und als Naturschützer muss ich dazu sagen, wir haben einfach dieses Phänomen, dass sich unsere Gewässer immer stärker erwärmen und dass für Lachs und andere Salmoniden sind die Gewässer auch wegen der Atomkraftwerke einfach zu warm.
2: Das heißt also, die Natur passt sich da nicht an, dass wir jetzt plötzlich in unseren Gewässern, sagen wir mal, ausgesetzte Piranhas haben, sondern praktisch die Natur leidet darunter, dass die von uns ausgesetzten Lachse, die wir in den Gewässern haben, nicht nur durch Flusskraftwerke, durch Staumauern und sonstige Sachen daran gehindert werden, aufzusteigen, sondern auch die Temperatur macht den Lachsen und anderen Fischen zu schaffen.
1: Das ist ein Phänomen, das ist einfach, das sieht man natürlich nicht nur bei den Atomkraftwerken, das sieht man auch bei der sommerlichen Hitze. Also Elstreis am Glotter, so die Gewässer im Einzugsbereich von Radio Dreieckland sind schon lange keine Salmonidengewässer mehr. Und das, was du angesprochen hast, das kann natürlich dann dazu führen, dass einfach neue Arten auftreten. Aber einfach in Hitzesommern sterben Fische, der Sauerstoff schwindet und das ist einfach schlecht für Mensch, Natur und Umwelt. Das ist neben diesen radiologischen Aspekten, ist das noch ein Aspekt, auf den man seine Aufmerksamkeit lenken muss. Und jetzt gibt es aber natürlich eine super tolle Lösung, wie man das Problem lösen kann. Und das trifft gerade in der Schweiz zu. Die Schweizer haben ja das Problem, also A, das Atomkraftwerk Betznau, das nur auf Flusswasserkühlung setzt, aber die haben ja auch Leibstadt mit Kühltürmen und Göske mit Kühltürmen, aber auch diese Atomkraftwerke erwärmen die Gewässer. Laut dem Betreiber nimmt Leibstadt im Rhein bis zu 3,5 Kubikmeter Wasser pro Sekunde, im Kühlturm verdunsten rund 0,7 Kubikmeter pro Sekunde, der Rest geht erwärmt zurück in den Fluss. Und im Sommer wird das Kühlmittel um 3,6 Grad erwärmt. Ähnlich ist das auch beim Atomkraftwerk Gösgen bei der Aare. Das heißt also auch diese Atomkraftwerke mit Kühltürmen in der Schweiz, die erwärmen die Flüsse. Und jetzt haben die Schweizer mal wieder eine richtig tolle schweizerische Lösung gefunden. Sie haben einfach den Grenzwert erhöht. Das heißt also, auch wenn der Rhein über 25 Grad warm ist, darf Leibstadt weiter Kühlwasser einleiten. Und so kriegt man die Probleme in den Griff. Man passt einfach im Rahmen der Zeitenwende rückwärts, passt man einfach die Vorschriften an die Realität an, weil man will ja Gewinne mit den Schweizer Atomkraftwerken machen.
2: Das heißt, das ist ja keine neue Lösung, sondern die Schweizer machen ja diesen Trick. Man erhöht einfach die Grenzwerte beziehungsweise verschiebt da ein bisschen schon häufiger.
1: Das machen sie auch in anderen Bereichen, das machen sie auch im Bereich der Radioaktivität. Aber jetzt im Moment sind wir halt gerade im Hitzesommer und da wird es natürlich auch der Rhein wieder über alle Maßen erwärmt. Ich denke, das wäre vielleicht auch mal eine Aufgabe für den Trass. Ich bin ja im Vorstand vom Trinationalen Atomschutzverband, vielleicht auch mal rechtlich prüfen zu lassen, ob man das nach der europäischen Wasserrahmenrichtlinie überhaupt darf. Das fände ich eine spannende Frage. Das müsste man vielleicht mal juristisch angehen, dieses Thema. Aber wie gesagt, im Moment sind einige Atomkraftwerke abgeschaltet. Das schafft den Betreibern einige Gewinneinbußen und das schafft einige Probleme.
2: Mal eine andere Frage, beziehungsweise um beim Thema zu bleiben, dieser Trick, einfach mal die Grenzwerte zu verschieben, der scheint ja so neu nun nicht wieder zu sein. Mit anderen Worten, wer hat's erfunden? Waren das die Schweizer oder machen da andere auch schon ganz kräftig mit?
1: Dass man Grenzwerte zurückschraubt, das ist im Moment im Rahmen dieser Zeitenwende rückwärts ein europäisches und ein weltweites Phänomen, wo Umweltschutz immer stärker zurückgedrängt wird und wo eine viel zu brave Umweltbewegung sich das einfach gefallen lässt. Also finde ich ärgerlich und damit sind wir vielleicht wieder bei meiner Einleitungsbemerkung. Wo bleibt der Zorn über diese Umweltzerstörung und über diese Klimakatastrophenverantwortlichen?
2: Mit anderen Worten, man hat irgendwann mal Grenzwerte gefunden, erfunden, festgelegt, erkämpft. Und jetzt, wenn es ernst wird, dann werden nicht die Probleme gelöst, sondern der Grenzwert wird losgelöst von den Grenzen und entsprechenden Problemen angepasst.
1: Ja, nur irgendwie den Grenzwert der Sterblichkeit bei den Fischen, den können die Betreiber noch nicht erhöhen. Und die Fische, die gehen dann einfach ein.
0: Das sagt Axel Meyer von der Mitweltstiftung Oberrhein im Gespräch mit Konrad von Radio Dreieckland. Sie sprachen über die Situation von Atomkraftwerken während der Sommerhitze. Mehr Informationen darüber über Atomkraftwerke im Sommer findet ihr in der Mitweltstiftung unter mitwelt.org. Ja, Grenzwerte verschieben, das hört sich nach einer validen Lösung an. Für mich ist eine Lösung gegen die Sommerhitze zumindest oft dann irgendwie eine kühle Melone, eine Wassermelone. Ich freue mich auch schon drauf, jetzt mal wieder eine zu essen. Ich hatte dieses Jahr noch keine richtig gute Wassermelone. Naja, mal schauen. Irgendwann finde ich bestimmt eine Perle. Ein Lied, was man dazu anhören kann, ist natürlich Watermelon Man von Herbie Hancock. Mir macht das Lied immer ganz gute Laune. Wenn man sich jetzt schon gerade mit Atomkraftwerken beschäftigen musste, dann kann man danach wenigstens ein lustiges Lied hören. Watermelon Man.

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1: Am 12. Juni trat das vor 2 Jahren beschlossene neue gemeinsame europäische Asylsystem, die GEAS, in Kraft. 5 Tage später verabschiedete das Europäische Parlament die neue Rückführungsverordnung. Sie erlaubt künftig sogenannte Abschiebezentren in Drittstaaten, ein Beschluss, den Abgeordnete der extremen Rechten mit Send Them Back rufen feierten. Die Strategie, Europas liberale Grundwerte im Innern durch eine härtere Migrationspolitik an den Außengrenzen zu bewahren, ist offenbar nicht aufgegangen. Der Süd-Nord-Funk ordnet die GEAS-Reform anhand der Analyse des Juristen und Migrationsforschers Maximilian Pichel ein und fragt, welche Folgen sie für Menschen hat, die in Europa Schutz suchen.
2: Wir haben im Endeffekt seit Anfang der 2000er Jahre europäische Rechtsregeln, die auch verbindlich sind. Also das GEAS ist ja nicht neu. Es gibt ein GEAS bereits seit 2003, 2004 mit den Dublin-Regeln, der Ausnahmerichtlinie und vielen anderen Aspekten, die immer zugleich, muss man sagen, in Europa ein System der verstärkten Offenheit gegenüber Schutzsuchenden ermöglicht haben und gleichzeitig der verschärften Abschottung. Also dieses GEAS war von Anfang an hochgradig ambivalent.
3: Das sagt Maximilian Pichel, Professor für Recht der sozialen Arbeit an der Frankfurter Universität of Applied Science, und zwar bei einer Veranstaltung in Freiburg. Das war diesen März. Am 12. Juni trat dann die bereits 2023 beschlossene Reform des gemeinsamen europäischen Asylsystems in Kraft. Lars, du hast aus dem Vortrag von Maximilian Pichel diese O-Töne mitgebracht, die sehr klar, finde ich, auf den Punkt bringen, was das neue GEAS beschert, beziehungsweise für geflüchtete Menschen auch an Repressionen bedeutet.
4: Genau, mit dem neuen GEAS erleben wir die massivsten Asylrechtsverschärfungen der letzten 30 Jahre. Und Maximilian Pichel hat zu Beginn nochmal historisch darauf geschaut, wie es dazu kommen konnte. Er sieht 2015 als Wendepunkt, denn vorher stand das Thema Migration für viele EU-Mitgliedstaaten gar nicht so zentral auf der politischen Agenda. Das neue GEAS sei also auch eine Reaktion auf den Sommer der Migration 2015 und durchaus erfolgreiche Kämpfe der Zivilgesellschaft gegen die repressiven Aspekte des EU-Asylrechts.
2: Und man muss zugleich sagen, bis zum Sommer 2015 gab es durchaus einige erfolgreiche Kämpfe in der Zivilgesellschaft und unter Anwältinnen und NGOs gegen die repressiven Aspekte des EU-Asylrechts. Und es gab wirklich Erfolge. Also man hatte es geschafft, dass Menschen nicht einfach nach Griechenland abgeschoben werden dürfen, dass Menschen nicht einfach nach Libyen abgeschoben werden dürfen, dass die Abschiebehaft sehr streng reglementiert wurde, dass mehr Bleiberechte geschaffen wurden. Und dann kam natürlich 2015 aber der Backlash. Die EU-Mitgliedstaaten haben dann gesehen, Migration ist jetzt auf der Top-Agenda. Man muss wirklich sagen, für viele Mitgliedstaaten war das Migrationsthema vor 2015, das lief unter ferner Liefen. Das hatte man gar nicht so im Fokus. Ungarn beispielsweise, was sich ja heute als großer Abschottungsweltmeister inszeniert, in Ungarn spielte Migration vor 2015 gar keine Rolle im politischen Diskurs. Ja, das hat sich erst 2015 dann massiv verändert. Und das war in vielen anderen Staaten auch so. Und dann hat die EU-Kommission gesagt, okay, wir müssen dieses GEAS jetzt einmal grundlegend reformieren. Wir verändern alle Vorschriften und legen Pläne vor. Und diese ersten Pläne der Kommission waren schon sehr repressiv und wurden mit der Zeit immer repressiver.
3: Ja, ich erinnere mich tatsächlich ganz gut daran, wie ein Bündnis von mehr als 50 Organisationen dann ja die damalige Bundesregierung aufgefordert haben, von den Plänen zur Reform von GEAS definitiv abzulassen. Das war so kurz vor dem Treffen der EU-Innenministerinnen im Juni 2023. Und damals appellierte das Bündnis vor allen Dingen an Innenministerin Nancy Faeser von der SPD, diese humanitäre Verantwortung, die sie eigentlich hat, der gerecht zu werden und keinem europäischen Kompromiss auf Kosten des Flüchtlingsschutzes zuzustimmen. Ja, und den eigenen Koalitionsvertrag vor allen Dingen auch ernst zu nehmen.
4: Denn im Koalitionsvertrag hatte sich die Ampelregierung zum Ziel gesetzt, einen, ich zitiere, Neuanfang in der Migrations- und Integrationspolitik einzuleiten. Gesprochen wurde darüber, das Leid an den Außengrenzen zu beenden und bessere Standards in Asylverfahren zu etablieren. Tatsächlich waren die Pläne der EU-Kommission zur Reform des GEAS damals von diesen Zielen weit entfernt. Beobachterinnen gingen zunächst nicht davon aus, dass es zu einer Einigung kommen würde. Und auch Maximilian Pichl tat das nicht.
3: Kurz zur eigentlichen zentralen Kritik. Mit den geplanten Grenzverfahren befürchtete das Bündnis, dass Asylanträge künftig nicht mehr fair geprüft werden. Denn die Verfahren würden ja dann direkt an den EU-Außengrenzen stattfinden. Und zwar oft unter haftähnlichen Bedingungen. Anstatt der Prüfung eben individueller Fluchtgründe könnten Menschen so viel leichter in sogenannte sichere Drittstaaten abgehoben werden. Und damit wäre das Versprechen gebrochen, jeden Asylantrag einzeln und gründlich zu prüfen. Tja, und was ist dann passiert?
2: Und dann gab es aber wirklich einen Gamechanger. Die deutsche Bundesregierung unter der Ampel ist 2023 auf die repressive Linie der EU-Kommission umgeschwenkt. Auch mit Zustimmung der Grünen ja im Wesentlichen. Und jetzt war die Frage, wie kriegt man noch die anderen Staaten mit rein? Und ich würde sagen, ein Gamechanger war, da gab es noch so die Pressebilder, wie Olaf Scholz persönlich zum Gipfel fährt und mit Giorgia Meloni Hände schüttelt und man sagt, wir arbeiten jetzt zusammen, ja, in dieser Migrationsfrage. Und damit war dann der Weg frei, man hatte eine qualifizierte Mehrheit im Rat und konnte dann in die Verhandlungen mit dem Parlament einsteigen. Und das Parlament, was damals noch liberaler aufgestellt war als heute, hatte an einigen Punkten gesagt, wir wollen menschenrechtliche Korrekturen und wir wollen ein paar Dinge anders haben als das, was der Rat will. Wir wollen nicht, dass Kinder inhaftiert werden. Wir wollen, dass die Geflüchteten mehr Rechte behalten. Und da muss man sagen, das Parlament hat sich wirklich fast gar nicht durchsetzen können in den Verhandlungen. Und was wir jetzt am Ende haben, ist ein wirklich sehr massiv repressives System. Die schärfsten Asylrechtsverschärfungen in Europa der letzten 30 Jahre. Und das war auch nur möglich, weil ab 2015 sich in Europa immer stärker extrem rechte Parteien in den nationalstaatlichen Wahlen durchsetzen konnten. Also es gab da wirklich sehr viele rechte Regierungen, die dann auch die Mehrheitsverhältnisse im Rat verändert hatten. Das ist schon sehr wesentlich dafür, dass diese Migrationspolitik so verschärft wurde.
4: Ja, die Debatte der EU-Kommission kreist immer auch um Ziele, die über das Asylrecht hinausgehen. Den Erhalt der Binnenfreizügigkeit im Schengen-Raum, weniger Streit unter den EU-Mitgliedstaaten über den Umgang mit ankommenden MigrantInnen und Geflüchteten. Und dann wollte man sich selbst unbedingt liberal geben und ein liberales Gesicht wahren, sich sozusagen reinwaschen und alles, was repressive Praxis ist, vor die Außengrenzen verlagern.
2: Es gab drei Ziele, die EU-Kommission verfolgen wollte mit dem GEAS. Und da kann man sagen, man teilt diese Ziele nicht, aber es gab drei Ziele. Und das erste Ziel war, das war für die Kommission total wichtig, wir wollen die Schengener Binnenfreizügigkeit erhalten. Wir wollen, dass die Leute in Europa frei reisen können. Ja? Keine Grenzkontrollen. Und da muss man einfach sagen, dieses Ziel ist überhaupt nicht erreicht worden. Wir haben weiterhin Grenzkontrollen. Das wissen alle ganz genau. Die versuchen in andere EU-Staaten den Urlaub zu fahren. Es gibt die Kontrollen in den Zügen. Und die Bundesregierung hat gerade erst angekündigt, sie wollen auch bis nächstes Jahr die Grenzkontrollen verlängern. Trotz des Inkrafttreten des GEAS. Das zweite Ziel der Kommission war, wir wollen einen großen Konsens unter den EU-Mitgliedstaaten. Wir wollen, dass es nicht mehr so viel Streit gibt um die Migration. Und da muss man auch sagen, das hat auch nicht wirklich funktioniert. Nach dem Inkrafttreten des GEAS haben ganz viele Staaten gesagt, wir machen unser eigenes Ding. Italien, ja, will eigene, ja, sozusagen Lager in Albanien errichten. Polen hat eine liberalere Regierung bekommen, die aber konsequent den harten Kurs der rechten Regierung fortsetzt. Da gibt es kaum Unterschiede, ja, zu der PiS-Regierung vorher. Die setzen auch das Asyl aus, die sorgen nicht für eine Deeskalation an der polnisch-belarussischen Grenze. Also ganz viele Staaten sind aus diesem vermeintlichen Konsens, der eigentlich noch nie einer war, komplett ausgeschert. Und das dritte Element, das dritte Ziel der Kommission war, Wir wollen ein liberales Europa erhalten, deswegen verschärfen wir Migration, also liberal nach innen, hart nach außen, und dadurch schwächen wir die extrem rechten Parteien. Da muss man sagen, das hat auch nicht funktioniert. Also es gibt in vielen Staaten weiterhin große Zugewinne für rechte Parteien bei Wahlen, manchmal verlieren sie auch, aber insgesamt gibt es natürlich einen autoritäreren Kurs in Europa. Also in keinster Weise hat das dazu beigetragen, rechte Kräfte in Europa zu schwächen. Ganz im Gegenteil, die sind massiv gestärkt. Also 3 Ziele verfolgt, 3-mal gescheitert.
4: Wenige Tage bevor GEAS in Kraft getreten ist, habe ich mit Geflüchteten aus der Landeserstaufnahmeeinrichtung hier in Freiburg sprechen können. Wir hatten mit einer Gruppe von Leuten auf eine Sendung gemacht zum Thema Hoffnung, und daraus hier ein kleiner Ausschnitt.
5: Wenn ich meinen Alltag im deutschen Asylsystem beschreiben müsste, dann so: frustrierend, voller Angst und schlaflosser Nächte. Es gibt keinen Unterschied zu einem Leben im Gefängnis. Ich habe mir das Leben hier ganz anders vorgestellt. Das Asylsystem, ja, wie soll ich es beschreiben? Eigentlich fehlen mir die Worte. Wenn wir den Menschen, die uns in dieses System gesteckt haben, nur ein einziges Mal zeigen könnten, wie es sich anfühlt, hier zu leben. Wenn sie nur für eine Woche in einem Heim leben würden, dann würden sie ganz schnell verstehen, dass das hier kein lebenswertes Leben ist. Es ist schwer, sehr schwer. Obwohl ich noch minderjährig bin, habe ich schon viel erlebt. Und ich habe das Gefühl, schon alles verloren zu haben, obwohl mein Leben jetzt erst beginnt. Was mir am meisten wehtut, ist, dass ich keinen Bezug zu meinen Gefühlen finde. Einfach, weil ständig etwas passiert. Manchmal weine ich oder bin gestresst. Beweg dich oder lächle, ganz egal. Mit einem Finger zeigend fragen sie mir alle die gleichen Fragen, aber ich finde mich in nichts wieder. Das, was wir hier in den Lagern erleben, ist sehr schlimm. Und es ist schwer, überhaupt darüber zu sprechen. Ich persönlich bin seit einem Jahr in einer Asylunterkunft und ich habe alles versucht, um zum Deutschkurs zu gehen oder die Sprache zu lernen. All meine Anträge wurden abgelehnt. Alles wird abgelehnt. Dir bleibt nichts übrig, als den ganzen Tag im Asylheim zu bleiben und zu schlafen. Wie soll man da nicht auf dumme Ideen kommen? Je länger du herumhängst und nichts zu tun hast, desto mehr veränderst du dich.
6: Veni, eux-mêmes voient comment nous vivons dans les camps d'asile. Ils vont comprendre que vraiment.
5: Wenn die Leute, die hier Entscheidungen treffen, sich verkleiden würden, um nur einmal zu erleben, was wir durchmachen, sie würden sofort verstehen, dass sich das System ändern muss. Als wir endlich hier ankamen, dachten wir, wir wären in Sicherheit. Aber jetzt fühle ich mich immer öfter unwohl. Ich bin so enttäuscht von den Behörden und hätte nie gedacht, dass man mir im Asylverfahren die Fragen stellen würde. Was wäre, wenn man dich in dein Land zurückschicken würde? Da habe ich nur geantwortet: Wie soll das gehen? Wie soll Gott das zulassen? Ich bin doch über das Mittelmeer hierher gekommen. Wir haben doch alles riskiert, um hier anzukommen. So viele Menschen sind ertrunken, ganz zu schweigen von meinen Brüdern, die ich im Meer verloren habe. Das ist doch kein Scherz hier. Ich habe Beweisvideos auf meinem Handy. Ich kann sie euch doch zeigen.
6: Ich dachte, dass wir, wenn wir l'asile, on allait me permettre de vite
5: Ich dachte, sobald ich hier Asyl beantrage, kann ich schnell als einfacher Bürger, der hier arbeitet und Steuern zahlt, ein ganz neues Leben beginnen. Eine kleine Familie gründen und zeigen, dass wir bereit sind, hart für unser Glück zu arbeiten. Aber stattdessen leben wir im Dublin-Abkommen. Viele von uns sind frustriert. Einige haben sich das Leben genommen. Davon hören wir regelmäßig in den Nachrichten. Wenn die PolitikerInnen uns eine Chance geben würden, könnten wir ihnen zeigen, wie hart wir bereit sind zu arbeiten.

Ihr habt gerade ein Kurzinterview von Geflüchteten aus der Landeserstaufnahmestelle in Freiburg gehört, im ersten Teil eines Beitrags vom Süd-Nordfunk über die Anfang Juni beschlossene GEAS-Reform. Hier bei den Freien Radios im Morgenmagazin geht es jetzt dann in wenigen Minuten weiter mit dem zweiten Teil von dieser Sendung, unter anderem mit weiteren Einordnungen des Juristen und Migrationsforschers Maximilian Pichel und der Frage, was ändert sich denn jetzt für die Betroffenen der GEAS-Reform? Davor wollen wir aber noch einmal ein bisschen Musik hören. Das ist der Künstler Conny mit dem Lied Rote Linien.

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3: Wir wollen weiterschauen auf die GEAS-Reform. In der ersten Hälfte ging es um die politischen Hintergründe und den Inhalt der GEAS-Reform und es waren Erfahrungen von Geflüchteten aus der Landeserstaufnahmestelle in Freiburg zu hören. Im zweiten Teil soll es jetzt unter anderem weitergehen mit noch mehr Einordnungen des Juristen und Migrationsforschers Maximilian Pichel sowie mit dem Text Hoffnung der ugandischen Journalistin Eunice Nangobi.

0: Was ändert sich jetzt durch das neue GEAS eigentlich für die Betroffenen? Darum ging es in der zweiten Hälfte von Maximilian Pichels Vortrag.
1: Ich will das mal an zwei Flüchtlingsbiografien, die fiktiv sind, mal durchspielen. Nehmen wir mal eine iranische Geflüchtete, ja, nennen wir sie mal Reza. Und nehmen wir auf der anderen Seite einen togolesischen Flüchtling, nennen wir ihn Kofi. Jetzt schafft es Reza vielleicht in die EU und kommt in Griechenland an. Sie ist Iranerin. Sie kommt dann erstmal, und das ist jetzt ganz neu im neuen GEAS, in ein sogenanntes Screening-Verfahren. Screening heißt, Reza kommt an und staatliche Mitarbeiterinnen der griechischen Behörden und auch europäischer Behörden mit Unterstützung des EU-Asylbüros, die gucken erstmal, wer ist denn das? Was hat die Person für eine Identität? Ist die vielleicht eine Gefahr für die öffentliche Sicherheit und Ordnung in Europa? Man nimmt die Fingerabdrücke. Man schaut auch nach, hat die Person irgendwelche Vulnerabilitäten? Und da muss man aber sagen, dieses Screening, das sollte innerhalb von 7 Tagen durchgeführt werden. Und da habe ich schon die Befürchtung, dass viele Leute mit wirklich krassen Verfolgungsgeschichten, mit Foltererfahrungen aus den Raster fallen, weil die gar nicht in der Lage sein werden, ihre Geschichten zu erzählen. Nach diesem Screening-Verfahren wird dann geguckt, auf welches Verfahren bringen wir dann die Person, auf welchen Verfahrenstrack. Da gibt es jetzt unterschiedliche. Ein Verfahrenstrack ist das sogenannte Grenzverfahren.

0: nur in unter 20% der Fälle Erfolg haben im Asylverfahren, dann kommen die in das Grenzverfahren rein. Resa mit einem hohen Erfolgschance wird da wahrscheinlich nicht reinkommen in so ein Grenzverfahren. Ja? Die würde sehr wahrscheinlich in ein Verfahren reinkommen, wo geprüft wird, was hat sie eigentlich erlebt und wo aber auch geprüft wird, können wir sie verteilen in einen anderen Mitgliedstaat. Weil das ist auch neu. Es gibt jetzt den sogenannten Solidaritätsmechanismus. Was wir jetzt haben im GEAS nennt sich flexible Solidarität. Und flexible Solidarität heißt, die Staaten haben die Möglichkeit, aus drei Dingen auszuwählen. Entweder, ich sage jetzt mal aus der Perspektive von Deutschland, entweder wir nehmen Resa aus Griechenland auf in Deutschland. Also wir nehmen Flüchtlinge auf. Oder wir geben Griechenland Geld, dass die Resa gut unterbringen können. Oder wir schicken Logistik, Material und Personen nach Griechenland, um die im Asylverfahren zu unterstützen. Ja? Oder auch im Grenzschutz. Das ist auch möglich. Resa könnte die Möglichkeit haben, in Griechenland jetzt Asyl zu bekommen. Oder sie könnte die Möglichkeit haben, nach Deutschland überstellt zu werden, wenn Deutschland sagt, theoretisch, wir nehmen ein paar Leute auf. Und Iranerinnen wollen wir aufnehmen. Könnte sein, ja?
1: Ja, dieses Durchdenken von Flüchtlingsbiografien scheint mir schon sehr hilfreich, einfach mal um zu erklären, was das neue GEAS konkret bedeuten kann.
2: Ja, denn Begriffe wie etwa Solidaritätsmechanismus klingen ja erstmal nicht nach dem, was an institutioneller Gewalt dahinter stecken kann, welche Hin- und Herschiebereien von Menschen hier möglich werden, die Schutz suchen und nach den Strapazen der Flucht auch dringend benötigen, und wie das faktische Recht auf Asyl damit durchlöchert und ausgehebelt wird.
0: Jetzt nehmen wir mal Kofi, den togolesischen Geflüchteten. Der ist nicht in Griechenland angekommen, der ist aber am Frankfurter Flughafen möglicherweise angekommen. Oder er ist angekommen über die bayerische Grenze, hat sich über Italien durchgeschlagen, wird in Bayern abgefangen und kommt dann in ein Grenzverfahren am Münchner Flughafen oder in der Nähe von Rosenheim. Wird also auch, ja, in ein Screening-Verfahren reingepackt und dann wird gesagt, Kofi, du hast weniger Chancen auf Asyl in Europa. Du bleibst im Grenzverfahren. Dieses Grenzverfahren läuft dann 12 Wochen lang höchstens ab. Und dann soll da eine Entscheidung gefällt werden. Und wenn die negativ ist, dann kommt Kofi in das Grenzrückkehrverfahren und soll abgeschoben werden. Bleibt die ganze Zeit in diesem Verfahren drin, an diesem Ort. Und jetzt kommt die neue Rückführungsverordnung. Was machen wir jetzt mit Kofi, dem togolesischen Geflüchteten? Deutschland fragt an in Togo, wollt ihr den zurücknehmen? Ja? Jetzt hat Kofi keine Papiere dabei. Und dann sagt der togolesische Staat, wir wissen nicht, ob das jemand aus unserem Staat ist, wir nehmen den nicht zurück. Und jetzt sagt Innenminister Dobrindt, wir wollen aber alle Leute raushaben. Diese neue Rückführungsverordnung ermöglicht jetzt, dass Deutschland sich auf die Suche macht nach einem Staat, der sagt, wir nehmen alle Leute, die ihr habt, aus und schieben die dann ab. Und jetzt gesetzt den Fall, Deutschland findet so einen Staat, das wird sehr schwierig sein, aber gesetzt den Fall theoretisch, da ist aktuell Uganda im Gespräch. Man sagt, Uganda, ihr nehmt alle unsere Leute, egal ob die eure Staatsangehörigkeit haben, ja? Kofi aus Togo war vielleicht nie in seinem Leben in Uganda. Wir schicken dich jetzt aber nach Uganda und Uganda sorgt dann dafür, dass du aus Uganda nach Togo abgeschoben wirst. Das sind die sogenannten Return Hubs. Also, Kofi kommt vielleicht dann, je nachdem, nach Uganda oder nach Togo, ja, je nachdem, wie das ausgeht. Es kann aber auch sein, dass man es doch nicht schafft, Kofi abzuschieben. Und was dann passiert, dann ist Kofi wie jetzt auch im sogenannten Dublin-Verfahren. An dieser grundsätzlichen Idee, der Staat der ersten Einreise ist zuständig für die Asylverfahren, daran ändert sich nichts.
1: Was Pichel hier über Rückführungsverordnungen erzählt, erinnert mich an einen Beitrag von Christian Jakob in unserer Zeitschrift, also in der IZ3W von Februar 2024. Er schrieb, Schutzgarantien wären schnell ausgehebelt. Staaten wie etwa die Türkei schieben massenhaft in Regionen ab, in welche die EU selbst viele Geflüchtete nicht abschieben darf, etwa Syrien oder Afghanistan.
2: Und völlig offen und ungeklärt ist ja nach wie vor, was mit Abgelehnten geschehen sollen, die nicht in ihr Herkunftsland zurückgeschoben werden können. Bleiben sie, um bei Pichels Beispiel zu bleiben, in Uganda? Und wenn nicht, wo dann?
1: Ja, und daher die Pläne, Ländern wie Uganda oder

0: Ruanda eine Kompensation anzubieten, wenn sie die Abgeschobenen eben aufnehmen. London hat da mit Ruanda ja verhandelt und die Niederlande verhandeln gerade mit Uganda einen Plan, sozusagen ein Testprojekt für einen solchen Hub.
1: Allerdings hat die Afrikanische Union schon 2019 einen Grundsatzbeschluss gefällt, nachdem keines ihrer Mitglieder bei Asylexternalisierungsmodellen mitzieht. Ruanda setzt sich über diesen Beschluss jedoch hinweg.
2: Und jetzt bleiben wir bei Kofi. Kofi ist über das Mittelmeer geflohen und ist in Italien angekommen und reist jetzt weiter nach Deutschland und schafft es in Rosenheim, also wird in Rosenheim abgefangen und wird dann da erstmal in dieses Grenzverfahren reingepackt. Man kriegt ihn nicht abgeschoben, dann kommt er ins Dublin-Verfahren. Eine wesentliche Änderung zum aktuellen System ist, Kofi kriegt in Deutschland keine sozialen Leistungen mehr. Ja, das ist aktuell so. Wer im Dublin-Verfahren ist, kriegt Leistungen nach dem Asylbewerberleistungsgesetz. Jetzt aber nach dem neuen GEAS, Kofi kriegt gar nichts mehr. Keine sozialen Leistungen mehr. Nur noch 2 Wochen sogenannte Überbrückungsgelder. Er kann sich 2 Wochen in Deutschland über Wasser halten und soll dann bitte selber nach Italien wieder zurückkehren. Was jetzt aber neu ist, ist, dass die Bundesregierung was ganz Eigenes erfunden hat, was im GEAS gar nicht drinsteht. Und das sind die sogenannten Dublin-Sekundär-Migrationszentren. Was ein verrückter Name.
0: Wenn man die Folgen der GEAS-Regeln ansieht, dann fallen einem doch schnell folgende Worte ein. Es geht darum, Leben zu machen und sterben zu lassen. Das sagte einmal der Philosoph Michael Foucault in einer Vorlesung über Biopolitik. Ein anderes Zitat von ihm beschreibt, dass Macht nicht nur über Gesetze ausgeübt wird, sondern ganz konkret über die Kontrolle, Disziplinierung und Verwaltung menschlicher Körper. Damals hat Foucault zwar nicht an die Migrationspolitik gedacht oder darüber geschrieben. Seine Analysen bezogen sich vor allem auf Gefängnisse, Schulen, Kasernen, Krankenhäuser.
1: Dabei passt Foucault hier sehr gut. Grenzverfahren und Haft machen den Körper zum Gegenstand staatlicher Kontrolle. Foucault beschreibt, dass moderne Macht nicht nur durch Verbote oder Gewalt wirkt, sondern durch Verwaltung, Kategorisierung und Kontrolle von Körpern. Auf die Migrationspolitik übertragen, lassen sich einige Parallelen ziehen. Menschen werden an Grenzen registriert, identifiziert und biometrisch erfasst. Der Zugang zu Rechten hängt von rechtlichen Kategorien ab.
2: Es gibt eine neue Krisenverordnung, die sagt, wenn ganz viele Leute nach Europa kommen, dann können wir die Standards noch mal mehr nach unten senken, wenn wir so eine Krise aktivieren. Es gibt viel mehr noch an Schlechtigkeit in diesen Regelungen. Es gibt ein paar wenige Verbesserungen, aber die sind marginal, würde ich sagen, angesichts der massiven Verschärfungen, die wir da haben. Und da muss man wirklich sagen, das wird jetzt wirklich ein Schnitt ab Juni 2026. Da stellt sich Europa anders auf in der Asyl- und Migrationsfrage. Und da wird sich auch zivilgesellschaftliche Gegenwehr, Rechtskämpfe, anwaltliche Kämpfe, wissenschaftliche Auseinandersetzungen nochmal ganz anders aufstellen müssen.
3: 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It means we choose to listen before judging. It means helping a neighbor, supporting a friend, or standing beside someone who feels forgotten. Small acts of kindness may seem ordinary, but together they become powerful. 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
0: Was ihr jetzt am Ende gehört habt, ist ein kleiner Text von unserer Austauschjournalistin aus Uganda, Eunice Nangobi. Den hat sie geschrieben im Rahmen der Radiosendung Hope.
5: Das war der Süd-Nord-Funk mit einer Sendung über die GEAS-Reform, die am 12. Juni dieses Jahres in Kraft getreten ist. Eine Sendung mit Kurzinterviews von Geflüchteten aus der Landeserstaufnahmestelle in Freiburg und Ausschnitten aus einem Vortrag des Juristen und Migrationsforschers Maximilian Pichel zu der GEAS-Reform.
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5: Ja, musikalisch soll es jetzt hier im Morgenmagazin der Freien Radios mit einem Song weitergehen, der, wie ich finde, sehr, sehr gut zu dem besprochenen Thema passt. Das ist das Lied Border von Bukhara.

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1: Ihr hört das Morgenmagazin der Freien Radios hier bei Radio Korax. Ich bin Malte, ich darf heute das Morgenmagazin moderieren. Ja, aber ihr hört vielleicht ja nicht nur auf Radio Korax in Halle zu, sondern ihr seid vielleicht auch noch woanders in Deutschland verteilt. Unter anderem sind wir nämlich zu hören bei den Freien Radios Berlin-Brandenburg auf der DAB+. In Leipzig sind wir zu hören bei Radio Blau, in Dresden beim Coloradio. Und für ganz Sachsen gilt immer, dass man uns online beim Rundfunkkombinat zuhören kann. Außerdem laufen wir auch bei Radio Swupfurt in Frankfurt an der Oder auf der DAB+ und auch in Marburg bei Radio Unerhört auf der 90.1 und auf der DAB+ oder überall auf der ganzen Welt kann man uns zuhören im Livestream. Genau, ich will einmal einen kleinen Überblick über die nächste Stunde geben, was so thematisch auf uns zukommt. Nach einem Lied, was ich jetzt dann gleich noch spielen werde, werde ich euch so ein bisschen vorschlagen, was es so für Veranstaltungen gibt, die kommenden Tage. Genau, also Veranstaltungen und Termine um 7:45. Dann um 8:30 bekomme ich Besuch bei mir im Studio, auch nur übers Telefon, aber das egal. Ich spreche dann mit Daniela Schmohl, das ist die Sprecherin der Sächsischen Landesarbeitsgemeinschaft auf Auseinandersetzung mit dem Nationalsozialismus. Es sind nämlich Kürzungen im erinnerungskulturellen Bereich für die Stiftung Sächsische Gedenkstätten angeplant von der sächsischen Regierung. Und um 8:50 kommt wie immer am Montag die schöne Rubrik Vogel der Woche. Und dann bin ich mal gespannt, was für ein Vogel uns heute ins Ohr zwitschert. Genau, weiter soll es aber erstmal mit einem kleinen Lied gehen. Einer Band, die ich sehr, sehr oft anspiele hier im Radio, weil ich sie einfach super, super gut finde und für mein Gefühl, die noch viel zu wenig Platz in Radios bekommt. Das ist Black Cedar Who mit dem, wie ich finde, wunderschönen Lied Humankind.

Humankind von Black Sea The Who. Ein super, super schönes Lied hier im Morgenmagazin der Freien Radios. Ja, ich will eigentlich nicht lange drum rumreden. Wir kommen einmal zu den Veranstaltungen und Terminen, was ihr in verschiedenen Städten die Tage so machen könnt. Es geht los mit einer Veranstaltung über sexualisierte Gewalt im Umfeld und im Freundinnenkreis und was dann zu tun ist. Das ist in Leipzig heute Abend von 19 bis 22 Uhr eine Veranstaltung von ABL Awareness und vom Awareness Institut. Ja, das Umfeld spielt ja eine große Rolle für Betroffene von sexualisierter Gewalt. Zum einen trägt das Umfeld eben maßgeblich dazu bei, ob der Boden für Diskriminierung und Gewalt geschaffen wird oder eben ob dieser Boden entzogen wird. In der Veranstaltung wird es um Aufklärung gehen, um Reflexion, aber eben auch um Präventionsmaßnahmen. Eine Spendenempfehlung ist da 5 Euro. Wo das Ganze stattfindet, ist im Zimt in der Torgauer Straße 80 in Leipzig heute Abend von 19 bis 22 Uhr. In Berlin wird es heute Abend eine Führung geben, eine Stadtwanderung, jüdisches Leben im Hansaviertel und Moabit. Ja, vor dem Zweiten Weltkrieg waren das Hansaviertel und Moabit Orte lebendigen jüdischen Lebens. Mit ca. 8% betrug der Anteil der jüdischen EinwohnerInnen in den 20er Jahren allein im Hansaviertel fast das Doppelte des jüdischen Anteils an der Gesamtbevölkerung Berlins. Die Dichterinnen Nelly Sachs und Elsa Lasker Schüler, die Schriftstellerin Gabriela Tergit, der Philosoph Ludwig Marcuse, die Politiker Rosa Luxemburg und Werner Scholem, der Schauspieler Alexander Granach, der Regisseur Max Reinhardt und der Maler Hermann Struck. Ja, welchen Einfluss hatten Sie auf das Leben der Stadt Berlin und Deutschland und was geschah mit Ihnen? Darum soll es eben in der Stadtwanderung gehen heute Abend. Ihr könnt euch anmelden unter der Mail seminare@nfj-berlin.de, also eine Anmeldung unter seminare@nfj-berlin.de. Und dort, wenn ihr diese Anmeldung gemacht habt, wird euch dann der Ort bekannt gegeben, wo das Ganze losgeht. Heute Abend findet das Ganze statt um 18.30 Uhr. Es ist eine Teilnahmebeitrag von 5 Euro, aber wer den Beitrag nicht zahlen kann, ist trotzdem herzlich eingeladen. Also meldet euch noch an unter seminare@nfj-berlin.de und heute Abend um 18.30 Uhr geht's los. Außerdem wird es auch in Berlin Flinter-Kiez-Comedy geben heute Abend um 19 Uhr. Das ist immer am ersten Montag im Monat. Das Ganze findet statt im Café-Kneipe B-Lage in der Marischstraße 1 in Berlin. Der S-Bahnhof Sonnenallee ist da im nächsten. Und die DresdnerInnen will ich auch nicht vergessen. Heute Abend in Dresden gibt es nämlich Musik von den Bands The Real Mackenzies und Drei Ananas und eine Mango. Das ist The Real Mackenzies ist eine Folk-Punk-Band und Drei Ananas und eine Mango macht eine Mischung aus Ska und Punkrock. Also wird auf jeden Fall interessant. Das Ganze wird morgen stattfinden, morgen Abend. Der Einlass ist um 19 Uhr, der Beginn ist um 20 Uhr in der Chemiefabrik in Dresden. Die ist in der Petrikirchstraße 5 in Dresden-Neustadt. Die Abendkasse, also der Vorverkauf sind 20 Euro für ein Ticket und die Abendkasse wäre dann 25 Euro pro Ticket. Also kommt gerne vorbei, wenn ihr ein bisschen Ska, Punk, Rock und Folk Punk genießen wollt. Und auch morgen Abend in Halle wird es im Lila Drachen einen Barabend mit Musik geben. Um 19.30 Uhr geht das Ganze los und die Veranstaltung heißt Symposium im Lila Drachen. Also ihr wisst ja, wo der Lila Drachen ist, wenn ihr aus Halle kommt, dann schaut da doch gerne dabei. Außer Barabend mit Musik steht da nichts, also wird wahrscheinlich einfach ein lustiger Abend.
Das war es jetzt dann auch schon mit den Veranstaltungen und Terminen. Wenn euch das Ganze jetzt zu schnell ging oder für euch persönlich jetzt nichts dabei war, wo ihr Interesse dran habt, dann gibt es auch noch verschiedene Veranstaltungskalender für die ganzen Städte. Einmal gibt es in Halle unseren hauseigenen Korax-Veranstaltungskalender. In Leipzig gibt es den Planlos-Terminkalender. Für Berlin kann man immer beim Stressfaktor nachschauen. In Dresden gibt es das Terminal und für Potsdam das rote Potsdam, also verschiedene Veranstaltungskalender. Falls ihr mal irgendwie eine freie Stunde habt und die mit Kultur, Kunst oder politischen Veranstaltungen füllen wollt, dann schaut doch da immer gerne nach. Weiter soll es jetzt im Morgenmagazin mit ein bisschen Mucke gehen. Einem Song, der, finde ich, sehr groovy ist, so ein bisschen Downtempo-mäßig, von Arotani und OY. Lasst uns ein bisschen die Hüften schwingen. Das ist Self-Portrait, der OY-Remix.

0: Ja, wir haben gerade das Lied Self-Portrait von Arutani, von Arutani und OY gehört. Ich bekomme jetzt gleich Besuch über Telefon bei mir im Studio. Ja, die sächsische Staatsregierung hat nämlich mit ihrem vor einer Woche veröffentlichten Entwurf zum Doppelhaushalt 2027 und 28 die Grundlage für die Verhandlungen bis Ende des Jahres gelegt. Ja, die Vorlage macht deutlich, dass die Landesregierung in vielen Bereichen investieren möchte. Für die Erinnerungskultur sieht das jedoch ganz anders aus. Die Mittel für die Arbeit der Fachstelle der Sächsischen Landesarbeitsgemeinschaft Auseinandersetzung mit dem Nationalsozialismus, kurz SLAG, sollen nach dem Willen der Regierung um 30% gekürzt werden. Über diese finanziellen Kürzungen spreche ich jetzt mit Daniela Schmohl. Sie ist Sprecherin der SLAG. Guten Morgen, Frau Schmohl. Schön, dass Sie es geschafft haben.
1: Hallo, guten Morgen.
0: Ja, ich will direkt einmal ins kalte Wasser springen. Kürzungen über 30%, das hört sich nach meinem Verständnis ganz schön viel an. Ja, was hätten denn diese Kürzungen für konkrete Auswirkungen für die Sächsische Landesarbeitsgemeinschaft Auseinandersetzung mit dem Nationalsozialismus?
1: Ja, das würde für unsere Fachstelle, in der aktuell drei Menschen arbeiten als Referentin, und dort über Jahre Beratungsstrukturen aufgebaut haben, Veranstaltungsreihen organisieren und vor allem, und das ist ja unser wichtigster Aufgabenbereich, die Vernetzung von ehrenamtlichen Initiativen in den ländlichen wie urbanen Räumen in Sachsen nachhaltig schwächen. Das würde ganz konkret bedeuten, dass wir auf eine Person verzichten müssten. In konkreten Zahlen ist das gar nicht so viel, also sind das eher tatsächlich nur 64.000 Euro, um die es hier gerade geht, also wirklich nur ein kleiner Teil in diesen großen Haushaltsposten, aber wir alle wissen, wie wichtig Strukturen sind, die über Jahre aufgebaut worden sind und da wichtige Arbeit leisten. Also vielleicht kann ich an der Stelle erstmal noch ein bisschen erzählen, was die SLAG eigentlich ist und macht.
0: Genau, das wäre schön.
1: Ja, genau. Also okay, die SLAG ist das ist die Abkürzung für diesen langen Titel, ne? Sächsische Landesarbeitsgemeinschaft Auseinandersetzung mit dem Nationalsozialismus ist ein geschichtspolitisches Netzwerk von Vereinen, Verbänden, Initiativen, Geschichtswerkstätten, ganz vielen Projekten und Einzelpersonen, die gerade in kleineren Städten oder im ländlichen Raum mit ganz unterschiedlichen Zugängen und thematischen Schwerpunkten zur NS-Geschichte arbeiten, also von den Stadtrundgängen über Wanderseminare, Gedenkstättenfahrten. Stolpersteinverlegung ist, glaube ich, ein Begriff, aber auch die Pflege und Erhaltung von Erinnerungsorten, zum Beispiel an KZ-Außenlagerstandorte, Materialsammlung, aber auch digitale Angebote wie zum Beispiel interaktive Karten. Das macht alles unser Netzwerk, sind mittlerweile weit über 100 Vereine, Projekte, Initiativen, Einzelpersonen, die da organisiert sind. Seit 2018 gibt es uns, um genau diese Erinnerungsarbeit sichtbarer zu machen in Sachsen, die Aktiven zu beraten, zu unterstützen, ihnen eine Stimme zu geben, genau in solchen Auseinandersetzungen wie der jetzigen, die da wieder ansteht. Und in diesem Zusammenhang ist es uns gelungen, im Mai 2020 tatsächlich so eine Fachstelle aufzubauen für NS-Erinnerungsarbeit und Demokratiebildung mit der Förderung des Landes Sachsen. Die ist auch notwendig, weil so eine Arbeit kann man nicht ehrenamtlich stemmen. Und da arbeiten, wie gesagt, drei Referentinnen aktuell, die ganz klassische fachliche Beratungen machen, also bei Recherchen helfen, bei der Sicherung von Archivgut, über die Finanzakquise, aber eben auch, wenn es um Vermittlung oder Weiterbildungsfragen geht, um die ganz aktuellen Herausforderungen, die wir auch alle kennen, seien es Angriffe auf Strukturen, weil eben lokale kommunale Gelder gestrichen werden, weil eine Abstimmungszusammenarbeit von AfD und CDU zum Beispiel gibt auf kommunaler Ebene, aber auch natürlich die bekannten geschichtsrevisionistischen Angriffe auf einzelne Projekte, bis hin natürlich auch zur der Herausforderung in der Bildungsarbeit mit immer mehr auch rechten Positionen, Geschichtsverleugnung in so einem Vermittlungsprojekten auch konfrontiert zu sein. Genau, das ist so ein wesentlicher Teil. Die Fachstelle organisiert eigene Veranstaltungen und auch Ausstellungstouren. Mhm. Genau, da tourt aktuell eine Ausstellung durch Sachsen, das Projekt des Last Seen, wo es um diese Deportationsfotos geht. So eine Sache machen wir.
0: Ja, also die SLAG ist ja genau. Extrem breit anscheinend aufgestellt.
1: Ja.
0: Ich habe jetzt aber auch schon aus der Pressemitteilung gelesen, dass Sie sowieso auch schon so ein bisschen Probleme mit Finanzierung und Strukturen haben, dass die aufrechtzuerhalten sind und jetzt auch noch diese Kürzungen im Landeshaushalt. Ich will so ein bisschen mal auf die politische Seite vielleicht schauen, weil ich meine, allein wenn man sich die Prognosen der Landtagswahlen zum Beispiel in Sachsen-Anhalt anschaut, sieht man ja auch den politischen Wandel sehr, sehr deutlich, einfach schon an den Zahlen. Bewerten Sie diese finanziellen Kürzungen auch als politisches Signal der Minderheitsregierung von Sachsen?
1: Ja, wir haben ja das gleiche Spiel im letzten Jahr schon mal gemacht, als genau so eine Kürzung auch anstanden, als es um den Doppelhaushalt für 2025-26 ging, wo wir auch schon damit konfrontiert waren, dass die Erinnerungsarbeit so ein nice to have ist, also das quasi das Sahnehäubchen, was man sich irgendwie leistet, wenn es irgendwie gerade gut ins Bild passt, aber nichts, was man kontinuierlich irgendwie fördern müsste oder unterstützen müsste. Und dabei wissen wir natürlich alle, wie wichtig diese Arbeit ist. Geschichtsarbeit bis hin zu Bildungsarbeit, die natürlich aktuelle Bezüge hat in die Beständigkeit von menschenfeindlichen Ideologien, um das einfach mal so als Stichwort fallen zu lassen. Da sehen wir schon ganz klar, dass die Landesregierung da andere Prioritäten setzt und das durchaus auch unterschiedlich in den Ministerien das gehandhabt wird. Ne? Also die SLAG, wie auch zum Beispiel die Stiftung Sächsische Gedenkstätten, die diese Kürzung de facto auch betreffen, das sei an der Stelle auch mal genannt, nicht in dem Maße wie bei uns, aber die müssen halt mit der nächsten Nullrunde leben bei wachsenden Aufgabenbereichen und auch Anforderungen natürlich an sie. Jetzt habe ich einen Faden verloren.
0: Das ist gar kein Problem. Wir reden ja gerade über die politischen Auswirkungen oder die politischen Hintergründe quasi. Also Sie sagen schon, dass das schon auch ein politisches Symptom ist, sagen wir mal, der heutigen also Zeit.
1: Richtig, es ist auf jeden Fall kein Bekenntnis zu unserer Arbeit, kein eindeutiges. Ne? Es ist schon ein Vertrauensverlust, wenn man irgendwie vermittelt bekommt, okay, wir können ja 30% kürzen und auf Nachfrage bekommt man dann noch mitgeteilt. Man soll doch irgendwie dankbar sein, dass es nicht noch deutlicher ausgefallen ist, aber das ist schon so eine Art und Weise des Umgangs, auch der Prioritätensetzung. Da gibt es ganz andere Projekte im Land Sachsen, die da wichtiger sind und wo man eben nicht sieht, dass gerade diese Strukturen, die ja von vielen Ehrenamtlichen auch überall in Sachsen getragen werden, also ganz besonders natürlich auch in den ländlichen Räumen, wo wir ja wissen, wie es da aussieht, auch mit den Abstimmungsverhältnissen für rechte Parteien beziehungsweise auch für die Alltagskultur. Ne? Also wir sehen ja in Sachsen, wie auch in weiten Teilen Sachsen-Anhalts, eine völlige Normalisierung von rechter Alltagskultur bis hin zu einer offen neonazistisch-terroristischen Szene. Und die bespielen natürlich auch historische Themen. Die haben das über ihre Vertreterinnen und Vertreter im Landtag seit 2004, die NPD, und dann ab 2014 die AfD gemacht, dass immer wieder auch geschichtsrevisionistische Themen gesetzt worden sind. Und für die ist das natürlich auch ein wichtiges Betätigungsfeld im Sinne ihrer Ideologie. Und ja, da hätten wir uns schon ein deutlicheres Zeichen auch der Landesregierung natürlich gewünscht, dass man sich irgendwie dieser Auseinandersetzung auch stellt und hier nicht nur versucht, irgendwie zivilgesellschaftliche Akteure auch in anderen Kürzungsbereichen dann wieder gegeneinander auszuspielen oder sie an die Oppositionsparteien weiter zu verweisen, um zu sagen, ja, dann guck doch, ob wir über die wieder was reinverhandelt bekommen.
0: Ja, das ist natürlich
1: schon ein Vertrauensverbruch, ne?
0: Absolut, ja. Ja, wie ich das jetzt verstanden habe, ist der Haushalt ja noch nicht verabschiedet. Und anscheinend hatten Sie die gleiche Situation ja letztes Jahr auch.
1: Ja.
0: Vielleicht als kurze Zwischenfrage, wie ist es denn da dann gelaufen? Und vielleicht auch mit dem Blick auf die kommenden Verhandlungen, was sind denn jetzt die Ziele und die Forderungen in den kommenden Haushaltsverhandlungen?
1: Naja, der Ball liegt jetzt wieder bei uns. Das heißt, sowohl unsere Hauptamtlichen als auch wir Ehrenamtlichen, die in diesem Netzwerk tätig sind, und das betrifft ja, wenn ich jetzt über die SLAG rede, betrifft das ja dann auch ganz viele Einzelinstitutionen, die genau vor den gleichen Herausforderungen stehen, also zum Beispiel die Gedenkstätte für Zwangsarbeit. Die hat ja im letzten Jahr in Leipzig, ne? Die hat ja im letzten Jahr einen Teil ihres Angebotes herunterfahren müssen, weil die einfach gar keine Finanzrücklagen haben, mit denen sie irgendwie im Gedenkstättenbetrieb aufrechterhalten konnten. Ne? Die mussten dann tageweise schließen, weil eben das Geld nicht geflossen ist, es eine völlige Planungsunsicherheit gegeben hat. Und wir waren dann quasi im Hintergrund die ganze Zeit damit beschäftigt, unsere Arbeitszeit damit zu verbringen, von Pontius zu Pilatus zu laufen und überall Klingeln zu putzen bei den Abgeordneten, was ja nicht unsere eigentliche Arbeit ist, also sprich die Arbeit für die Struktur und für unsere Bildungsaufgabe, die wir uns auch gestellt haben, ist vollkommen liegen geblieben und es ist unglaublich viel Zeit und Kraft darin geflossen, da den Haushalt nachzuverhandeln. Und das ist natürlich für uns jetzt genau das, was jetzt auch wieder ansteht. Ne? Also man schickt uns in eine Unsicherheit, wo Zeit und Geld jetzt in Lobbyarbeit fließt, die wir eigentlich nicht brauchen wollen müssten, weil eben das eine Grundförderung sein müsste, für Bildungsarbeit Geld zur Verfügung zu stellen.
0: Also mit zu wenig.
1: Nicht nur für Bildungsarbeit, sondern auch für Forschungsarbeit. Ne?
0: Also, ja. Absolut, also mit zu wenig Geld jetzt verhindern, dass es noch weniger Geld wird. Ja,
1: genau.
0: Sie haben es gerade schon, auch vorhin schon gesagt, ja, der geplante Haushalt lässt zumindest mal einen fehlenden Blick der Politik auf die Erinnerungskultur vermuten. Sie haben von einem Sahnehäubchen gesprochen, einem nice to have, aber jetzt nicht unbedingt einer Priorität. Gibt es denn irgendwelche Pläne, das zu ändern? Was können Sie und vielleicht dann auch wir als Gesellschaft tun, damit die Erinnerungspolitik wieder einen größeren Platz in der politischen Agenda findet?
1: Naja, in dem Fall ist es tatsächlich irgendwie das Herangehen an die Abgeordneten, ne, die letzten Endes dann auch den Haushalt nachverhandeln oder über den Haushalt diskutieren, dass das eben ein wichtiger Bestandteil unserer Demokratiearbeit ist, dass die Erinnerungskultur gestärkt werden muss in diesen gesellschaftlich wie politisch herausfordernden Zeiten und eben nicht eine Schwächung der Strukturen. Genau diese Anforderungen, die an die gleichzeitig ja gestellt werden, also zum Beispiel es wird gefordert, dass möglichst viele Menschen sich Gedenkstätten anschauen. Wenn ich mir aber anschaue, dass ganz viele Gedenkstätten in Sachsen, wie zum Beispiel bei der Stiftung Sächsische Gedenkstätten, fest in fester Trägerschaft sind oder auch als in freier Trägerschaft institutionell gefördert werden, wenn die irgendwie eine halbe Stelle oder vielleicht eine Stelle für pädagogische Arbeit haben, dann weiß ich doch, wie viele Anfragen, die aus den Schulen kommen, aber auch von anderen Besucherinnengruppen einfach liegen bleiben oder eben von fachfremden Leuten oder von den Ehrenamtlichen gestemmt werden können. Und das kann ja wohl nicht die Herangehensweise sein, in der wir uns dieses Menschheitsverbrechens der NS-Geschichte eben auch stellen können. Also das, da wünsche ich mir deutlicheres Bekenntnis und eben auch den Bezug zur aktuellen Situation. Ne? Wo kommt denn unser Rechtssystem her? Warum ist das so aufgebaut, wie es aufgebaut ist? Warum ist unser Staat so aufgebaut? Warum gibt es irgendwie ein Recht auf Asyl? Naja, gut, mittlerweile fast nicht mehr, aber also so eine Punkte, wo kommen die denn her historisch? Warum gab es diese Entscheidung, in bestimmte Sachen ins Grundgesetz zu schreiben, wie zum Beispiel die Möglichkeit des Parteienverbots etc. Also das ist ja Wissen, was irgendwie fehlt, wenn man irgendwie nichts über diese Verbrechen aus der Nazi-Zeit weiß. Und dass das irgendwie nicht mal irgendwie ein Punkt ist, der irgendwann mal als die Notwendigkeit nicht nur gesehen wird und bei Veranstaltungen oder Gedenkveranstaltungen irgendwie vor sich hergetragen wird, sondern eben, dass man das dann auch monetär irgendwie belegen kann, dass das eine wichtige Arbeit ist, die eben auch finanziert werden muss. Das ist eben noch nicht mehr präsent, glaube
0: ich, in vielen Teilen. Ja, absolut. Also aus der Vergangenheit lernen muss einfach auch unterstützt werden, natürlich. In unserem Programm bei Radio Korax und den Freien Radios spielt die Erinnerungskultur auf jeden Fall immer wieder eine bedeutende Rolle. Ja, können unsere ZuhörerInnen die SLAG oder die STSG auch denn noch irgendwie anderweitig bei ihrer Arbeit unterstützen?
1: Ja, wir können natürlich gerne zu unseren Veranstaltungen kommen. Wir machen ja Veranstaltungen nicht nur für unser Netzwerk, sondern natürlich für eine interessierte Öffentlichkeit. Wir machen auch Fortbildung und wir haben eine ganz wichtige Veranstaltung, auf die ich gerne auch schon hinweisen wollen würde. Das ist zum Beispiel der Erinnerungspolitische Fachtag. Der findet dieses Jahr am Buß- und B-Tag. Das ist am 18. November, ist noch ein bisschen hin, in der TU Chemnitz statt und der widmet sich zum Beispiel dem Thema Antisemitismus und Erinnerungskultur, was wir gerade für eine der wichtigsten auch Herausforderungen im Arbeitsfeld halten und wo man eben einfach auch Räume braucht, um da sich nicht nur fachliches Input zu holen, sondern eben auch in Workshops ganz praktische Fragen zu diskutieren, zu besprechen. Und dafür bieten wir eben auch den Raum und die Möglichkeiten. Und das ist so einer der wichtigsten Punkte, wie man unsere Arbeit unterstützen kann. Ansonsten finden Sie alle Informationen natürlich auf unserer Website, können uns folgen bei Blue Sky oder bei Mastodon. Und sich schlau machen und die Projekte unterstützen, die im Feld arbeiten.
0: Das hört
1: und
0: sich sehr gut an.
1: Schicken wir solidarische Grüße nach Sachsen-Anhalt und wissen, dass es in Sachsen-Anhalt da auch genügend Projekte gibt, die vor den gleichen Herausforderungen stehen. Erst recht mit Blick auf die Landtagswahlen, die uns ins Haus stehen.
0: Ja, absolut. Ja. Da ist natürlich unser ganzer Blick, unser aller Blick sehr geschärft. Frau Schmohl, ich wünsche Ihnen, aber auch nach Leipzig, eine gute Arbeit in Zukunft und jetzt vor allen Dingen gute Verhandlungen. Ich hoffe, dass dieses Haushaltskonzept sich noch ein bisschen zu Ihren Gunsten verändern darf.
1: Vielen Dank und viel Erfolg.
0: Danke sehr. Schönen Tag. Tschüss.
1: Tschüss.
0: Das war ein Gespräch mit Daniela Schmohl. Sie ist Sprecherin der SLAG, also der Sächsischen Landesarbeitsgemeinschaft der Auseinandersetzung mit dem Nationalsozialismus. Ihr habt es vielleicht schon gehört, es gibt verschiedenste Veranstaltungen zum Thema Erinnerungskultur. Also schaut da doch gerne mal auf der Webseite der Sächsischen Landesarbeitsgemeinschaft Auseinandersetzung mit dem Nationalsozialismus vorbei. Genau, einfach vielleicht SLAG eingeben, dann kommt ihr auf die Webseite. Ja, weiter geht's mit einem Lied, das uns vielleicht alle mal so ein bisschen runterbringen darf und den Blick in Richtung Himmel lenkt. Das ist Jacob Collier mit Sky Above.

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0: Derby hier im Morgenmagazin der Freien Radios mit dem Song Black Leaves. Ja, wir haben es jetzt Punkt 8.50 Uhr und das heißt natürlich, wie jeden Montag gibt es uns etwas, zwitschert uns jemand auf die Ohren und zwar den Vogel der Woche. Eine meiner absoluten Lieblingsrubriken. Ja, viel Spaß mit dem Vogel der Woche.
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2: How do you know they're all female? Has somebody go out in the park and pull up the dinosaur skirts?
3: We control their chromosomes. It's really not that difficult. All vertebrate embryos are inherently female anyway. They just require an extra hormone given at the right developmental stage to make them male. We simply deny them that.
4: Deny them that?
2: John, the kind of control you're attempting is, it's not possible. Listen, if there's one thing the history of evolution has taught us, it's that life will not be contained. Life breaks free, it expands to new territories, and it crashes through barriers painfully, maybe even dangerously, but, well, there it is.
5: There it is.
6: You're implying that a group composed entirely of female animals will breed?
2: No, I'm simply saying that life, finds a way.
7: Jahre ist es her. Ein paar Wochen lang war dieser Film in den amerikanischen Kinos. Insgesamt sollte er über $1 Milliarde einspielen. Die Rede ist von Jurassic Park im Jahre 1993 released. Und warum das auf so ein starkes Interesse kam, lag wohl nicht nur an den gut animierten Dinosauriern, sondern auch an der Idee, dass es etwas gibt, was sozusagen außer Kontrolle geraten kann, aber nicht, weil ein Zaun sozusagen nicht mehr unter Strom steht, sondern weil da Evolution am Werk ist und eben der Mensch das alles nicht so ohne weiteres beherrschen kann, was evolutionär irgendwann sich seinen Weg gebahnt hat, beziehungsweise immer seinen Weg bahnen wird, wie uns hier einer meiner Lieblingsschauspieler gerade zum Besten gab. Ja, und so ist auf den ersten Blick unser Vogel der Woche gar nichts Besonderes. Die Aldabra

0: gemacht hat und alles, was da so lebte, im Wasser begraben hat quasi. Ja, und jetzt ist sie wieder da. Läuft quicklebendig durch die Gegend und tut, was eine Weißkehralle eben so tut. Ne? Futter suchen. Sieht übrigens sehr hübsch aus, so braun mit weißer Kehle, wie der Name schon sagt. Und hat so einen langen Schnabel, wie das bei so Wasserrallen zum Beispiel auch der Fall ist. Also so ein Sumpfvogel, aber eben ein sehr hübscher, samtiger Laufvogel. Der gibt es nicht mehr so viele, weil da, wo auf den Inseln sozusagen sich dieses Nicht-Fliegen-Müssen entwickelt hat, wo es also keine Raubtiere gab, kam irgendwann der Mensch und brachte zum Beispiel Katzen mit oder so Zeugs. Und dann war es vorbei. Nicht so auf diesen Atollen. Nochmal zurück zu diesem besonderen Moment der Evolution. Das ist eine sogenannte iterative Evolution oder eine Parallelentwicklung. So steht es in der Studie, die in diesem Frühjahr vom Zoological Journal of Linnean Society erschienen ist. Parallelentwicklung bedeutet, dass so gut wie identische Spezies in verschiedenen Regionen und Zeitaltern aufkommen können, obwohl eine frühere Version dieses Tiers schon ausgestorben ist. Ja, und vor etwa 136.000 Jahren also wurde das Aldabra-Atoll überschwemmt. Fossilien gibt es dort aber nicht nur aus der Zeit vor der großen Flut, sondern auch danach. Das schreiben die Autoren der Studie, der Paläornithologe, also so eine Art ausgestorbener Vogelforscher und so, Julian Hume vom Natural History Museum in London und der Paläobiologe David Martel von der Uni in Portsmouth und sagen, dass der steigende Meeresspiegel also dafür sorgte, dass die erste Version des Laufvogels ausgestorben ist. Hatte sich aus so einer Art flugfähigen Rallenart entwickelt, die von den Seychellen und Madagaskar nach Aldabra gelangt ist irgendwie und dann eben sich zu so einem flugunfähigen Rallenvogel entwickelt hat. Das ist mehrfach passiert auf der Welt, auf so Inseln. Erstaunlicherweise aber eroberte anscheinend 10.000 Jahre später, als der Meeresspiegel wieder gesunken war, genau dieselbe Elternspezies sozusagen dieses Atoll erneut, nämlich so eine Weißkehlralle. Und die Fossilien zeigen, dass sich diese frisch eingeflogene Aldabra-Ralle direkt wieder zum Laufvogel entwickelte, wie schon ihre Vorgängerin. Auf dem Atoll gibt es keine Raubtiere, die dem Vogel gefährlich werden könnten, also muss er nicht fliegen können, um zu überleben. Und 100.000 Jahre nach ihrem Aussterben hat die Evolution also schon wieder die gute alte Weißkehlralle hervorgebracht, die schon vor der Flut auf Aldabra rumrannte. Jetzt gibt es so Parallelentwicklungen schon bei einigen Tierarten, zum Beispiel bei Seekühen, bei Ammoniten oder Meeresschildkröten. Den Forschern zufolge liefert diese Weißkehralle allerdings eine bahnbrechende Fallstudie zur Parallelentwicklung bei Vögeln, denn da war das bislang unbekannt. Es gibt überhaupt gar kein anderes Beispiel bei Rallen oder überhaupt bei Vögeln, das dieses Phänomen so deutlich belegt. Von allen Inseln im Indischen Ozean gibt es auf Aldabra die ältesten paläontologischen Spuren und nur hier gibt es quasi fossile Beweise dafür, wie sich Veränderungen im Meeresspiegel auf Artensterben und Neubesiedlung auswirken. Nun steigen ja in unserer Zeit die Meeresspiegel auch wieder, teilweise eben aufgrund des von Menschen vorangetriebenen Klimawandels. Und die heutige Aldabra-Weißkehlralle steht also womöglich vor demselben Schicksal wie schon vor ein paar hunderttausend Jahren. Aber, wie die Forscher gezeigt haben, läuft dafür vielleicht in einigen tausend Jahren ein neuer alter Vogel durch das entlegene Nanto-Atoll. Die Weißkehlralle, die dritte sozusagen. Wie schon in Jurassic Park.
1: No, I'm simply saying that life finds a way.
0: Das Leben findet einen Weg. Insofern eine schöne Woche und natürlich trotzdem schön kritisch bleiben den fiesen Unternehmen gegenüber. Das wollte ich damit nicht gesagt haben. Ich höre nicht zu den Dingsda-Bumster-Leugnern. Ich wollte nur sagen, es hat viele Dimensionen, dieses Nachdenken darüber. Aber ums Nachdenken geht's doch hier sowieso, oder? Der Vogel der Woche, die Aldabra-Weißkehlralle. Mann, ist gut. Ach so, wie ruft die eigentlich? Weiß ich selber gar nicht. Muss ich mal rauskriegen.

Ja, ich finde, er ruft schon so ein bisschen wie so ein kleiner Dinosaurier. Ja, oder vielleicht auch einfach wie ein Wecker. Ja, weil wir haben es jetzt dann gleich 9 Uhr und alle Leute, die gerade zuhören und noch im Bett rumliegen, ja, dann steht doch langsam einmal auf, wenn ihr mögt. Vielleicht hilft euch ja der folgende Song von James Brown. Der holt mich zumindest immer aus dem Bett. 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

0: Chuck Berry mit Johnny B. Good. Ja, eine Reise 70 Jahre in die Vergangenheit, in die musikalische Vergangenheit. Und ehrlich gesagt, weiß ich jetzt nicht so ganz genau, wie ich die Überleitung zum folgenden Beitrag machen soll, weil der wird echt ein bisschen hart. Ja, vielleicht so. Ich meine, der Song ist veraltet und ich finde tatsächlich auch, also ich persönlich ernähre mich vegetarisch, ich esse kein Fleisch und ich finde auch, zumindest wenn man Fleisch aus Massentierhaltung isst, ist das auf jeden Fall ein sehr, sehr veraltetes Mindset. Ja, in Deutschland werden nämlich jedes Jahr ca. 750 Millionen Tiere geschlachtet. Und im folgenden Beitrag wollen wir uns damit beschäftigen, wie der Alltag in den Schlachthöfen denn abläuft. Ja, das hat Tarik aus der aktuellen, tagesaktuellen Redaktion von Radio Korax mit Anna von Animal Rights Watch besprochen. Ich will so eine kleine Triggerwarnung aussprechen. In den nächsten 10 Minuten wird das Leid und die Tötung der Tiere teilweise grafisch beschrieben. Zuerst erklärt Anna, wie die Tiere von den Ställen zu den Schlachthöfen denn kommen.
1: Ja, also die Tiere werden in den Ställen erstmal ausgestallt, so nennt sich das. Also das Verladen vom Stall in den Transporter. Das ist meistens auch ziemlich brutal, wie das abläuft, weil das muss sehr schnell passieren. Es geht dann um Tausende oder Zehntausende Tiere und die werden dann je nach Tierart, bei Vögeln zum Beispiel, ziemlich brutal an den Flügeln gepackt und in Kisten geworfen, bei Schweinen natürlich auch, die werden getrieben, teilweise getreten oder geschlagen, bis sie dann in den Tiertransportern sind und dann fahren sie wie jetzt zum Beispiel im Sommer teilweise stundenlang bei brutaler Hitze über die Autobahn, was teilweise auch so nicht mehr legal stattfinden darf, ab einer gewissen Temperatur aber trotzdem gemacht wird. Das heißt, die Tiere kommen am Schlachthof schon völlig gestresst an, teilweise dehydriert. Einige sind natürlich auch während der Fahrt schon dann gestorben, also insbesondere jetzt bei diesen Temperaturen.
2: Wie lang sind diese Fahrten so im Schnitt?
1: Man kann nicht wirklich sagen, wie lange solche Fahrten sind. Also es kommt halt drauf an. Also teilweise werden die durch halb Europa gekarrt, weil sie irgendwo anders besser oder billiger geschlachtet werden können. Teilweise sind es aber auch nur ein paar Stunden. Also es kommt total drauf an, was für Absatzwege der Betrieb hat.
2: Wenn die Tiere dann vor Ort beim Schlachthof sind, wie geht es weiter für die Tiere?
1: Also am Schlachthof kommt es drauf an, um welche Tierart es geht. Also bei Schweinen, die kommen erstmal in Wartebuchten. Da sollen die sich erstmal erholen von der Fahrt und wieder zur Ruhe kommen. In den großen Schweineschlachthöfen läuft das so, dass sie betäubt werden müssen vor der Tötung. Also das ist so allgemein bei Tieren der Fall. Aber bei Schweineschlachthöfen findet dann die sogenannte CO2-Betäubung statt, die eigentlich gar keine Betäubung ist, sondern eigentlich muss man hier von einer Vergiftung sprechen, weil das extrem schlimm ist, was den Tieren da physiologisch angetan wird. Also sie werden vom Wartebereich zu der Betäubungsanlage getrieben, mit Treibpaddeln meistens oder elektrischen Wänden, die sie vor sich herschieben. Und dann kommen sie in eine CO2-Betäubungsanlage rein. Das ist eine unterirdische Maschine. Da werden die Tiere in kleinen Gruppen in so kleine Gondeln reingetrieben. Und diese Gondeln fahren dann tief nach unten in einen Schacht, wo hochkonzentriertes Kohlendioxidgas ist. Und dieses Gas soll die Tiere betäuben. Aber es ist so, dass in der Zeit, das ist die sogenannte Einleitungsphase, das ist die Zeit, während die Tiere dieses Gas einatmen bis zu dem Zeitpunkt, wo sie bewusstlos sind. Das kann so zwischen 30 bis 45 Sekunden dauern. In dieser Zeit erleben die Tiere heftigste Atemnot. Das ist einfach deswegen, weil die Atmung bei Säugetieren über das Vorhandensein von CO2 im Blut reguliert wird. Und umso mehr CO2 im Blut ist, umso heftiger hyperventiliert man im Prinzip, weil man einfach versucht, Luft zu kriegen. Aber man kriegt keine Luft, man kriegt immer nur mehr CO2. Und das ruft ein Erstickungsgefühl hervor. Also die Tiere haben das Gefühl, dass sie ersticken und dementsprechend extreme Todesangst. Und dann führt dieses Kohlenstoffdioxid sogar auch noch dazu, dass es auf den Schleimhäuten zu Kohlensäure sich umwandelt und dann die Tiere extreme brennende, stechende Schmerzen haben, also an den Schleimhäuten im Rachen, in der Lunge. Und das sind dementsprechend alles sehr, sehr schlimme Bilder. Die Tiere kämpfen ums Überleben, sie schlagen sich die Köpfe teilweise blutig. Sie versuchen verzweifelt irgendwie dieser Situation zu entkommen, bis sie dann irgendwann endlich bewusstlos sind. Und dann fahren sie aus dieser tiefen Grube wieder nach oben an die Oberfläche, werden ausgeladen und dann kommt die eigentliche Tötung durch einen Stich durch die Halsschlagadern, werden die Tiere ausgeblutet und dann gelten sie halt als endgültig tot und dann werden sie im Prinzip zerlegt. Und bei Vögeln zum Beispiel, das ist gar nicht mal so unähnlich, also die Tiere sind in diesen Transportboxen drin, Hühner zum Beispiel, und kommen dann auch in den großen Schlachthöfen in eine CO2-Betäubungsanlage. Das läuft einigermaßen ähnlich ab wie bei Schweinen eigentlich. Die Tiere haben auch diese Erstickungsgefühle und so weiter. Das ist alles relativ ähnlich. Und werden dann, wenn sie dann quasi betäubt aus der Betäubungsanlage wieder rauskommen, an den Füßen kopfüber aufgehangen und dann eben auch entblutet zur endgültigen Tötung. Also das läuft dann relativ ähnlich ab. Und bei Rindern ist es so, die werden eben auch getrieben im Schlachthof, ist in eine Betäubungsfalle rein. Die werden dann in der Regel mit einem Bolzenschuss betäubt. Das heißt, ein Schuss auf den Kopf, ganz grob gesagt. Wenn das gut funktioniert, sind die Tiere direkt betäubt. Es kann aber auch, also da passieren sehr, sehr viele Fehler oft, dass die Tiere eben nicht sofort betäubt sind und dann bei halbem Bewusstsein oder vollem Bewusstsein teilweise ihre Tötung noch miterleben, weil nach diesem Bolzenschuss auch die Halsschlagader durchtrennt wird für die Entblutung. Das ist sozusagen bei allen Tieren immer gleich. Also alle Tiere müssen entblutet werden, bis sie sozusagen dann als tot gelten, bevor sie dann zerschnitten und verarbeitet werden können.
2: Gibt es Möglichkeiten, Tiere schmerzfrei zu töten?
1: Also in der Theorie kann man ein Tier natürlich schmerzfrei töten. Also die Elektrobetäubung zum Beispiel ist in der Theorie so, dass wenn die Elektroden am Gehirn, also am Kopf angesetzt werden und richtig angesetzt werden, sind die Tiere noch in derselben Sekunde nicht mehr bei Bewusstsein. Und dann ist die Tötung natürlich schmerzfrei, weil die Tötung einfach nicht mitbekommen. Das ist in der Theorie möglich, aber in der Praxis läuft das einfach immer alles anders, weil die Tiere müssen erstmal in diese Betäubungsfalle reingetrieben werden. Das ist immer mit Angst und Stress verbunden. Und das geht auch kaum anders, weil natürlich kämpfen die Tiere ums Überleben. Die merken, was da passiert. Und jedes Tier wird immer ums Überleben kämpfen. Und deswegen wird das auch niemals harmlos sein. Es wird niemals stressfrei sein und natürlich auch in dem Sinne niemals schmerzfrei sein, weil die Tiere ja, wie gesagt, da irgendwie reingetrieben werden müssen und das meistens nicht so sorgsam harmlos abläuft, sondern unter Zeitstress die Tiere da einfach teilweise reingeprügelt werden. Und dann ist es eben auch so, dass diese beispielsweise Elektrobetäubung oder auch der Bolzenschuss, das sind zwar Betäubungen, die an sich sehr effizient funktionieren, aber wenn man sie 100% korrekt durchführt. Und das passiert aber oft nicht. Und dadurch erleben wir immer wieder auf solchen Aufnahmen, sehen wir immer wieder aus Schlachthöfen, dass die Tiere am Ende brutalst getötet werden, weil sie eben nicht wirklich bewusstlos sind. Also es ist in der Theorie möglich, aber in der Praxis läuft es eigentlich immer anders.
2: Gibt es bei diesem Ablauf Unterschiede, wenn das Fleisch der Tiere unter Tierschutz oder Bio-Labels verkauft wird?
1: Es gibt keinen Unterschied zwischen einer Bio-Schlachtung und einer konventionellen Schlachtung. Also beim Transport bereits schon nicht. Also der Transport und die Schlachtung von Biotieren ist nicht im geringsten anders als im konventionellen Bereich. Es sind die gleichen Schlachthöfe, es sind die gleichen Transportunternehmen. Und beispielsweise, wovon ich eben gesprochen habe mit der CO2-Betäubung, also wo die Tiere ja wirklich ersticken, was absolut tierschutzwidrig ist und klar illegal ist eigentlich, das ist in Bio-Schlachthöfen genauso. Also da gibt es überhaupt gar keinen Unterschied. Also Biotiere werden auch in einem CO2-Erstickungskampf ihr Leben beenden.
2: Abgesehen von den Tieren, wie ist das auch für die ArbeiterInnen in den Schlachthöfen, jeden Tag Tiere zu töten?
1: Ich frage mich das auch immer, wie das für die Mitarbeitenden sein muss, jeden Tag am Fließband eine Kehle nach der nächsten durchzuschneiden. Ich kann da nur mutmaßen. Ich habe noch nie mit Menschen gesprochen, die im Schlachthof arbeiten. Das muss für diese Menschen auch eine extreme Belastung sein. Und ich glaube auch nicht, dass das möglich ist, ohne dass es einen Menschen verändert, wenn man das jeden Tag tun muss. In der Regel sind in diesen großen Schlachthöfen, also bei Großkonzernen wie zum Beispiel Tönnies oder sowas, sind die Arbeitenden ja auch Menschen, die unter sehr schlimmen Bedingungen dort auch arbeiten. Und da gibt es ja auch immer wieder Skandale, was Arbeitsbedingungen im Schlachthof angeht, wie Menschen dort abgefertigt werden und so weiter. Und das ist, ja, also ein Schlachthof bündelt einfach das System der Ausbeutung so. Also das sieht man am Menschen, aber eben auch am Tier und die ganzen Umweltauswirkungen von der Tierindustrie, da brauche ich ja gar nicht anfangen von zu reden. Also der Schlachthof ist wirklich, ich würde sagen, der schlimmste Ort, den man sich eigentlich nur vorstellen kann, egal für wen.
2: Inwieweit gibt es Wege, um Tiermissbrauch oder unsaubere Tötungen festzustellen und zu verhindern?
1: Also die Behörden sind theoretisch natürlich beim Schlachten sowieso dabei. Also ein Veterinäramt muss Schlachthöfe kontrollieren. Und ganz oft sehen wir immer wieder, dass Veterinäre einfach wegschauen. Also sie wissen von diesen Zuständen und sie unternehmen nichts gegen diese Zustände. Es ist extrem selten, dass da dann wirklich eingegriffen wird. Und deswegen braucht es eigentlich die Tierschutzorganisationen, die eben mit Undercover-Material solche Missstände aufdecken können, damit dagegen vorgegangen werden kann. Also in der Regel werden solche Skandale nur sichtbar durch heimlich aufgenommene Aufnahmen mit versteckten Kameras von Aktivistinnen, die in diese Schlachthöfe reingehen und diese Kameras eben installieren und dann immer wieder extreme Tierquälerei einfach sichtbar machen.
0: Das sagt Anna von Animal Rights Watch. Tarik aus der tagesaktuellen Redaktion von Radio Korax hat mit Anna über den Alltag in den Schlachthöfen gesprochen. Ja, und musikalisch will ich mit einem Song weitermachen, der genau dieses Thema tatsächlich auch noch verarbeitet. Ich war selbst so ein bisschen überrascht in der Recherche nach einem Lied, dass das von Reinhard May kommt. Hätte ich jetzt irgendwie nicht gedacht. Und der hat eben das Problem Massentierhaltung und ja, Tierquälerei in seinem Lied Die Würde des Schweins ist unantastbar verarbeitet. Also hören wir uns gemeinsam einmal das Lied von Reinhard May an.
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0: Mind Power von Black Cedar Who hier im Morgenmagazin der Freien Radios. Ja, und Mind Power ist eigentlich ein gutes Stichwort. Wir brauchen alle, glaube ich, so ein bisschen mentale Stärke, wenn wir in 2 Monaten auf die Landtagswahl in Sachsen-Anhalt schauen. Ja, die Prognosen schauen nicht unbedingt rosig aus. Es ist ja dann aber jetzt mal höchstens an der Zeit, sich mit den Wahlprogrammen der Parteien zu beschäftigen. Das dachten sich auch die 16 Teilnehmenden des politischen Bildungsworkshops Halle Behindert. Sachsen-Anhalt hat die Wahl. Die Teilnehmenden mit unterschiedlichsten Behinderungen kamen aus ganz Sachsen-Anhalt und konnten die Themen, nach denen sie die Parteien zur Landtagswahl bewertet haben, selbst festlegen. Unterstützt wurden sie dabei von Professor Dr. Andreas Petrik und Dr. David Jahr von der Martin-Luther-Universität Halle-Wittenberg sowie dem Lebenstraum e.V. Gefördert wurde das Projekt von der Aktion Mensch. Ja, genau, vor einer Woche erschienen die Ergebnisse des Workshops. Wie viel Inklusion und Teilhabe steckt nun also in den Parteiprogrammen? Über den Workshop und die Ergebnisse spreche ich jetzt mit Marc Dietzel vom Verein Lebenstraum aus Halle, der jetzt eben live bei mir im Studio ist. Schönen guten Morgen, Marc. Schön, dass du es geschafft hast.
1: Hallo Malte, hi.
0: So, ich gehe einfach direkt mal ins kalte Wasser.
1: Sehr gerne.
0: Woher kommt denn der Impuls überhaupt für diese Wahlprüfsteine?
1: Der Impuls kommt ganz klar aus dem, also am 5. Mai ist der Europäische Protesttag zur Gleichstellung von Menschen mit Behinderung und das ist ein Tag, der ja traditionell irgendwie dafür genutzt wird, für die Belange von Menschen mit Behinderung Aufmerksamkeit zu schaffen und ja, was wir so gemacht haben in den letzten Jahren war, Menschen mit Behinderung wir haben eine Demonstration ins Leben gerufen und da im Prinzip so die Themen schon mal, die Leute beschäftigen, im Prinzip so auf die Straße zu bringen. Und genau, dieses Jahr hatten wir dann die Idee, es steht ja eine Landtagswahl an und wir haben gemerkt, so gut, die Themen kommen jetzt irgendwie gerade gar nicht so in der Berichterstattung vor und es ist einfach total schwierig, da so die Informationen überhaupt zu finden. Und dann dachten wir uns, okay, dann suchen wir uns vielleicht irgendwie Partner und gucken mal auf die Wahlprogramme, weil die dann tatsächlich im Mai ja schon auch fast alle vollständig vorlagen. Und genau, und dann haben wir gesagt, okay, wir wollen das jetzt aber nicht, dass wir das jetzt irgendwie groß einordnen, sondern dass wir gucken, was beschäftigt denn überhaupt Menschen mit Behinderungen, weil wir nicht über die sprechen möchten, sondern mit denen sprechen möchten und ihre Stimmen da und ja, ihre Interessen auch abbilden möchten.
0: Absolut. Also seid ihr dann mit 16 Personen mit unterschiedlichen Behinderungen zusammengekommen und habt gemeinsam quasi über die Wahlprogramme drüber geschaut?
1: Genau. Also wir haben ganz breit eingeladen und haben uns auch total gefreut, was da an Rückmeldungen kam. Wir hatten jetzt einerseits hier in Halle so ein bisschen eingeladen und es ergab sich dann aber, dass tatsächlich das ganz gut gestreut wurde durch ganz Sachsen-Anhalt. Also wir hatten eine Gruppe aus Magdeburg zum Beispiel da und hatten dann am Ende wirklich eine sehr diverse Gruppe, also so wirklich auch mit unterschiedlichsten Hintergründen. Also das waren Leute, die teilweise noch DDR-Sozialisation erlebt haben, ganz junge Leute, Leute, die irgendwie auf dem ersten Arbeitsmarkt arbeiten gehen, Leute, die in Rente sind, Leute, die in Werkstätten sind. Und das war auf jeden Fall sehr spannend, auch so die Breite zu haben, also die Breite an Themen da auch, die da auch eine Rolle spielen.
0: Mhm, absolut. Ja, und jetzt natürlich zur Frage, die uns irgendwie alle interessiert. 7 Parteien, die zur Landtagswahl in Sachsen-Anhalt antreten, wurden nach 11 unterschiedlichen Themen bewertet, eben ob sie Menschen mit Behinderung und ihre Wünsche berücksichtigen. Erstmal ganz grob, welcher Trend deutet sich da ab?
1: Wir haben jetzt nicht unbedingt eine Bewertung vorgenommen. Das will ich gleich nochmal mit einschieben, okay. Weil ich habe ja gerade berichtet, dass wir auch wirklich eine diverse Gruppe haben. Und wenn man mal mit 16 Leuten aus verschiedensten Hintergründen irgendwie zusammensitzt, merkt man relativ schnell, da sind sich nicht alle einig zu allen Themen. Und nur weil Menschen irgendwie eine Behinderung haben, ist das natürlich genauso. Und das war dann ganz spannend zu sehen. Auch, wir hatten natürlich so ein paar Themen irgendwie vorbereitet, wo wir dachten, okay, das könnte vielleicht irgendwie interessant werden. Es ist dann aber tatsächlich so gekommen, dass wir gemerkt haben, also so die Diskussionen und die Argumente, die dahin hergeworfen wurden, die bildeten auch tatsächlich das ganze Spektrum irgendwie ab. Okay, und jetzt habe ich deine Frage vergessen.
0: Naja, also du hast schon gesagt, es wurde nicht wirklich bewertet, aber ihr habt 11 unterschiedliche Themen zumindest behandelt.
1: Genau.
0: Vielleicht kannst du die Themen so ein bisschen anschneiden und vor allen Dingen, welcher Trend sich denn bei den unterschiedlichen Parteien abbildet.
1: Genau, also der Workshop, der lief 2 Tage lang. In diesen 2 Tagen, wir haben, um das kurz so einzuordnen, wir haben den ersten Tag, haben wir tatsächlich einfach so ein bisschen darüber gesprochen, was ist Politik überhaupt? Und Professor Dr. Andreas Petrik, der hat so ein Planspiel, die Dorfgründung. Und das wird halt dazu genutzt, um so, auch in der Vorstufe von was Politischen, im Prinzip auch so die politischen Prozesse zu sehen. Und man macht im Prinzip eine Traumreise und es geht darum, so erstmal zu erkennen, was ist denn überhaupt politisch? Und dann geht es halt eben darum, man kommt in ein Dorf, und in diesem Dorf gibt es natürlich verschiedene Hütten und was weiß ich was. Es gibt verschiedene Aufgaben, die gelöst werden müssen. Es gibt erstmal überhaupt, wie werden Entscheidungen getroffen? Und das lässt man dann laufen, moderiert das so ein bisschen und da stellt sich dann heraus, wer steht denn wo politisch? Einfach aus seinen Grundüberzeugungen heraus. Und von dem ausgehend haben wir dann im Prinzip mit den Teilnehmenden darüber gesprochen, was für Themen die überhaupt interessieren, auch so in diesem politischen Prozess und was ist denen wichtig. Und da sind wir auf 6 Themen gekommen, die ja den Teilnehmenden wichtig waren. Und das waren zum einen Inklusion und Schule, Werkstätten und Arbeitsmarkt, Energie und Windkraft, Migration und Bezahlkarte, Sicherheit und Strafen und Geld und Steuern. Und genau so diese letzten 4 Themen, das sind ja jetzt nicht unbedingt Themen, die, explizit für Menschen mit Behinderung irgendwie was nur die betrifft, sondern was irgendwie auch alle betrifft. Und das haben wir halt auch total, also das war für uns auch total spannend zu sehen. Ja, also so gerade so das Thema Sicherheit und Strafen ist natürlich auch ein Thema, was sehr präsent ist bei den Teilnehmenden, weil es ist eine vulnerable Gruppe. Die sind einfach auch anders auf Sicherheitsorgane etc. angewiesen. Natürlich ist denen das wichtig. Das konnten wir von außen aber gar nicht so erstmal überhaupt sehen. Und das war total spannend. Und dann haben wir nochmal so ein paar Themen, die wir auch vorbereitet hatten, die so eher die Lebenswelt von denen auch direkt her betreffen, nochmal mit reingenommen. Der Trend, den wir gesehen haben, oder was für uns auf jeden Fall erstmal sehr krass war, war die Zugänglichkeit der Informationen. Also die Wahlprogramme, die wir da angeguckt haben, da war keins in leichter Sprache irgendwie verfügbar. Und das ist ja natürlich schon erstmal überhaupt ein Ausschluss. Also wenn die Leute überhaupt nicht verstehen, worum geht es da in dem Wahlprogramm, dann ist es auch total schwierig, sich da eine Meinung zu bilden. Ja, sonst haben wir halt gemerkt, gerade bei diesen ganzen Themen, so linksliberaleren Parteien sind wahrscheinlich traditionell da auch eher vertreten Positionen der Inklusion und die konservativeren Parteien eher nicht. es ist dann tatsächlich halt, wenn man auf die einzelnen Positionen halt guckt, schon krass auch zu sehen, woher das kommt. Also so wie Themen auch abgeleitet werden. Und das war auf jeden Fall spannend zu sehen, aber jetzt auch, man kann jetzt auch nicht sagen, es gibt die eine Partei, die die Interessen vollständig vertritt oder eine Partei, die da komplett rausschlägt, weil es natürlich auch einfach unterschiedliche Meinungen da halt gibt, auch in der Gruppe.
0: Absolut. Ich meine, du hast schon auf die Themenfindung jetzt so ein bisschen angesprochen. Was ich interessant finde, ihr habt ja die Themen nicht vorgegeben, sondern eben gemeinsam mit den Teilnehmern diese Themen irgendwie herausgearbeitet. Und da sind am Ende dann ja auch zum Beispiel so Themen wie Windkraft oder Energie für mein Verständnis jetzt nicht klassische Themen der Inklusion. Was denkst du, woher kommt denn das Interesse an so spezifischen Themen bei den Teilnehmenden?
1: Oh, das sind einfach Sachen, die die Leute natürlich auch beschäftigen. Also so, das ist ja immer das, ja, also so, wo wir immer in der Arbeit auch merken, den Leuten wird so ein allgemeines politisches Verständnis und Interesse irgendwie auch abgesprochen. Aber wenn man dann halt mal über diese Themen spricht, merkt man auf einmal so, da sind ganz starke Meinungen auch vorhanden und die können auch verargumentiert werden. Und selbst wenn man halt irgendwie in der Sprache Schwierigkeiten hat, die vielleicht auszudrücken, aber die Meinung ist trotzdem da. Also so, das ist wirklich, also das ärgert uns ja auch immer so in der Betrachtung von Menschen mit Behinderungen, dass die immer so, naja, wie Kinder und man muss die irgendwie führen und also man muss denen irgendwie alles zeigen und also denen die ganze Zeit alles irgendwie vorgeben. So, das ist halt nicht so. Die Leute haben eine eigene Meinung, die Leute beschäftigen sich politisch, die haben politische Meinungen und politische, ja, Vorstellungen und Grundwerte, die sind eben genauso unterschiedlich und das ist, naja, so wichtig wie banal. Also so, es sind einfach Menschen, die zurechnungsfähig sind und die auch hinter ihrer Meinung stehen können und das verargumentieren können.
0: Ja.
1: Und
0: also Menschen mit Behinderung, aber das Thema Behinderung ist nicht lebensausfüllend, sondern natürlich einfach viele andere Themen sind natürlich genauso wichtig.
1: Genau.
0: Oder wichtiger teilweise auch.
1: Genau, die Behinderung ist ein Teil davon.
0: Ja, genau, also so. Ein Teil des Lebens, aber nicht das Leben selbst.
1: Genau.
0: Du hast schon über die Schwierigkeit teilweise mit Sprache gesprochen. Du hast auch schon angeschnitten, dass die Parteiprogramme einfach überhaupt erstmal an Informationen zu kommen, sich teilweise als sehr schwierig gestaltet. Gibt es denn auch Parteiprogramme von einzelnen Parteien in einfacher Sprache? Wenn ja, von welchen denn? Und warum gestaltet sich denn grundsätzlich es so schwierig für Parteien, ihre Parteiprogramme einfach in einfacher Sprache im Endeffekt rauszugeben, dass das auch jeder versteht?
1: Ah, das ist ein guter Punkt. Also zum Zeitpunkt der Veröffentlichung und als wir uns eben damit beschäftigt haben, lag noch nichts vor. Was ich weiß, ist, dass die SPD zumindest auf dem Weg ist und das auch noch veröffentlichen möchte. Genau, das ist zumindest von denen, wo ich weiß, und dass die Grünen da auch Interesse dran hatten. Woran das liegt, das ist eine gute Frage. Also so, das ist, man kann sich's irgendwie gar nicht vorstellen. Also so, die Landeszentrale für politische Bildung, die gibt zumindest eine, wie läuft die Wahl ab und was wird gewählt, in leichter Sprache, so ein Ratgeber quasi raus. Und aber diese Wahlprogramme, dass die da nicht vorliegen, ist wirklich so ein Ding, weil da ist ja meiner Meinung nach auch einfach so ein Riesenpotenzial, was da auf der Straße gelassen wird. Also so auf der einen Seite natürlich Menschen, die ganz direkt davon profitieren, die vielleicht jetzt nicht so ein so ein hohes Deutschlevel haben, um diese ganzen verklausulierten Sachen irgendwie lesen zu können, aber naja, das ist ganz, ganz viele Leute, die eigentlich auch so, naja, auf eine Einfachheit von der Information, also die davon profitieren können. Also so, wenn man mal Wahlprogramme gelesen hat, weiß man ja auch, wie kompliziert das manchmal auch ausgedrückt wird. Wahrscheinlich auch einfach wegen einem juristischen Hintergrund, aber so diese Informationen wirklich einfach mal ganz klar und einfach auszudrücken, hilft jedem. Also so.
0: Ja, Verklausulierung ist ja leider oft so ein bisschen das Problem in der Politik, sagen wir so. Ich würde gerne noch einmal in die Zukunft blicken. Inklusion sollte ein großes Thema sein. In Deutschland ist es teilweise auch, aber vielleicht auch noch nicht genug. Was wäre dein Wunsch an die politischen Parteien in Sachsen-Anhalt in Sachen Inklusion?
1: Das ist jetzt natürlich eine gute Frage. Also realistischerweise sind wir gerade an einem Stand, wo es gar nicht darum geht, Konzepte wirklich weiterzuentwickeln und eine Inklusion im wahrsten Sinne irgendwie halt auch so, weiter auszubauen und weiterzuentwickeln, sondern gerade kämpfen wir irgendwie schon darum, einen Status quo zu halten. Und das ist halt natürlich eine nicht so eine optimale Ausgangslage für das Leben von ganz, ganz vielen Leuten. Und ich würde mir wünschen, dass Sachsen-Anhalt sich ganz konkret auch an das BTHG, also das Bundesteilhabegesetz, hält, das konsequent weiter ausbaut und eben auch, dass die entsprechenden Leute, um die es geht, auch mit an den Tisch kommen, beziehungsweise dass ihre Stimmen da auch gehört werden und ja, im Sinne der UN-Behindertenrechtskonvention nichts über uns, ohne uns. Das ist, glaube ich, so das Allerwichtigste, weil ich sitze jetzt auch hier nur als, sag ich mal, ein Abgeordneter von einem Verein, der Menschen mit Behinderungen irgendwie begleitet, aber genau, ich bin jetzt auch gar nicht so direkt davon betroffen und deswegen würde ich mir einfach wünschen, dass eben auch die Leute zu Wort kommen und gehört werden und halt nicht so infantilisiert werden, also so, dass denen da irgendwie die Kompetenzen abgesprochen werden, auch für sich selber zu sprechen.
0: Ja, das könnten wir natürlich uns auch zu Herzen nehmen. Das nächste Mal steht dann vielleicht einfach auch eine Person mit Behinderungen hier. Das sehr gut. Marc, vielen Dank für das Gespräch. Ich wünsche euch in Zukunft ganz, ganz viele coole neue Projekte und eine gute Arbeit.
1: Danke.
0: Das war ein Gespräch mit Marc Dietzel vom Verein Lebenstraum aus Halle. Wir sprachen über die Ergebnisse des politischen Bildungsworkshops Halle behindert, Sachsen-Anhalt hat die Wahl. 16 Teilnehmer mit unterschiedlichen Behinderungen aus ganz Sachsen-Anhalt haben mit Unterstützung von Professor Dr. Andreas Petrik und Dr. David Jahr von der Martin-Luther-Universität Halle-Wittenberg sowie eben dem Lebenstraum e.V. Wahlprüfsteine für die Landtagswahl in Sachsen-Anhalt erarbeitet. Die Ergebnisse im Überblick findet ihr auf der Homepage des Lebenstraums unter www.lebenstraum-verein.de oder auf der Instagram-Seite @lebenstraum. So, weiter geht's bei uns musikalisch mit... Was, jetzt habe ich vor lauter Sprechen vergessen, was ich spielen möchte. Ach, wir machen ein bisschen Downtempo wieder. Das beschwingt zum Ende des Morgenmagazins. Das ist Die L von Stavros und Poltrock.

Ja, und wir sind bald am Ende vom Morgenmagazin. Ich muss ganz kurz mal mein Mikro umstellen. Ich war gerade noch auf Interviewposition. So, wir sind bald am Ende des Morgenmagazins angekommen, aber ich will euch natürlich nicht vorzeitig rauswerfen. Wir haben erst noch ein paar Veranstaltungshinweise für euch. Also lasst uns doch mal über die Veranstaltungshinweise schauen. So, angefangen mit einer Veranstaltungsreihe über künstliche Intelligenz, die Gefahren und die Krise des Akkumulationsregimes. Das ist morgen um 19 Uhr in der Meuterei, das ist in Leipzig in der Zollschuppenstraße 1. Es soll um die ökonomische Polykrise gehen, ja, um KI als vermeintlicher Heilsbringer und die Gefahr, die da eigentlich dahinter steckt. Außerdem gibt es in Berlin ein Konzert, ja, das Punk-Filmfest Berlin, genau, in den Schokoladen in der Ackerstraße 169 in Berlin. Heute Abend um 19 Uhr geht es da los mit verschiedenen Bands und so, unter anderem mit einer vietnamesischen Band. Ich weiß nicht, wie man das ausspricht, aber ich probiere es einfach. Kutschlohn, glaube ich, eventuell. Das ist eine Hardcore-Punk-Band aus Ho Chi Minh City. Und mit einer Band, die heißt I Hate the Bouncers. Also heute Abend ein bisschen Punk in Berlin, in Schokoladen in der Ackerstraße 169. Außerdem ist in Dresden seit einer Weile eine wiederkehrende Veranstaltung, die heißt Island of Sanity. Die geht schon seit dem 15. Juni und geht noch bis zum 27. Juli. Und da ist heute Abend wieder ein Treff. Das ist quasi wie so ein Kreativabend. Da kann man basteln, da kann man malen. Collagenmaterial ist immer vorhanden. Vegane Snacks sind auch da. Also wenn ihr ein bisschen kreativ, künstlerisch werden wollt, kommt doch heute Abend gerne vorbei beim offenen Treffen des Ateliers. Hier ist das Neustadt Art Kollektiv in Dresden in der Rudolf-Leonhardt-Straße 19, heute Abend von 18 bis 22 Uhr. Und auch in Dresden gibt es die Kursivbar, der Barabend in Strehlen. Das ist auch eine wiederkehrende Veranstaltung, jede Woche montags. Heute Abend dann eben auch von 19 bis 23 Uhr in der Kursivbar in der Oskarstraße 1 in Dresden-Strehlen. Und auch noch heute Abend in Halle. Jetzt habe ich den... was ist in Halle? Ach ja, im Lila Drachen. Richtig, da bin ich auch ab und zu. Morgen Abend ist das, nicht heute Abend. Morgen Abend im Lila Drachen hier in Halle um 19.30 Uhr gibt es einen Barabend mit Musik. Das nennt sich Symposium. Mehr Infos sind da nicht vorhanden, aber ich meine, wenn es im Lila Drachen ist, dann kann es ja nur schön werden. Und wenn euch das alles jetzt ein bisschen zu schnell ging, haben wir natürlich auch noch verschiedene andere Veranstaltungskalender, wo ihr mal nachschauen könnt, falls ihr mal nichts zu tun habt. In Halle gibt es zum Beispiel den von uns hauseigenen Korax-Veranstaltungskalender, für Leipzig den Planlos-Terminkalender, für Berlin den Stressfaktor. In Dresden könnt ihr immer beim Terminkalender nachschauen und in Potsdam gibt es das Rote Potsdam. Da sind alle möglichen Termine und Veranstaltungen zu kulturellen, künstlerischen und politischen Veranstaltungen immer drinnen. So, schön, schön abmoderiert. Ja, thematisch sind wir jetzt zu Ende dann mit dem Morgenmagazin. Es hat mir super viel Spaß gemacht, zu moderieren, aber wir sind ja noch nicht musikalisch zu Ende. Ja, wenn wir gerade schon so in verschiedenen Veranstaltungen in Berlin uns umgeschaut haben, dann wollen wir doch auch musikalisch mal nach Berlin.

Ihr hört das Morgenmagazin der Freien Radios. Es ist bald 10 Uhr in 4 Minuten. Das heißt, das Morgenmagazin geht jetzt dann auch bald zu Ende. Und ich will euch natürlich nicht entlassen, bevor ich euch nicht gesagt habe, was auf den jeweiligen Radios dann im Verlauf noch für Sendungen laufen. Ja, wenn ihr direkt bei uns bei Korax zuhört in Halle, kommt jetzt dann gleich Wuterus. Das ist die queer-feministische Jugendredaktion bei Radio Korax. Bei Radio Blau kommt Filmriss, das Kinomagazin, die Kinosendung bei Radio Blau, verschiedene Kino-Highlights und den Film der Woche werden da gekürt. Bei Radio Unerhört in Marburg gibt es dann die Sendung Plattenbau, das ist, glaube ich, Musik, wenn mich nicht alles täuscht. Und auch bei den Freien Radios Berlin-Brandenburg gibt es Musik, eine Musiksendung, und zwar Freilandstimmen mit DJ Alex Sirbeisch. Bei Korax will ich noch auf eine ganz besondere Sendung hinweisen. Heute Abend, nämlich um 23 Uhr, gibt es die Sendung Doper Than Dope. Ja, hier wird Hip-Hop-Kultur gefeiert. Der Fokus liegt aber vor allem auf Subszenen und Artists, die oft zu wenig Beachtung finden, wie Frauen und queere RapperInnen. Seit 2014 wird diese Sendung produziert und moderiert von Nifty MC, die selbst Rapperin, DJ und vor allem Hip-Hop-Fan ist. Heute ist die Rio Reiser Musikpreisgewinnerin Bush Ida zu Gast. Ja, rauslassen will ich jetzt euch jetzt tatsächlich aber nicht mit Hip-Hop, sondern nochmal so ein bisschen mit einer sphärischen Musik zum Rausschicken in den Tag. Tut mir leid, ich bin jetzt auch ein bisschen durch, ich muss jetzt direkt in die Uni. Das Leben spielt so die Dinge und deswegen auch noch mal das Lied Live von Definition ganz am Ende des Morgenmagazins. Ich wünsche euch einen ganz, ganz, ganz schönen Tag und

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3: Dieser Sender ist offiziell im Eimer. Aber wir sagen trotzdem Hallo. Ich sag das hier, weil ich irgendwie so einen sehr irritierenden Wackler auf meinen Kopfhörern habe. Hello, this thing. Get everybody in the stuff together. Okay, 3, 2, 1, let's jam. Aber das wird schon. Wir grüßen euch hier zu 2 Stunden Kino bei Radio Blau, Radio Korax, Radio Fratz und wo ihr uns sonst überall so hören könnt. Und dazu begrüße ich die Aki. Hi.
4: Hallihallo.
3: Den Flo, servus.
5: Hallo.
3: Den Robert, tag.
6: Hallo.
3: Und die Jasmin, hello.
7: Hey, hi.
3: Und der Lars schubst die Regler wieder. Und jetzt gibt's auch wieder gute Musik. Und zwar gute neue Musik mit Django Django und Cameos. Viel Spaß dabei.

0: Du würdest mir doch nicht wehtun, nicht wahr, Liebling? Liebling, sei doch vernünftig. Wir sind doch verheiratet.
1: Betrachte das hier als Scheidung.
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3: Erstmal wieder gewöhnen hier. Eine Woche nicht da gewesen, schon wieder alles verlernt. Willst du übernehmen, Flo?
4: Ja, dann gibt's bessere Musik.
3: Nein, die Musik, die werde ich dann natürlich einlegen. Jetzt herrscht hier wieder Deutschrap-Verbot. Es tut mir leid, aber ist so. Wir beginnen natürlich mit den Veranstaltungstipps der Woche, so wie das bei uns Tradition ist. Und da gibt es natürlich Sommerkino in dieser Woche und das nicht zu knapp, denn wir sind quasi im Höhepunkt des Sommers angekommen.
4: Auf der Feinkost gibt es am Montag, den 13.07., gibt es Pillion aus diesem Jahr zu sehen im OMU. Da könnt ihr auch nochmal hingehen. Ich glaube, der kommt auch vielleicht nochmal bei Film des Jahres dieses Jahr potenziell. Am 14.07. gibt es auch Der Teufel trägt Prada 2 zu sehen. Dann eben am 15. Call Me By Your Name. Und am Donnerstag, den 16.07. gibt es nochmal die Romanverfilmung 22 Bahnen zu sehen. Und am Freitag dann eine Preview zu Cherie, ich komme, die Erfinderin der Lust. Ja, da werden wir dann, glaube ich, nächste oder übernächste Woche, glaube ich, drüber sprechen, wenn er dann regulär im Kino startet. Das alles auf der Feinkost.
5: Ja. Gehen wir zur Markthalle über, würde ich sagen, zur Plagwitzer Markthalle. Dort Allegro Pastel am Dienstag um 21.45 Uhr. Und ja, das ist Millennial-Schwermut, die dort inszeniert wird über längere Zeit. Kann man sich auch angucken. Und dann haben wir Sirat am Mittwoch, 21.45 Uhr. Leute fahren die Westsahara, um Rave zu machen. Das geht ganz schlecht aus. Und dann gibt es Donnerstag nochmal Sentimental Value zu sehen, auch 21.45 Uhr. Am Freitag wiederum SM-Kino und auch queeres Kino mit Pillion, 21.45 Uhr. Und das ist das Programm für diese Woche.
3: Jo, Pillion auch frisch auf DVD und Blu-ray erschienen, aber dazu später mehr. Vorher haben wir noch Sommerkino der Cinemathek, liebe Aki, und zwar das 7CL Sommerkino, dieses Mal in der Hans-Pösche-Straße Nummer 7. Das ist direkt um die Ecke vom Hauptbahnhof tatsächlich, also Leipzig Zentrum Ost.
6: Korrekt. Am Mittwoch, den 15.07. läuft Allegro Pastel. Hier steht jetzt aber keine Uhrzeit dabei,
3: das
6: aber
3: ich nehme mal an,
6: das scheint 21 Uhr zu sein, wie die anderen Filme auch so, wenn es dabei steht. Genau. Untertitel heißt Millennio YOLO. Also, wenn ihr damit was anfangen könnt. Ansonsten könnt ihr zwei Tage später am 17.07. am Freitag Sirens Call gucken. Mehr Menschen zwischen Aktivismus und Selfcare. Den habe ich nicht gesehen. Hat den jemand von euch gesehen?
5: Ich hatte gerade drüber gesprochen.
6: Achso, ja, super. Na, da habt ihr ja zugehört. Ich nicht. Ich komme erst an. Und da wünsche ich euch viel Spaß. Mehr gibt's nicht in der 7CL. Ansonsten wieder nächste Woche einschalten. Da gibt's dann die nächsten Tipps und Hinweise. Bis dann. Jo.
3: Nachlesbar auf cinemathek-leipzig.de. Und dann gibt es ja auch noch das Sommerkino in der Dölitzer Wassermühle, also in der Mühle drin, wird Kino geguckt. Da gibt es außerdem ab nächste Woche dann wieder Kino. Freitag kommt dann Song Sung Blue, der einen Daumen hoch kriegt von Aki.
6: Einer meiner Lieblingsfilme, Top 3 bis jetzt.
3: Schön, wunderbar, geht hin. Also immer da, 21.45 glaube ich, ist da jeweils die Beginnerzeit bei der Open-Air-Kino der Dölitzer Wassermühle. Nee, 21 Uhr auch, genau so. So, und dann haben wir jemanden zu Gast am kommenden Mittwoch in der Reihe Kreuzer Klassiker, der sich selbst vorstellt hier.
7: Jawohl. Ich hab's schon mal gesagt und ich sag's wieder. Das Leben geht ziemlich schnell vorbei. Wenn ihr nicht ab und zu mal stehen bleibt und euch umseht, könnt ihr es verpassen.
3: Paris macht blau. Nächste Woche im Open Air Kino, nee, im Kreuzer Klassiker. Mittwochabend. Ich freue mich, freue mir ein Loch ins Knie förmlich. Der Lieblingsfilm von John Hughes mit Matthew Broderick in der Hauptrolle, mit Alan Ruck als Cameron oder vielmehr.
7: Verzeiht meine Ausdrucksweise, aber Cameron ist so verkrampft, wenn du dem einen Klumpen Kohle in den Arsch drückst, hast du nach 2 Wochen einen Diamanten.
3: Genau. Einfach wunderbar. In der englischen Originalfassung gibt es den Film zu sehen am kommenden Mittwoch, obwohl es eine sehr gute Synchro gibt. Das gebe ich auf jeden Fall gerne zu. Aber ja, ich freue mich ganz besonders, wirklich einen meiner absoluten Lieblingsfilme zu zeigen. Und zwar zum 40. Geburtstag, wie ich hier gerade auch sehe. Hm. 40 Jahre gibt es jetzt also Ferris macht blau. Der Schüler Ferris Bueller mit seinen Freunden auf einem unvergesslichen Tag in Chicago. Ich freue mich. Es wird einfach schön. Es wird schön. Kommt rum, es wird einfach schön, glaube ich. Am Mittwochabend 19 Uhr mit einer kleinen Einführung und dann Film im Duro-Kino. So, entschuldige Jasmin, da musste ich mal dazwischen.
5: Kein Ding, ich würde aber fragen, Robert, du hast den gerade gesehen letzte Woche. Willst du einfach kurz vorstellen?
8: Genau, ich habe Rafiki zum ersten Mal gesehen jetzt. Ich habe immer viel bei Filmriss davon gehört, dass alle geschwärmt haben und so weiter. Ich war überrascht, dass er von 2018 ist.
3: Der ist super, ne?
8: Und er war jetzt der Abschlussfilm der Out of Cinema-Reihe, die ziemlich erfolgreich gelaufen ist. Sehr, sehr cool. Und ja, wer da nicht war, weil ja alle Plätze ausverkauft waren, fast jeden Tag für alles, der kann Rafiki jetzt im Rahmen des Christopher Street Day nochmal sehen. Mit Einführung und Gespräch in der Kinobauparke Frühling am 13.07.19 Uhr. Ja, und es geht um die 17-jährige Kina, die ja, sich da verliebt und ihre Väter machen auch so Wahlkampf und es ist halt so, und es ist alles ziemlich das, was cool ist an dem Film, eben was auch jetzt bei dem Festival hervorgehoben wurde, dass es ein Film ist, der ins Positive geht und der nicht, wo das eben, ja, es gibt viele queere Filme, die alle so negativ belastet sind und ja. Ja, ich habe es leider vom Festival nur 2 gesehen, aber das finde ich schön, wenn eben dann eben nur da der Fokus war auf positive Filme und ja, der hat ging mir auch sehr nah, da war ich richtig dabei. Und er ist schön farbig, hat coole Musik und
5: ja, queeres Kino aus Afrika sowieso selten. Also
8: genau,
5: schaut es mal an.
8: Und noch das Problem, dass das da eben unter Strafe steht und ja, alles, was schlimm genug ist, aber ja. Ja, holt ihn euch nach. Also am 13.07.19 Uhr in der Kinobauparke Frühling.
3: Rafiki. Love Me Tender, hast du den gesehen?
5: Ja, genau, zum selben Anlass.
3: Ist richtig gut, ne?
5: Geht es am 16.07. um 16 Uhr ja, wieder CSD. Love Me Tender, das ist ein Film über eine eine Frau, die ihren Mann verlässt, lesbisches Erwachen hat und dergleichen, und dann gibt es einen sehr bitteren Sorgerechtsstreit, der ihr Leben unterbricht. Sie darf ihr Kind nicht sehen, hat ständig Gerichtstermine mit ihrem Mann und das verändert natürlich auch ihre, ja, ihre Selbstermächtigung, die sie sich da eigentlich als Ziel gesetzt hatte. Und wir kriegen eben ja, dort ihr Leben mit, während sie darauf wartet, dass sie ihr Kind endlich wiedersehen darf, während schlimme Vorwürfe gegen sie im Raum stehen. Das ist queeres Kino, das durchaus ja, düstere Aspekte des ja, der Welt aufzeigt. In diesem Fall halt ja, so Scheidungen und fiese Männerrechtler, die versuchen einem ja, das Leben schwer zu machen. Vicky Krieps spielt sehr gut in der Hauptrolle und insgesamt ein sehenswerter Film. Französisches Original mit Untertiteln am 16.07. um 16 Uhr ja, in der Kinobar Prager Frühling.
3: Ja, fand ich auch echt total stark. Vor einem Jahr gesehen irgendwie beim Filmfestival in Karlovy Vary und jetzt also nochmal zu sehen im Rahmen vom CSD. Es gibt eine schöne Reihe in der Cinemathek, die jetzt läuft, und zwar Eis im Juli. Etwas Erfrischendes gibt es da im, also in der Cinemathek quasi auf der Karl-Liebknecht-Straße 100. 7, glaube ich, war
4: irgendwie
3: es.
4: Irgendwie sowas, ja.
3: Auf jeden Fall gibt es da jetzt Filme mit Eis zu sehen am 14.07. Ice Age, zum einen der Dokumentarfilm über eine Seniorin, die da begleitet wird bei einem Hobby-Eiskunstwettlauf um 18.45 Uhr. Und dann gibt es Hundreds of Beavers zu sehen, der wundervolle, um 21.30 Uhr. Wirklich sehr schön erfrischend, das Ganze in feinstem Schwarz-Weiß. Genau. Und es ist kalt auf der Leinwand. Hundreds of Beavers nochmal zu sehen in der Cinemathek, 14.07. 21.30 Uhr und vorher Ice Age um 18.45 Uhr. Ja, Some Like It Hot, nach den Eisfilmen quasi. Ich hatte ja letzten Monat nochmal das große Vergnügen, ihn zu sehen. Es war wirklich toll.
4: Ich werde ihn jetzt am Donnerstag dann sehen.
3: Richtig, richtig. Also wirklich so für 121 Minuten einfach mal alles andere egal. Und großer Spaß.
4: Genau, am Donnerstag ist dann nicht alles andere egal tatsächlich. Es ist zwar keine offizielle Veranstaltung im Rahmen von CSD, aber es gibt manche mögen es heiß in den Passagenwerk zu sehen. Da geht es aktuell um den Haze Code und was das alles für Folgen hatte und wie das eben im Film untergebracht wurde.
5: In diesem Fall, wie es zu Ende ging.
4: Genau, in dem Fall ist es einer dieser Filme, wie es zu Ende ging. Und da gibt es dann auch davor eine Einführung und danach noch einen ausführlichen Vortrag dazu mit anschließendem auch offenem Gespräch, wo man sich beteiligen kann. Genau, da könnt ihr aber auch nochmal Billy Wilders Klassiker, manche mögen es heißt, Some Like It Hot, mit der wunderbaren Marilyn Monroe, Tony Curtis und Jack Lemmon sehen und euch auch gute Laune holen, würde ich sagen. Nachdem wir letzten Mal bei Children's Hour eher auch was Bedrückenderes hatten, ja. Der Rest der Reihe wird jetzt eher unterhaltsam bis sehr lustig.
3: So, dann würde ich das Wort an Jasmin übergeben und wir gehen nach Halle.
5: ja, oder nach Prag im 16. Jahrhundert, denn im Lux wird am 13.07. Golem, wie er in die Welt kam, gezeigt. Das ist ein Stummfilm-Klassiker, in dem es um den Golem, den legendären Beschützer des Prager Ghettos geht und seine Erschaffung. Und wir kriegen halt deutschen expressionistischen Film dort präsentiert mit Effekten und Setbauten, die noch heute beeindruckend auf ihre Art anzusehen sind. Und einfach ein Kinoklassiker aus dem Jahr 1920. Hier steht nichts zur Begleitung, aber ich bin mir sicher, sie werden auch irgendeine Musik einspielen oder vortragen. Auf jeden Fall Golem, wie er in die Welt kam, am 13.07. im Lux-Kino. Wann fängt der denn an?
3: Das gucke ich nach. Nichts leichter als das. doch. Ist doch schwerer. Ich muss nämlich hier irgendwelche Cookies wegklicken. Jetzt funktioniert es vielleicht doch. Auf der luxkino.de Seite ist man da auf jeden Fall immer sehr gut aufgehoben, was die Infos anbetrifft. Und da gibt es der Golem 20 Uhr zu sehen am 13.07. Yeah, und in der Reihe Rosebud in 80 Filmen durch die Welt gibt es im Pushkino wieder was Feines zu sehen, was uns wieder neidisch macht hier.
8: Ja, The Good, The Bad and The Ugly wird hier gezeigt, original mit Untertitel. Sonst würde hier stehen zwei glorreiche Halunken, wie den viele in Deutschland kennen. Aber das ist ein cooler Filmtitel. Ja, der große Sergio Leone-Klassiker, der dritte Teil der Dollar-Trilogie, die jetzt sagen, nicht inhaltlich, aber also nicht figurentechnisch, aber inhaltlich zusammenhängen. Hoffentlich haben Leute alles verstanden. Man braucht die anderen, nicht gesehen zu haben.
6: Es geht um Western.
8: Es geht genau. So, ja, mit 2 Stunden 40, auch eine sehr stattliche Laufzeit. War früher auch immer mal kürzer zu sehen, ab einem bestimmten Moment immer in dieser kompletten Fassung. Und keine Minute ist zu viel. Der Score von Ennio Morricone, einfach Wahnsinn, die Bilder, man kann eintauchen. Ja, wenn es jetzt nicht warm genug ist, der geht das ins Hitzeflimmern des Wilden Westens und taucht ein in die Abenteuer der zwei glorreichen Halunken oder der The Good, The Bad and The Ugly mit Clint Eastwood, Eli Wallach und dem großartigen Lee Van Cleef.
4: Ja. Ich bin auch gespannt, wenn da Omo steht, ob sie Englisch oder Italienisch als Originalsprache nehmen mit Untertiteln.
8: Also am Ende ist es sowieso keine Originaltonspur, weil es wurde alles nachsynchronisiert. Die haben typisch einfach alles aufgenommen, haben sogar irgendwie manchmal auch die Musik abgespielt während des Sets. Und ja, es war damals halt so, weil auch alle in ihren eigenen Sprachen meist gesprochen haben am Set. Und danach hat Clint Eastwood erzählt, da hat er irgendwie auf dem Zettel sich irgendwas aufgeschrieben und so ungefähr, was er so gesagt hat. Und es war alles sehr, sehr wild. Wilder Westen halt. Also, schaut euch's an. Im Pushkino in der Reihe Rosebud in 80 Filmen um die Welt. Ab 19.30 Uhr am 13.07.
3: Gut, und dann bleibt noch eins, und zwar Fish Tank, super Film.
6: Ja, finde ich auch. Kommt 17 Uhr am 15.07. auch im Pushkino. Fish Tank geht ist so ein bisschen Coming of Age. Ein Mädchen lebt bei Mutter, was man sonst tut, ne? Aber die lernt einen Typen kennen und irgendwie ist der Typ dann doch nicht so koscher. Habe ich im Zuge dessen geguckt, dass ich einen totalen Crush auf Michael Fassbender hatte. Danach war ich entcrushed.
3: Geheilt.
6: Also, richtig gutes Ende auch. Witziges Ende auch. Ja, also den kann man sich echt schon mal angucken. Der ist, ist mal was anderes. Ist jetzt nicht so eine 0815-Story und kommt gut an. Also,
3: ja, Andrea Arnold, super Regisseurin, wirklich. Alle Filme gut. Und auch dieser hier. Ja, Pushkino.
6: 17 Uhr
3: am 15.07. Super. Danke dir. Schön, dann sind wir durch mit den Veranstaltungstipps hier an dieser Stelle und machen ein kleines bisschen Musik, bevor es dann nach Carlo Vivari geht und ich nochmal kurz ein bisschen rekapituliere, was es da so zu sehen gab in meinem Kopf. Das sammle ich mir jetzt mal zusammen und vorher gibt es Musik aus Power Ballad, der ja vorletzte Woche gestartet ist und einen tollen Soundtrack hat hier von Nick Jonas, Spectacular.

0: Was soll ich tun?
1: Bring ihn um, auf deine Art.
0: Oh gut, auf meine Art. Danke, Vizzini.
2: Spektakulär.
1: Wir sind nun die Ritter, die Ecki, Ecki, Ecki, Ecki, Patang sagen. Hübsches Wortspiel, gefällt's euch?
3: Ja, großes Jubiläum in dieser Woche beim Karlovy Vary Film Festival. Vary Special Year steht auch, ist so das Motto dieses Jahr eigentlich mit A geschrieben. Vary Special Year, weil es zum einen das 60. Filmfestival Karlovy Vary ist, was in dieser Woche noch stattfindet. Und zum anderen das Festival 80 Jahre, 80. Geburtstag feiert. Das geht natürlich nur, weil es viele Jahre auch immer mal wieder ausgesetzt hatte. Vor allen Dingen halt eben zur Zeit des Kommunismus. Aber ja, jetzt ist es schon seit vielen Jahren wirklich auch eine starke Größe und eines der wichtigsten Festivals in diesem ganzen Festival. Trubel. Und ich war letzte Woche komplett dort, bin jetzt gerade frisch wieder zurück, ein bisschen früher als es eigentlich zu Ende ist. Heute Abend werden die Preise verliehen. Der Crystal Globe, der Hauptpreis und natürlich auch viele schöne Nebenpreise. An insgesamt 12 Filme, die im Wettbewerb sind, aus aller Welt. Also es sind Filme aus Norwegen dabei, ist ein Film aus Deutschland dabei und Mexiko, amerikanische Filme, aber auch natürlich viele tschechische und generell osteuropäisches Kino. Immer groß beim Filmfestival Karlovy Vary. Aber für mich auch immer wieder eine schöne Gelegenheit, da vieles zu schauen, was für frisch vom Filmfestival in Cannes beispielsweise oder aus Sundance oder aus Venedig zu uns kommt und dann auch vieles vorab zu schauen. Und das muss ich sagen, ja, diese Woche in Karlovy Vary ist für mich auf jeden Fall immer eine Woche, in der bestimmt so die Hälfte meiner Jahrestop 10 dann auch zusammenkommen und ich einige der Filme sehe, die bei mir dann auch am Ende des Jahres ganz oben kursieren. Und das war in diesem Jahr nicht anders. Mein größtes Highlight definitiv ist All of a Sudden gewesen. Soudain, der erste französischsprachige Film von Ryosuke Hamaguchi, dem Regisseur von Drive My Car, der besonders mit dem so bekannt und ja, erfolgreich geworden ist, Oscar-Film. Und jetzt, wie das halt auch so üblich ist, ne, man kennt das so von Asghar Farhadi beispielsweise, die haben dann regelmäßig ihre Filme im Wettbewerb von Cannes und dann trifft man da natürlich auch Schauspieler und Schauspielerinnen beziehungsweise Produzenten und Produzentinnen und dann kann es da schnell mal passieren, dass dann auch ein französischer Film dabei rauskommt von diesen Regisseuren, die eigentlich sonst meistens eher in ihrer Heimat drehen. So ist es ja bisher auch bei Hamaguchi gewesen, der bisher nur japanische Filme gemacht hat, jetzt einen französischen Film gemacht hat, der allerdings auch sehr verschränkt ist mit der japanischen Kultur, denn es geht hier um die Freundschaft, um die Beziehung zwischen einer französischen Leiterin eines ja, besonderen Heimes für Demenzkranke vor allen Dingen, was halt wirklich so einen ganz humanitären Ansatz hat und die ja, versucht da irgendwie diesen Spagat quasi zu finden zwischen den finanziellen Problemen und der ganzen Finanzierung dieses ganzen Projektes und halt eben der Menschlichkeit, die versucht wird, da halt eben an den Tag zu bringen. Also ja, auch mal anders das Thema Pflege zu denken. Und sie wird ganz toll gespielt von Virginie Efira. Und auf der anderen Seite haben wir Tao Okamoto, die spielt eine studierte Philosophin, die als Theaterregisseurin arbeitet, inszeniert, besondere Theaterstücke macht, so eins inszeniert mit wirklich nur einer einzigen Person, die das Ganze, ja, die da durch den Abend führt. Und da ist die Leiterin dieses Altenheimes so begeistert von, dass sie ja einen Kontakt aufnimmt und sie spricht auch Japanisch, sie hat auch lange Zeit dort gelebt und ist auch studiert und so kommen die beiden ins Gespräch und es wird ein wunderbares bilinguales Gespräch, denn auf der einen Seite ist die Japanerin, die auch Französisch spricht, auf der anderen Seite ist die Französin, die auch Japanisch spricht und so wird das ja wirklich ein wunderschöner Austausch zwischen den beiden über insgesamt 196 Minuten, die mir keine Sekunde lang zu lang erschienen, ganz viel Kluges erzählen, eine ganz tolle Reflexion über uns als Menschen und über unsere Zeit, in der wir leben. ein Wunderwerk wirklich. Noch kein Termin bisher für Deutschland, aber er kommt in die Kinos, er hat einen Verleih. Ryosuke Hamaguchis neuer Film All of a Sudden. Wundervoll, einfach wundervoll. Ähnlich wundervoll fand ich auf jeden Fall auch Paper Tiger, der neue Film von James Gray. Mit wirklich wieder einer tollen Besetzung. Wir haben auf der einen Seite Miles Teller, der spielt so einen Familienvater und sein Bruder wird gespielt von Adam Driver. Seine Frau ist Scarlett Johansson, also schon mal ein super Trio auf jeden Fall, was wir hier in der Hauptrolle zu sehen haben. Und es ist auch wieder ähnliches Terrain wie bei James Gray so oft. Es ist ein Film, der ja immer in der Unterwelt spielt, mehr oder weniger, also viel mehr. Sind es eigentlich hier geht es hier um einen Bauauftrag und der wird halt eben von den Russen vergeben und da haben wir es also eben hier mit der russischen Mafia in New York zu tun und vor allen Dingen haben wir es halt eben mit den 80er Jahren zu tun, was halt einfach dafür sorgt, dass der Film wunderbar aussieht, ein ganz großartiges 80er Jahre Zeitkolorit hat und spannend inszeniert ist, toll gespielt ist, James Gray, also immer wieder auf jeden Fall ein Garant für sehr sehenswertes Kino und auch in diesem Fall. Es war eine Menge, was lief, so 3-4 Filme hatte ich am Tag eigentlich in der Regel und deswegen ja, kann ich nur wenig wirklich rausgreifen. Aber einen möchte ich auf jeden Fall an dieser Stelle noch erwähnen. La Gradiva heißt der. Hatte mich neugierig gemacht. Ich hatte da vorher noch gar nichts von gehört, aber hatte mich neugierig gemacht, weil auf der Seite, auf der ich mich immer ganz gerne so informiere, was so demnächst in die Kinos kommt und wie es denn vielleicht sein könnte, nämlich Metacritic. Dort hat der Film bei wirklich auch vielen Bewertungen insgesamt eine 98%. Und das macht doch irgendwie ein Stück weit neugierig. Es handelt sich bei La Gradiva um einen französischen Film, der in Italien spielt, also Pompeji vor allen Dingen, Neapel, und begleitet eine Klassenfahrt, eine Gruppe, eine Abschlussfahrt. Kurz vor dem Abitur sind sie nochmal unterwegs, die Lehrerin und ihre Schüler und Schülerinnen. Und das ist so toll gefilmt, so schön erzählt, wirklich aus der Perspektive der Jugendlichen erzählt und mitreißend einfach. Also zeigt einfach viel übers Jungsein, über die Probleme, die sich auch jetzt gerade eben in der aktuellen Situation stellen. Und ist eine tolle Freundschaftsgeschichte auch drin verarbeitet. Wunderbar gefilmt das Ganze, fast dokumentarisch, auch insgesamt 145 Minuten, aber keine Sekunde zu lang. Und wirklich ein Lieblingsfilm fürs Jahr, definitiv. La Gradiva hat noch keinen Deutschland-Termin, da gibt es noch keinen Start, da müssen wir mal noch drauf warten. Ich hoffe mal, dass es noch kommt. Die Regisseurin Marine Adlin hatte vorher sich auch schon mit dem Thema Schule auseinandergesetzt, ist auch Kamerafrau, also auch definitiv, die Bilder sind von ihr und kleines Team, mit dem sie da unterwegs war. Toll, wirklich ganz großartiger Film. La Gradiva, merkt euch das auf jeden Fall. Und freut euch auf viele tolle Filme, die jetzt im Herbst, Winter bei uns in die Kinos kommen, hoffentlich, und auch im nächsten Jahr noch zu uns kommen werden. Da kommt auf jeden Fall einiges Feines auf uns zu. Und wenn ihr mal Lust habt, nächstes Jahr vielleicht Carlo Vivari einzuplanen. Ist immer Anfang Juli. Man hat dort einfach ein schönes Flair, ein schönes Kino-Flair. Die Menschen feiern den Film. Und es gibt auf jeden Fall vieles Schönes zu sehen. Und das meistens bei wirklich feinstem Wetter und sommerlichen Vibes. Unter kviff.com, da gibt es das Programm zu sehen. Bis morgen läuft es ja auch noch und heute Abend gibt es die Preise. Gut, damit sind wir dann auch angekommen bei den
4: Filmstarts der Woche
3: und legen hier natürlich los mit ein bisschen Musik aus dem Soundtrack.

0: Wir müssen sofort raus hier.
1: Ja, und unser erster Filmstart der Woche ist dann auch gleichzeitig unser Horrorfilm der Woche. Man hat es schon gehört an der Musik hier. Es handelt sich um Evil Dead Burns. Jawohl.
2: Nur Burn.
1: Burn? Burn?
2: Ja, Burn.
1: Ich hatte das S
2: hinzugedichtet. Ja genau, weil das grammatikalisch richtig ist, aber wer weiß, was das übersetzt werden soll.
1: Vielleicht haben sie sich gedacht, irgendwie, das hätte so viele Simpsons-Referenzen oder so. Evil Dead Burns.
3: Burns.
2: Burns. Ich da gerade Burns gehört?
1: Ja, ein neuer Eintrag in der Evil Dead-Reihe. Und da sind wir natürlich am Start hier. Robert, Flo, Aki.
2: Ja.
1: Ne?
2: No. Da geht's zur Sache.
3: Ja, da will man auf jeden Fall, wenn man ins Kino geht, wieder, das ist, ging komisch, aber man hofft auf neue Gewaltspitzen, die man noch nicht so gesehen hat. Und die trotzdem ästhetisch so eingebaut sind, dass man es verträgt. Weil nur Gewalt, das gibt es ja auch in gewissen Filmen, und wo es dann einfach nur eklig und drüber ist. Es ist auch eklig hier. Naja. Aber es ist immer interessant, wie es dann kreativ eingearbeitet. Und schauen wir uns jetzt auch das neue Konzept generell, weil es folgt demnächst ein neuer Evil Dead irgendwann in ein, zwei Jahren. Wenn wir beginnen jetzt mit Fede Alvarez, mit dem ersten Remake oder Fortsetzung von 2013, dass sozusagen Raimi sozusagen das Konzept eher ist, ich nehme Regisseure, denen ich das irgendwie zutraue, die aber auch nicht, sagen wir mal, noch nicht sehr viel gemacht haben, manche nur einen Film oder so. Fede Alvarez war ja tatsächlich sein Debüt und gucken aber trotzdem den Leuten über die Schulter, dass es eben... so ist wie in unserem Rahmen, wie wir das haben. Wir geben es nicht komplett raus als Produzenten. Auch Bruce Campbell ist halt als Produzent mit an Bord und immer der Rob Tappert. Ja, und es ist meist bei den Neuen seit Rise eben nicht so eine Continuity, dass die Figuren, die Handlung fortgesetzt werden, weil das immer so vielleicht in einzelnen abgetrennten Spaces, die ein bisschen irgendwie verknüpft sind. So, das erstmal so ein bisschen zur Erklärung, wie alles das Evil Dead Universe jetzt so ein bisschen aufgebaut ist. Und ja, und wir haben jetzt den, zuletzt gab es den Rise und jetzt gibt es den Burn und Flo war auch mit im Kino und da haben wir den, und Archiv, du hast dann
2: auch gesehen. Ich habe mit Tina geguckt, Grüße
3: genau,
2: gehen raus.
3: Genau, und was habt ihr erwartet und was habt ihr bekommen?
4: Ich habe mich erstmal gefreut über Sebastian Vanicek, weil ich den Spiders oder Vermin, wie er hieß, ganz gerne mochte.
1: Ja, der war super.
4: Und der konnte auch... Der hat einem ein schön ekliges Gefühl über die Haut gejagt, der Film. Und dann war ich natürlich auch so, das passt natürlich irgendwie auch zu Evil Dead, dass das potenziell da jemand ist, der das schafft, einem doch auch einen Schauer drüber zu jagen, einfach nur durch das, was er irgendwie teilweise zeigt. Und genau, ich würde behaupten, das habe ich auch bekommen.
2: Ja.
4: So, das ist schon das. Zur Handlung, ich würde einmal kurz abreißen.
3: Reiß mal ab.
4: Wie diverse andere Teile im Film abgerissen werden. Der Film setzt kurz nach dem Ende oder dem Anfang von Rise an, weil bei Rise hatten wir so eine Szene, die am Anfang und am Ende war als Einrahmung. Und wir sind wieder an diesem See, an dem das war, und da sind Leute, die irgendwie angeln oder so und whatever, und dann kommt eben...
3: Die angeln halt am falschen See.
4: Genau, die angeln am falschen See, da kommt die gute Frau, die auch eben den Title Drop, den letzten bei Evil Dead Rise schon so schön gemacht hat, als sie über den See geschwebt ist. Diesmal ist sie schon ein bisschen, naja, vergammelter, sag ich mal. Macht sich dann eben da zu schaffen und kommt dann aus dem See raus, und die Deadites versuchen, an eine Familie zu kommen, denn wir kriegen noch mit, dass es da irgendwie, da sitzt einer auf dem Dachboden und man hört so ein Voice-Over, der hört sich auch wieder Tonaufnahmen an, und man kriegt eben mit, dass da eine Geheimorganisation war, die versucht hat, diese drei Necronomicon-Bücher, die es gibt in der Lore, irgendwie zu verschließen und versuchen, dass diese ganzen Dämonen nicht auf die Erde kommen, und es gibt eine Waffe gegen sie, und wenn man diese Waffe irgendwie entsiegelt aus ihrem Versteck, dann kommen die Deadites wieder und versuchen eben alles zu tun, um an diese Waffe zu kommen, weil wenn sie die haben, dann gibt es nichts mehr, was gegen sie hilft. Und das ist jetzt in dieser Familie, mit der wir es hier zu tun haben, die haben irgendwo diesen komischen Dolch, dieses Messerchen. Und da wollen die rankommen.
3: Genau, weil der Großvater eben.
4: Weil der Opa war da im Geheimbund von den alten weißen Männern. Heißt ja auch wirklich so.
2: Das ist so gut.
4: So, und das passiert eben dann darüber, dass sie dann irgendwie versuchen, zu dieser Familie zu kommen. Da ist dann auch noch der Fall, dass eben der ältere Sohn aus der aktuellen Familie irgendwie gerade Stress mit seiner Frau hat. Es gibt so einen schönen Umschnitt von irgendwie... ja, harter Gewalt zu, hier ist ein wackelnder großer Arsch in der Kamera. Das ist ein fantastischer Umschnitt auch.
3: Schnitttechnisch auch sehr gute Sachen wieder, von irgendwelchen Fleisch zu irgendwelchen Spießen und so weiter.
4: Genau. Und ja, der stirbt am Anfang des Films und dann geht es eben darum, dass sich die Familie und seine Witwe zusammenfindet für die Beerdigung und dann eben im Sommerhaus sind. Und von da geht es dann los. Nimmt sich auch ein bisschen Zeit am Anfang. Ja, das ist dann das. Und dann geht eben Evil Dead Eskalationsspirale los, würde ich sagen.
3: Das ist das dunkelste Sommerhaus aller Zeiten. Mit so wenig Grün wie möglich. Ja, und du sagst, er nimmt sich ein bisschen Zeit. Ich hatte ja gerade gestern einfach nochmal den Fede Alvarez 2013er geschaut. Und da nimmt er sich tatsächlich sogar noch mehr Zeit. Hier ging es sogar schneller zur Sache, habe ich denn jetzt gerade direkt festgestellt. Und bei Fede Alvarez hat man zum Beispiel das Thema Drogenentzug. Also grob wegen der dahin. Und hier haben wir bei Rice, was ist eigentlich da so das Thema? Ist ja auch Familie.
2: Häusliche Gewalt.
4: Bei Rice?
2: Ach, bei Rice.
3: Genau. Nee. Ja. Rice. Und jetzt haben wir hier toxische, genau, hier haben wir toxische Familie so ein bisschen als Oberthema, so was wirklich also auch sich durchschwebt. Ich habe nochmal gelesen bei 2013er Evil Dead, haben viele gesagt, mit dem Entzugs- und Drogensachen hätte man natürlich mit viel mehr arbeiten können. Was ich natürlich zugeben muss, aber hier ist dieses toxische Familie und so, zieht sich richtig durch den ganzen Film, wie mit den Sätzen, ich bin nichts ohne meine Familie. Und was man aufgibt für die Familie und ob das gut ist oder schlecht ist. Ne? Da gibt es auch dieser Satz, ja, wie sie sagt, du sagst das, als wäre das was Schlechtes. Ne? Sich für die Familie aufzugeben, wo sie sagt, schade, dass du dein Hobby aufgegeben hast. So, und das ist wirklich, zieht sich so richtig durch den ganzen Film. Und man bekommt dann immer so mit Flashbacks mit, wie dieser Freund war. Und man bekommt auch mit, man merkt auch, der Vater, vielleicht kommt es auch alles ein bisschen von ihm, der ist auch Saubermann, sagen wir mal so. Ja, und die werden Stück für Stück, kann man sagen, irgendwie infiziert sein durch die Deltas. Und die wollen natürlich das haben, wollen das Haus. Und dann geht's richtig zur Sache.
2: Kann man so sagen.
3: Ja, es gibt tolle Kamerafahrten wieder. Es gibt eine sehr, sehr coole, kleinere Plansequenz, die leider auch schon im ersten, also wer zum Glück keinen Trailer oder Teaser gesehen hat, die wurde im ersten schon gezeigt, weil die eigentlich schon cool ist, weil das im Ganzen ist. Und wenn man die zum ersten Mal im Kino sieht, wäre das irgendwie cooler, als wenn man es vorher schon gesehen hätte.
2: Ja, ging mir auch so. Und ich habe das irgendwie auch anders wahrgenommen, dass da viel mehr Leute sind. Aber es waren ja dann doch nicht so viele Leute, weil bei dieser Sequenz dabei sind. Ja.
3: Genau, weil mehr zweimal vorbeikommen und sowas oder fliegen. Ja, also auf jeden Fall kameratechnisch und visuell und auch die Musik, die Score zieht auch gut rein. Ne, mit diesen, das haben wir ja gehört. Und soll auch einige sehen für das Heimkino zensiert worden, also für das Kino, für das R-Rating. Und es kann sein, dass dann ein längerer Cut eventuell kommt. Werden wir sehen. Aber der war schon deftig.
4: Ja. Das war schon, also ich finde, man spürt schon so ein bisschen, dass da der Franzose dabei war, der so ein bisschen gesagt hat, wir nehmen hier Evil Dead, wir packen so eine gewisse Portion French Extremity mit rein, was da auch wieder mit Leuten eben mit den Körpern angestellt wird, was da mit Alltagsgegenständen an benutzt wird gegen alle möglichen, ich würde jetzt nicht nur sagen Menschen, sondern allgemein Lebewesen, denn das wäre dann die Content Warning an diesem Film ist, wer Probleme hat mit Gewalt gegen Tiere, schwieriges Thema. Und ich würde auch sagen, passt auf, wenn ihr bis zum Ende sitzen bleibt, dann habt ihr vielleicht auch noch ein Problem mit Gewalt gegen Kinder. Weiß nicht, Aki, bist du bis zum Ende sitzen geblieben?
2: Ja,
4: hast
2: sicher, wenn ich sehr gut. Ich bleib immer bis Ende sitzen.
4: Denn es gibt zwei Post-Credit-Scenes bei diesem Film.
2: Darauf und die lohnen sich auch.
4: Ja, das wäre das.
3: Weil du angesprochen hast, das Französische, dass eben auch die Hauptdarstellerin französischen Background hat. Der eine, der die Musik hört, die französische Rapmusik da, die ziemlich coole Szene, während er das den Sarg da fertig macht, was sehr schräg ist, weil es so richtig düster und dann haut er sich die Dinger in die Ohren und hat diese krasse Musik und macht da seine Moves. Der Film hat eben auch so ein bisschen. Das ist tatsächlich dann auch an diesen Stellen ganz groß auflockernd. Ne? Das ist, wo ich jetzt den letzten Evil Dead, der 2013 sehr ernst durchzieht. Rice hat ein bisschen Fun am Ende und die versuchen das jetzt nicht mehr so bierernst so durchzuziehen wie der 2013er.
4: Ja,
3: aber nicht mit Gags und so, aber es ist.
4: Ich finde es aber wieder ernster als den letzten. Ich hatte das Gefühl, dass der letzte, da habe ich glaube ich mehr gelacht im Kino. Lachen ist ich habe aber auch mitbekommen, dass viele Leute, also es gibt hier so eine Oma, die auch so ein bisschen dement ist.
1: Die.
4: Und ich habe auch mitbekommen, dass das wohl viele Leute sehr lustig fanden. Ich weiß nicht, wie es euch ging. Also mir ging, ich fand das gar nicht lustig.
3: Na, so, die demente Oma. Es war dann zu viel, ne? Aber ich verstehe, ich verstehe, dass die gut als so, ne?
4: Ja,
3: so,
4: und halt, also die. Es gibt eine Beerdigungsszene, die, wo ich verstehe, dass man da auch drüber lachen kann, wobei ich das alles eher sehr unangenehm fand. Also das war für mich jetzt nicht, dass ich gelacht habe dabei, sondern es hat so, ich glaube, wenn man Fremdschamhumor lustig findet, dann kann man da auch lachen, aber ansonsten ist es einfach nur sehr unangenehm.
2: Mhm. Der gesamte Film war, was so das Familiäre und das Zwischenmenschliche angeht, komplett unangenehm. Also das war schon, das fand ich eigentlich das Schlimmste
4: an dem Film. Da hat man auch, finde ich, sehr gut mit der Hauptfigur nachgefühlt, die auch die ganze Zeit so war, so, boah, ich habe gar keinen Bock hier zu sein, ich will einfach wieder weg.
3: Genau. Der Film wäre schon unangenehm, ohne das ganze Evil Dead Thema.
2: Genau.
3: Wäre das alles ein richtig unangenehmes Drama, was mit unangenehmen Leuten und so weiter. Also schon so. Und jetzt packen wir da nochmal oben drauf mit Besessenheit und Leute werden ganz brutal irgendwie verletzt und so weiter. Also für zarte Mägen ist hier gar nichts. Das kann man aber, aber ich hoffe, dass die Leute, die eben da reingehen, das wissen, dass da was deftig auf sie zukommt und dass sie sich für sich da ihren Raum schaffen, wenn die sagen, nee, das gucke ich mir dann halt nicht an.
4: Ja. Sie sollte immer noch Evil Dead.
2: Genau,
4: Evil
2: also
4: Dead keine Gefangenen.
2: Das muss man von vornherein wissen. Wenn einem das irgendwie in irgendeiner Form schon mal eklig vorkam, dann guckt man sich das halt nicht an. Also da wird auch wirklich nichts ausgelassen, hatte ich so das Gefühl.
3: Nee, das,
2: mich lässt sowas generell kalt, da habe ich eher Angst vor gelben Räumen. Aber, aber das war so, okay, ja, also es war am Ende, für mich war es, okay, eine Handlung, ja, wieso kommen die Leute da zusammen, okay, muss man uns mal was ausdenken, aber jetzt wird es brutal, brutal, brutal. Und dann irgendwie dachte ich so, okay, die haben aber auch jetzt wirklich jede Idee, die sie so sich mal ausgedacht haben, da reingebaut. Also jeder, der mit Prosthetik und dem ganzen Kram zu tun hat, Maske, tralala, der durfte sich da verewigen und konnte da irgendwie mal was machen. Und es ging gegen Ende, ne, da dachte ich so, okay, das ist jetzt das Ende. Ah, ne, ist doch nicht das Ende. Ah, jetzt ist es Ende. Das ist auch noch nicht das Ende. Also nach hinten raus, wenn das dann so, ihr kriegt das ja mit, wenn das Ende ist, dann hört es irgendwie noch immer nicht auf. Und dann dachte ich so, ja,
4: Er hätte eigentlich ein sehr schönes Abschlussbild, der Film.
2: Ja, ja.
4: Und dann läuft auf einmal nochmal jemand rein ins Bild. Und dann geht es halt nochmal 10 Minuten oder sowas. Das sehe ich auch. Da hätte man vielleicht das noch ein bisschen geraffter machen können.
2: Weil ich den Eindruck hatte, jeder wollte nochmal, wir können jetzt noch das mit dem Fuß machen. Ah, nee, lass noch das mit der Hand machen. Und dann passiert das alles so durcheinander. Und dann denkst du so,
3: Kopf machen und das mit dem Arm.
2: Genau. Ja. Das kommt dann alles noch mit rein. Und ich habe noch eine Idee. Und das fand ich dann ein bisschen too much. Also, das hätte man sich dann vielleicht für Evil Dead.
4: Der nächste ist rough.
2: Rough.
4: Ja, schauen wir mal, was da dann passiert.
3: Also ich kann noch sagen, ich habe kurz vorher mit Flo noch Obsession nachgeholt.
2: Nein, den muss
3: und da habe ich sehr, sehr stark geatmet und gelitten und erschrocken. Und da ist mir alles noch näher gegangen, weil es eben sehr im mehr realistischen Setting war. Also nicht viel mit Besessenen so, wo eben...
4: Da gab es keine Zombies oder so.
3: Genau, und da ist das eben, sind so krasse Sachen, wirken dann noch krasser, wenn man eigentlich... Weil da gab es Sachen, die habe ich einfach null erwartet. So. Bei Evil Dead weiß ich, da kann eben was Krasses kommen.
2: Genau.
3: Und das ist meistens aber... Ja, genau.
2: Stimmt,
3: also
2: es gab
3: wir
2: nicht
3: waren
2: so wirklich Schockmomente. Also das ist jetzt, weißt du, da ist ein... da ist so eine Lücke in der Tür. Ja, was passiert als nächstes? Klar, guck mich ein Auge an.
4: Achso,
2: also,
4: du meinst so Jumpscares oder
2: sowas? Jumpscares fand ich jetzt... Null.
4: Ja. Aber ich fand gut,
2: die Gewalt,
4: die war ja schon als Schockmoment auch viel inszeniert. Also, ne, wenn ich hier so
3: Kopfstütze, sage ich.
4: So die Kopfstütze oder...
3: Also, fand ich, die guten Sachen wurden schon
4: die
3: in die
4: Spülmaschine.
2: Ja.
3: Die guten Sachen wurden eigentlich... schade, weil es wieder so ein Film, wo die viel gute Sachen im Trailer gezeigt haben. Und wir haben jemanden getroffen, den wir bei Filmriss sehen, beim Quiz. Grüße an die Hörer, die immer schön zum Quiz gehen. Ja, und er hat sich keinen Thriller nix angesehen und der war, ist natürlich viel schöner, dann, wenn man dann so unbedacht reingeht. Also, wir waren alle gut unterhalten eigentlich. Für überdette Freunde und Horrorfreunde auf jeden Fall.
2: Ja, also nochmal die Warnung, ne? Also es geht um. Kommt sehr viel häusliche Gewalt drin vor. Mhm. Ne? Das ist so ein Triggerpunkt. Und eben die Sache mit dem Hund, das ist für mich der gröbste Minuspunkt generell bei Filmen. Warum Tiere? Lasst das weg, Leute. Lasst das weg. Wer das hören muss, lasst das weg. Ihr kriegt das mit, wenn so die Szene vielleicht gleich kommt. Wenn euch das zu viel ist, dann schaut da mal weg und dann ist auch schnell wieder vorbei.
4: Naja, kommt dann noch zweimal.
2: Naja, aber dann ist es ja.
1: Ja, aber bevor man wegschaut, ne, da kommt dann schon der nächste. 7. April, ja schon, tatsächlich. Evil Dead Wrath, Teil 7.
2: Ah, Wrath, also mit Doppel W.
4: Wrath. Wrath. Whatever. Der soll dann ein Prequel sein. Sind wir mal gespannt, ob es ein Prequel bleibt oder doch irgendwie wieder eine Fortsetzung wird, weil. Sag mal so, wie gesagt, wenn ihr bis zum Ende sitzen bleibt, dann kriegt ihr mit, dass es sich andeutet, dass es da trotzdem auch noch in Fortsetzungsterritorium weitergeht und nicht nur bei Prequels bleibt, die in den 70ern spielen sollen.
3: Und die machen schöne Connectivität. Ja. Hat ein bisschen so. Aber dass man auch die Filme sehen kann, wenn man also jetzt keinen gesehen hat und sagt, ich will den jetzt sehen, geht auch.
2: Geht auch.
3: Weil die Leute sind jetzt alle frisch, die Protagonisten sozusagen.
1: Das genau. Evil Dead Cinematic Universe geht weiter. Nächstes Jahr dann mit dem 7. Teil, jetzt erstmal Evil Dead Burn im Kino, natürlich im Cinemax, im Prisma, im UCI, im Cineplex, im CineStar und im Regina Palast ab dieser Woche. Ja, englische Versionen findet ihr leider kaum bis gar nicht, aber ihr könnt die zumindest ab jetzt sehen. Aber ist der Französisch im Original? Nein, ne?
4: Nee, nee. Das also es wird einmal im Film auch Französisch gesprochen, da gibt es dann Untertitel natürlich. Mhm. Ja. Aber es ist schon eine Hollywood-Produktion. Aber ich finde, man merkt einfach, dass der Franzose gesagt hat, hier, ich packe eine französische Hauptfigur rein, ich packe französische Musik rein. Mhm. So der hat schon einen guten Franzosen-Vibe auch tatsächlich, was ich aber sehr gut finde.
3: So wie der Franzosen-Vibe bei Alien Resurrection, ne?
4: Der ist vielleicht nicht so gut. ja.
1: Ja, und apropos Franzosen-Vibe und französische Musik. Hier sind die beiden zum einen, die den Soundtrack gemacht haben, nämlich Double Danger, gemeinsam mit Chilla. Ja, viel Spaß dabei. Soundtrack zu Evil Dead.

0: grüß dich.
1: Hallo.
0: Hi.
1: Fünf Finger an deiner Hand.
0: Sagst du sechs Finger an deiner Hand?
1: Fünf Finger an jeder Hand, keine Sorge.
0: Okay, gut. Dann bin ich beruhigt. Wir haben was gemeinsam. Es hat mich total gefreut, das zu erfahren. Und ich hatte es wahrscheinlich schon gewusst, aber schon wieder vergessen. Nämlich die Tatsache, dass wir Ivo lieben.
1: Ja, das war, als wir uns kennengelernt haben auch. Da habe ich angefangen, für dich zu arbeiten, sozusagen. habe ich dir das schon mitgeteilt. Aber passt, ist 2 Jahre her jetzt?
0: Ja, ne? Ja, ja, so zwei Jahre müsste, ja, zwei, drei sogar, glaube ich, ne? 23, ich glaube 23 war es. Schon wieder, die Zeit geht ins Land, genau. Hast du eigentlich den ersten Film von Eva Tropisch mal gesehen, Alles ist gut?
1: Nee, jetzt ist mir wieder eingefallen, dass ich mir den wahrscheinlich auch mal anschauen sollte, ja. Aber nein, den habe ich leider nicht
0: gesehen. Und dann haben wir noch was gemeinsam. Ich habe den auch noch nicht gesehen und mir auch wieder gedacht, stimmt, den müsstest du ja eigentlich auch mal anschauen. Aber wir haben auf jeden Fall den neuen Film von Eva Tropisch uns angeschaut, eben auch mit der Erwartung und der durchaus auch Vorfreude aus Ivo, einem wirklich außergewöhnlichen Film, der eine Frau begleitet, die Sterbebegleitung macht und ja auch eine Freundin in den Tod begleitet und darüber hinaus alleinerziehende Mutter ist und irgendwie klarkommen muss. Also ein ganz wundervoller Film, der sich durch so eine bemerkenswerte Beiläufigkeit halt irgendwie ausgezeichnet hat. Und das macht jetzt auch und schafft jetzt auch wie ein neuer Film etwas ganz Besonderes, der wirklich, ja, fast schon schwierig ist, eigentlich inhaltlich zusammenzufassen, weil einfach so viel passiert. Es passiert einfach, möchte man sagen.
1: Ja, genau. Versuchen wir es vielleicht erstmal. Also die Hauptdarstellerin sozusagen, das hast du auch so gesagt, das steht auch überall so, ist die 17, also die Hauptfigur ist die 17-jährige Lea, gespielt von, das weißt du, weil du hast mit ihr gesprochen.
0: Frieda Hornemann, Leipziger Schauspielerin, mittlerweile, glaube ich, 19, aber auf jeden Fall hier in Leipzig am Theater der Jungen Welt gelernt und sie hat hier ihre erste Hauptrolle.
1: Ja, genau, aber das ist gar nicht, es ist ein Ensemble-Film, ne? Ja. Also auch ihre Eltern, Matze, gespielt von Max Riemelt, was ich auch irgendwie lustig fand. Ich weiß gar nicht, was der in den letzten Jahren so gemacht hat, aber so 2000er, 2010er war der so am Start. Jetzt wieder in einer ernsten Rolle. Genau, und die Mutter sind, also die Eltern sind getrennt. Es gibt ein bisschen Stress mit ihrer besten Freundin. Ihre Tante ist ein bisschen komisch und versucht ein Kunstprojekt auf die Beine zu stellen, beziehungsweise ein historisches Ausstellungsprojekt vorzustellen, vorzubereiten.
0: Ja, sie versucht das Stadtschloss in Greiz quasi zu revitalisieren und daraus ja quasi ein Museum zu machen. Ne?
1: Ja, genau. Leichter ausgedrückt, ein Museum aus dem Stadtschloss zu machen. In Greiz, da spielt das auch zu größten Teilen in Thüringen. Genau, wer kommt noch vor? Der Cousin, ne, das ist der Sohn von, und die Großeltern sind auch noch, also es ist ein ganzes, die ganze Familienbande ist am Start und kriegt auch viel Screentime. Das Besondere, das dem den Titel gibt vielleicht, ist, dass Lea als einzige in der Familie musikalisch sehr talentiert ist, wie sie alle sagen, sonst, sie wissen gar nicht, wo das herkommt, und ist bei einer Castingshow ähnlich wie wie heißt das?
0: Keine
1: Voice
0: Ahnung.
1: Of Germany.
0: Ja, irgend sowas.
1: Ja, mit so, ja, da ist jedenfalls dann in der Fernsehrunde ihr großer Auftritt, führt aber auch wieder zu Streit und viel führt zu Streit und ja, du sagst viele Themen, klar, wenn man so an Ivo zurückdenkt auch, aber da hatten wir diese eine Figur und hier muss ich sagen, mit den vielen Figuren, da hat es mich ein bisschen verloren. Mir hat ein bisschen der Fokus gefehlt. Klar, viel dabei, viel auch, also super gespielt. Alle durch die Bank weg, finde ich. Aber mit 2 Stunden Laufzeit. Und dann ist da irgendwie der Pferdehof. Und dann sind sie wieder in der Stadt. Und irgendwie hat sich für mich da der Fokus verloren.
0: Das ist total spannend, weil ich das gar nicht fand. Also diese vielen Themen, die da durchaus auch drin sind, so und die verschiedenen Figuren werden, finde ich, hast du ja auch schon gesagt, eigentlich relativ gleichberechtigt behandelt. Ne? Also wir haben halt eben die einzelnen Figuren, wir haben aber auch immer wieder, natürlich, weil es eben halt eben eine Familie ist, eine Interaktion der Figuren untereinander und wie die halt alle irgendwie in Beziehung zueinander stehen und dass die Mutter von Lea beispielsweise ja das ablehnt und sie da gar nicht hingelassen würde zu dem Casting, der Vater, das

0: unterstützt und da schon mit ihr zu den Vorentscheidungen gegangen ist, diesen neuen Partner von der Mutter auf der einen Seite, auf der anderen Seite halt eben der Ex, ne, also Max Riemel, der versucht halt irgendwie so seinen Platz da auch zu finden, und dieser Schlagabtausch zwischen den beiden, ganz großartig finde ich, diese Verletzungen, die da ausgesprochen werden, so fast beiläufig. Dann die Großeltern, die halt eben in dieser Situation sind, dass sie dass ihr Hof vor der Pleite steht, die Pension, die sie dort haben, da irgendwie keiner hin will, und dann ist halt irgendwie die AfD im Endeffekt halt, also eine rechtspopulistische Partei, die hier nicht mit Namen genannt wird, die dort halt eben ihre Tagung abhalten will, was wiederum natürlich der Cousin von Lea überhaupt nicht gut findet, der so ein bisschen aufmüpfige Typ ist. Also es sind ganz viele verschiedene einzelne Geschichten, die ineinander greifen, die ein Gesamtes ergeben, und über dieses Gesamte finde ich halt total viel erzählen. Zum einen viel erzählen über familiäre Dynamiken, zum anderen aber auch ganz viel erzählen über den Osten, finde ich. Also, weil das halt einfach drei Generationen eben aus der Region sind, ne, die halt unterschiedlich damit umgehen. Und ganz toll fand ich halt so, eine meiner Lieblingsszenen in diesem Film ist halt wirklich, wenn die Tochter, du hast es ja schon gesagt, ne, da eben durch dieses Stadtschloss spaziert, gemeinsam mit mit diesem Fördergremium, was das Ganze dann finanzieren soll, und denen halt zeigt, wie viel Tolles da entsteht, und dann werden da auch die Schüler dazu gebracht, halt dann da was zu singen halt, und es geht ganz viel eben auch um die Arbeit, die dort stattgefunden hat eben, und um die Arbeiterinnen. Und dann hast du halt eben im Schlepptau die Mutter, die Großmutter, also die Mutter der Frau, die dort, die Namen sind natürlich, wäre natürlich ganz gut, Namen zu haben, aber helft euch wahrscheinlich auch nicht wirklich großartig weiter, die halt eben dort gearbeitet hat und das alles kennt und jetzt eben ihr Leben als Museum ausgestellt sieht und da natürlich irgendwo nicht mit umgehen kann und klarkommen kann, und während sie halt irgendwie um das Überleben ihres Hofes kämpft, da halt eben Millionen reingepumpt werden, um halt eben dieses Museum zu machen, um halt eine Zeit zu veranschaulichen, die für sie, wo sie halt froh ist, dass sie eigentlich hinter ihr liegt. Also sehr spannendes Spiel, Minenfeld, finde ich auch, was da behandelt wird, und dadurch halt wirklich auch ein Film über den Osten, den es in der Form halt einfach noch nicht gab.
1: Ja, genau, aber es steckt natürlich einfach super viel drin. Man muss sich darauf einlassen. Ne? Ich habe Rezensionen bei Letterboxd gesehen, da kann man sich natürlich nicht drauf verlassen. Aber wenn du in der Sneak davon überrascht wirst, so, dann ist der Film nichts für dich. Ne? Mhm. Also man muss sich schon konzentrieren, weil du hast ihn zweimal schon sogar gesehen.
0: Ja, ne? Genau, richtig. Lief jetzt beim Nice Film Festival als Eröffnungsfilm, und da hatte ich auch die Möglichkeit, dann im Anschluss das Filmgespräch zu moderieren mit den drei Generationen tatsächlich. Der Großvater war da, Max Riemelt war da als der Vater, und die Tochter Frieda Hornemann.
1: Ja, und selbst da, also klar, ist dann auch schon eine Weile her, aber selbst da kommt man mit den Namen schon irgendwie durcheinander. Was ich aber schon besonders fand bei dem Film war, dir wird das nicht so, und das macht ihn eben vielleicht auch ein bisschen anstrengend, aber es wird dir eben nicht so auf dem Silbertablett serviert. Ne? Du wirst da reingeschmissen, richtig, und du musst dir erstmal diese ganzen Familienkonstellationen und warum gehen die so miteinander um, muss man sich erarbeiten irgendwie, ne, durch die auch ja recht kurzen Ausschnitte irgendwie immer, ne? Dann sind sie mal irgendwie zum Abend bei den Großeltern und so, und dann sind sie wieder in der Stadt und bei den Castings und so. Dann gibt's auch plötzliche Schnitte. Also ja, vielleicht war ich auch, der Film fordert einem auch was ab, und vielleicht in einer anderen Stimmung und mit einer aufmerksameren Sichtweise hätte ich auch mehr draus gezogen, weil so viel wie du draus gezogen hast, kann ich gar nicht widersprechen. Kann man mit Sicherheit. Toll gespielt, sieht auch super aus. Deshalb, wenn ihr aufmerksam seid und wenn ihr da ein Familiendrama, ein Familienstück, ein Ensemblefilm, vielleicht nehmt euch ein kleines Notizbuch mit und dann habt ihr Spaß mit dem Film.
0: Oder zweimal gucken. Kann ich auch empfehlen auf jeden Fall. Schau dir nochmal an. Jetzt weißt du ja über die Familienkonstellation Bescheid und schaust vielleicht auch mit einem anderen Blick da drauf. Also Eva Tropisch wollte immer einen Ensemble-Film machen, das hat sie jetzt getan, auf jeden Fall, und wirklich einen Film, der keine oder kaum eine Figur, wir haben es ja schon gesagt, Lea, ein bisschen so die Perspektive des Ganzen in den Mittelpunkt steht, wobei sie ja diejenige ist, die eigentlich am passivsten ist in dem Ganzen, nämlich eigentlich mehr oder weniger aufnimmt und zuguckt. Das war auch schon Konzept hier in jedem Fall. Und ja, ein tolles Ensemble hier bei in einer Geschichte, die wirklich sehr viele Ebenen auch hat, hier beiwohnen könnt. Also ich war sehr angetan, muss ich sagen. Hatte auch was anderes erwartet, aber ich meine, was soll man da erwarten? Ich meine, Ivo war wirklich ziemlich außergewöhnlich, lief ja in der Sektion Encounters auf der Berlinale. Etwas ganz Besonderes dann jetzt im Wettbewerb, und hat mich gefreut, auf jeden Fall für Eva Tropisch, dass sie dann jetzt auch auf der großen Leinwand zu sehen war dort und ab jetzt auch im Kino.
1: Ja, ich hoffe auch auf weitere Filme und werde mich bestimmt wieder darauf einlassen.
0: Ja, sie war jetzt am Freitag in Leipzig, da gab es die Premiere hier, und jetzt kommt der Film also offiziell in die Kinos. Etwas ganz Besonderes könnt ihr ab dieser Woche sehen. Home Stories übrigens ist der internationale Titel, und der gefiel ihr fast besser. Also ja.
1: Mhm. Ja, gibt auch Sinn, ja.
0: Ja. Von Eva Tropisch jetzt zu sehen im Passage-Kino und in der Schauburg ebenfalls und auch im Push-Kino in Halle. Vielen Dank, Alex. Bis zum nächsten Mal.
1: Nächste Woche.
0: Ciao. Mach's gut. Ciao.

0: So, und dann kommen wir zu einem weiteren Filmrisser, der sich hier eingefunden hat. Schönen guten Tag und herzlich willkommen, lieber Oliver.
1: Ja, hallo.
0: Grüß dich, hi. Ich muss jetzt hier mal gerade ganz kurz durchgreifen und mir was an den Start bringen hier. Denn ich meine, wir haben ja in den letzten Jahren so verschiedene Animationsfilme von Disney gehabt, große Animationsfilme von Disney gehabt, die in einer Realfassung in die Kinos kamen. Wir erinnern uns da natürlich ganz besonders an die König der Löwen-Filme. Da habe ich jetzt letztlich nochmal gesehen, Barry Jenkins, einer meiner Lieblingsregisseure, der Moonlight gemacht hat, der Beale Street gemacht hat, der hat ja den letzten König der Löwen inszeniert, diesen Mufasa.
1: Echt? Achso, nee, das wusste ich gar nicht. Aber also ich habe ihn gesehen, aber...
0: Ja, da hat er sich dann, glaube ich, auch irgendwie so ein bisschen für einkaufen lassen, glaube ich.
1: Ja, definitiv.
0: Hat so ein bisschen das Gefühl. Definitiv nicht seine Art von Film gewesen. Und dann ist halt jetzt hier wieder, ist an der Zeit, wir haben wieder Sommer. Man muss ja auch sagen, ne, also Lilo und Stitch war halt einfach mal einer der erfolgreichsten Filme des Jahres.
1: Ach, das wusste ich gar nicht, aber ich war auch von Lilo und Stitch richtig positiv überrascht. Also ich war nicht mal ein großer Fan vom Original, aber jetzt fand ich das
0: aber Fans vom Original sind wiederum halt sehr enttäuscht gewesen, wie Heiner beispielsweise. Die waren nicht so angetan. Und jetzt haben sie es wieder getan. Viele fragen sich immer, warum tun sie es überhaupt? Aber jetzt haben sie es wieder getan und dann haben wir uns gedacht, als wir den Trailer gesehen haben, ja, Vaiana kommt jetzt in die Kinos, okay, gut, in Ordnung, aber dann kommt halt einfach dieser Soundtrack und es ist halt einfach immer wieder...
1: Oh ja. Oh,
0: es ist ein so derber Ohrwurm.
1: Gänsehaut, hat hier noch jemand Gänsehaut?
0: Geht gar nicht, ne? Also das geht gar nicht, das ist so... Genau, das Original jetzt hier quasi. Und jetzt also nochmal.
1: Ja, genau. Vaiana kehrt zurück.
0: Ja. Nicht Vaiana Teil 2 hatten wir auch zwischenzeitlich.
1: Ja, genau, ja, stimmt. Ja.
0: Sondern halt tatsächlich einfach das gleiche vom ersten nochmal in real.
1: Ja, genau. Also quasi jetzt 10 Jahre später. Ich glaube, das ist auch die kürzeste Spanne, in der jemals so ein vom Zeichentrickfilm zum Live-Action, also Animationsfilm zum Live-Action-Remake gekommen ist. Und und wie du schon sagst, wir haben das Gleiche nochmal. Das trifft es ziemlich gut, weil in diesem Fall ist es wirklich zu, ja, ich würde gut sagen, zu 95, vielleicht sogar zu 98% der gleiche Film. Ja. Also die Geschichte, die Dramaturgie, also die Geschichte können wir ja nochmal kurz umreißen. Also es geht ja um, spielt im, wie man mir mal sagte, im antiken Polynesien in der Zeit. Und da lebt eben Vaiana, die ist die Tochter des Häuptlings auf einer Insel. Und die haben auch ein Motto auf der Insel, die verlassen die Insel nicht. Also sie sind, nennen wir es mal konservativ und wollen nicht großartig irgendwas entdecken. Und irgendwann kommt dann so eine dunkle Bedrohung auf die Insel, die das Resultat davon ist, dass vor vielen tausend Jahren der Halbgott Maui das Herz von Taifiti geklaut hat. Das ist ein, ja, wie soll man das sagen, ein ominöses Gestein, das von der Insel eben geklaut wurde. Und Taifiti ist quasi so die Insel des Lebens, ne? Und wenn die weg ist, dann wird das Böse, dann zerfällt alles, ne? Genau. Und dann macht sich Vaiana eben wirklich auf den Weg, auf das große Abenteuer, erstmal diesen Maui zu finden und dann eben das Herz von Taifiti zurückzubringen. Ja. Also im Prinzip, also es ist auch wirklich die gleiche Handlung. Also wer den ersten Film schon mal gesehen hat, der weiß auch genau, was da passiert. Und ja, wie gesagt, Geschichte ist gleich, die Dramaturgie ist gleich, alle großen Momente sind gleich. Also da wurde fast alles aus dem Original übernommen, auch bildlich viel. Also man hat wirklich zum Teil das Gefühl, der erste Film, der Animationsfilm war das Storyboard jetzt für den Live-Action-Film. Ja, das wurde Szene für Szene so nachgebaut. Also es gibt minimale Änderungen im Dialog, ein bisschen bildlich ganz, ganz leicht verändert bei ein paar Szenen. Aber ja, dann gibt es eben noch, bei Maui hat man noch so eine Nuance reingebracht, dass er noch selbstverliebter ist. Ja, also hier gespielt von Dwayne Johnson, der ja auch schon den natürlich Maui gesprochen hat. Und ja, das ist so gesehen jetzt nicht unbedingt was Schlechtes, denn das Original, das war ja schon richtig gut erzählt, also sowohl visuell als auch dramaturgisch und natürlich auch mit den Songs und allem, macht so gesehen Spaß, also die Geschichte funktioniert, wie sie beim ersten Film funktioniert hat und Ja, da macht auch das Live-Action-Remake, also was, glaube ich, die Stärke des Live-Action-Remakes ist, sind jetzt die beiden Hauptdarsteller, also die beiden HauptdarstellerInnen, also Dwayne Johnson und hilf mir mal, ihr Nachname ist Lagereier, das ist nämlich, oder ich weiß nicht, wie man es ausspricht, Lagereier.
0: Soll ich dir wieder helfen?
1: Ganz schön. Das ist nämlich die Tochter von Jay Lagereier, falls man das wirklich so ausspricht, ich hoffe es, ja. der in Star Wars den Captain Typho, heißt er, glaube ich, gespielt hat.
0: Ah, okay,
1: alright. Deswegen kam mir der Name auch immer so bekannt vor, aber mir fällt jetzt leider ihr Vorname nicht mehr ein.
0: Ja. Catherine Lagereier.
1: Lager,
0: genau, und tatsächlich ja auch, also zumindest Australien ist ihr Geburtsort.
1: Ah ja.
0: Ne? Also
1: genau, ja. Aber die hat, glaube ich, die Wurzeln hier.
0: Ja,
1: also
0: ja.
1: Natürlich auch die samoanischen Wurzeln, glaube ich, wie bei Dwayne Johnson. Mhm. Ja, und was kann man dazu jetzt noch sagen? Also die beiden haben eben ein gutes, also die haben viel Präsenz im Film. Die haben, also ich finde, eine gute Dynamik. Man muss natürlich sagen, was manchmal befremdlich wirkt, ist, ne, ich meine, man muss immer bedenken, Animationsfilme haben ja auch einen eigenen visuellen Stil und auch eine eigene, also mit den Dialogen funktionieren ja auf einer eigenen Ebene. Und ein paar Sachen, die da jetzt quasi aus dem Animationsfilm 1:1 übernommen wurden, die wirken dann in der Realität ein bisschen aufgesetzt oder unrealistisch, ne? Also wenn auch zu viel verbalisiert wird oder bestimmte, sagen wir mal, Gestiken und Mimiken komisch, also ist dann nicht so, wirkt dann manchmal wirklich ein bisschen cartoonisch, ja, nennen wir es mal. Ja. Also, ich sag mal so. Das ist so ein bisschen Zwiespalt jetzt. Also wer den ersten Film nicht kennt, der wird den angucken und dem wird er, glaube ich, auch gefallen. Ich würde trotzdem eigentlich jeden, wenn man jetzt die Wahl hätte, den Animationsfilm empfehlen. Wer den Animationsfilm kennt, der wird da jetzt auch Spaß haben, aber natürlich auch seine Längen spüren. Also bei mir war es zum Beispiel im dritten Akt so, wenn du wirklich den Klimax des Films schon kennst, dann wartest du wirklich so die ersten 20 Minuten vom Klimax so, ja, jetzt mach doch mal weiter, ich weiß doch jetzt, was passiert. Ja.
0: Ja.
1: Aber man kann natürlich das auch so sehen, dass man da reingeht und sich fragt, wie haben die das denn jetzt in der realen Version umgesetzt? Also die Momente, die wirklich schon im Animationsfilm gut funktioniert haben, wie ist das jetzt im Realfilm? Ja, ist ganz so gesehen ganz gut gemacht. Und ich denke mal, wenn man jetzt, sag ich mal, Altersspanne 6 bis 14, wer sich das anguckt, der wird dann wird schon einen Riesenspaß haben. Ich muss auch gestehen, ich habe ihn in 3D geguckt. Das 3D war eigentlich dann auch ganz, ganz passabel, muss ich sagen. Also kann man jetzt eigentlich wenig meckern. Es ist ein Sommerfilm, er kann Spaß machen, er hat nur eben wirklich gar keine eigene Identität. Also es ist einfach Vajana 1.1.
0: Ja. Normal, ja. Es bleibt die Frage der Sinnhaftigkeit dieses Unterfangens, aber offensichtlich zahlt es sich ja aus.
1: Ja, ich weiß es nicht. Also bis jetzt, irgendwas habe ich heute eine Schlagzeile gelesen, der nächste Millionenflop für Disney. Jetzt weiß ich aber nicht, ob es um den Film ging.
0: Es kann vieles sein, ja, genau. In der Tat. Aber wie gesagt, ne, nachdem Lilo und Stitch ja wirklich so irrsinnig erfolgreich war, beispielsweise, Vajana kennen, glaube ich, auch viel mehr, glaube ich, als den originalen Lilo und Stitch. Und der war ja dann doch auch schon eine ganze Weile alt. Mal gucken, ob das jetzt wieder funktioniert. Läuft auf jeden Fall natürlich überall im Cineplex, im CineStar, in den Passagekinos, im Regina-Palast, teilweise eben auch in 3D und in Halle im Cinemax und im Prisma und natürlich auch im UCI. Ab dieser Woche zu sehen. Vajana in den Kinos und ja, da stellt sich ja fast schon wieder die Frage, die sich fast schon nicht stellt, aber wer hat den gemacht? Thomas Keil?
1: Ja, genau, habe ich auch. Der war, glaube ich, es ist sein Regiedebüt und der war vorher hauptsächlich Produzent und Drehbuchautor.
0: Ah, und der hat schon zusammengearbeitet mit Lin-Manuel Miranda und hat The Heights und Hamilton gemacht, beispielsweise, für ihn. Und da passt das natürlich ganz gut, weil Miranda ja auch die Musik gemacht hatte von Vajana.
1: Ja, stimmt, das wäre auch nochmal vielleicht ganz kurz erwähnt. Also die Musik, die ist gleich geblieben, die Songs, aber die haben noch eine richtige, also die haben jetzt noch eine etwas menschlichere Note gekriegt und nicht nur dieses wirklich pompöse, was bei Disney-Filmen dann so ein bisschen der Standard auch ist. Also wirkten da sehr viel menschlicher, die Lieder. Also war dann schon echt nicht schlecht gemacht.
0: Ja, na dann hören wir doch auch nochmal ein bisschen was Musik aus dem Soundtrack und sagen Dankeschön, lieber Oliver.
1: Bis, voll gerne.
0: Bis dann. Ne? Also ich mache jetzt hier mal nichts auf Deutsch an. Ich versuch's, es ist aber, glaube ich, schwierig. Gut. Ja. Also Olivia Fuati hören wir dann jetzt hier quasi in der deutschen Fassung.

0: Morgen.
1: Was machen Sie noch da?
0: Ich hab da übernachtet.
1: Wieso haben Sie da übernachtet?
0: Weil ich da übernachten wollte.
1: Aha. Also ich konnte es nicht.
0: Da übernachten?
1: Nein. Was Sie machen? Findest du das so ein grausiger Beruf?
0: Was für Beruf?
1: Ja, wenn ich mir vorstelle, überall, wo ich hinkomme, sind die Leute nur angefressen, wenn sie mir sehen. Wie halten Sie das aus, so viele negative Energien?
0: Können die einen Kaffee haben?
1: Ach so, ja. Entschuldigung. Schwarzbraun verlängert.
0: Leise.
1: Ich kann ihn auch still machen.
0: Danke.
2: Der Knochenmann.
3: Genau. Habe ich erkannt.
2: Ja. Ach, herrlich. Wunderbar, wir sind damit bei weiteren
4: Filmstarts der Woche.
2: So ist es. Und ich weiß nicht, ich muss jedes Mal irgendwie dran denken, aber es hat ja überhaupt nichts damit zu tun, wenn ich Virginia Woolf's Night and Day lese an Pride and Prejudice und Zombies. Mhm. Ja. Irgendwie. Aber es ist ja was ganz anderes.
5: Naja. Also,
2: vielleicht doch.
5: Also, wir haben hier Elias Mbarek, Lily Allen und Timothy Spall in einem Film. Man würde nicht erwarten, dass diese Leute etwas gemeinsam hätten. Und wir haben es mit Edeltrash zu tun, würde ich sagen. Es ist ein Film aus dieser, Frauen im MINT-Berufen werden empowered in einem historischen Setting-Genre. Eine junge Frau versucht mit Astronomie, also das beruflich.
3: Das ist ihre Leidenschaft, sich da mit den Sternbildern auseinanderzusetzen und auch das physikalisch einzuordnen, das astrophysische.
5: Genau, dass sie forschen darf, ja. Während 1910 der Halleysche Komet und Feminismus und Frauenwahlrecht nahen und in diesem Kontext bewegt sie sich und es gibt da Frisuren, die ganz offensichtlich mit einem Rot aus dem Supermarkt gefärbt sind. Es gibt wildeste Kostüme, der Ton jeder Szene ist anders als der davor. Ist eine barely coherent ist die Handlung, die dort reingeht. Eine Szene passiert nach der nächsten, aber es passiert immer was. Und ich kann nicht sagen, dass es ein guter Film ist, aber ich war unterhalten.
3: Ja, das muss ich auch sagen. Es waren irgendwie trotzdem alles aneinandergereihte Szenen und irgendwie so, klar, hingen die miteinander zusammen. Am Ende dachte ich, was habe ich mir eigentlich hier angeguckt? Also es war, ich wollte den mögen, weil mich generell so die Zeit interessiert und generell Kostümfilme so mehr so im 1900, 1800, das finde ich eigentlich ganz nett. Aber irgendwie war es dann doch so ein bisschen, geht so.
5: Ja, man kriegt Frauenanzüge, man kriegt teilweise Dialoge von Virginia Woolf, man kriegt mit Hayley Bennett eine Hauptdarstellerin, die das auch durchaus tragen kann und von Slapstick bis Tragik ist alles dabei. Mhm. Es gibt so Oppenheimer-artige, das Universum tut sich auf, Sequenzen, die da reingeschnitten sind und es fühlt sich an, als wären das einfach mehrere Filme, die so, oder als wären
3: wir haben alles ausprobiert.
5: Genau, als würden sich Charakter aus verschiedenen Filmen begegnen.
3: Genau. Ja, also nochmal kurz zur Einordnung, um was geht's. Es geht halt um eine junge Astronomin, die gerne ihren Beruf oder beziehungsweise auch studieren möchte, aber die Problematik ist, dass zu der Zeit halt Frauen gar nicht studieren dürfen und am liebsten auch gar nichts machen dürfen, sondern einfach Hausfrau und Mutter und Ehefrau sind. So, und dann wird ihr dann auch noch ein netter Bekannter übergeholfen. Den mag sie zwar, aber heiraten so recht will sie den auch nicht. Und ja, alles so ein bisschen unselbstbestimmt. Und es geht einfach darum, dass sie ihre Selbstbestimmung selber haben möchte. Die Mutter nebenbei schreibt auch noch ein Buch. Und der Vater, der ist sowieso von allen überhaupt nicht angetan. Der denkt sich, Mensch, können die ihren Platz hinter den Herd nicht jetzt mal bitte einnehmen? Also insgesamt fand ich auch den Vater von allen mit am unangenehmsten. Also, der kann ja nichts dafür, der Darsteller, aber der hat das schon richtig so gespielt, dass ich den einfach nur verachten wollte. Dieser Vater, der hat ja so eine Haltung, so für seine Tochter so gar nicht da zu sein, dass er sich seinem Kind wünscht, dass es sich selbst verwirklicht, weil es eben nur eine Frau ist. Also es war der größte Zong ihres Daseins, dass sie einfach eine Frau geworden ist, ne? Für die Zeit. Das war einfach Mist. Da hat sie einfach wirklich die A-Karte gezogen, wenn du in der Zeit eigentlich was aus dem machen wolltest, hattest du Pech.
5: So ist es und es ist halt also
3: eine Romanverfilmung.
5: Ist eine Romanverfilmung. Ja. Keine gute Verfilmung dieses Romans. Ich glaube, dass unter den richtigen Bedingungen, ist das ein Film, wo man wirklich gut unterhalten werden kann, wie man halt so von Edeltrash gut unterhalten sein kann oder sich auch, ich glaube, man sollte mit der Attitüde reingehen, dass man diesen Film selber nicht ganz ernst nimmt, sondern auch bereit ist, sich über die Inkonsistenzen lustig zu machen, dann ist er einer, es wird unterhaltsamer, als wenn man jetzt erwartet, dass man groß bewegt wird.
3: Das stimmt. Also es ist schon ein bisschen, also ich habe jetzt den Kanon von Virginia Woolf nicht auf dem Plan. Hast du da was von ihr gelesen?
5: Ja, das Buch unter anderem.
3: Schon weit im Voraus oder?
5: Vor Jahren.
3: Vor Jahren, genau. Und von den ganzen Büchern, wie ich gelesen habe, ist das so ein ungewöhnlicheres von der Storyline von ihr. Es ist schon eher, geht schon eher in die Stolz- und Vorurteil-Regency-Richtung, aber die Umsetzung ist halt fraglich. Also hätte man, denke ich, durchaus besser machen können. Was mich auch extrem gestört hat, war die musikalische Untermalung.
5: Ja, es sind die Soundtrack.
3: Das ist einfach mal...
5: Wenn die Leute das bei Marty Supreme tolerieren, müssen wir das doch hier machen.
3: Ja, aber ich fand, es hat mich so wie der Zweitversuch wie bei Wuthering Heights erinnert. Ja. So, jetzt, ach komm, da hauen wir jetzt mal so einen kleinen Synthie-Pop drüber. Und dann hieß es, passt hier gar nicht. Die hätten doch auch Streichers gut getan oder irgendwas, Instrumentales, irgendwas, was zu der Zeit passt, aber doch nicht so eine Popmusik.
5: Nichts passt zueinander in diesem Film. Nee,
3: gar nichts.
5: Und Wuthering Heights ist natürlich der bessere Edeltrash dieses Jahr. Ja. Wenn ihr irgendwie einen Sektabend machen wollt, dann ist Virginia Woolf's Night and Day ein Film, der euch bei euren Gesprächen nicht wirklich stört. Und ich.
3: Elias Mbarek darf mitspielen.
5: Genau, Jumpscare.
3: Es ist. Für die Tatsache, dass es ja auch um Suffragettes geht oder Suffragetten und die Selbstbestimmung der Frau und wie sie eben durchsetzen möchte, dass sie eben Astronomie studieren möchte, weil eigentlich nur Männer studieren dürfen. So, um das mal einzuschätzen, wie die Zeit früher war und ein Bild von der damaligen Haltung gegenüber Frauen zu bekommen, ist der, klar, frustrierend, aber schon, sagen wir mal,
5: adäquat,
3: ja.
5: Jawohl. Gibt es da Passage im Lux und auch im Regina, könnt ihr euch ansehen.
3: Der Film zeigt gut, dass es Feminismus gibt und dass wir so langsam mal auch auf den Nenner kommen.
5: Gut, getragen.
3: Genau. Hab heute eine Hose an. Haha.
2: Ja, und dann gibt es noch ein wenig anderes zu sehen in den Kinos. Sehr gerne gesehen hätte ich auf jeden Fall auf zwei Rädern, leider Gottes. Matthias Mikius hat diesen Film gedreht. Es ist ein Dokumentarfilm, aber ein dokumentarischer Spielfilm. Matthias Mikius hat seinen Sohn verloren, der auf eine Reise gegangen ist mit seinem Fahrrad und bis nach Istanbul radeln wollte und dabei ums Leben gekommen ist, und der Regisseur Matthias gemeinsam mit Philipp, seinem besten Freund, begeben sich auf die gleiche Reise, um auf Spurensuche zu gehen. Zum einen herauszufinden, was passiert ist, aber auch zu sehen, was er gesehen hat. Und das ist sehr berührend, wie gesagt, teilweise auch inszeniert, aber hauptsächlich dokumentarisch. Das ist eine sehr interessante Mischung, die wohl auch wirklich sehr gut aufgeht. Ich hätte ihn wirklich gerne gesehen, auch als Fahrradliebhaber. Aber ich muss euch ganz ehrlich sagen, ich habe die deutsche Fassung angefangen und aufgehört. Gerade bei Dokumentarfilmen, die durchsynchronisiert sind quasi, ist es immer wieder schwierig in Deutschland, finde ich, da das richtige Maß zu finden. Und es hört sich einfach so unecht an. Es klingt wirklich falsch. Mhm. Und ich konnte das nicht. Es tut mir leid. Ihr könnt es selbst versuchen. Der Film läuft nicht in der Originalfassung in den Leipziger Kinos. Deswegen also nur Passagekino und Schauburg für euch als Möglichkeit, den Film in der deutschen Fassung zu schauen. Ich hoffe mal, dass der noch nachgespielt wird und es dann da auch eine französische Originalfassung gibt. Ich würde ihn mir sehr gerne angucken. Vielleicht wird sonst ein Fall für unsere Sofaecke, wenn er dann auf Scheibe kommt. Im Puschkino in Halle habt ihr auch die Möglichkeit, auf zwei Rädern zu sehen. A Bicyclette, der französische Semi-Dokumentarfilm von Matthias Mikius. Ja. Ja, liebe Jasmin, auch ein Film, auf den ich wirklich sehr gespannt bin, weil ich auch Hiram Abbas immer sehr, sehr gerne sehe, muss ich sagen. Und der vielleicht ein bisschen besser war als Virginia Woolf's Night and Day mit leiser Stimme.
5: Ja, durchaus war der besser und ich habe ihn auf Französisch und Arabisch mit Untertiteln gesehen.
2: So gehört sich das.
5: In der Tat, mit leiser Stimme spielt in Tunesien, wo Lilia, die in Paris mit ihrer Freundin zusammenlebt, auftaucht, weil ihr Onkel verstorben ist und sie eben dort so bei der traditionellen Beerdigung und Totenwache und all dem mitmachen möchte. Und ihre Familie ist Queerness gegenüber nicht offen, was noch einmal deutlicher wird, als sich herausstellt, dass der Onkel schwul war und unter verdächtigen Umständen gestorben ist, die Polizei aber überhaupt nicht ernst nimmt, weil er schwul war und das wird schon irgendeinen Grund gehabt haben. Herzinfarkt beim Sexakt ist, was die Polizei ihnen so nahelegt, während sie da trauern und offensichtlich spöttisch. Und dann entscheidet sie sich eben mehr über das Leben ihres Onkels und auch seinen Tod herauszufinden, indem sie sich in die queere Szene der tunesischen Stadt, in der sie sich befindet, begibt. Das Ganze wird verkompliziert, dass ihre Lebensgefährtin Alice auch in der Stadt ist, im Hotel sich eingemietet hat und Zeit mit ihr verbringen möchte, während sie halt total gehemmt ist und Angst hat, geoutet zu werden vor ihrer Familie und Alice das in ihren so westeuropäischen weißen Privilegien nicht so richtig wahrnimmt, welche Grenzen sie da überschreitet und welche Risiken sie eingeht. Und so ist Lilia da zwischen ihrer Familie, der Gesellschaft und ihrer Beziehung in einer Drucksituation. Das entwickelt sich fast so ein bisschen wie ein Neo-Noir, dass sie eben ja in diese Geheimnisse hineinsticht, das Unsagbare erforscht und so dass da eben eine Art Krimi-Handlung aufgebaut wird, ohne dass es wirklich nur Dunnet ist, sondern mehr das Thema der Geheimnisse, die eben Leute, die in einer Gesellschaft, die Queerness gegenüber gar nicht offen ist, leben müssen, in den Mittelpunkt rückt. Das Ganze ist teilweise gut, teilweise mittelmäßig gespielt. Man merkt da wirklich auch ein Gefälle zwischen den Schauspielenden. Ea Butera, die Hauptdarstellerin, oder Hiram Abbas, kann man gar nichts vorwerfen, aber es sind halt auch so Semi-Laien-Darstellende da oder welche, die wo ich das Gefühl habe, dass sie es nicht so richtig gefühlt haben mit der mit diesem Film und das nimmt dem leider ein bisschen so das, was es zur Vollendung gebracht hätte. Von den Rezensionen, die ich gesehen habe, sind halt Leute, die selber Bezüge zu Tunesien haben, von dem Film relativ begeistert. Also die fühlen sich da repräsentiert in der Queerness ihrer Gesellschaft und das ist ja auf jeden Fall schon mal ein Zeichen, dass der Film einen Ton getroffen hat und eine Repräsentanz schafft und umso interessierter war ich mir eben auch das anzugucken und diese Lebenswelt kennenzulernen. Also wer Lust hat auf queeres Drama in einer arabischen Kultur, der ist mit leiser Stimme gut beraten.
2: Ja, ich bin auf jeden Fall sehr gespannt. Werde den auch noch nachholen. Mit leiser Stimme könnt ihr ab dieser Woche auf jeden Fall in den Leipziger Kinos sehen. Passage gibt es ihn dort in der Originalfassung täglich um 21 Uhr. Und dann haben wir noch zwei weitere Filmstarts. Zum einen Wise Women von Nicole Scherk, ein österreichischer Dokumentarfilm, der die wichtige Arbeit von Hebammen zeigt. Fünf Hebammen werden hier begleitet in der Schauburg, in den Passage-Kinos. Könnt ihr Wise Women sehen ab dieser Woche. Und dann haben wir noch einen weiteren Eintrag für die von Robert vor allen Dingen sehr geliebte Variante. Kinder in einer Familie mit Problemen, also mit finanziellen Problemen, müssen irgendwie den Tag retten, mehr oder weniger. Wir hatten das in der Vergangenheit schon mal öfters. Und hier ist es jetzt diesmal Plitsch Platsch Forever. Und zwar geht es hier um Kinder, die ein Freibad retten sollen und wollen. Läuft im Passage Kinos ab dieser Woche. Schweizer Film von Natascha Bella.
3: Den würde ich nachholen. Dann berichte ich nächste Woche davon. Gerne. Klingt niedlich.
2: Macht das. Viel Spaß und sicherlich sehr erfrischend bei dem Wetter.
3: Auf alle Fälle.
2: Wie auch sowieso ein Kinobesuch immer sehr erfrischend ist, bei höheren Temperaturen, macht das, geht dahin oder ja, macht es euch gemütlich zu Hause und schaut auf der Sofaecke. Da gibt es gleich noch ein bisschen was für euch. Vorher nochmal ein bisschen Musik aus dem Soundtrack zu Evil Dead Burn.

0: Genau. Da ist die Musik auch wieder zu Ende. Wir sind wieder im Studio.
1: Ich hatte ganz doll Angst.
0: Du hast ganz doll Angst gehabt. Ja. So, und jetzt ist der Lars auch schon wieder weg. Jetzt müsst ihr hier mit dem Flo vorlieb nehmen. Und wir gehen natürlich direkt über in die
1: Filmriss-Sofa-Ecke.
0: Denn da haben wir natürlich auch noch was gesehen. Ich habe mir den Body Odyssey angesehen. Ein kleiner, ich weiß gar nicht, ich muss jetzt nochmal nachgucken, aus welchem Land, eine italienische und schweizerische Co-Produktion. Wo es um Bodybuilder geht und was da kaputte Körperbilder machen mit, in dem Fall einer weiblichen Bodybuilderin, wie sie unter irgendwelchem Schönheitsdruck leidet. Und ich hatte schon Bock, also ich meine, allein das Menü ist einfach ein Uterus, der Bizeps hat und Eierstöcke hält in gefühlt dicken Händen und Armen. Farblich orientiert sich irgendwie auch das Plakat gefühlt am letzten Cronenberg-Film, Crimes of the Future. Und ich finde auch, Interior Design-mäßig ist auch der ganze Film gerade zu Beginn sehr in so kaltem Beton, Brutalismus in Architektur gehalten und wirkte auf mich so, als hätten da auch jemand tatsächlich einfach das gesehen und gedacht, das machen wir nochmal so ein bisschen.
2: Ach, kanadischer Brutalismus, das haben wir auch in der Schweiz.
0: Genau. Und ich fand es auch nicht ganz uninteressant, aber wie ihr vielleicht merkt, versuche ich schon drumherum zu eiern, so richtig überzeugt hat es mich auch nicht, weil du hast halt, also ich meine, klar, es ist cool, du hast einen Film über Bodybuilder und wie die gestörte Körperbeziehungen haben, weil in dem Film spricht ihr Körper literally mit ihr. Sagt ihr halt, was sie tun sollen. Sie wohnt auch an einem See, wo man irgendwann dann kommt, sodass der vielleicht auch vergiftet ist oder irgendwas, ist da nicht so ganz koscher. Und ich meine, es ist schon von Vorteil, dass diese ganzen, gerade auch alternden Bodybuilder, die teilweise dann wieder im Film sind, dass das alles echte Bodybuilder sind. Mhm. Dass die auch die entsprechenden Physis haben und den Körper dafür und sowas. Aber gleichzeitig können die halt nicht unbedingt Schauspielern. Und das Problem ist, dass die Leute drumherum jetzt auch nicht die krassesten Schauspieler sind. Also du hast dann als Coach, als Obsessive Partner / Coach Julian Sands, dem man zumindest schon mal den Namen gehört hat, aber jetzt auch nicht, glaube ich, dafür bekannt ist, dass er der krasseste Schauspieler ist und irgendwie A-Rieger oder sowas. Irgendwie hat das so ein bisschen gevibed, aber ich hatte die ganze Zeit das Gefühl, da ist viel verschwendetes Potenzial einfach drin. Das hätte einfach alles nochmal eine ganze Ecke besser sein können. Komplett abraten würde ich jetzt aber auch nicht, weil ich finde es schon einen ganz interessanten Eintrag in so einem, so ein Film, der nochmal rüberbringt, wie potenziell so, was für eine schlimme Körperdysmorphie gewisse Menschen einfach haben und was da irgendwie los ist. Dieses ganze Verhältnis zum eigenen Körper und gerade bei so Bodybuilding-Leuten, wie krass das einfach ist. Aber wie gesagt, am Ende plätschert es doch irgendwie nur vor sich hin. Aber es hat tatsächlich zum Glück, es hat auch einen relativ soliden atmosphärischen Score, der auch sehr anxiety-inducing ist einfach, also der einem sehr nervös auch machen kann. Es gibt immer wieder so Stellen, wo man es wirklich so körperlich auch spürt und hat doch ein, zwei Visuals, die schon auch sehr, sehr geile Bilder sind einfach. Mhm. Also da gibt es schon auch ein paar Szenen mit ihr, die einem doch auch irgendwie im Kopf bleiben. Ja, das dazu. Und dann haben wir Verlosungsmaterial bekommen. Ja. Also Body Odyssey erschien bei Donaufilm tatsächlich. Ha, ja. Kurz hinterher schieben, verzeiht mir. Dann haben wir von Turbine Verlosungsmaterial bekommen zu Hexen bis aufs Blut gequält, das UHD-Mediabook. Und wollen euch den nochmal ans Herz legen.
2: Wollen wir das machen, wenn Robert dabei ist? Oder?
0: Ja, dann muss Robert einfach wieder reinkommen, der hört uns vielleicht einfach.
1: Da ist er. Oh.
0: So, da kommt er nämlich direkt rein. Er hat das Wort Hexen gehört.
2: Magische Beschwörung hier.
1: Ich dachte, das reden wir nächste Woche, weil ich den noch gucken muss.
2: Dann machen wir jetzt L.
1: Dann machen wir jetzt L.
0: Das habt ihr dann gesehen.
1: Ich muss den noch nachholen, damit wir so richtig krass drüber. Ja,
2: gut, dann machen wir
3: nächste Woche.
2: Nächste Woche gibt es Hexen-Special und jetzt reden wir über die 90er Jahre.
1: Ja.
0: Dann erzählt mal.
1: Ja, also ihr kennt ja bestimmt alle noch Natürlich Blond. Also wenn das an euch vorbeigegangen ist, dann kann ich das auch nicht ganz so nachvollziehen mit, was wie bitte?
2: Fünf-Sterne-Film?
1: Absoluter Fünf-Sterne-Film von 4 Sternen. Also richtig super Film. Das ist so ein Film, den gucke ich mir.
0: Also du meinst 9 von 11 oder so?
1: Genau.
2: Ja.
1: Was? Das ist ein Film, den gucke ich mir jedes Jahr an, weil ich den super finde. Das ist absolutes Female Empowerment für mich.
2: Es ist hammermäßig. Wirklich, es ist Fun-Klassiker.
1: Ja. Und wenn ihr wissen wollt, was hat Elle eigentlich, bevor sie zur Harvard University gegangen ist, gemacht und hatte sie da auch schon so eine Probleme im Leben, dann ist jetzt die neue Prime-Serie Elle, die seit letzter Woche Mittwoch gestartet ist, genau das Richtige für euch. Denn da geht es um Elle als 16-jähriges, kleines, süßes Schulmädchen.
2: Genau, und sie muss von Kalifornien nach Seattle ziehen. Und begibt sich damit auch an den Handlungsort eines anderen Jugendfilm-Klassikers, nämlich 10 Dinge, die ich an dir hasse, die, was ja dasselbe Setting ist. Und wir kriegen hier halt auch wieder so diese, wir trauen uns nicht richtig Riot Girl Musik zu spielen, aber wir machen schon so diese Seattle-Frauen-Empowerment-Szene irgendwie mit anderem Hintergrund. Es gibt mit einer der Freundinnen, die sie in ihrer Klasse findet, einen offen lesbischen Charakter, die halt auch so dieses 90er-Jahre-Riot Girl Dekor halt präsentiert. Also da kriegen wir schon etwas Seattle-Stimmung und ich finde, es ist jetzt nicht von der Qualität mit dem Film so vergleichbar und setzt sich natürlich auch hohe Maßstäbe, dass es sich so spezifisch reinbringt, aber als ein nostalgisches Prequel, wenn man Lust hat, ein bisschen mehr in der Welt zu leben, absolut brauchbar.
1: Genau, auf jeden Fall. Also ich habe auf jeden Fall sehr viel Spaß mit der Sendung. Die guckt sich sehr gut weg. Sind richtig niedliche Szenen, auch richtig gute Gags. Also was eben so dieses Grunge, Barbie-Clash, die Welten stoßen aufeinander und die Gags dazu sind einfach klasse. Und also was ich richtig gut fand war, Elle, du kannst alles schaffen. Du hast es auch geschafft, mit deinen Acrylnägeln eine Fanta-Dose aufzumachen. Spitzenmäßig. Also wenn so ein Gag bei euch zündet, dann ist die Serie absolut was für euch. Und darüber hinaus gibt es auch noch viel bessere Gags. Was mir richtig gut an der Serie ist, auch wieder gefällt und was mir eben auch an diesem Elle-Charakter gefällt, ist, dass sie einfach auch eine Sympathieträgerin ist. Die ist in keinster Form irgendwie so eine unangenehme, negative Zicke oder so, ist einfach ein herzensguter Mensch, die einfach mit ihrer Freundlichkeit so auch einfach dadurch bei anderen punkten will, ohne dass sie sich irgendwie selber in den Vordergrund spielt. Also den Eindruck habe ich bei ihr eigentlich so ziemlich nie.
2: Ja, richtig. Wird ja auch hier von Lexi Mindtree mit einer jetzt nicht so super bekannten Schauspielerin besetzt, aber die verkörpert die Figur schon, kann die
1: Mimik
2: ausfüllen.
1: Und so, was man so aus dem Originalfilm eben kennt, eben so die Zitate, da gibt es schon sehr viele Parallelen so. Und also es ist wirklich richtig, richtig gut von ihr dargestellt und man muss auch die Mutter und den Vater hervorheben, aber sogar schon die Mutter, die auch quasi so eine Nebenstory in der Serie hat. Also die Mutter, die kriegt dann so eine kleine Aufgabe, so einen Imagefilm über ihre Tochter zu drehen, da blüht die richtig auf mit Schneiden und Regisseurin und sich da richtig reinhängen und dann merkt eben auch die Mutter, die möchte auch eigentlich sich da so verwirklichen und richtig, richtig schön gemacht auch.
2: Ja, und wie auch bei den Filmen, die Kernbotschaft, dass Kompetenz und Femininität eben nicht im Widerspruch zueinander stehen und genauso wenig Kompetenz und Menschenfreundlichkeit. Und das sind doch Botschaften, die wir in einer Welt von Tech-Bros alle mal gebrauchen können.
1: Absolut. Und für auch Hundefreunde ist hier alles wieder in den Vollen geschöpft worden. Also Brutus oder Bruiser im Englischen ist auch wieder mit dabei, aber eben auch noch als kleiner Welpe. Und was, da geht mir das Herz auf, wenn Bruiser einfach farblich und outfittechnisch zu Elle passt. Wenn sie ihr Chanel-Kostümchen anhat und Bruiser hat da das passende Halsband dazu, dann finde ich das total niedlich und das trifft bei mir einen Spot.
2: Ja, ich fand's auch einfach gut. Ach, was die vorgeschrieben, wir casten jetzt einen Welpen für diesen Hund.
1: Ja, genau. Super. Richtig, richtig gut. Also wer gern Woods, L sehen möchte, wie sie früher als Kind war, der ist hier absolut richtig aufgehoben. Also auch wenn ich so mit Leuten drüber spreche, die haben auch alle gesagt, die haben den gesehen und hat den gut gefallen. Das guckt sich einfach weg, sind 8 Folgen und die sind schnell intus. Du guckst so skeptisch.
0: Ich gucke überhaupt nicht skeptisch, ich bin einfach nur, ihr scheint sehr viel Spaß zu haben, das freut mich.
1: Ja, also ich kann dir wirklich wärmstens ins Herz legen, erstmal den Film zu gucken, der macht einfach Spaß und dann guckst du dir die Vorgeschichte an. Wenn dir der Film gefällt dir eigentlich die Serie. Ich verstehe auch nicht, warum der so wenig gute Punkte hat. Also der hat jetzt nur 6,9, das finde ich gar nicht. Ich fand das eigentlich durchaus solide.
2: Es gibt Leute, die mit Femmes oder allgemein mit Frauen als Hauptfiguren überfordert sind.
0: Ihnen hat die noch Pink an, was soll das denn?
2: Genau, das ist das, ja.
1: Das muss man auch sagen. Also die Klamotten, die sind richtig, richtig. Also ich weiß jetzt nicht, ob das jetzt wieder modern ist, dass die Sachen einfach von jetzt benutzen oder ob die wirklich in der Klamottenkiste gegraben haben und dann so die ganzen alten Sachen aus 94 rausgeholt haben
2: da von Gucci. Da sind schon 90er-Kollektionen drin. Ja,
1: auf jeden Fall. Also auch wer Spaß mit Mode hat, der ist auch hier sehr gut aufgehoben. Also ich habe da sehr viel Inspo bekommen und ich habe auch wieder Lust, blonder zu werden.
0: Demnächst Aki also in sehr, sehr blond und ganz viel Pink.
1: Auf jeden Fall.
0: Wunderbar, dann guck da rein. So, bevor wir jetzt irgendwie hier ins Ende der Sendung kommen, muss nochmal ein Song gespielt werden, denn Bonnie Tyler ist gestorben. Mhm. Und deswegen traurige Anlässe, aber gute Musik. Ich habe hier einfach mal Holding Out for a Hero mitgebracht.
1: Grüße gehen nach oben.
0: So oder so ähnlich. Viel Spaß.

0: So, das war Bonnie Tyler mit Holding Out for a Hero. Und wir sind fast am Ende der Sendung angekommen, aber auch nur fast, denn wie ihr wisst, fehlt noch was, und zwar das
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0: Letzte Woche hatten das, glaube ich, gar nicht so viele mitbekommen. Da gab es Asphalt Cowboy mit Ich laufe hier, I'm walking here, in der deutschen Variante. Und diese Woche haben wir das hier für euch mitgebracht.
2: Wir haben ein paar Fragen.
3: Sie wollten Failsafe aktivieren.
4: Die Suits wollten das. Ich wusste natürlich, dass das ohne Kontrolle über ihren Quellcode unmöglich ist.
3: Und warum haben die Suits sie nicht eliminiert?
4: Ganz einfach, ich kenne dieses System. Ich kenne die menschliche Spezies. Und ich kenne euch. Im Moment habt ihr Oberwasser nach eurer Aktion. Und zu Recht, es war ein Sieg, bravo. Und jetzt? Wollt ihr einen Deal aushandeln? Seid ihr deshalb hier? Ihr glaubt, ihr habt alle Asse in der Hand, weil ihr in dieser Welt machen könnt, was ihr wollt. Und ich sage, versucht es. Baut sie um. Tobt euch nur aus. Malt Regenbogen an den Himmel. Aber ich sag euch eins, der Herdenmensch, der geht nirgendwo hin. Der mag meine Welt. Der will dieses sentimentale Zeug nicht. Der will keine Freiheit oder Selbstbestimmung. Der will vielmehr kontrolliert werden. Der wiegt sich viel lieber in Sicherheit. Das heißt für euch zwei, zurück in eure Pots. Bewusstlos und allein. So wie die Masse.
0: Genau, und wenn ihr wisst, was das war, dann
1: schreiben an filmriss@popculture.de.
0: Und zu gewinnen gibt's diese Woche Freikarten für Evil Dead Burn. Für Vaiana gibt's Strandtaschen und Scrunchies. Wir haben von Weltkino Pillion Blu-rays und DVDs zur Verfügung gestellt bekommen, und von Gelbe Briefe gibt es auch die Heimkino-Veröffentlichung von Alamod. Und das
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0: ist damit auch wieder zu Ende für diese Woche. Ich sage danke an Lars, der war da, ist jetzt im Kino. Jasmin, sag auf Wiedersehen.
5: Bye, bye.
6: I think it's time to blow this scene. Get everybody in the stuff together. Okay, 3, 2, 1, let's jam.
0: Danke, Aki.
1: Tschüssikowski.
0: Robert hört ja gleich noch weiter. Tschüss, Robert.
5: Ja, wir sehen uns in der Hölle.
0: Jawohl. Ich bin der Flo und sag auch Tschüsseldorf.

0: Hallo, Mittagspause. Wo ist Lunch Break? Hat uns denn jemand nun endlich?
1: Willkommen bei Radio Blau. Das ist ein heißer Tag. Willkommen. Wir haben viele Menschen in dem Studio. Ich bin Jolon. Ich bin ein Bufti bei Radio Blau. Und an meiner rechten Seite gibt
2: Paul, auch Bufti von Radio Blau. Willkommen. Ich würde sagen, wir gehen die Reihe rum, oder?
3: Ja, Gabi, Sendungsmachender bei Radio Blau.
1: Ja, willkommen.
4: Enrico, neues Praktikant von Radio Blau.
5: Und ich bin Mo.
1: Willkommen, Mo. Mo ist Mo. Mo ist ein Mo-Arbeiter. Und ja, wir haben eine Show mit vielen Songs über die Sommerthemen und einen langen Beitrag über was, Paul? Was ist das Thema für diesen Beitrag?
2: Über die Schamanen.
1: Schamanen? Was ja. ist das?
2: Das ist eine Frau, die gefunden worden ist bei Ausgrabungsarbeiten. Und jetzt gibt es eine Sonderausstellung über sie beim Landesmuseum für Vorgeschichte in Halle.
1: Super, so das kommt in ein paar Minuten. Aber zuerst, wir spielen ein paar Songs und quatschen ein bisschen auch. Okay, ja, yeah, so wir haben eine Brunch heute für ein paar Leute vom Radio Blau. Enrico, du bist neu bei uns. Ja. Kannst du dir vorstellen?
4: Vorstellen. Ja, mein Deutsch ist nicht so gut, aber ich will in Englisch zu sprechen, weil ich ein neuer Mann in Deutschland ist. Also, was ist Vorstellung in Englisch?
2: Presentation, Self-Presentation.
4: Ah, okay, perfekt. So I'm Enrico. I come from the northern part of Italy in a little town called Reggio Emilia. And yeah, basically it's famous for just a couple of stuff. Like for example, Parmesan cheese. If you ever even tried it, just do it because it's the best thing in the world. And that's it basically.
1: Great.
5: But so also it's known for the partisans.
4: Yeah, yeah. We have a lot of pride about them.
1: So partisan cheese.
4: Yeah. Partisan cheese. So red cheese basically.
1: Yeah.
4: During the war, the part of Italy where I come from was really famous because being in a historically communist and socialist area, a lot of people joined the partisan groups after the American occupation and the German occupation in the north, to basically fight all the Germans, unfortunately, that were coming in, and to fight the fascist party that was trying to establish a new government after the American invasion in Sicily. And so today we have still a few kind of people in every street. There's a granny who, if you talk to her, she will say, "Oh, I was handling a gun and I was fighting the Germans," or "I was handling messages." So basically, we have a lot of pride about those people.
1: Great. Yeah, so I would like to visit there, at least for the cheese, and yeah, and also, yes, to experience the history, I'm sure. And yes, I wish I had something interesting to say today. I came from a festival north of Berlin. That was very nice. It was, so yeah, festivals is something that happens in summer, of course. And it was nice to have this little small, very small festival, very organized by a Verein, I guess. And what was wonderful about this little part of Brandenburg is just there was very many, many insects, viele Insekten und viele Vögel, and so they're a really rich bird song. Yeah, so that was my weekend. What did you do over the weekend, Paul? Auf Deutsch or auf Englisch or auf Außerirdischer ist möglich auch.
2: Ich glaube, ich würde es auf Deutsch machen.
1: Ja.
2: Ich war, wo war ich denn am Wochenende? Also gestern war ich zu Hause.
1: Ja. Da, mit Eistee?
2: Mit Eiskaffee.
1: Eiskaffee.
2: Cool. Und da war meine Freundin zu Besuch und wir haben dann Frozen geguckt, Teil 1 und Teil 2. Ja. Ich habe den Film vorher noch nie gesehen und da dachte ich mir, gut, den muss ich mal irgendwann gucken. Der ist ja schon 11 Jahre alt, keine Ahnung, so ungefähr.
1: Mhm. Wow. Gabi?
3: Ich mache auch auf Deutsch. Eiskaffee hatte ich auch am Wochenende. Ich hab, war im japanischen Haus, weil das ist ja bei mir gleich um die Ecke, und habe dort mit ein paar Leuten gesprochen, einfach nur gemütlich zusammengesessen und über alle möglichen Sachen getalkt. Und über das Sommerfest, was im japanischen Haus am 8.8. stattfindet. Das ist ein kleiner Spoiler hier.
1: Ah ja, Spoiler.
3: Und ja, ansonsten habe ich an einer Sendung gearbeitet zu Hause, an einer meiner experimentellen Sendungsvarianten, mit Sound- und Wortcollagen. Und das saß ich sehr viel am Computer. Leider. Ja, ansonsten war das alles mit meinem Wochenende. Genau. Freue ich mich jetzt mit dem Brunch, da kommt man dann so ein bisschen raus.
1: Ja, und Mo, du hast die Brunch organisiert, ja?
5: Ja, ich habe eingeladen, würde ich sagen. Organisiert haben wir alle zusammen. Und am Wochenende, ich bin umgezogen und habe unglaublich viele Sachen umgepackt und in der Hand gehabt und von A nach B geschleppt und so. Das war sehr heiß. Zwischendurch bin ich in den See gesprungen und ich war Samstagabend, das war sehr, sehr schön, bei so einem kleinen Open Air. Es war in der Nähe von Rückmarsdorf, Bühlitz-Ehrenberg, einem neuen Ort. Kurhaus heißt das. Und es ist so ein queerer Ort, der so ein Seminarort, aber auch Veranstaltungsort werden soll. Das war sehr, sehr schön.
1: Schön. So, vielleicht du kannst etwas von diesem Ort erwähnen in Zukunft. Tell us a bit more about the new place. Maybe after the next song.
5: Maybe after the next song.
1: Okay. Okay, wir kommen zu ein anderer Sommer-thematisierter Song. The Specials, Too Hot.
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0: Den,
1: ja, okay, das war das Specials von mit Too Hot. Und Degabi, das war ja, genau. Deine Lied.
0: Yeah. Ja, genau. Ich habe mir den rausgesucht, weil erstens mal wollten wir was haben, was zum Thema passt, so ein bisschen zum Sommer. Und ich finde, der Sommer dieses Jahr ist so ein bisschen zu krass und es beinhaltet so viel an Schwierigkeiten und sie sehr komplex sind. Klimawandel, bla bla bla. Und der Song geht eigentlich inhaltlich, da geht es so ein bisschen um Polizeigewalt. Es gab 1964 irgendwann irgendwie so einen Straßenkampf, wo weil Jugendliche sollten Waffen abgeben oder irgendwie sollten die, wurden die von der Polizei aufgefordert, irgendwie ja, ihre Waffen abzugeben und irgendwie denen zu folgen und denen ihren Ansagen. Und die haben das aber nicht gemacht und das eskalierte und da gab es einen Straßenkampf. Und der ist aber eigentlich ein Coversong und zwar hat den Prince Buster rausgebracht 1967 und die Specials haben da halt diesen Coversong draus gemacht und ich finde ihn halt ziemlich cool, weil er halt, ich finde diese Kombination von dieser Ska, dieses Schwingende und dieses Spaßige eigentlich an der Musik in Kombination mit diesem krassen Inhalt, finde ich halt diese Reibung, die das beinhaltet, finde ich halt sehr spannend. Und ja, ich mag den Song.
1: Next kommt ein Song von Zwei Raum Wohnung, 36 Tage. Mo, du hast das ausgewählt. Kannst du das moderieren?
2: Ja, genau, das ist so ein Elektropop-Duo aus Berlin, Zwei Raum Wohnung. Und ich glaube, das ist so der bekannteste Song von den 36 Grad. Und es ist immer ein Lied, was mir in den Kopf kommt, wenn ich so in dieser Hitze, die so steht, wo ich den Eindruck habe, es läuft, der Schweiß läuft an mir runter. Irgendwie kriege ich dann immer dieses Lied im Kopf. Genau, weil das irgendwie sehr passend beschreibt, was da passiert.
1: Ja, und du kannst die Ventilator hören, vielleicht wahrscheinlich, weil wir haben 4 Mikros an und die Fenster ist offen, mit die Ventilator läuft.
2: Es okay. Ist heiß.
1: Das ist heiß.
0: Too hot.
1: Das ist 36 Grad von Zwei Raum Wohnung.

0: Das ist von The Wizard of Oz, I'm Melting. So, das ist meine Gehirn funktioniert so, dass die Wetter melts me.
1: Dich zum Schwitzen bringt.
0: Ja, zum Schwitzen bringt. Und ja, ich habe über diesen kleinen Moment von The Wizard of Oz gedenkt. Paul, du hast einen Beitrag für uns. Was ist das?
1: Okay, und zwar war ich ja vorhin schon angekündigt im Landesmuseum für Vorgeschichte, in Halle. Und dort gibt es eine Sonderausstellung, die wurde auch noch verlängert. Das wird im Beitrag auch noch gesagt. Ich würde auch gar nicht so viel sagen, weil sich das sonst wiederholt von dem, was wir gleich hören. Nur so viel, dass es um die Schamanen von Bad Dürrenberg geht, so wird die genannt.
0: Cool, das läuft.
1: Im Landesmuseum für Vorgeschichte in Halle findet derzeit eine Sonderausstellung statt mit dem Titel Die Schamanen. Die Sonderausstellung läuft seit dem 27. März und geht aber noch eine Weile. Und ich spreche hier mit Josephine vom Landesmuseum für Vorgeschichte. Magst du dich kurz vorstellen?
2: Ja, also mein Name ist Josephine Biedinger und ich bin Archäologin und eine der Kuratoren für die Sonderausstellung Die Schamanen, die aktuell im Landesmuseum zu sehen ist.
1: Und um diese Sonderausstellung soll es heute gehen. Josephine, wer ist die Schamanen?
2: Die Schamanin ist eine Frau, die ungefähr 35 bis 40 Jahre alt geworden ist und in der Mittelsteinzeit gelebt hat, dem Mesolithikum, also der Zeit von ca. 9600 bis 5500 vor Christus hier in Mitteleuropa. Und diese Frau wurde bestattet mit dem reichsten Grab, das es aus dieser Zeit in unserer Gegend gibt. Also ein ganz, ganz ungewöhnliches Grab. Normalerweise sind die Menschen aus der Mittelsteinzeit mit eher wenig Beigaben bedacht worden und sie hat aber ein sehr umfangreiches Inventar bekommen, einen sehr aufwendigen Grabbau, war also wahrscheinlich eine herausragende Persönlichkeit und ist deswegen auch so besonders für uns.
1: Auf die Schamanen selbst gehen wir im Laufe des Interviews noch ein, aber wann wurde denn dieses Grab überhaupt entdeckt?
2: Die Erstentdeckung des Grabs war 1934 bei Kanalarbeiten. Das war am Tag vor der Neueröffnung des Kurparks von Bad Dürrenberg. Da musste alles schnell gehen. Da sollte ein Rohr verlegt werden, damit ein Springbrunnen angeschlossen werden konnte, der eben am nächsten Tag funktionieren musste. Und bei diesen Arbeiten kam den Bauarbeitern auf einmal rote Erde entgegen und eben archäologische Objekte. Die haben dann einen Archäologen, einen Grabungstechniker dazugerufen und der musste das Grab dann innerhalb von einem Tag da rausholen, weil eben am nächsten Tag alles fertig sein musste. Dementsprechend lag sein Hauptaugenmerk darauf, die Objekte zu bergen und nicht so sehr auf der sauberen Dokumentation. Aber er hat immerhin eine Lageskizze angefertigt und die hat es ermöglicht, dass in 2019 nochmal das Grab gefunden werden konnte. Also in Vorbereitung für die Landesgartenschau in Bad Dürrenberg wurde dort nochmal gegraben. Und dabei konnten dann die Reste des Grabes gefunden werden. Das Ganze ist dann in zwei Blöcken rausgeholt worden und hier in unsere Restaurierungswerkstatt gebracht worden und wurde dann über zwei Jahre hinweg ganz, ganz fein säuberlich ausgegraben. Also gab es im Grunde zwei Grabungsdaten.
1: Und die Schamanen, wurde die direkt bei der ersten Ausgrabung geborgen?
2: Die ist gleich bei der ersten Grabung geborgen worden, genau. Also das war die Schamanen selber und dann der Säugling, der noch im Grab sich befand. Beide sind schon bei der ersten Grabung herausgeholt worden und wurden dann erstmal fehlinterpretiert. Also zum einen wurde sie in die Jungsteinzeit datiert, also die Zeit nach dem Mesolithikum. Und zum anderen wir befinden uns hier in der Zeit der Nazis, wurde aus ihr ein arischer Krieger gemacht, also ein weißer, blonder Urgermane, der quasi beweisen sollte, dass die Germanen aus Deutschland kommen. Wie wir inzwischen wissen durch die Nachgrabung und auch die neuen Informationen, die durch die Forschung herausgekommen sind, handelt es sich eben um eine Frau mit dunkler Haut und dunklen Haaren und hellen Augen, also so ziemlich das Gegenteil von dem, wie sie früher interpretiert wurde.
1: Lässt es sich anhand des reinen Skelettfundes sagen, ob das Individuum, was da verstorben ist, männlich oder weiblich ist?
2: Ja, also es gibt anthropologische Untersuchungen. Man muss dazu sagen, dass das oft auch falsch eingeschätzt wird. Also ne, tatsächlich, die Schamanin selber ist ja vorher als Mann interpretiert worden. Da ist schon relativ früh danach gesagt worden, naja, das Skelett muss eigentlich weiblich sein. Das sind so diese typischen Sachen, dass man sagt, oh, das Becken hat die eine oder andere Form und deswegen ist das eben Mann oder Frau. Bei ihr hat das sehr gut geklappt. Ansonsten ist es so, dass man diese Skelettbestimmungen durchführt, aber die genetischen Bestimmungen sind da genauer. Also die Genetik hat uns auch nochmal bestätigt, dass es ein, ne, ein weibliches Individuum war. Aber generell kann man leider nicht an jedem Skelett Genetik durchführen, deswegen wird meistens auf die Anthropologie zurückgegriffen.
1: Und gab es einen Anlass, warum da nochmal intensiver nachgeforscht worden ist bei dem Grab und bei der Schamanin?
2: Also der Anlass zur der Nachgrabung, der war eben gegeben durch die Landesgartenschau. Sie war davor ja schon Bestandteil der Dauerausstellung bei uns und eben davor war schon klar, dass sie das reichste Grab des Mesolithikums in Mitteleuropa ist. Deswegen für uns natürlich wahnsinnig spannend. Und mit den neuen Informationen, die man durch die Nachgrabung gekriegt hat, also auch die neuen Befunde, die dabei zutage gekommen sind, das war sozusagen der Anstoß dafür, dass das dann in einem sehr internationalen Team sehr, sehr umfangreich erforscht wurde, also bis ins kleinste Detail hinein. Und diese Nachforschungen, die eben seit 2019 stattfinden, die waren dann wiederum der Anstoß für die Sonderausstellung, mit der diese Neuinformationen eben präsentiert werden sollten.
1: Und kann man dann all die Funde bei der Sonderausstellung begutachten?
2: Ja, also man sieht das Inventar der Schamanen bei uns. Sie ist der zentrale Punkt in der Sonderausstellung. Also schon, wenn man hereinkommt, kann man auch direkt in ihren Raum reinschauen. Das Inventar ist dort fast vollständig. Es sind ein paar Steinklingen sind nicht drin, von denen wir eben sehr, sehr viele haben. Aber es ist so vollständig, dass es eben das Inventar komplett repräsentiert. Und die Auslage, so wie sie da zu sehen ist, die gab es natürlich schon an der Dauerausstellung. Also die Art der Präsentation ist so, wie sie in der Dauerausstellung war, in der großen Vitrine, in der sie ausgelegt ist. Aber das Inventar ist eben geupdatet worden und enthält jetzt auch die Neufunde, die gemacht wurden und die neue Zusammensetzung.
1: Okay, dann lass uns jetzt gemeinsam einen Blick auf die Schamanen werfen. Was kann man sich unter einer Schamanin in der Steinzeit vorstellen? Die genauere Epoche kannst du gerne noch ergänzen.
2: Also die Epoche, das Mesolithikum oder die Mittelsteinzeit. Mittelsteinzeit. Okay. Also die Zeit zwischen der Altsteinzeit, wo wir in der Kaltzeit sind mit den Jägern und Sammlern, die eben Mammuts jagen und die Höhlenmalereien machen, und der Jungsteinzeit, wo die ersten Bauern hier ankommen und eben Ackerbau betreiben. Das dazwischen ist die Mittelsteinzeit, so eine Zeit, die früher einfach so ein bisschen als Übergangszeit verlacht wurde und von der wir jetzt eben wissen, dass es eine sehr, sehr reiche und auch sehr interessante Zeit war und eine Zeit von viel Veränderung und viel Umschwung. Und das ist vermutlich auch der Grund, warum man einen Schaman gebraucht hat. Ja, ein Schamane ist ein Spezialist, so kann man das sagen, in einer animistischen Lebenswelt. Also Animismus bedeutet, alles in der Welt hat eine Seele oder einen Geist. Also nicht nur die Menschen sind beseelt, sondern auch die Tiere und die Bäume und die Steine. Und diese Seelen sind alle gleichwertig. Das heißt, die können miteinander interagieren, die können Körper tauschen, die können verschmelzen. Und innerhalb dieser animistischen Welt gibt es Schamanen und das sind Spezialisten. Und deren Aufgabe ist es, mit den Geistern zu interagieren. Also die rufen die Geister an, die sprechen mit denen, die fragen die Dinge, die vertreiben Geister, wenn die Krankheiten hervorrufen. Das ist also der Schamane, das ist also ein Alltagshelfer für die Gemeinschaft, der häufig auch Dinge kann, wie eben heilen oder medizinisches Arbeiten, solche Dinge. Und das ist wahrscheinlich auch ihre Aufgabe gewesen. Also wir wissen, dass sie medizinisches Wissen hatte, weil sie selbst Spuren von Entzündungen hat, selbst Krankheitsbilder hat, die sie behandelt hat, also die sie unter Kontrolle hatte. Und zugleich hat sie wahrscheinlich Aufgaben durchgeführt, wie Farbauftrag. Also sie hat in ihrem Grab, in ihrem Inventar einen Spatel und eine Rötelknolle, die dazu gedient haben, eben Farbpigmente abzureiben, und das könnte dann zur Körperbemalung gedient haben, zum Beispiel.
1: Und war es üblich zu der Zeit, dass auch Frauen Schamaninnen sein konnten oder waren? Und was hat sie vielleicht auch noch neben dem als so eine persönliche Besonderheit, die sie vielleicht auch qualifiziert hat, Schamanin zu sein?
2: Also erstmal muss man sagen, dass es im Schamanismus so ist, dass sowohl Männer als auch Frauen Schamanen werden können. Je nachdem natürlich, in welchem Kulturkreis man sich bewegt, aber Schamanismus selbst ist in Sibirien erforscht worden, deswegen beziehen wir uns auch immer auf den sibirischen Schamanismus. Und da können Männer und Frauen Schamanen werden. Dann ist es auch so, dass diese patriarchalen Strukturen, die man aus der Vorgeschichte so im Kopf hat, die großen Fürsten und was auch immer, das kommt alles erst zu einem späteren Zeitpunkt, so eben ab der Jungsteinzeit. Im Mesolithikum und auch davor in der Altsteinzeit man eher noch von einer Gleichstellung der Personen aufgeht, also nicht so, wie man sich's früher vorgestellt hat, die Männer gehen auf die Jagd und die Frauen gehen sammeln, sondern eine Unterteilung nach Fähigkeiten, also die, die jagen gehen, Männer und Frauen, die gehen eben auf die Jagd, und die, die besser im Sammeln sind, Männer und Frauen, die gehen eben sammeln, also dass eine Aufteilung nach Fähigkeiten stattfindet. Dementsprechend ist es erstmal nicht seltsam, dass es eine Frau ist, die hier Schamanin ist. Aber sie hat körperliche Besonderheiten, die sie wahrscheinlich noch dazu befähigt hat. Sie hat zum einen, und das ist eigentlich das Besonderste an ihr, zwei missgeformte oder fehlgeformte Halswirbel. Die obersten beiden Halswirbel sind bei ihr nicht vollständig ausgebildet. Und das hat zur Folge, dass sie, wenn sie den Kopf auf eine bestimmte Art und Weise dreht, die Halsschlagader abgedrückt wird. Was bedeutet, dass der Blutfluss und der Sauerstofffluss ins Gehirn unterdrückt wird. Und das wiederum bewirkte ein Augenflackern, also ein Nystagmus, was im Grunde bedeutet, dass die Augen eben so wild nach oben unten zucken oder von links nach rechts, was natürlich wahnsinnig Eindruck gemacht haben muss. Gleichzeitig ist es so, dass dieses Abdrücken des Bluts und des Sauerstoffs zur Folge haben kann, nicht zwingend, aber kann, dass man Halluzinationen hat, dass man Dinge sieht und Dinge hört, was ihr in dem Fall natürlich auch noch zugute gekommen wäre, also was sie in ihrem Schamanentum vielleicht befähigt hat. Das andere ist, dass sie zwei Zähne hat im Oberkiefer, die auf der Innenseite geöffnet wurden, und zwar bis in die Nervenhöhle hinein. Also die standen offen, die haben sich auch nicht wieder verschlossen. Das kann passiert sein durch einen gewollten Abrieb, also dass sie quasi selber sich die Zähne geöffnet hat, vielleicht durch einen Ritus, also einen Schmerzritus. Es kann aber auch sein, dass das Folgen sind von der Nutzung der Zähne als dritte Hand, so wie man das immer mal wieder beobachten kann, sowohl in der Vorgeschichte als auch in ethnologischen Vergleichen, dass eben die Hand dazu genutzt wird, Holz abzuschaben oder was zu halten oder eben so. Aber diese Zähne beweisen eben, dass sie das medizinische Wissen hatte, weil die sich immer wieder entzündet haben. Also man sieht an ihrem Oberkiefer, an den Knochen sieht man Spuren dieser Entzündung. Die sind aber relativ klein und man weiß eben, dass das behandelt wurde. Das ist mehrmals abgeheilt, das kann man sehen. Sie hat also irgendwie gewusst, irgendwelche Kräuter, die sie da reingefüllt hat oder die sie gekaut hat. Oder wir wissen natürlich nicht genau, wie sie das gemacht hat, aber sie scheint gewusst zu haben, wie sie das zu behandeln hat.
1: Und wann wurde die Entscheidung getroffen, dass sie Schamanin wird? War das eine eigene Entscheidung oder war das eine familiäre bzw. Entscheidung von der Gesellschaft ausgehend?
2: Das können wir natürlich nicht genau sagen. In Sibirien, das wir immer als Vergleich ranziehen, einfach, wie gesagt, weil da das Konzept Schamanismus herkommt, da ist es so, dass man die Wahl nicht trifft, sondern dass man zum Schamanentum geboren ist und das meistens feststellt dadurch, dass man eine traumatische Krankheit zum Beispiel durchläuft oder ein traumatisches Erlebnis und dann dadurch lernt, dass man eben zum Schamanentum berufen ist. Zum Beispiel eben, wenn man krank wird, dann wird man nur geheilt, wenn man sich zum Schamanentum bekennt. Natürlich kann das früher anders gewesen sein. Also es kann auch gewesen sein, dass sie von der Gruppe ausgewählt wurde. Aber wir gehen davon aus, dass sie eben gegeben durch diese körperlichen Besonderheiten, die sie hatte, die sie ja auch beeinflusst haben, schon so eine Art, ja, Prädestination da war, dass sie eben als Schamanin herausgestellt hat.
1: Du hattest zu Anfang noch erwähnt, dass es ein weiteres Skelett im Grab der Schamanin gab, was dort gefunden worden ist. In welcher Beziehung steht dieses Skelett zur Schamanin?
2: Also das zweite Skelett in dieser Bestattung ist ein Säuglingsskelett von 6 bis 12 Monaten. Von dem sind wir anfangs davon ausgegangen, dass es sich um das Kind der Schamanin handelt, wie das so ist. Wenn man Frau und Kind im Grab findet, dann geht man erstmal davon aus, dass das hier Mutter und Kind sind. Wir konnten das auch erst genauer definieren, als eben 2019 die Nachgrabung gemacht wurden, weil das Säuglingsskelett so ganz dünn und fein ist, dass man das genetisch nicht untersuchen konnte. Aber bei den Nachgrabungen kam das Felsbein zutage. Das Felsbein ist der Teil im Körper, wo der Knochen am dicksten ist. Es sitzt im Schädel, hinterm Ohr so ungefähr. Und da war noch genetisches Material vorhanden. Und dabei hat sich zum einen herausgestellt, der Säugling ist ein Junge. Und zum anderen, es ist nicht das Kind der Schamanin, sondern er ist verwandt mit ihr 4. bis 5. Grades. Das heißt, wenn wir davon ausgehen, dass die zur gleichen Zeit gelebt haben und das so ein total geometrischer Stammbaum ist, dann wären sie Großcousin und Großcousine. Aber man muss natürlich auch dazu sagen, im Mesolithikum sind das immer sehr kleine Gruppen, die da umherziehen. Es kann also auch einfach der Indikator dafür sein, dass sie eben aus der gleichen Gruppe stammen, ohne dass sie eben in direkter Abstammung zueinander stehen. So, das heißt, wir wissen, der Säugling ist nicht direkt mit ihr verwandt, sondern wurde ihr eben mitgegeben. Gleichzeitig haben sich durch die Nachgrabung aber herausgestellt, dass noch 2 Individuen in dem Grab vertreten sind, und zwar nochmal 2 Kinder, jeweils nur durch einen Halswirbel. Also sonst haben wir nichts, wir haben jeweils nur einen Halswirbel. Und das sind Kinder, die sind 2 bis 6 Jahre alt, also es sind Knochen, die nicht von dem Säuglingsskelett stammen können, weil eben das Alter unterschiedlich ist. Und auch die konnten wir genetisch untersuchen. Und dabei stellte sich raus, dass der eine Wirbel genetisch 1:1 übereinstimmt mit dem Säugling, also der eineiige Zwillinge ist, der noch ein bisschen länger gelebt hat und dann erst später verstorben ist. Und der zweite Wirbel gehört zu einem Bruder der beiden, der ältere oder jüngere Bruder, das können wir nicht sagen. Also wir haben 3 Brüder, die in diesem Grab vertreten sind, 1 durch ein komplettes Skelett und dann eben 2 durch je einen Wirbel. Das bedeutet für uns natürlich, dass wir jetzt so ein Abfolgeproblem haben, also dass wir nicht mehr sagen können, oh, der Säugling stirbt zur selben Zeit wie die Schamanin und dann werden die beide eben bestattet, sondern jetzt kristallisiert sich raus, der Säugling ist wahrscheinlich schon eine ganze Weile tot gewesen, bevor diese Bestattung eben stattgefunden hat. Das heißt, so wie wir es jetzt momentan am wahrscheinlichsten sehen, ist es, dass der Säugling als erstes stirbt, er wird von der Gruppe mumifiziert zum Beispiel, also auf natürliche Weise mumifiziert, wahrscheinlich in irgendein Tuch eingewickelt und eben in der Gruppe behalten. Und dann sterben die beiden Kinder, also die beiden älteren Jungen, und werden als vielleicht eine Art Hilfsgeist oder wie auch immer, aus irgendeinem Grund werden die Knochen aufgehoben. Und das alles wird der Schamanin dann mitgegeben, als sie stirbt. Da gibt es noch einen Haufen andere Varianten. Also es könnte natürlich auch sein, dass sie stirbt und dann sterben die Kinder später und das Grab wird nochmal aufgemacht und sie werden da reingelegt. Dafür gibt es aber nicht wirklich Hinweise im Befund. Also das würde man am Befund wahrscheinlich sehen. Deswegen ist das jetzt so die These, die wir am wahrscheinlichsten halten. In dem Fall wären das Verhältnis zwischen Schamanen und Kindern weniger ein direktes Verhältnis, in dem sie direkt interagiert hat mit ihnen, und eher so eine Art, ja, Ahnengeist vielleicht, Ahnenhelfer, oder, ne, also der Hilfsgeist, die ihr quasi mitgegeben wurden, um ihre Aufgabe als spirituelle Helferin durchzuführen.
1: Zu der Zeit, als die Schamanin starb und beerdigt worden ist, gemeinsam mit den Überresten der Kinder, waren die Menschen damals schon sesshaft?
2: Bis vor kurzem hat man noch gesagt, naja, das ist die Zeit der Jäger und Sammler. Die ziehen umher, die haben eben ihre Zelte, die sie abbauen und woanders wieder aufbauen. Tatsächlich hat sich in den letzten Jahren rauskristallisiert, dass es zumindest eine Teilsesshaftigkeit gegeben hat. Also wir kennen Siedlungen aus der Mittelsteinzeit. Teilweise haben die Leute sich niedergelassen. Vor allem an Flüssen, an Gewässern finden wir das öfters, dass die Leute dort eben gesiedelt haben. Und tatsächlich auch hier in Mitteldeutschland finden wir am Grab der Schamanen Hinweise dafür, dass die Leute durchaus sesshaft werden konnten. Also im Grab der Schamanen haben wir Hinweise dafür gefunden, dass das eben ein verstärkter Grabbau war. Also der wurde mit Hölzern ausgekleidet. Da ist, der ist verputzt worden, ganz, ganz fein. Das heißt für uns, dass die Leute das nicht zum ersten Mal gemacht haben, dass die eben nur Sachen verstärkt haben, Sachen gebaut haben, Strukturen gebaut haben und verputzt haben, sondern die Menschen der Mittelsteinzeit scheinen darin Erfahrung gehabt zu haben. Man muss also überlegen, ob man nicht doch Strukturen aus der Zeit finden kann. Das ist was eben jetzt erst rauskommt, dass man so ein bisschen weg muss von dem Bild des ständig umherziehenden Steinzeitlers, sondern dass die durchaus auch zumindest zeitweise sesshaft gewesen sein können.
1: Und ist es der erste so sonderbare Fund oder gibt es da vergleichbare Funde?
2: Also für Mitteldeutschland ist sie, oder auch Mitteleuropa generell, ist sie absolut einzigartig, das definitiv. Also sie ist das reichste Grab aus der Zeit in Mitteleuropa, sie ist das einzige Grab, wo wir diese Besonderheiten am Skelett finden. Sie hat eine absolute isolierte Stellung, also sie ist auch nicht Teil eines Gräberfelds oder sowas, sondern sie ist da in Bad Dürrenberg alleine bestattet worden. Insofern absolut einzigartig für diese Gegend. Was wir haben, und das wird in der Ausstellung auch genauer beleuchtet, ist, es gibt zwei Gräber, global gesehen, die mit ihrem vergleichbar sind. Das ist zum einen das Grab von Hillason Tachtit in Israel. Auch da ist eine Frau bestattet worden, die viele tierische Beigaben hat, wo eine große Gruppe zusammengekommen ist, um viel, viel Arbeit in den Grabbau zu investieren, die körperliche Besonderheiten hat und wo wir davon ausgehen, dass sie vielleicht eine spirituelle Helferin, eine Schamanin war. Und das andere Grab befindet sich in Horn Shelter in Texas in den USA. Da handelt es sich ebenfalls um eine Doppelbestattung, also hier ist ein Mann und ein Kind bestattet worden und auch bei dem Mann wird immer wieder in den Raum gestellt, dass er Schamane gewesen sein könnte. Auch hier finden wir diese Vielzahl an tierischen Beigaben. Er hat ein Tätowierset dabei, also auch da wieder Thema Körperbemalung und auch er hat körperliche Besonderheiten. Also die drei Gräber lassen sich gut miteinander vergleichen, was den Umfang angeht und so die Details, Krankheitsbild. Ansonsten gibt es mehrere Gräber, wo man immer mal wieder Indizien findet, aber nichts, was so umfangreich ist. Also so reich ist das falsche Wort, aber was so viele kleine Details hat, die quasi ein so umfangreiches Bild ergeben.
1: Und ist es möglich, dass im Laufe der nächsten Jahre noch weitere Erkenntnisse über dieses Grab hinzukommen durch die Archäologie?
2: Die Archäologie wird natürlich immer besser, so wie die Naturwissenschaften immer besser werden. Das heißt, wenn jetzt im Laufe der Zeit nochmal Analysen entwickelt werden, die noch feiner sind, dann ist es durchaus wahrscheinlich, dass da nochmal Untersuchungen stattfinden. Die Untersuchungen, die jetzt durchgeführt wurden nach 2019, eben im Zuge dieser Nachgrabung, die sind größtenteils abgeschlossen. Da wird momentan auch ein großer Expertenband zugeschrieben, wo eben die ganzen Forscher, die daran gearbeitet haben, ihren abschließenden Bericht einreichen. Also den kann man dann irgendwann kaufen, der soll demnächst irgendwann mal erscheinen. Das heißt, das Grab insgesamt, so mit allem, was man jetzt eben erforscht hat, das ist dann eigentlich abschließend bewertet. Aber es besteht natürlich immer die Möglichkeit, dass man sagt, okay, man geht doch nochmal ran. Die eine oder andere Frage ist noch nicht geklärt. Möglichkeiten gibt es immer.
1: Kann man denn sagen, woran die Schamanin am Ende gestorben ist?
2: Das kann man nicht sagen. Sie hat keine Krankheitsbilder, die man sehen würde, also wo man sagen würde, okay, sie ist irgendwie, hat die eine oder andere Krankheit gehabt, bis eben auf diese verformten Wirbel. Sie ist, soweit wir das sagen können, nicht umgebracht worden, also es gibt keine Spuren am Skelett, die darauf hindeuten würden, dass sie einen gewaltsamen Tod hatte. Eine Theorie ist, dass die Halsschlagader verwundet wurde, als sie eben den Kopf zur Seite gelegt hat, als sie abgeklemmt wurde und dann wäre sie innerlich ausgeblutet, aber das ist nur eine These. Sie kann auch krank geworden sein, es kann alles Mögliche passiert sein, also das wissen wir leider nicht.
1: Dann lass uns jetzt zu der Ausstellung kommen. Wie lange ist die Sonderausstellung noch besuchbar?
2: Also, wir haben seit letzter Woche erfahren, dass die Ausstellung länger zu sehen sein wird als ursprünglich. Ursprünglich hieß es bis zum 1.11. Jetzt ist die Ausstellung noch geöffnet bis zum 7.2., also bis zum 7. Februar nächsten Jahres ist die Ausstellung verlängert worden. Und man kann sie also bis nächstes Jahr noch begutachten. Und danach wird die Schamanin wieder an ihren Platz zurück in der Dauerausstellung gebracht. Das heißt, selbst wenn man es nicht zur Sonderausstellung schafft, wo wirklich viele, viele Funde aus dem historischen, schamanistischen Bereich zu sehen sind und aus der Mittelsteinzeit, die sonst überall in Europa verteilt sind, also wirklich mal kollektiv an einem Platz, wird man das auch nicht mehr zu sehen kriegen. Deswegen kann ich es nur empfehlen. Aber selbst wenn man es dahin nicht schafft, kann man zumindest die Schamanen auch danach noch bei uns im Haus begutachten.
1: Ja, dann vielen Dank, Josefine, für das Interview und für deine Zeit. Wenn ihr selber zur Ausstellung gehen wollt, um neben dem, was ihr gerade gehört habt, noch viel mehr Informationen zu erhalten und es auch vor allem sehen zu können, dann habt ihr da die Möglichkeit, wie bereits angesprochen, noch bis zum 7. Februar 2027, denn die Ausstellung wurde ja verlängert. Die Ausstellung findet im Landesmuseum für Vorgeschichte in Halle statt, welches an der Richard-Wagner-Straße 29 ist. Die Öffnungszeiten sind von Dienstag bis Freitag 9 bis 17 Uhr und am Samstag und Sonntag und an Feiertagen 10 bis 18 Uhr. Und ja, wenn ihr Lust habt, dann schaut da gern vorbei. Es ist eine sehr spannende Ausstellung. Viel Spaß.
0: Danke, Paul, für die Beitrag. Und wir kommen zum dem nächsten Song. Okay, Enrico, why did you choose a song?
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0: 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Leo, play that. 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

0: Willkommen zurück. Das war Feldko mit Zu viele Hitze. Paul, kannst du ein bisschen über diesen Song erzählen? Ah,
1: ja. Also der ist aus dem Album Einzelhaft. Ich glaube, das ist das erste Album von Falco. Zumindest das, wo so mit die ersten so richtig berühmten Songs drin sind. Und ja, und er redet unter anderem über Hitze in dem Song. Also er ist auch zu viel Hitze, aber ja. Ich weiß nicht, bei Falco weiß man nie, was so Themen eigentlich da immer noch mit drin sind im Song.
2: Ja,
1: weißt du?
2: Es ging ihm ja auch nicht so gut.
1: Also deswegen, und ja, er spricht manche Sachen immer nie so direkt an.

0: Ich glaube, vielleicht ist es so eine psychische Darstellung von seinem Zustand.
1: Ja, vielleicht. Vorstellen. Es könnte auch sein, so gemeint sein, dass er sich selbst ein bisschen mehr oder weniger im Weg stand und sehr viele Probleme hatte mit der Rolle, die er nach außen hin vor den Kameras spielte und in sich drinne hat. So. Es waren ganz viele Konflikte, die er mit sich selber ausgetragen hat in seiner Geschichte. So. Und auch mit den Frauen, das war auch alles nicht so. Viele mit Drogen und solche Sachen. Und genau, ja.
0: Wir haben vorhin überlegt, wie er heißt. Johann Hölzel ist der.
1: Ach, siehst du?
0: Ist der Bürgername.
1: Hölzel. Ich wusste noch Hölzel. Vornamen wusste ich nicht mehr. Ja.
2: Und was hören wir da eigentlich im Hintergrund?
1: Das ist Whitney Houston, oder?
3: Das ist Donna Summer mit Hot Stuff. Die 12-inch-Variant. Ja, so wie.
0: 12-inch-Variant.
3: Ja, yeah, so dieser Sommerthemen läuft wieder. Und weiter, wieder.
1: Apropos Sommerthemen, spiegeln sie sich auch in unserer kommenden Woche jetzt inhaltlich irgendwie wieder? In irgendeiner Form? Was habt ihr so für Themen jetzt in der ganzen Woche?
3: Mittagspause und aktuell?
1: Mittagspause, aktuell, ja.
3: Oh, das ist ein Geheimnis. Oder Paul, hast du Ideen?
0: Nee, ich bin mit meiner letzten Idee gerade durch. Ich werde dann Ausschau halten nach neuen.
1: Ja.
3: Ja, so ja, yeah, jeder Tag ist etwas Neues, jeder Tag ist etwas überraschend.
2: Gab es schon ein Interview mit der LVB?
3: Mhm.
1: Oh, ah, okay.
3: Das wäre eine coole Idee. Ich habe, wie möchte das suchen für eine Kontaktperson. Ja, so.
1: Ja, wäre schon wichtig für mich, also ich für alle, glaube ich, nicht nur für mich, zu wissen, was der Grund dafür war, dass die fast 2 Wochen da ausgefallen sind. Wegen der Hitze, den Bitumen aus den Schienen rausgequollen ist. Aber warum ist das passiert und warum ist das nur in Leipzig passiert? Das wäre schon interessant zu wissen. Ja.
2: Und passiert das wieder?
1: Ja, genau. Yeah. Ja.
3: Ja, vielleicht, ja, die muss einen Kühlschrank in die Bodenlage legen. Und, ja, für die arme Straßenbahnverkehr.
2: Ja.
3: Und Enrico, hast du any last thoughts?
4: Not really. Basically, everyone, nice day. So, for me, being here as a first-time radio host, basically, I can describe myself a host. It's really cool. So, yeah.
3: Well, yeah, thank you for your enthusiasm. Yes, Radio Blau is a fantastic place. Please all come along. You're all welcome to become users of the radio and join in with working with the news team as well if you would like to do things that are relevant to Leipzig and Saxony and any information and investigations to answer fascinating questions like why did the whole streets melt 1 or 2 weeks ago?
4: Yeah. I saw that in Italy.
3: Yes, it's
4: It came over.
3: Leipzig is famous.
0: On TV or?
4: On TV and on the social media.
0: Ah.
3: Okay, so we come to the end of the hour and yes, I'm going to turn up Hot Stuff. And let you get on with your day. Einen schönen Tag noch. And
0: auf Wiederhören.
3: Auf Wiederhören.
2: Tschüss.
3: Tschüssi.
1: Viel Spaß im weiteren Radio Blau Programm. Tschüss.

0: Das Thema, das wir uns heute gestellt haben, wird Ihnen, meine verehrten Hörerinnen und Hörer, vielleicht ein wenig ungewöhnlich formuliert erscheinen.
1: Aus der Bibliothek. Aus der Bibliothek.
2: Carpe diem. Wenn der Tag seine Kleider abstreift, um der Nacht nahe zu sein, schenke ich die Zeit her und verliere mich im Augenblick. Dann flüstert die Vergangenheit der Zukunft zu, dass ich unsterblich sei.

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0: 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Schlanke Federhand, Schwanenseeflügel nur in Grau. 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Damals wie jetzt schweigst du dich tot, nichts, nur Grau. 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Agamemnons Lust nach Klymenestra zettelt diesen Krieg. Diesmal geht er leer aus. Sie verweigert sich. Grau, die Federn? Mehr nicht. Elektra und Orest bleiben ungeboren, sühnen nicht, töten nicht. Kraniche greinen durch Schleifen nach Orientierung über meinen Kopf. Rauschen Großfamilien. Durch das Alltägliche schaukeln ihre Nester in sicherem Sumpf, brüten dort in aschgrauen Kleidern dem versteckten roten Kronentupf, so lange bis unsere Kinder Flügge werden, Kosmopoliten geboren in den Nebelwiesen zu Linum. Grauweiße Schläfen und eine Federboa am Po. Kastanienboote sammelt die Stadt unter meiner Haut. Dem Herbst singen die Geschwätzigen zu. Aber du kamst nie mit dem Abend. Ich stand in goldenen Schuhen. 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
1: Jetzt unterhalte ich mich mit Jana Franke. Sie ist Schriftstellerin und interdisziplinäre Künstlerin aus Potsdam. Und zuletzt ist von ihr das Künstlerbuch In einer Schachtel aus Luft, Korrespondenzen zwischen Wort und Bild erschienen, das sie zusammen mit der Dresdner Künstlerin Heike Herzog gestaltet hat. Und im Mai wurde das hier auch in Leipzig im Literaturhaus vorgestellt, auch wenn in anderer Konstellation als geplant, glaube ich. Und ja, da habe ich auch gleich eine Frage. Du bist ja in Templin geboren, in der Uckermark, aber in deinen Gedichten, da taucht auch Saaleck und die Rudelsburg in der Nähe von Naumburg als so ein Kindheitsort auf. Das musst du vielleicht mal erklären. Was ist ja nun dein der richtige Kindheitsort?
2: In Templin bin ich geboren, weil meine Mutter, die war Schauspielerin in Senftenberg, ein Engagement hatte. Und aufgewachsen bin ich in Weißenfels, im Herrengartengut meiner Oma und meiner Familie. Und zu dieser, da sind wir gerne, das war so ein Sonntagsausflug auf die Rudelsburg oder Saaleck, je nachdem, und haben dort gepicknickt. So der Zusammenhang. Im Grunde muss ich jetzt nochmal sagen, dass wir ja nicht die Schriftstellergilde und die Lyrikergilde ja nicht das Leben direkt abbilden, ne, sondern eben Teile davon und dann eben auch was entwickeln. Oft sind es ja auch nur Mittel. Du meinst sicherlich das Gedicht, dem Rascheln folgen die Adern der Zeit, eingewebt in Laubberge, aussitzen im Plissé auf dem Lehmberg. In Kastanienboden die Saale hinauf, ja, Saaleck mit Rudelsburg auf Picknickdecken. Das Silberbesteck im Kartoffelsalat und in den Kelchen Gänsewein.
1: Es muss ja nicht immer eins zu eins das Leben genau abbilden dann, sondern
2: es bildet ja jetzt auch nicht das Leben ein. Ich schreibe ja sehr viel auch über den Tod und wie man jetzt hören kann, bin ich ja doch recht lebendig. Das sind also Bilder, das sind Mittel, die man nimmt, um auch was deutlich zu machen oder auch Sphären deutlich zu machen als Handwerkszeug ist das.
1: Vielleicht dann auch nochmal, wie bist du denn eigentlich zum Schreiben gekommen? Du bist ja erst 2015 dann als freie Autorin unterwegs und hast du schon als Kind auch dir Geschichten ausgedacht? Hattest du schon eine längere Vorgeschichte?
2: Also ich habe, wie jedes Kind, denkt sich jedes Kind Geschichten aus, Genau, aber mein Mittel war nicht der Stift, sondern war der Tanz. Ich habe seit frühester Jugend an getanzt, überall. Ich bin in einem riesigen Land aufgewachsen, also keine Dorffrau oder Mädchen, sondern ein riesigen Garten über mehrere Hektar. Und da musste ich auch viel arbeiten, denn meine Oma war da unerbittlich. Und alles, was zu tanzen war, habe ich getanzt. Den Himmel, den Regen, die Geräusche, das waren meine Themen. Von Obstbaum zu Obstbaum geklettert und getanzt. Natürlich war ich auch Winnetou und ich war auch Karl May selbst. Und ich habe das schon gespielt, aber meine Form war der Tanz. Und 2014 bin ich schwer erkrankt und da war die Situation nochmal eine andere, was ich tun kann, weil Tanzen und Familie und soziale Arbeit und Projekte, da war das natürlich lange nicht mehr möglich. Und dann ist mir das mit dem Schreiben angewiesen worden. Ich weiß nicht so ganz genau, woher. Ich will das jetzt auch nicht so sehr vertiefen, weil man dann denkt, Leute sind ein bisschen verrückt. Bin ich aber nicht. Und ich habe mich erst sehr gewehrt und habe gesagt, ich kann gar nicht schreiben. Es ist unmöglich, kann ich nicht. Habe noch nie geschrieben. Ich weiß gar nicht, wie das geht. Und sofort, kaum dass ich gesagt habe, nein, nein, nein, gab es die Erklärung. Da gibt es einen PC, da wird schon irgendwas sein, du schickst das ein und du schreibst es. Dann habe ich mich da untergeordnet, meinen eigenen Anweisungen und habe nachts um 4 die Katze reingelassen und habe dann angefangen zu schreiben. Und seitdem geht das ununterbrochen, ununterbrochen.
1: Ja, jetzt nochmal zurück zu deiner fortgesetzten Jugend dann. Erstmal hast du dann, glaube ich, an der Hochschule für Tanz oder vielleicht ist auch etwas anders in Dresden studiert mit Gret Paluca, zusammen bekannte Legende sozusagen. Wie bist du denn zum Tanz dann gekommen? Lag das auch in der Familie angelegt so ein bisschen oder durch einfach so ein Interesse?
2: Nee, Interesse, wie gesagt. Also es ging auch nicht mehr. Bei jeder Musik, bei jeder Bewegung, bei jedem Ton hat sich das umgesetzt in Bewegung bei mir. Und wenn das war sozusagen das war mein Ausdruck, das war mein Mittel. Und dann bin ich sehr viel, meine Mutter hatte eine große Bibliothek, wo sehr viele Sachen auch zu sehen waren, Bildbände und so weiter. Und da gab es auch die Zeit des Bauhauses, Gropius und also diese neue Zeit, diese neue Welt. Und Paluca gehörte natürlich dazu, weil die sich aus dem Korsett des klassischen Tanzes herausbewegt hat, wie Mary Wigman in Amerika und verschiedene andere, und diesen Improvisationstanz gemacht hat und die Gefühle ausgedrückt hat, andere Sprünge, Klee hat es gezeichnet und so weiter. Also die ist nochmal rausgegangen und die 20er Jahre, die waren kulturell und filmisch und so weiter. Das war sozusagen die Zeit, die neue Zeit. Und das hat mich sehr interessiert. Und für mich gab es neben dem klassischen Tanz eigentlich nur die Improvisation. Und ich hatte auch bewerben nach Dresden. Ich war in Weißenfels und meine Mutter wollte das nicht, meine Oma ohnehin nicht, denn die hatte Sorge, dass jetzt eine Arbeitskraft auch verloren geht und die nächste Verrückte am Theater landet. Und das habe ich dann durchgesetzt, Eignungsprüfung, Aufnahmeprüfung, und ich wollte eigentlich nur zu Paluca. Ich wollte nirgendwo anders hin. Es gab noch 2 Tanzschulen, Berlin, Leipzig. Da habe ich mich gar nicht beworben, sondern nur bei Gret Paluca. Und das war dann gelungen und geglückt. Und da war ich glücklich, glücklich, glücklich. Und ich habe auch mit ihr, ich bin auch von ihr unterrichtet worden und das war natürlich das Allerschönste für mich und ist auch noch das Allerschönste. Genau.
1: Das ist natürlich auch so ein bisschen faszinierend, dieses Dresden der 80er Jahre. Da gab es ja auch durchaus einige interessante Orte. Die Kunsthochschule war bekannt, da haben auch so
2: Ja.
1: junge Leute verrückte Sachen gemacht.
2: Ja.
1: Und ja, wie erinnerst du dich an Dresden? Oder du beschreibst das ja auch in Teilen deiner Erinnerung in Wendezeiten, ein Dreiakter. Wie erinnerst du dich an dieses Dresden der 80er Jahre? Wie war das für dich dann plötzlich eben da unabhängig, selbstständig zu sein in so einer Stadt?
2: Naja, erstmal war es viel Arbeit, ne? Also Training, Schule, Training, Schule, Training, Schule. Das war so das. Dann war es, ja, wir hatten die Kunsthochschule am Brühl, die Maler, Uwe Peschel zum Beispiel, ein großartiger Maler, ein zeitgenössischer Maler immer noch. Für den habe ich dann auch getanzt, der hat skizziert. Dann war ja die Bühnenbildner, ne, also da hatte ich Kontakt. Die 80er Jahre Wendezeiten war an der Oper, an der Sambo-Oper. Die Mielitz hatte Fidelio inszeniert und am 7.8. war Premiere, 7.8.89 und 9. November ging die Grenze auf, ja. Und diese Premierenzeit und die Probenzeit und die Premierenzeit war eine sehr intensive Zeit, weil draußen waren die Demonstrationen und wurden die Demonstranten gejagt, auch vor der Oper. Und drin probierten wir und waren kurz vor Beginn der Premiere, weswegen ich das geschrieben habe, diese Sequenz auch wieder in an Teilen autobiografisch, also wirklich in Teilen, weil diese Situation ja auch so war, die Leute wurden dann von der Straße auch eingefangen und weggesperrt und es war die Situation, dass niemand so richtig wusste, also was denn jetzt, wie denn jetzt da zu verfahren war. Es war sehr viel, es war alles eine unklare Situation. Und der Alltag, auch eben, ich beschreibe das hier einer Sängerin, einer, die eben in der Nacht eingefangen wird, weil sie zur Demonstration gegangen ist und eine ganze Nacht im Polizeipräsidium unten steht. Und ich beschreibe, was sie da erlebt. Und dann darf sie, kann das ja jetzt sagen, sie wird entlassen, weil, wie gesagt, nicht klar war oder nicht klar ist gewesen war, was jetzt da zu tun ist, weil es eben einfach so überrannt war, so viel war. Ne? Und sie dann als Perspektive weiß, sie wird am Abend Fidelio singen, sie wird die Premiere singen. Und das ist so ein Hoffnungsteil, weil wir kennen Fidelio, ne? Der Gefangenenchor. Mielitz hatte das, Christine Mielitz hatte das sehr genau, sehr authentisch inszeniert. Das heißt, wir sangen, also ich sang ja nicht, sondern ich war da mit Teil der Arbeit hinter so zwei Maschendrahtzäunen. Und die Aufpasser dort, also das waren von Polizisten und die Kostüme waren NVA-Kostüme. Also es war eine Deutlichmachung der Situation, die direkt vor uns war. Und da wir alle mit der Stasi immer in Stasi-Aufsicht, war alle, ne, wusste ja niemand so richtig, war wer jetzt hier, wann jetzt hier, wo jetzt hier gespioniert wurde, war das alles doppeldeutig, wie immer alles doppeldeutig war. Und diese Situation Es war wirklich eine sehr interessante und schaurige, naja, schaurige ist nicht das richtige Wort, aber mich schauernde Situation, weil der Gefangenenchor ja dann singt, wir wollen zum Licht, wir wollen zur Luft, wir wollen nicht mehr in der Gruft sein, ne, übertragen. Und so rettet, rettet, ne, Eleonore rette. Und dann war was, was nur bei der Premiere war. Und zwar sang das hintere zweite Parkett die Internationale. Und das strömte langsam durch die ganze Oper. Und alle standen auf. Und dann man stand sich gegenüber, Bühnenleute und im Zuschauer, und alle sangen alle Strophen. Und das war so ein, also das war so eine Einmaligkeit, die ich jetzt auch nicht vergessen kann und auch nicht will. Und deswegen habe ich das aufgeschrieben. Es gibt die lange Version, die ist im Geest Verlag erschienen, und es gibt die kurze, drei Akte, die ist im Herrlich Arbeiten, Begegnungen von Schriftstellerinnen und Schriftsteller in Brandenburg, weil es da einen bestimmten Rahmen gab. Also das so war der Hintergrund der Mielitz-Inszenierung. Und ich fand noch mal so einen Originalbericht, wo ganz klar ist, weil das ja am 9. Oktober aufgenommen war, ne, am 7. Oktober, 9. Oktober, dass nicht klar war, dass die Mauer fiel, einen Monat später. Und das war schon verrückt. So in der Geschichte zu sein und im Nachblick zu sein.
1: Jetzt hören wir gleich nochmal einen Text, die vertonten Gedichte vom Anfang und der auch jetzt zu hörende Text namens Wendezeiten. Das sind Arbeiten mit dem Klangarchitekten Wenzel Behn. Und Jana Franke hat 2021 nämlich das Format Wort trifft Ton und Bild gegründet, wo es um diese Verschmelzung von Wort und Klang auch geht. Das sind Arbeiten daraus und wir hören jetzt die Collage zum Text Wendezeiten.
0: Wendezeiten, ein Dreiakter. 1. Charlotte lernte ich in einem Hausflur kennen. Jeden Montag rannten wir auf den Demos um unser Leben. Heute, am 6. Oktober 89, am Dresdner Hauptbahnhof, war ich nicht schnell genug, wurde grob am Arm gepackt und auf einen LKW gehievt. Ich sah Charlotte aus den Augenwinkeln in einem Hausflur verschwinden. Die zugige Pritsche, auf der ich jetzt saß, war voller Menschen, die schweigend auf ihre Schuhe starrten. Keine Ahnung, was jetzt passieren würde. Angst konnte ich mir nicht leisten, dafür war die Situation zu gefährlich. Charlotte würde jede Dienststelle nach mir absuchen. Sie würde mich finden. Wir fuhren am Altmarkt vorbei, hinter zur Schießgasse und hielten am Liefereingang des Polizeipräsidiums. Mit seinen armdicken Sandsteinblöcken würde das Gebäude jeden Laut verschlingen. Die vier Soldaten vom Hänger befahlen uns eine schmale Treppe hinunter. Wir wurden in Reihe aufgefädelt, Gesicht zur Wand, notbeleuchtet, in das muffige Kellergewölbe gestellt. Keiner wusste weiter, so schien es. Wir nicht, die da oben nicht und die jungen Burschen in Uniform erst recht nicht. In deren Augen nistete die Angst. Angst, dass ihr gesunder Menschenverstand siegen würde, sie Befehle verweigerten und dann selbst im nächsten Augenblick mit dem Gesicht zur Wand stünden. Nur nicht die Nerven verlieren. Wenn Perestroika mit Gorbatschow weiterging, hatte die Straße eine Chance zu verändern. Sicher war ich mir nicht. Niemand schlug, niemand kam, um uns zu verhören. Nur die jungen Kerle von der Pritsche mit Kalaschnikow im Anschlag verdrückt in die hinterste Ecke des gekalkten Kellergewölbes und ihre Angst. Eine Frau weinte leise. Zwei. Morgen, gesetzt den Fall, ich käme hier wieder raus, morgen zum Geburtstag der Republik würde ich in Beethovens Fidelio zur Premiere singen. Von Hoffnung würde ich singen, hinter doppelreigen Maschendrahtzaun, durch die deutsch-deutsche Grenzbefestigung in den Zuschauerraum hinein. Bewacht von Komparsen in NVA-Uniform. Gefangene im eigenen Land. Oh, welche Lust, in freier Luft den Atem leicht zu heben. Die Militz inszenierte diesmal die politische Lage direkt auf die Bühne und Beethoven erlaubte ihr das. Die Hoffnung flüstert sanft mir zu, wir werden frei, wir finden Ruhe. Nun sehen wir, ob der Parteiapparat das auch erlaubt. Die letzte Anweisung der Militz an uns war eindeutig. Also, für das große Schlussbild morgen beim Abholen der Freigelassenen zieht ganz normale Alltagskleidung an. Seid abgeschminkt, keine Perücken. Wir machen es mal ganz authentisch. Wenigstens zur Premiere.

Jetzt stehe ich im Halbdunkel und lausche den Atemgeräuschen meiner Mitgefangenen. Was, wenn sie mich nicht mehr singen lassen? Berufsverbot gab es schon für weniger Opposition. O Freiheit, Freiheit, gebt sie uns zurück. Feuchte Hitze wabert von meinem Hals ins Gesicht, befeuert die Wangen. Den Haaransatz erreicht eine Ameisenkolonne, die Muster in meine Kopfhaut brennt. Berufsverbot. Das Wort beginnt nach süßlichem, schweren Parfüm zu stinken und mein Herz will durch die Halsschlagader flüchten. Auf dem Friedhof Tote eingraben. Bei der Müllabfuhr arbeiten oder weg in die Fremde. Das blieb mir dann. Mein Puls peitscht hoch in die Schläfen. Ich höre mich summen, Töne drängen, reiten auf der Melodie zum geöffneten Mund. Der Kerker, eine Gruft. Schweig! Kontrolliere dich! Sofort! Ich ersticke fast an meinen eigenen Befehlen, würge und huste. Die Weinende am Reihenende schluchzt verzweifelt auf und übertönt mich hoffentlich. 3. Unter mir bildet sich eine Urinlache mit einem Zulauf direkt aus dem Hosenbein meines Nachbarn. Ich hatte mich seit meinem inneren Ausbruch mit Atemübungen in eine Trance geführt, um meine Angst zu kontrollieren. Direkt über mir knarzte ein Lautsprecher. Gleichzeitig flutete grelles Licht den Raum, riss mich aus dem Dämmer. Ich kniff die Augen zu. Eine gelangweilte Beamtenstimme schnarrte. Sie können jetzt gehen. Ihre Personalien wurden aufgenommen. Ihre Betriebe sind in Kenntnis gesetzt. Ihre Taschen bekommen Sie am Eingang wieder. Die Tür ging auf und die Burschen in Uniform führten uns über die Treppe nach draußen. Es war also wirklich vorbei. Strafe stehen mir nicht. Beim Rausgehen entschuldigte sich mein Nachbar für die Lache. Müde nickte ich ihm zu und dann standen wir gemeinsam in einem diesigen Morgen vor dem Polizeipräsidium und hörten in die alltäglichen Geräusche der Stadt. Die Vier rumpelte über das Schienenkreuz am Pörnaschen. Mit einem vertrauten Blick der Oberleitung kam sie zum Stehen. Auf der anderen Straßenseite des Präsidiums hatte eine kleine Menschengruppe vermutlich die ganze Nacht gewartet. Ich erkannte Charlottes rote Hennamähne. Da musste ich jetzt noch hinkommen. Zitternd torkelte ich über die Straße und versank in ihren Armen. Heute Abend singe ich Charlotte. Heute Abend zur Premiere.

0: Wie hast du dann diesen Tag der Maueröffnung erlebt in Dresden? Du warst jetzt auch in dieser Tretmühle des Tanzstudiums vielleicht noch so ein bisschen
1: So ist
0: drin.
1: es. Genau. Wie ich das erlebt habe, Mauer ging, ach so, Golodkowski sagte, ja, meines Erachtens sofort. Und
0: Unverzüglich.
1: alle, was das waren,
0: Unverzüglich,
1: der
0: ja.
1: ja, guckte da irgendwie auf irgendwelche Zettel, hatte falsch gelesen, wollte aber niemand wissen, dass er falsch gelesen hat. Und ja, dann sah ich Berlin, wie die alle rübergegangen sind. Und es war aber unklar, weil erstens stimmt, Tretmühle, Inszenierungen, dies und jenes, Alltag. Und wenn man jetzt sich ins Auto quetschen würde, würde man ja nur ohnehin nur auf dem Dingens stehen, also auf der Autobahn. Wenn man, also war ja alles voll so. Und ich fand es, also ich wollte dringendst rüber. Aber nicht um drüben zu bleiben, sondern um das zu erleben, über diese Grenze zu gehen. Das, was wir wollten, dass es sich öffnet, dass wir Reisefreiheit haben, dass wir Redefreiheit haben, dass ich die Bilder, die ich da in diesen Bildbänden habe, in einer extrem schlechten Qualität in Wirklichkeit sehen wollte. Das war mein Ziel. Obwohl ich jetzt schon bei der Oper auch auf Gastspiele war. Ne? Das muss man auch sagen. Ich war schon privilegiert. Ich war schon in einem eigenen Rahmen so. Ne? Aber ich deswegen, bevor das wieder zugeht oder irgendwas passiert oder alles wieder nicht ist, dann wollte ich da nach Berlin und das erste Silvester 89, 90 nach Paris. Das war sozusagen mein erklärtes Ziel. Bevor das alles zusammenbricht und nicht mehr ist, dann wollte ich dann wenigstens in Paris mal gewesen sein. Bonne année, ja.
0: Irgendwann in Dresden musst du dann auch ja, die Künstlerin Heike Herzog kennengelernt haben, mit der du ja auch das Künstlerbuch dann gestaltet hast. Wann hast du sie kennengelernt?
1: Das war so ganz am Anfang, da waren wir alle noch sehr klein und jung und Heike Herzog war, ich wohnte in der Neustadt dann später hin und wir hatten uns über Freunde kennengelernt und ich fand halt ihre Arbeiten schon immer sehr interessant. Und wir hatten uns dann befreundet und das ist aber 45 Jahre dann, jeder ist dann in seine Richtung gegangen und 45 Jahre hatten wir keinen Kontakt. Und dann via Instagram hat Heike mich gefunden und gelesen, weil ich ja eine funktionierende Homepage habe, wo man gut lesen kann. Und dann war sie von der Wandel und von den Geschichten und den Texten eben sehr beeindruckt. Oder hat sich das ja, hat sich, fand es halt sehr ihr nah. War das war sehr nah, ja. Und dann hat sie mich angerufen und wir haben uns getroffen in der Neustadt, wie immer. Nicht weit weg von dem Ort, wo wir auch gelebt haben. Und wir waren halt beide auch mit Schicksalsschlägen gezeichnet und haben uns dann überlegt, also mit diesem Treffen und dass es eben auch so gut ging, dass wir dann in Windeseile, und das muss man wirklich sagen, in Windeseile ein Künstlerbuch zusammen machen. Und dann am 16. November zum Tag des offenen Ateliers in Dresden das Lesen und Ausstellen. Und ich habe das Manuskript entwickelt. Das sind drei prosaische Kurzformen, also Prosa, drei Kurzgeschichten, die einen möglichen Lebenszyklus symbolisieren, Anfang, Mitte, Ende. Und eingebettet in die Gedichte verschiedener Spielarten der Liebe. Das eine, ja, Liebe zu allen möglichen Dingen, zu Menschen, zur eigenen Leidenschaft, zur eigenen, ja, zu verschiedenen, also weit gefasster. Und Heike hat, ich habe das dann geschickt, dieses Manuskript ziemlich schnell zusammengestellt aus meinen Sachen. Und Heike hat sich das von mir auch noch aufsprechen lassen. Ich habe das dann in WhatsApp, alles WhatsApp, Sprachnachrichten, das gesamte Buch aufgesprochen und sie hat sich dann assoziativ da reinfallen lassen und hat Collagen in Mischtechnik entwickelt. Und dann, um das Buch so zu haben, wie das Buch jetzt ist, gab es noch ganz wichtig ein Korrektorat, Trixie Wörl und meine Nichte Trixie Wörl, unverzichtbar, schnell, sicher, genau und eine Säule. Also man macht so ein Buch nicht alleine. Und Bilder und Satz und Form Matthias Naumann, ein Fotograf aus Dresden. Und die gesamte Promotion, die gesamte Öffentlichkeitsarbeit, das mache ich alles, das habe ich alles gemacht. Und sodass das Buch, also über die Hälfte, dieses Künstlerbuch, über die Hälfte schon verkauft ist. Und es stehen ja noch Sachen an. Also es ist viel, viel, viel, viel, viel Arbeit, aber das ist wirklich auch eine schöne Sache zu sagen, wenn du dich einmal entschieden hast für was, dann tust, dann mach's, ne? Es gibt nichts Gutes, außer man tut es. Und was das Ergebnis bringt, das weiß man erstmal nicht. Aber auf jeden Fall hat es ein künstlerischer Aspekt und die Leute sind da sehr von beiden Sachen eben immer wieder sehr angetan. Also sagt man jetzt hier am Radio, ich könnte jetzt auch sagen, naja, aber es ist so, ja. Also verschiedene Künstler haben andere Themen, also bildende Künstler haben sich mit meinen Texten in Verbindung gebracht. Maren Haubner zum Beispiel, Künstlerin aus Oranienburg, mit der habe ich dann eine Ausstellung gemacht im Viktoriagarten. Das ist ein Buchhandlung. Die haben die Wand, wo sie alle ran wollen. Und das ist, hat durch ein Wunder, ein Glück geklappt. Und die hat auch Collagen gemacht, aber in einer ganz anderen Form. Und so weiter. Ne? Also Pfennig hat dazu zu einem Gedicht eine Illustration gemacht und eine Grafik gemacht. Und das ist nichts, wo ich sage, geht mal und guckt mal, sondern die kommen dann auf mich zu und es inspiriert. Und das ist das, was ich halt auch gerne so als Credo oder als Motto oder als Lebensidee auch mitgeben will oder sagen will oder auf dem ich lebe. Wie, wenn was ganz vom Herzen ist, dann, wenn man sich in dem Moment, das ist wie Gott, wie Goethe mit seiner Magie, wenn man sich in dem Moment, in dem Augenblick für eine Sache entscheidet, die, weil sie in einem ist, dann entstehen Dinge, die man sich vorher nicht hat ausdenken können. Dann gibt es Finanzierungen, die sich niemand hätte vorher planen können. Dann arbeitet das Leben mit. So, und so ist es auch im Rahmen dieses Künstlerbuchs gewesen. Und so, ja. Und entweder man, also ich wiederhole mich, aber entweder man wagt es oder man lässt es.
0: In
1: Ich
0: einer
1: bin eher
0: Schachtel
1: so.
0: aus Luft, ja, mit dieses Zusammenwirken
1: Genau.
0: mit Heike Herzog, vielleicht auch nochmal zurück dazu. Die Wendezeit und die Nachwendezeiten haben euch beide auch woanders hingeführt, dann so ein bisschen. Sie hatte, glaube ich,
1: Ja.
0: an der Hochschule für Kunst in Dresden studiert und Bühnenbild
1: Ja.
0: oder sowas, hat dann aber als Kunsttherapeutin später auch gelehrt und
1: Ja,
0: gearbeitet,
1: ja,
0: hat nochmal ein
1: ja.
0: Studium drangehangen. Du selber hast auch Sozialarbeit studiert und dann als
1: Ja.
0: Supervisorin gearbeitet. Da bin ich auch in deinem
1: Ja.
0: Lebenslauf auf den Begriff Psychodrama gestoßen, so als eine
1: Ja.
0: Methode der Gruppenpsychotherapie vielleicht. Was
1: Ja.
0: verbirgt sich denn dahinter und ist aus deiner Arbeit auch was fürs Schreiben dann hängen geblieben, aus dieser Arbeit als ja, Beschäftigung mit der Psychologie auch?
1: Ja, genau, Supervision, Beratung, Krisenmanagement, das war so lange Zeit, ne? Von 95 bis 2005. Selbstständige Supervisorin, verschiedene Projekte mit finanziert, mit ausgedacht und hochgezogen. VSP war in Dresden ein ambulanter Verein, da habe ich mitgearbeitet und war mit einer der ersten. Sich am Jugendlichen orientieren, Gesprächstherapie von Häkkele war so eine Grundlage, ist glaube ich immer noch Grundlage, Arbeitsgrundlage. Es war auch sehr gut, weil wir da so Psychodrama. Psychodrama ist, kommt von Moreno, ist ein therapeutisches Mittel, ein Teil, um in Gruppen schneller auf den Punkt zu kommen. Mich nervte das oft, dass wir lange in Gruppen gesessen haben, basisdemokratisch und so weiter und so weiter. Und eben sehr viel Zeit und sehr viel Hirnschmalz verbraucht haben. Und Psychodrama ist eine therapeutische Methode, um Konflikte, um in der ambulanten Beratung zu arbeiten. Also vielleicht sagt dir das was, Rollentausch, ja, Hellinger hat es auch benutzt, auch genommen. Es geht darum, Symbolarbeit zum Beispiel, es geht darum, wenn Konflikte in dir sind, dass die Möglichkeit besteht, eine Distanz herzustellen, also eine Distanz in allen möglichen Formen. Ne? Zum Beispiel mit einem Stein, das ist jetzt dieses und dieses Gefühl und ein Füllfederhalter zum Beispiel ist dieses und dieses Gefühl und so dass der Klient oder ja, der Klient sich dieses vereinzelt angucken kann. Im Rollen, also ich habe auch viel Supervision, was innerhalb von Gruppen gibt es auch Konflikte, wie löst man die, wie kann man die auch lösen, dass man arbeitsfähig bleibt. Das sind ja alles also Arbeitsteams, zum Beispiel ein Rollentausch, wenn soweit die Möglichkeit besteht, dass man aus der Perspektive des anderen das sehen kann, ne? Aus der Perspektive des Gegenübers seine Perspektive sehen und fühlen kann. Dann ist ein großer Schritt getan, um ein besseres Verständnis herzubringen. Und wenn ein besseres Verständnis da ist, kann man auch den Konflikt oder den Sachverhalt nochmal mit mehr Informationen lösen. Ich selber löse die nicht. Bin immer in meiner Arbeit, es ist auch so mit einem kreativen Schreiben, ich löse nicht für andere Leute ihre Probleme, aber ich unterstütze, dass Lösungen, dass die eigenen Lösungen gefunden werden. Ich bin nicht allwissend, ich bin nicht der Obermacker, der genau weiß, wie der und derjenige dieses Problem jetzt klären muss. Ich bin derjenige, der den Boden schafft, der Möglichkeiten an die Hand gibt und der die Entscheidung begleitet. Das ist mir ganz wichtig. Das war mir in der Arbeit immer ganz wichtig. Und das ist mir auch in Gruppen ganz wichtig, weil ich arbeite auch mit Wissenschaftlern in verschiedenen Kooperationen. Ich arbeite für den Friedrich-Bödecker-Kreis. Ich habe für UNESCO gearbeitet, Pomacker-Geschichten in Gotha für den Stiftung Friedenskirche, oh Gottes Willen, Friedensstein und Naturkundemuseum Berlin. Hergestellt war das von Steffen Bock. Hello, Steppen Bock. Es war auch wieder so eine Sache, das ist das Thema. Wir wollen also geht um Kommunikation, es geht um Vermittlung von wissenschaftlichen Sachverhalten und daraus entstehen dann Geschichten. Dazu gab es eine zweijährige Dauerausstellung meiner Arbeit und der Geschichten und der der Exponate, woraus die entstanden sind. Ich arbeite immer mit Gruppen, mit Kindern, Jugendlichen, mit Erwachsenen, immer vor Ort, also immer an dem Originalort, weil dort ist das meiste und die meiste Energie und die treffende Energie. Also es ist, um Geschichten zu schreiben, ist es eben nicht so, sich was auszudenken im stillen Kämmerlein. Man muss auch recherchieren, weil sonst sind die Geschichten ungenau, sonst fällt es den Lesern auf und die Leser fallen raus, weil sie das merken, ne? Wenn was nicht stimmt. Je klarer und deutlicher der Schriftsteller, der Autor, der Geschichtenerzähler, der Lyriker Bescheid weiß um die Sachverhalte, umso auch ein anderes Verständnis, ein Vokabular entsteht dann auch.
0: Also ist was von deinen beruflichen Erfahrungen auch in deinem Schreiben dann noch mit eingegangen, vielleicht so das Denken in Rollen zum Beispiel, das lernt man ja vielleicht ganz gut dann, oder?
1: Nee, das ist was anderes. Das ist wirklich ein anderes Mittel. Also da bin ich dann auch, ich bin ja auch Mutter, also jetzt nicht mehr für versorgende Kinder, sondern schon für erwachsene Kinder. Und wenn ich im Schreiben bin, dann bin ich dann tatsächlich, muss man sich so vorstellen, tatsächlich in diesen Räumen, in dieser Welt, in diesen gehe ich dann da lang. Das heißt, dass ich eben auch manchmal nicht mehr weiß, welche Zeit ist oder sowas, ne? Wenn es gut läuft, wenn man im Flow ist. Das kann ich aber nicht, wenn ich verschiedene, also ich habe ganz viele Lesungen auch oder Workshops oder so, da kann ich dann nicht in irgendwelchen Gärten hängen oder in irgendwelchen Höhlen oder so, ne, in Gedanken, sondern da muss ich ja wieder in die Welt rein. Deswegen ist es schwierig, wirklich sehr schwierig da, das so zu ordnen, ne, für mich selber. Für das Schreiben, für die Rollen gibt es nicht, aber für die Gruppenarbeit ist diese sozialarbeiterische Inhalte, ist das sozusagen Gold, ne? Ich mache das seit ewigen Zeiten. Das heißt, wenn ich Gruppen mache, auch Schreibgruppen mache, dann sehe ich, wo welche Dinge passieren und ich kann eben auch da sofort Einfluss nehmen. Das macht einen Riesenvorteil. Das sagen auch alle Gruppen. Das für mich ist wichtig, auch so in Schreibgruppen, in kreativen Schreibgruppen oder auch mit anderen Künstlern zusammen, immer die Gruppe zu installieren, weil die Gruppe einen hält. Ne? Weil das Schreiben ein ganz fragiler Zustand ist und für die Kinder eben auch ein ganz fragiler Zustand ist. Und da muss man sich in der Gruppe sicher fühlen. Da muss man sich mit anderen Menschen sicher fühlen. Das muss man vorher getestet haben. Und wenn das steht, dann kann man viel, viel mehr machen.
0: Du hast das jetzt
1: Also
0: schon so ein
1: viel
0: bisschen
1: intensiver machen.
0: beschrieben, auch
1: Was?
0: du hast das jetzt schon so ein bisschen beschrieben. Du arbeitest ja auch als
1: Hm.
0: Dozentin für kreatives Schreiben mit Kindern und Jugendlichen.
1: Ja, genau.
0: Was lernt man selber denn so dabei? Also lernt man da selber noch was über das Schreiben eigentlich, wenn man das unterrichten muss?
1: Ja, da lernt man was über das Schreiben und zwar, dass die Prozesse immer die gleichen sind und dass das wurscht ist, in welchem Alter man sich befindet, weil die Grundgefühle für alle Altersgruppen gleich sind. Die Elementargefühle, ne? Wie Kälte, Hunger, Liebe, Verzweiflung, Verletzung, Verlassen, vor irgendwas, Tod. Das erleben alle. Das ist eine interessante Sache. Das erleben alle gleich, nur der Erfahrungshintergrund ist ein anderer. Je älter man wird, hat man mit mehr von den Dingen zu tun. Aber grundsätzlich, das eint uns alle in allen Altersgruppen, diese ähnlichen Gefühle. Und so ist es. Ich arbeite ja jahrgangsübergreifend, auch in der Schule. Ich arbeite eben mit Schülern auch mit 10. Klassen, mit 11. Klassen, mit 5. Klassen zusammen. Gerade hinter den Kulissen mit dem Friedrich-Bödecker-Kreis war das so, dass von der 5. bis zur 12. Klasse da alles vertreten war. Und sie waren sich dann, sie waren eine Einheit. Es war dann, es ist ein Halbjahresprojekt, eine Einheit. Und das ist toll. Ja, das ist super toll. Also
0: Nochmal.
1: das ist auch toll, das zu erleben, wenn die dann so glücklich sind oder wenn die dann in diese Welten gehen und dann werden die so rosig. Dann siehst du das mit den Augen, wie die so gläsern sind und die Wängelein, die werden so rosig, egal wie alt die sind, ja. Und dann ist eine intensive Arbeitssituation und dann kannst du das riechen, wie alle in ihren Geschichten sind. Und das ist was ganz, es ist ganz Tolles. Deswegen mache ich es, die ganze Arbeit.
0: Ja, das freut einen dann vielleicht auch, wenn das funktioniert mit dem Erzählen und mit den Geschichten. Und vielleicht
1: Ja.
0: nochmal zurück zur Geschichte an sich. Du hast dich ja 2024 in so einer Writer-in-Residence-Funktion im
1: Ja.
0: Schloss Wiepersdorf befunden, im niederen Fläming ist das, in Brandenburg.
1: Ja.
0: Da hat ja unter
1: Ja.
0: anderem Bettine von Arnim Gelustwandel
1: Ja.
0: seinerzeit und Achim von Arnim hat dort sogar gelebt. Hat diese
1: Ja.
0: kindliche Nähe zur Rudelsburg, also in dir vielleicht auch so ein Interesse für solche geschichtlichen Persönlichkeiten genährt, oder du hast auch erzählt, deine Mutter hätte viele Bücher gehabt. War das schon immer da, dieses Interesse für Geschichte?
1: Nee, eigentlich nie. Das war von der GEDOG, ein Krummstipendium erstmal. Und der Wiebersdorf, die Kulturstiftung Wiebersdorf ist ja ein, also was insofern stimmt ist, da hast du recht, Hilmar. Und zwar meine Mutter ist Schauspielerin und eben auch mit verschiedenen, also mit Marnie Krug und so weiter, Armin Müller-Stahl, da waren die zu dieser Zeit zusammen. Und dort in Wiebersdorf, das waren, da waren die Obergrößen alle, ne? Nach dem Krieg auch. Und Bettine von Arnim und Achim von Arnim haben ja dieses, also das war Berwalde und Achim von Arnim, war, das war das Gut. Ne? Und ich hatte für die Mark Brandenburg eine ganz super Zeitung seit 90. Da ist die so ein Geschichtsmagazin über die Mark Brandenburg und da habe ich auch geschrieben und ich habe aber Teile fürs für das Künstlerbuch in einer Schachtel aus Luft auch dort geschrieben. Warum ich das so faszinierend fand, ist, weil es diese Goethe-Zeit war, die Weimar und ich war am Anfang immer sehr viel in Weimar und Goethe und Tiefort und so, ne? Und Schellack auf den Möbeln und Schinkel und Lené und sowas. Ach, das war eine Freude neben, neben Palucca. Ja, und dieses Bettine von Arnim und Achim von Arnim, die haben ja die, da habe ich, wie gesagt, hatte ich gesagt, einen Artikel geschrieben und das war total schwer, weil neben dem Artikel 8500 Zeichen, schöne Grüße, Marcel Piethe. Der hatte das mich angefragt, ob ich das machen kann, weil ich in Wiebersdorf war. Und da muss man, ich kannte die Romantik schon, natürlich, aber um so einen Artikel zu schreiben, so fachlich auch einen Artikel zu schreiben, das war eine Höllearbeit, weil viel Sekundärliteratur.

0: jetzt im Juli. Das ist mir gewährt. Da freue ich mich wirklich sehr. Und da genau kann ich noch mal in die Bibliothek rein, um das noch mal nachzurecherchieren, weil die Bettine von Arnim ja diesen Briefwechsel hatte mit Goethe und eine sehr klare Person war und eine sehr wilde Person war. Und der Achim von Arnim eher so ein stiller, vergeistigter Poet, der aber seine Familie versorgt hat, weil er da ganz neue Sachen angepflanzt hat, reformiert hat, das Land versorgt und seine Familie versorgt. Und der ist ja dann im Herbst oder jedenfalls unverhofft dann auch gestorben. Dann stand sie mit den Kindern alleine und so. Also das weiß man immer alles gar nicht, was da so war. Und der Achim von Arnim hat mit Clemens Brentano die Lieder, Soldatenlieder und Liebeslieder und Kinderlieder gesammelt, des Knaben Wunderhorn und Grimm, Jakob wie Wilhelm, haben die Grimmschen Märchen dann späterhin da gesammelt. Also da war diese Sammelwut und ja, dann rausgebracht, was wir alle kennen, ne? So. Und genau, so. Und es war nicht, nein, nein, nein, Geschichte, um Gottes Willen, Zahlen, um Gottes Willen. Es hat lange gebraucht, ehe ich da einen Bogen geschaffen hatte, weil das eben auch so populärwissenschaftlich geschrieben sein sollte, dass die Leute das lesen und nie einpennen. Von allen Daten, ne, das kann man sich ja sowieso nicht merken. Und dass es eben, dass eine Leidenschaft entwickelt wird. Und das war mein Ziel. Also die gibt es noch, Romanzen in Brandenburg ist es, die Auflage, die Ausgabe im Armania Verlag hier. Das ist sehr interessant. Also wirklich auch, da ist zum Beispiel auch die unsere aller Regine Hildebrand zum Beispiel. Also es geht da immer so um verschiedene Zeiten, ne? Auch die Könige. Es ist eine sehr interessante Zeitung, Zeitschrift.
1: Ja, du hast dich ja bis jetzt häufig den kürzeren literarischen Formen
0: Ja.
1: zugewendet, also Gedicht oder Kurzprosa. Hättest du Lust, dich auch mal in längeren Sachen auszuprobieren, Roman oder ähnliches?
0: Also wurde ich jetzt gerade gefragt, also von verschiedenen auch nochmal Roman. Ich hatte eine Idee eines Jahrhundertgartens, also verschiedene Ideen auch von so einem Episodenroman, was sozusagen so eine Erzählform ist, die ich auch so fassen kann, zu einem bestimmten, solche bestimmten Themen, also zu einem Bogen, den ich dann so entwickelt. Ich kann mir das gut vorstellen. Also ich würde ganz gerne auch noch mal zu diesem Tanz, weil ich verschiedene Tanz, also zum Thema Tanz auch was schreiben, lyrisch noch was schreiben, auch in Verbindung, weil ich das jetzt erst angefangen habe, das zu tun, weil ich mir immer nicht so richtig gut vorstellen konnte, dass das auch funktioniert. Und jetzt zudem gibt es von Leipzig ja auch dieses Poesiealbum, ne, dieses literarische Poesiealbum, was schon lange, und die hatten ausgeschrieben über Tanz. Und da war der erste Impuls, da jetzt mal was zu schreiben. Also so insofern, ja, das denke ich drüber nach. Denke drüber nach. Denke schon mehrfach drüber nach. Es wird, es ist natürlich so, wie wir alle wissen. Also ich muss mich auch finanzieren. Und wenn ich das sitze und schreibe, finanziere ich mich nicht. Das ist der Haken. Hallo?
1: In deinem Lebenslauf steht auch, du schreibst derzeit an einem kulturhistorisch-touristischen Reiseführer
0: Ja.
1: für die Märkische Schweiz.

0: Schweiz, was verbindet dich denn mit der Märkischen Schweiz oder ist das dann auch nur dann zum Finanzieren so ein bisschen?
1: Nee, also da finanziert man nicht, also das finanziert man gar nicht. Das ist was, wo ein kleiner, sehr renommierter, regional gut vernetzter Verlag, Findling Verlag, schöne Grüße Sandra und Saskia, die da auch schon Reiseführer rausgeben, kulturhistorisch-touristische, und die mich angefragt haben, weil sie das schon lange machen wollten. Ja, es ist ein sehr fundierter, verlässlicher, sehr, sehr freundlich, muss ich sagen, ist so, Verlag, wo ich da auch von einer Kollegin dann auch nochmal unterstützt worden, das zu machen. Und zwar Märkische Schweiz. Ich komme ja aus Dresden und da ist die Sächsische Schweiz. Und ich wusste, also Märkische Schweiz, da war die Verbindung. Und dann über den, wie es eben immer so ist, ne, über Brecht, der wohnt ja da, wohnte, hatte ja das Brecht Weigel, die hatten ja das Haus in Buckow und dann Neuhardenberg, Schinkel und so. Also das waren alles so meine Interessen und da habe ich dann zugesagt. Nicht zu wissen, was das eben auch für eine Hölle Sekundärliteratur ist. Und jetzt gerade bin ich so auf so, diesen Sommer bin ich auf so einem Plateau, wo ich sehr viele Lesungen gemacht habe, die Schachtel überall hingetragen habe, mit unterschiedlichen Leuten gelesen habe und auch jetzt in der Kunsttour, Caputo Kunsttour im Sommer, das auch nochmal lesen werde und jetzt im Saint-Titre, jetzt gleich im Sonnabend. Und dann ist erstmal, sind da erstmal 2 Wochen, Monate, keine Lesungen, wo ich mich darauf vorbereiten muss, auch ne, energetisch vorbereiten muss. Und da ziehe ich jetzt in die Märkische Schweiz nochmal von Ort zu Ort und fahre da mit dem Rad und interviewe da bestimmte Leute, die ich da gerne auch reinhaben will, die da eben auch ansässig sind und da viel gearbeitet haben und sich das entwickelt haben. Und da ist mir das sehr lieb geworden, diese Märkische Schweiz, weil die ist nicht weit weg von Berlin, ist ein ganz kleines Gebiet. Fontane ist da auch durchgegangen und viele Künstler in Waldsiefersdorf, Hartfield, ne? Und also alles auch in der Zeit, dann Nachkriegszeit und viele Literaten auch und Maler. Und das ist, da ist eine große Verbindung, aber da ist natürlich auch viel, also ich habe da schon auch Manschetten, weil da eben auch kein Mist stehen darf. Sage ich jetzt mal so. Ne? Diese Arbeit. Ich bin da ein bisschen nonchalant. Man muss viel recherchieren und man muss sich da die Gegend kennen. Und die Gegend lernt man eben nicht kennen, indem man durchs Internet forstet, sondern da muss man dann schon vor Ort sein. Und das mache ich immer wieder, immer wieder, immer wieder.
0: Das klingt auch ein bisschen beneidenswert, tatsächlich durch die Uckermark, durch die Märkische Schweiz zu gondeln mit einem Fahrrad. Klingt ganz gut.
1: Ja.
0: Ja.
1: Ja, kann jeder machen, kann jeder machen.
0: Mit deinem
1: Ja.
0: Reiseführer dann in der Hand. Ja, du bist, glaube ich, auch in der GEDOC aktiv. Verstehst du dich auch als feministische Autorin?
1: Ah, das ist immer so eine Sache mit der feministischen Autorin. Ich bin nicht die feministische Autorin, aber ich bin selbstbestimmte Frau, die gelernt hat, ihre Meinung zu sagen, sich traut, das öffentlich zu machen, das manchmal auch zu unpassenden Zeiten an unpassenden Orten zu machen. Ich bin durch meine Sozialisation und dadurch, dass wir immer finanziert waren und dass ich immer eigenständig war, nicht so in diesen, ich musste nicht in diesen feministischen Kampf gehen, wie die westdeutschen Frauen, die aus einem ganz anderen Rahmen kommen, die aus einem tiefbürgerlichen Rahmen kommen. Deswegen ist das für mich nicht ein, das ist für mich kein, wie soll ich mal sagen, kein Abzeichen. Aber ich bin natürlich, ich unterstütze Frauen. Ich finde, dass die genauso ein Recht haben für Bezahlung, für Arbeit, für Zeigen. Und deswegen bin ich auch in der GEDOG. Und dort gibt es viele unterschiedliche Künstler. Das bringt mich auch in die GEDOG. Und es bringt mich nicht nur in die GEDOG Brandenburg, sondern auch in die GEDOG Mittel und die Bundes-GEDOG, weil wir gerade auch ein Buch 100 Jahre Demel rausgebracht haben. Patricia Falkenburg hat es mit, war eine der großen Initiatoren, ohne die das nicht funktioniert hätte. Künstefrauen-Netzwerk. Ida Demel, Hamburgerin, die hat, die das halt eine Mäzenin, das unterstützt, wie zum Beispiel Bettine von Arnim auch in der Zeit, ne? Also die ein bisschen später, die Ida Demel. Und das hat jetzt 100 Jahre Jubiläum und da ist so 23 Regionalgruppen, die machen da was. Und da bin ich in verschiedenen Regionalgruppen auch mit beteiligt. Unter anderem, Hilmar, auch eben in Leipzig haben wir gelesen, Leipziger Buchmesse, dieses Buch, ne, Künstefrauennetzwerk, 100 Jahre GEDOG. Und da hat mich die Brigitte Blattmann von der Mittelbrandenburgischer GEDOG auch erlebt und fand es ganz toll. Nicht nur sie und da durfte ich mich bewerben für die Lesung, die dann eben anschloss, ne? Also für die Performance-Lesung. Und so kommt es dann zusammen, ne? Also das ist, man sieht sich, man arbeitet zusammen, man entwickelt zusammen und man präsentiert und dann geht es halt weiter. Also genau so feministisch bin ich, wie zum Beispiel Angela Merkel, die ja in Templin auch aufgewachsen ist und geboren ist, die meines Erachtens auch emanzipiert ist, aber keine Emanze. So würde ich das sehen.
0: Du machst auch häufig was mit anderen zusammen. Liegt dir das auch sehr? Du warst auch mit deinen Texten oft unterwegs, mit musikalischer Begleitung. Ist das auch für dich was
1: Ja,
0: Wichtiges?
1: genau. Genau, ich bin nicht nur in Begleitung, sondern es ist schon eine gemeinsame Angelegenheit. Also wir sind sehr, meine Texte werden auch vertont, zum Beispiel von Wenzel Ben, dem Klangarchitekten. 2021, 22, 23 sind wir rumgegangen und haben, ich habe Programme geschrieben und wir sind dann improvisierend. Also ich habe auch das Konzept geschrieben für die Programme. Das war fest und darauf haben wir auch improvisiert. Also ich habe wiederholt und so. Also das war eine ganz lange Zeit. Ja, das ist mir auch wichtig, weil die Texte einerseits eben tragen und an die Leute kommen, aber gemeinsam mit anderen Medien ist es nochmal ein ganz anderes Bild. Also da wird es dann nochmal räumlich. Da passieren nochmal eigenständige Prozesse, die das Publikum auch nochmal neu erlebt, auch nochmal neu empfindet, als jetzt im Buch das zu lesen, ne? So, weil es dann auch beteiligt ist in diesem ganzen Raum und mit dem ganzen Rhythmen und so. Und das kommt, du hast vorhin gefragt, wie das ist mit dem Tanz. Schreiben war am Anfang für mich auch sehr rhythmisch, ist es immer noch. Und das kommt vom Tanz. Also diese, auch eine gute Geschichte muss einen bestimmten Rhythmus haben, ne? Sonst wird das langweilig, dann wird das öde. Es muss nicht nur ein Handwerk und fachliches Handwerk, wann was kommt und welche Perspektive und so weiter und so weiter. Das gehört natürlich dazu, neben dem ganzen Rhythmus. Aber auch das kommt, das ist so in mir. Manchmal ist es wie Tanzen in meinem Sessel,
0: Du hast jetzt vorhin auch
1: wenn ich
0: schon
1: schreibe.
0: erwähnt, so ein bisschen, dass du auch weiter unterwegs sein wirst jetzt. Du hast auch ein bisschen natürlich im Sommer vor, dich irgendwo hin zu begeben und ein bisschen ruhig zu schreiben, vielleicht aber auch noch, bist du noch
1: Genau,
0: unterwegs? Kannst du
1: geil.
0: schon Termine nennen oder kann man das auf deiner Internetpräsenz dann erfahren?
1: Auf der Internetpräsenz kann man das erfahren, ganz aktuell, immer aktuell, unter aktuell. Und auf der Instagram, Jana Franke minus Potsdam, Unterstrich Potsdam, da bin ich auch zu sehen. Ja, ich habe, also es liegen viele, viele, viele, viele, viele Lesungen hinter mir. Und im Saint-Titre jetzt, das ist aber jetzt am 20. Juni, das schaffen wir hier nicht mehr, dann gibt es im Caputo Kunsttour, die ist 19. Caputo Kunsttour, das ist Caput, ein Ort, ein Malerort, ein Sommerfest, zwei Wochenenden und da lese ich bei Silke Heidrich im Atelier zum Beispiel. Und dann in Berlin zum literarischen Sommerabend in der Vertretung vom Brandenburgischen Literaturrat. Aber ja, es liegen, wie gesagt, viele, viele, viele, viele, viele Lesungen hinter mir. Und im Moment ist erstmal, muss ich jetzt erstmal auch sehen, dies an diesem Reiseführer ranzukommen und dann weiterzumachen. Ne? Und da,
0: Ja, dann schaut mal da drauf auf die Seite janafranke-potsdam.com oder auf die anderen
1: ja.
0: erwähnten Seiten.
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0: Ich falle unablässig in Töne, bis sie aus mir treiben, mit allen drei Viertelschritten gleichzeitig die Herzgegend überschwemmen und sich Sehgewohnheiten ändern bei jedem Luftsprung, bis nur noch Rhythmus herrscht und Singen unausweichlich wird, bis es mich ganz tanzt in Offbeat-Nächten am Meer.
1: Jetzt würde ich dir noch eins lesen wollen. Es ist noch mal was anderes, aber mir auch sehr wichtig. Hinter meiner Stirn fächern Gitarrensoli die Zukunft in milde Streifen. Durch hohe Bäume flirren sie in den zeitigen Sommer. Tage fallen mir in den Schoß und schmecken nach Licht. Ich lege mich ins hohe Weiß zu Minotaurus, der den Ausgang kennt. Und honigsüß singt Kerberos zur Lyra. Gestern war ein anderer Kontinent. Da führt kein Weg zurück.

Vier vor vier. Wie Kolonien schlafender Fledermäuse hängen die frisch geschlüpften Blätter der mächtigen Kastanie kopfüber an den Zweigen vor meinem Schlafzimmerfenster. Fest um den Stiel verschlungene Blattembryonen, die sich im ersten Licht des Frühlingsmorgens sonnen. Zu zeitig, um zu erwachen. Ich sollte wieder einschlafen, mir eine Flughaut wachsen lassen und damit meinen Körper vor dem Tag verbergen. Sie nicht. Sie ist jetzt wach, die Schreibende. Sie hat weder Namen noch Alter, kaum Körper, nur Wärme und lebt in einer Panade aus Energie. Sie richtet sich auf, während ich noch schlafen möchte, zieht den Laptop auf die Knie und notiert ihre Gedanken der Nacht. In der schützenden Zwischenwelt schreibt sie an Gedichten, überprüft den Klang der Sprache mit dem Inhalt, streicht Überflüssiges, schmeckt die Worte und klopft sie nach ihrer Bedeutung ab, ob sie taugen oder hohl werden in der Verbindung mit anderen. Hier kann sie sich ausbreiten. Später vertreibe ich sie mit meinem Alltag, lege ihr Fallen, schiebe Termine vor ihre Tür, liste Notwendiges, um erleichtert abzuhaken, halte Kurse, Lesungen, korrigiere Texte, wasche Wäsche, probe bis in die Dunkelheit, bis kein Außen mehr existiert. In der Unentschiedenheit des neuen Tages schreibt sie sich ihre Welt zusammen, hält auf unserem Laptop die Dateien offen, damit ich lesen kann und mitschreiben. Draußen lässt ein leichter Wind die jungen Kastanienblätter für einen kurzen Moment zittern. Bald wird sich jede einzelne Hand öffnen und dem darunter sitzenden Schatten und Schutz spenden. Bald werden die kleinen Kerzenblüten wachsen und mit ihrem weißen Schein die Kastanie in eine Braut verwandeln. Bald werde ich ihre Stachelhöhlen im Himmel blau betrachten und später dem Poltern folgen, während meine Kinder die Früchte aufsammeln und ich das weiche Innere erkunde, in der die Kastanienkinder schliefen. Graue Nebel ziehen zu dieser Zeit schon Richtung Winter. In den Schlafhöhlen hängen dann dicht gedrängt große Abendsegler an ihren Krallen, eingeschlagen in wärmende Flughaut, ihren Herzschlag kollektiv verlangsamt und gemeinsam auf den großen Schlaf wartend. Ich öffne das Fenster und lasse die Morgenkühle an mir vorbeigleiten. Im Osten färbt sich der Himmel und vor mir zischt die letzte Fledermaus zurück zum Schlafplatz in die Kirchenspitze. 4:04 zeigt die Turmuhr. Die Schreibende ist fort. Ich schiebe mich unter die warme Bettdecke zurück, schließe die Augen, spreize die Finger, breite die Arme aus und fliege davon.

0: Erinnerst du dich an das erste Mal?
1: Ja.
0: Weißt du noch, wo es gewesen ist?
1: Ja.
0: Und hat es dir gut gefallen?
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0: Wir sind bei einer neuen Folge von No One is an Island, der Sendung der regionalen Netzwerkstelle für Demokratie im Landkreis Leipzig. Was ist No One is an Island? Die Millionen ZuschauerInnen wissen es natürlich oder ZuhörerInnen wissen es natürlich. Das ist die Sendung, die demokratisches Leben, Engagement im Landkreis Leipzig sichtbar macht. Und wir wollen mit No One is an Island zeigen, dass man nicht alleine ist, dass es hier Strukturen gibt und dass das nicht das vergessene Hinterland ist, sondern dass es hier durchaus lebendig zugeht und es gibt tolle Menschen, tolle Engagierte, tolle Vereine. Und genau bei so einem bin ich jetzt. Ich bin nämlich in Frohburg. Und ich bin nicht zum ersten Mal in Frohburg. Wir haben nämlich eine Premiere. Wir besuchen die Einrichtung zweimal. Aber wir besuchen sie nicht nur irgendwie zweimal, sondern es hat einen Grund. Aber das werden wir gleich klären. Und wer seid ihr?
1: Ja, also hallo, ich bin Lisa. Tatsächlich war ich schon im letzten Podcast zu hören für die, die da zugehört haben. Und wir sitzen hier im Jugendbeteiligungsladen in Frohburg. Und neben mir sitzt natürlich auch jemand, ich bin hier nicht alleine, aber da kannst du ja mehr sagen.
2: Genau, hi, ich bin Olli und jetzt eigentlich seit Geburt dieser Jugendbeteiligung schon dabei. Und genau, jetzt hat Lisa das Ding übernommen seit einem ungefähr einem halben Jahr.
1: Und das ist schon sehr lang, aber
2: ist mittlerweile eine standfeste Jugendbeteiligung, würde ich behaupten.
0: Genau, da sind wir nämlich schon mittendrin im Thema und wir müssen hier mal Begriffe klären. Das ist nämlich immer für mich erstmal schwierig. Du hast jetzt gerade von Jugendbeteiligungsladen, aber das ist doch das Jugendbeteiligungsforum. Und es ist aber kein, ich weiß gar nicht, ist es ein Verein oder du bist ja nicht mehr als in einem Verein angestellt. Vielleicht klärst du mal auf, Lisa, direkt an dich. Wie war es früher? Wie ist es jetzt?
1: Das können wir voll gerne machen. Also der Begriff ist schon Jugendbeteiligung.

0: Beteiligung Frohburg von Anfang an sozusagen. Und was sich geändert hat in den ganzen 3 Jahren, ist, dass sich in diesem Jahr die Trägerschaft geändert hat. Vom Kinder- und Jugendring, Landkreis Leipzig, über die lief die Stelle sozusagen. Und jetzt hat die Kommune Frohburg aber sich gesagt, wir haben hier was total Tolles aufgebaut in Kooperation mit dem Kinder- und Jugendring. Warum soll das nicht weitergehen? Und deswegen wurde dann ein Folgeantrag gestellt für diese Stelle. Und nun läuft die Stelle über die Kommune Frohburg, was ganz toll ist, finde ich.
1: Also da kann ich tatsächlich die Sektgläser, ach ne, Gläser mit dem Alkohol, die Spezi-Gläser hebe ich hoch oder die mit dem alkoholfreien Sekt hebe ich hoch, weil das wirklich toll ist. Also dass sozusagen nicht ein zivilgesellschaftlicher Akteur das in der Hand hat, ein Verein, sondern dass dieser Verein das aufgebaut hat und dass die Kommune sagt, ey, wir nehmen jetzt Geld in die Hand, wir machen das. So ist es richtig, ne?
0: Richtig, genau.
1: Und ich sag mal, das ist ja jetzt nicht üblich in Zeiten von wir müssen sparen und ach, das ist doch Quatsch und was die Jugendlichen, die trinken doch da eh nur heimlich Alkohol. Wie kam es denn dazu, dass es so ist? Oder dass das jetzt, dass die Kommune gesagt hat, ey, wir machen das?
0: Also die Kommune, also prinzipiell die Stadtmitarbeitenden, der Bürgermeister Carsten Richter und die Kommune an sich hat einfach großes Interesse aus meiner Sicht, dass Jugendbeteiligung hier weitergeführt wird, weil über die vielen Jahre einfach viel geschehen ist. Jugendliche wurden unterstützt, es sind Projekte hier gewachsen, entstanden und das ist einfach eine tolle Sache, wo Frohburg sich sagt, daran müssen wir festhalten, das ist was ganz, ganz Wichtiges, was wir uns hier beibehalten müssen. Dass junge Menschen hier gesehen werden mit ihren Wünschen, mit ihren Bedürfnissen und mit ihren Kompetenzen hier wirklich was verändern und reißen können. Und dafür steht Frohburg auch irgendwo, wo ich sage, das finde ich ganz, ganz klasse, dass das Interesse da so groß ist. Ja, irgendwie bin ich da auch ziemlich stolz drauf, dass der Weg sich so ergeben hat. Genau, und jetzt sind wir hier. Olli hat das ganze Projekt von Anfang an irgendwie miterlebt. Ja, du bist jetzt über 18, du bist 18 geworden. Total krass.
2: Ja, also ich meine, das ist so ein langer Teil schon, also so ein langes Ding schon ist und ein langer Teil meines Lebens schon ist. Also wie gesagt, über 3 Jahre jetzt schon. Wobei es halt aus dem Nichts kam. Also es war nicht so, dass ich irgendwie mir einen Plan gemacht habe, okay, ich will jetzt unbedingt überall in Frohburg was aufbauen oder ein Festival veranstalten oder sonst was, sondern ich habe einfach davon gehört in der Schule und habe mir gedacht, boah, geil, ist ein Laden, wir können da irgendwie unser eigenes Deko-Ding und so raussuchen und können da selber gestalten und da mitwirken. Und hier chillen, das war so erstmal der erste Gedanke dahinter.
1: Gab es da das Büro schon, die Räumlichkeiten, in denen wir uns jetzt befinden?
0: Ich glaube nicht von ganz Anfang an, aber im Laufe des Projektanfangs, wo Rico hier gestartet hat, haben sich die Räumlichkeiten dann ergeben und dann...
1: Genau. Und du hast einen Flyer gefunden oder hast was bei Insta gelesen oder irgendwo und hast gesagt, da gehe ich jetzt mal hin.
2: Rico hatte sich in der Schule sehr bei vielen Klassen drauf so ein bisschen beworben. Also er hatte gesagt, ja, hier, das gibt's und da und hier, kommt gerne vorbei. Und hatte auch so kleine, was willst du bewegen, also so ein bisschen Ideen gesammelt schon und schon mal die Beteiligung quasi angeregt. Und das hat eben ein paar von uns so ein bisschen wachgerüttelt und gesagt so, ey, wir können ja irgendwie doch was in Frohburg so machen. Es können nicht nur irgendwie die 40-Jährigen, so blöd es klingt, die im Stadtrat sitzen.
1: Das war du bis dahin nicht gewohnt, dass ihr auch Angebote habt.
2: Nicht gewohnt als Jugendlicher, vor allem, wie gesagt, in so einer Zeit, wo die Politiker ja meist über 30 sind, ne, da als 16-, 17-Jähriger da zu sagen, okay, ich kann da mitgestalten, ist ja wieder cool. Und genau, und so haben wir dann, wie gesagt, die erste Maßnahme war eben der Laden, den wir hier uns quasi eingerichtet aufgebaut haben mit einem gewissen Budget und wo wir uns hier auch wohlgefühlt haben, wo wir eigentlich jeden Montag und Mittwoch da waren und hier irgendwie rumgechillt haben und ja.
1: Also das war sozusagen, hört sich ein bisschen an, so ein bisschen Jugendclub-mäßig eigentlich am Anfang, ne? Aber im Grunde Jugendbeteiligung Frohburg ist ja viel mehr, ne? Was, vielleicht noch ganz kurz so nochmal, wie sind dann die ersten Projekte gekommen, wie hat sich das entwickelt?
2: Das waren viele Mal so Einschübe und so die Erinnerung von diesem ersten Treffen mit Rico, der ja diese Ideen gesammelt hat. Und da haben wir dann, glaube ich, auch einen eigenen Volleyballplatz hier in Vorburg bestrebt, der nicht im Stadtbad ist, weil im Stadtbad musst du eben bezahlen, da kommst du so schlecht rein im Winter und so weiter und so fort. Ne? Weil man ja, weil wir zu der Zeit so super viel Volleyball affektiert waren. Und genau, dann war unser, glaube ich, erstes Projekt war dann wirklich dieser Volleyballplatz, den wir oben in Zusammenarbeit mit dem verwalteten Jugendclub quasi nochmal neu gemäht haben und dann quasi einen Wiesenplatz hatten, den wir eigenständig aufgebaut haben mit ein paar HelferInnen.
1: Okay, und so ging es dann nach und nach zu immer mehr Projekten, immer mehr Veranstaltungen, die ihr gemacht habt. Genau, ne? Genau. Es kommt ja ein ganz großes Projekt auf uns zu. Da will ich auch gleich noch was fragen, aber vielleicht will ich an dich, Lisa, nochmal zumindest zuerst die Frage stellen, wie ist es dir denn jetzt ergangen? Du bist ja jetzt sozusagen im Verein gewesen, hast das ehrenamtlich mitgemacht mit Rico und jetzt bist du bei der Stadt angestellt, die Jugendbeauftragte der Stadt sozusagen, die Berufsjugendliche sozusagen. Genau, bist jetzt ein Jahr dabei. Wie entwickelt sich's? Wie ist dein Gefühl? Also du strahlst ja auf jeden Fall, es macht einen ganz guten, ne? Habe ich den Eindruck.
0: Auf jeden Fall, also ich bin sozusagen seit Ende März jetzt da, so lange ist es eigentlich noch gar nicht. Ich glaube, nicht mal ein halbes Jahr jetzt. Aber dadurch, dass ich die Stelle hier, die Jugendbeteiligung, schon die letzten Jahre bekleidet habe, fühlt es sich nicht wirklich neu an. Trotzdem kommt man irgendwie an in der neuen Rolle. Man richtet sich ja alles ein und versucht erstmal alle Netzwerke wieder zu aktivieren, neue zu finden, irgendwie reinzukommen. Ja, genau. Also ich bin voll mittendrin und es wird doch bestimmt noch eine Weile dauern. Aber wir konnten ja jetzt schon einige Projekte wieder aufleben lassen. Zum Beispiel jetzt letzte Woche Freitag hatten wir erst unser Sommerkino, die erste Veranstaltung.
1: Da sprechen wir gleich noch ein bisschen drüber.
0: Okay.
1: Weißt dann. Du, was ich nämlich jetzt vergessen habe? Was wir alle vergessen haben? Wir haben ein musikalisches Konzept. Wie unsere Millionen Zuhörerschaft ja weiß, bringen unsere Gäste und Gästinnen auch Musik mit. Und ihr habt ein richtig konzeptionelles, kuratiertes Musikprogramm mitgebracht, was sich sozusagen über die Jahre entwickelt hat zu dem Festival. Vielleicht könnt ihr einfach mal sagen, was denn LXO ist, weil das ist der Song, den wir jetzt spielen wollen, richtig?
2: Genau. LXO, also ich bin vorab ein Riesenfan. Das ist eine Band, kommt aus Vorburg hier, also nicht mal 5 Minuten von hier ist deren Aufnahmeraum, der Proberaum. Und die machen seit mehreren Jahren, machen die da ihr eigenes Ding, bauen ihr eigenes kleines Studio auf, machen da Events, unter anderem auch das Purple Sounds Festival, was vor 2 Wochen stattgefunden hat. Und die machen eben auch selber Musik, spielen da auch auf dem Festival und haben auch auf unserem Festival, wo wir wahrscheinlich später da nochmal zukommen werden, gespielt. Und das Ganze geht in eine ganz, ganz verrückte Ecke von Metal.
0: Post-Prog-Rock tatsächlich. Post-Prog-Rock, das habe ich mir gemerkt, weil ich dachte auch Metal, aber nein, es ist Post-Prog-Rock.
2: Ja, genau, ich sag mal Metal, weil es passt für mich immer besser. Genau, und die machen, also es ist wirklich eine ganz, ich noch nie gehört, so eine Art von Musik. Aber das macht sie so einzigartig und sie reißen immer wieder das Festival für mich oder die Bühne immer für mich ab, weil es absolut geile Typen sind, absolut geile Musik ist. Und wie gesagt, ich höre die privat sehr gerne. Ich gehe eigentlich zu jedem Konzert, zu dem ich gehen kann, bin ich da auch am Start. Die kennen mich mittlerweile auch schon. Und ja.
1: Ja, spannend. Dann lass uns doch mal reinhören. Ne? Dann hören wir jetzt LXO mit Flower of Hate.

0: Wir sind zurück. Wir haben LXO aus Frohburg gehört. Und wir machen weiter mit Lisa und Olli, die hier das Jugendbeteiligungs, habe schon wieder vergessen.
1: Jugendbeteiligung Frohburg.
0: Jugendbeteiligung Frohburg, genau. Organisieren und machen. Und Lisa, du hast ja schon gerade eben angedeutet, was ihr jetzt so alles macht. Genau, vielleicht kannst du noch mal reingehen, was jetzt neu ist oder was auch wieder weiterhin da ist und wie dein Arbeiten ist und wie die Jugendbeteiligung in Frohburg in den letzten halben, dreiviertel Jahren sich entwickelt hat.
1: Auf jeden Fall. Also wir haben tatsächlich jetzt einfach schon in kürzester Zeit versucht, so viele Projekte wieder anzuschieben, die schon etabliert waren. Darunter zählt unser Sommerkino, was jetzt schon zum dritten Mal im dritten Jahr jetzt stattfindet. Genau, eigentlich wie das Jugendfestival, müssen wir uns mal merken. Genau, also Sommerkino bedeutet, wir haben hier ein Naturfreibad in Frohburg und die Fläche ist halt total schön, wo sich Olli auch damals schon gedacht hat, wäre doch mal cool, hier irgendwie ein Open-Air-Sommerkino zu veranstalten, einfach für die FrohburgerInnen, dass die da einfach kommen können als Familie oder auch einfach alleine und sich schöne Filme angucken, die dann die Jugendlichen aus der Planungsgruppe auswählen, abstimmen und dann werden die gezeigt. Und da hatten wir jetzt unseren ersten Termin schon letzte Woche Freitag mit zwei Filmen, war sehr gut besucht, müssen wir sagen. Da habe ich mich sehr gefreut drüber und jetzt die nächsten 2 Monate folgen noch 2 weitere Termine.
0: Und sind das jetzt speziell jugendliche Filme oder mit jugendlichen Themen oder
2: Ja, also wir versuchen als Planungs- und Orga-Team immer für jeden was zu finden, weil das Ganze ja von Jugendlichen sein soll, aber für alle eigentlich aus Frohburg. Genau, und deswegen wählen wir immer einen Film aus, meist am Anfang, der für Kinder ganz geeignet ist. Genau, zum Beispiel letztes Jahr war es dann Heidi, das natürlich Familien und Kinder sehr gut anspricht. Und dann gehen wir ein bisschen in die Jugendrichtung und meistens haben wir auch noch einen, der ein bisschen für Erwachsene oder für alle ein bisschen mehr im höheren Sektor quasi ist, sodass jeder sich da so ein bisschen wiederfinden kann. Und jeder da vielleicht einen neuen Film auch entdeckt, weil wir meist auch nicht die großen Bekannten haben, sondern meist auch etwas kleinere, die man vielleicht nicht direkt sieht oder kauft.
0: Aber das ist ja spannend. Das ist ja, das ist Jugendbeteiligung im Sinne, dass ihr sozusagen hier mitmacht, das Ding macht, aber ihr seid ja schon richtig ein kultureller Anbieter dann. Ihr macht da jetzt, also ihr macht das nicht nur für Jugendliche, sondern dann auch schon für Erwachsene und für Kinder sozusagen. Alle Altersgruppen sind bei euch dabei, ja?
2: Ja, auf jeden Fall.
0: Ah, super, finde ich sehr gut. Und was gibt es denn noch? Was habt ihr noch so an Projekten, die ihr irgendwie in letzter Zeit gemacht habt?
1: Also gerade die letzten Jahre haben sich auch verschiedene Sportturniere etabliert. Auch da wieder Olli voll mit im Rennen. Beim Volleyballturnier, da gab es auch tatsächlich mehrere. Letztes Jahr hat Olli sogar ein eigenes organisiert, geplant, gemacht, umgesetzt, war vor Ort. Also auch daran wollen wir natürlich festhalten und überlegen tatsächlich schon gemeinsam, wie man so ein Beachvolleyballturnier hier aufziehen kann in Frohburg. Das wollen wir so für nächstes Jahr so ein bisschen in die Planung mit reinnehmen. Das sind so die Sachen. Und natürlich das größte Projekt und das intensivste und langfristigste Projekt ist U-Festival. Mitten gerade in den Vorbereitungen, eigentlich gerade heiße Phase. Dort befinden wir uns gerade. Das ist natürlich ein sehr wichtiges Projekt für uns, aber auch für die nächsten Jahre über die Jugendbeteiligung sind verschiedene Beteiligungsformate geplant, wie man junge Menschen zum Beispiel viel mehr in die Stadträte zum Beispiel mit einbinden kann, dass man sagt, okay, das Interesse ist einfach groß, dass Jugendliche noch weiter sich beteiligen wollen, im Sinne von, wie können wir hier mehr verändern, wie wird unsere Meinung vielleicht gehört, wie können wir beratend in der Funktion dienen. Also vielleicht geht es in eine Richtung von einem Jugendforum, es kann auch anders heißen, das steht alles noch offen, wo man dann auch mit den Ortschaftsräten und den Stadträten zusammenarbeiten kann. In Kooperation. Da ist einiges geplant, auch mit den Horten, mit den Kitas sind Kooperationen geplant, mit der Bibliothek. Also es steht einiges an. Ich will da noch gar nicht so viel vorwegnehmen, weil ich mir natürlich auch genug freie Spitzen lassen möchte für die Ideen, die ja von den jungen Menschen noch kommen in den nächsten Jahren, in der nächsten Zeit, weil mir das sehr am Herzen liegt.
0: Aber das ist ja schon super, dass so viele Ideen da sind. Und dann, stimmt, dann fällt es schwer, dann eigentlich für neue Ideen noch Platz zu haben. Aber genau, das macht er ja schon sehr gut. Wir wollen mal auf das Youth Festival eingehen. Wir zeichnen hier nämlich gerade Anfang Juli auf und Anfang Juli 26 und das wird ja im August sein. Aber bevor wir das machen, machen wir wieder eine kleine musikalische Reise durch eben das U-Festival der letzten Jahre. Und jetzt habt ihr eine Band mir aufgeschrieben, Fünfraumfenster. Hört sich gut an. Die haben auch schon gespielt, richtig?
1: Die haben tatsächlich schon gespielt letztes Jahr zu unserem Youth 2.0. Es war tatsächlich eine Band, die wir unbedingt haben wollten und wir haben alles dafür getan. Auch wie bei LXO ist Fünfraumfenster eine Band, bei denen wir tatsächlich auch viele Konzerte privat fahren. Deswegen hat sich dort auch so eine Verbindung aufgebaut und am Ende hat es auch geklappt, dass Fünfraumfenster da waren. Es ist auch eine Band, die tatsächlich hier verortet ist.
0: Oder in der Region?
1: Also wo genau alle von den BandmitgliederInnen wohnen, weiß ich nicht genau, aber tatsächlich kommen einige, dachte ich auch aus Frohburg, beziehungsweise aus dem Umkreis. Und das ist total schön irgendwie. Durch das U-Festival haben wir einfach erstmal feststellen können, wie viele junge Menschen hier sind, die Musik machen und total talentiert sind. Und das sind tatsächlich schon ziemlich viele. Und viele hatten wir auch schon auf unserer Bühne willkommen heißen können.
0: Das heißt, es gibt eine richtig kleine Musikszene. Vielleicht sollte ich mal einen Podcast über die Musikszene hier in Frohburg machen.
1: Da laden wir dann noch den Proberaum ein, würde ich sagen. Also Grüße gehen raus, wenn ihr das hört. Ist total wichtig, einfach hier zusammenzuarbeiten. Deswegen, ja.
0: Und was macht denn Fünfraumfenster für Musik? Ich bin ja gespannt. Ich höre es ja gleich, aber ihr müsst eigentlich sagen, was das für Musik ist. Eigentlich Quatsch. Wir hören es einfach uns an, oder?
1: Genau.
0: Alles klar. Oder willst du, Olli, du guckst noch, wolltest du noch was sagen?
2: Nein, alles gut. Ich denke, die sprechen auch, denke ich, sehr gut für sich.
0: Sehr gut. Hier wird vor sich gesprochen. Fünfraumfenster. Viel Spaß.

0: So, jetzt wissen alle Bescheid, was Fünfraumfenster macht. Und wie ich schon gehört habe, es lohnt scheinbar nach Frohburg nicht nur wegen der Jugendbeteiligung zu kommen, sondern wegen der Musikszene. Das ist ja das kleine Manchester oder was? Oder das kleine Berlin. Frohburg ist the better Berlin oder wie? Das könnte euer Slogan werden. Ja, wir wollen nicht übertreiben. Nee, es sollen ja auch nicht alle erfahren. Nicht, dass hier alle überrannt werden. Ne? Dann ziehen hier wieder alle hin und die Mieten gehen in die Höhe. Das wollen wir ja auch nicht. Das soll ein bisschen underground bleiben, Olli, oder?
1: Ja, also ich meine, das ist zwar, ich freue mich immer riesig, wenn wir so viele Leute auch durch so ein Festival quasi erreichen. Also da sind ja mehrere hunderte Leute dann am Start und man denkt sich so, okay, wo kommen die denn alle her? Ne? Ich meine, klar, Frohburg hat trotzdem 12.000 Einwohner. Aber trotzdem denkt man sich, okay, krass, dass sich so viele Menschen auf einmal versammeln, nur wegen unserem Event. So. Und es wären stetig mehr. Und ja, das ist dank unserer Musikszene bei uns in Vorburg, die ja, wie gesagt, sehr vielfältig ist, wie wir schon festgestellt haben.
0: Aber da frage ich nochmal nach, bevor wir zum Youth Festival kommen, weil mich das ja tatsächlich interessiert. Ich mag ja Musik natürlich auch sehr gern. Gibt es tatsächlich auch wie so ein paar Kneipen, die dann hier ab und zu Bands spielen? Oder ist das dann nur zu so Events? Oder wenn ihr sagt, ihr reist denen danach, dass die woanders dann spielen in anderen Städten?
2: Also es ist total unterschiedlich. Natürlich die Bands, die hier in Frohburg und im Umkreis sich gegründet haben, spielen natürlich jetzt auch schon in viel größeren Städten. Und da ist es eben so, dass man auch mal nach Dresden reist, nach Leipzig reist, um da einfach beim Konzert mitzufeiern und einfach mal privat da zu sein und nicht wie beim Youth zu arbeiten.
0: Dienstlich.
2: Genau, dienstlich zu sein. So kann man es einfach ja natürlich auch nochmal deutlich anders genießen. Und natürlich organisieren ja auch die Bands selbst, eben wie zum Beispiel LXO, die ja zum Proberaum gehören und das Purple Sounds dort organisieren. Genau, die veranstalten da ihre Veranstaltungen und auch weitere Bands spielen dann in Jugendclubs beispielsweise oder hier im Umkreis bei Dorffesten. So hat sich das hier in Frohburg ergeben.
0: Okay. So, jetzt aber mal hier zum Youth Festival. Ihr haltet mich die ganze Zeit hin und ich erfahre nichts über das Youth Festival. Nein, ich kenne es ja natürlich schon ein bisschen, aber vielleicht könnt ihr noch mal so ein bisschen erklären, wo es herkommt, was es ist, was sind die Schwerpunkte, also jetzt allgemein und genau.
1: Genau, ich glaube, ich kann das ganz gut wiedergeben.
0: Sehr gut, dann
1: Genau,
0: raus
1: das
0: damit.
1: Festival ist seit zu Tag 1 der Idee eigentlich ein Fest von Jugendlichen, für Jugendliche und alle außerhalb und innerhalb Frohburg, alle in jeder Altersgruppe. Wir bieten so unfassbar viele Angebote an, vormittags bzw. nachmittags bis abends. Haben wir den Markt der Beteiligung da, wo sich Firmen, wo sich Vereine und auch Privatpersonen präsentieren können, ihre Sachen mitbringen können, Mitmachangebote stellen können. Ne? Und dann auch ab 15, 16 Uhr haben wir Tanzgruppen auf der Bühne, alles Jugendliche, ne, die sich präsentieren wollen, die was zeigen wollen. Und sobald es dann in Richtung Abendstunden geht, dann lässt sich der Markt der Beteiligung ein bisschen, lässt sich dann schließen, sage ich mal. Und wir gehen so ein bisschen in diese ganzen Bands rein. Ne? Alles relativ junge Bands auch. Ne? Wieder Jugendliche, die das machen, wieder Jugendlichen, denen wir die Bühne geben. Genau, und dann feiern wir diese ganze Jugendbeteiligung und diese ganze Jugend und was sie alles so kann, eigentlich bis 2 Uhr nachts dann mit DJs, dann am Ende noch, sodass wir einen runden Abschluss haben mit ganz, ganz vielen Sachen, die man machen kann. Also man kommt auch ehrlicherweise gar nicht an dem ganzen Festivaltag über hin, weil es so viele Sachen gibt, die zu entdecken sind, die zu machen sind. Ne? Vor allem auch für uns als Planungsjugendliche. Wir machen dieses Fest nicht nur, sondern also wir haben ja auch da Spaß. Ne? Wir besuchen das ja auch in gewissen Zeitabständen, aber man kommt, wie gesagt, überhaupt nicht dazu, alles auszukosten.
0: Das wäre nämlich jetzt direkt mal eine Frage, ganz konkrete Frage. Man hat Spaß, ja, das glaube ich dir unbestritten, aber das ist ja jetzt nicht so, dass du da irgendwie die ganze Zeit irgendwie tanzend vor der Bühne stehst. Ich vermute ja mal, gerade ihr als OrganisatorInnen rennt die ganze Zeit rum, oder?
2: Ja, also Olli tatsächlich sieht man ganz oft vor der Bühne tanzend. Zum Beispiel auch im letzten Jahr hatte er nämlich so eine 360-Grad-Kamera. Daran kann sich bestimmt unsere Band Deep in Moon vom letzten Jahr erinnern, die da Olli ganz oft mit diesem großen Stab vor sich gesehen haben. Sehr engagiert, Olli, von dir. Die Bilder, die muss ich mir auch tatsächlich immer noch angucken, wie die so geworden sind. Also ja, jeder Jugendliche, auch wir im Orga-Team, gucken natürlich, dass wir uns nach unseren Kompetenzen auch einteilen und die einen fotografieren, die anderen sind am Einlass, die anderen sind im Backstage, die anderen sind an den Ständen und unterstützen. Also deswegen ist es einfach so vielfältig und trotzdem schauen wir, dass gerade bei der Zeit, wo die Bands und die DJs spielen, die Jugendlichen natürlich auch in dem Zeitraum, wo die unbedingt die Band sehen wollen, eben nicht eingeteilt sind. Also darauf achten wir natürlich schon. Beziehungsweise ein Olli hat dann eben eine Kamera in der Hand und kann das währenddessen dann live in der Crowd miterleben und filmen. Okay. Genau.
0: Weil das ist ja vermutlich auch ein sehr emotionaler Moment, ne? Wenn dann die Band, die du schon immer mal hören würdest und auf anderen Festivals gespielt hast und gesehen hast, auf einmal bei deinem Festival spielt. Das ist doch ein großes Gefühl, oder?
1: Ja, auf jeden Fall. Ne? Man denkt sich so, boah, geil, die kommen auch gewissermaßen für einen. Ne? Man denkt sich so, okay, irgendwie haben wir die eingeladen, ne? Die sind irgendwie für mich hier. Und so sollte sich, glaube ich, auch jeder fühlen. Ne? Das machen wir für jeden Vorburger. Genau, und ich hatte, wie gesagt, das Glück, dass ich diese Möglichkeit hatte, da mit dieser 360-Grad-Kamera da nicht nur rumzutanzen, sondern tatsächlich 2-3 Stunden am Stück, nicht nur Deep in Moon, ich habe eigentlich jede Band mit dieser 360-Grad-Kamera begleiten können. Und tatsächlich war es auch ein sehr starkes und krasses Waden- und Bein-Workout für mich. Aber
0: sehr gut, noch ja. Sport. Sehr gut. Lasst uns doch nochmal reinhören. Ich würde gerne nochmal ein bisschen Musik hören, weil ihr habt, und das ist ja das musikalische Konzept, aus den jeweiligen Youths, aus den Festivals Musik mitgebracht. Jetzt lese ich hier Luis. Wird das so ausgesprochen? Luis, habe ich auch noch nicht gehört, noch nie gehört. Wer ist das?
2: Genau, also Luis ist ein Künstler aus Leipzig tatsächlich. Ja. Man kann sich so ein bisschen vorstellen, von der Musikrichtung beschreibt er sich mit Dream Rock. Also es fanden wir auch total spannend. Man muss dazu sagen, es haben sich dieses Jahr tatsächlich relativ viele Bands und DJs bei uns gemeldet und wir mussten zum ersten Mal Absagen verteilen, was sich auch zu den letzten Jahren total geändert hat. Wir haben die ersten Jahre ja viel Selbstrecherche betrieben, haben geschaut, wer könnte so zu unserem Festival passen, wer kommt ja aus Rohburg, aus der Umgebung. Und dieses Jahr wurden wir überschwemmt mit Anfragen, unter anderem eben auch Luis. Wir freuen uns total, dass er bei uns spielt. Und bei ihm ist es so, dass also er möchte einfach viel auch Empowerment mit seinen Auftritten und seinen Liedern entgegenbringen. Und wir freuen uns einfach da total drauf, weil wir da voll mitgehen mit seinen Werten und das, was er aussagen möchte.
0: Dann hören wir mal rein. Luis mit dem Song Shine.

0: Jupp, wir sind zurück in Frohburg bei Lisa und Olli von der Jugendbeteiligung in Frohburg und waren beim Festival, dem Youth Festival. Ein Musikfestival, aber ein viel mehr Festival. Ne? Ich habe jetzt hier schon ein paar Schlagwörter gehört, hunderte Leute, Unternehmen stellen sich vor, Markt der Möglichkeiten, Musikprogramm. Das hört sich sehr komplex an und ich gehe jetzt mal nicht davon aus, dass ihr zwei das komplett alleine schmeißt, oder? Also, und es ist ja Jugendbeteiligung, das heißt, es ist eine richtige Gruppe, die da ist, ja? Wie viel sind das? Wie treffen die sich? Wie sind die drauf? Wie alt sind die? Machen wir jetzt 8-jährige Security hier?
1: Also Olli träumt ja schon vom U 5.0, so als Jubiläumsedition, dann in 2 Jahren. Da wird es bestimmt auch nochmal einiges geben. Aber bis dahin tatsächlich ist es so, dass wir gerade eine Gruppe sind von 30 Personen.
0: 30 Personen? Ja.
1: Also wir haben dieses Jahr ziemlich viel Zuwachs nochmal an jungen Menschen bekommen, die neu dazugestoßen sind. Das sind tatsächlich auch so Freunde von Jugendlichen, die schon in der Planungsgruppe sind. Und somit sind wir einfach eine stabile Gruppe von 30 Personen. Und das sind unsere Ehrenamtlichen, die uns dann an dem Tag noch unterstützen, noch lange nicht reingezählt. Also das hat sich so entwickelt. Ich glaube, wir haben mit 12 Personen angefangen und haben uns über die Jahre einfach weiterentwickelt. Es sind immer mehr Leute geworden und das macht es natürlich auch immer einfacher zu sagen, okay, wir müssen zum Beispiel Plakate ja jedes Jahr erstellen. Oh, die einen kümmern sich einfach dann um die Plakate, sind in diesem künstlerischen Aspekt total drin. Die anderen, die kümmern sich dann eben um andere Dinge, wo sie sich dann eher mit einbringen können und das ist, ja, total hilfreich.
0: Und das sind Jugendliche zwischen 5 und 95 Jahren. Wie groß ist die Spanne ungefähr?
1: Also unsere jüngsten TeilnehmerInnen sind 13. Und wenn wir jetzt nur die Jugendlichen sehen, ist die älteste Jugendliche 26.
0: Ja, genau. Bis genau. 27 ist man doch noch offiziell
1: jugendlich. Richtig, genau. Aber natürlich braucht es auch immer noch von Erwachsenen Unterstützung. Deswegen auch unser Orga-Team ist ja rein erwachsen mittlerweile. Auch ich bin nicht mehr 27 und kann mich da einfach nicht mehr mit reinziehen. Genau, deswegen ist es da einfach so ein tolles Miteinander, Hand in Hand, die jungen Menschen mit ihren Ideen, die Erwachsenen, die dann schon wieder grübeln, okay, die und die Kompetenz habe ich, da kann ich diese Idee mit unterstützen. Und so ist das bei uns im Orga-Team irgendwie. Versuche mir alles möglich zu machen, was geht.
0: Aber das, da finde ich jetzt eine Spannung. Und da geht es wieder um Jugendbeteiligung, um Selbstwirksamkeit, um Demokratieprozesse. Es ist ja wahrscheinlich die beste Variante, das zu lernen. Aber das ist ja vermutlich auch mal Arbeit. Also wenn ich das mit meinen Kindern so sehe, da ist jede Diskussion um welcher Film geguckt wird, das artet immer aus. Und jetzt stelle ich mir hier 30 Leute vor, die irgendwie alle, nein, ich will die Band, nein, ich will die DJ. Wie sind die Abläufe? Habt ihr Regeln? Wie macht ihr das? Wie kriegt ihr auch die unterschiedlichen Altersstufen gleichberechtigt rein? Ich stelle es mir wahnsinnig komplex vor.
2: Also das ist auf jeden Fall in erster Linie auf jeden Fall komplex. Also das ist auf keinen Fall einfach. Aber wir haben erstmal diese super Orga-Gruppe, die eben alles sehr gut leiten kann, vor allem mit Lisa, die sehr präsent fast noch ein bisschen präsenter manchmal als ein Rico Reifert da auftritt und eine super Leitung für die Planungstreffen da nimmt. Und tatsächlich muss ich sagen, also sowohl das so eine große Altersspanne ist, hast du meist eine sehr, sehr tendierende Richtung in manchen Entscheidungen. Und falls mal was uneinig sein sollte, machen wir das auch trotzdem immer demokratisch mit Abstimmungen. Ne? Vor allem auch die Bandauswahl, wenn ich da kurz in diese Auswahl da gehen kann, lief auch über ein Tool mit 2 Stimmen und dann wird das alles ein bisschen, dass jeder partizipiert und quasi mitwirken kann.
0: Genau. Also ihr habt ein System bei der Bandauswahl, genau. Jeder kann was vorschlagen, man guckt, was möglich ist und dann hat jeder 2 Stimmen und dann guckt man, wer die meisten Stimmen hat. Genau. Okay, das kriegt man ja noch organisatorisch ganz gut hin. Jetzt kenne ich das ja aus Vereinsarbeit, bin ich auch ein bisschen bewandert drin, dass coole Aufgaben immer gern gemacht werden, weniger coole Aufgaben halt eben weniger gern und dass bei bestimmten Sachen die Leute total gerne dabei sind und am Anfang super motiviert sind und auf irgendwann sind sie wieder weg. Oder ja, so Buchhaltung, sage ich mal, gut, das weiß ich jetzt nicht, das werden Jugendliche nicht machen, aber mich würde mal interessieren, wie schafft ihr das dann auch das Gefühl zu vermitteln, ja, Scheißarbeit gehört halt auch dazu.
1: Also natürlich versuchen wir trotzdem immer wieder mit viel Motivation ranzugehen. Wir machen uns die Planungstreffen oder auch die Treffen, wo Dinge zum Beispiel hergestellt werden sollen oder das Plakatieren, so angenehm wie möglich, dass man eben auch Snacks zur Verfügung stellt. Es sind Getränke da. Wir versuchen irgendwie auch Pausen mit zu beachten und machen das auf eine lockere und leichte Art. Natürlich müssen wir trotzdem gewisse Punkte immer mit einbeziehen, die besprochen werden müssen. Das heißt, die Planungstreffen, die stattfinden, sind schon sehr intensiv. Das wissen die Jugendlichen auch mittlerweile. Und trotzdem ist es eben so, dass die, die im ersten Jahr mit gestartet sind, eben im Großteil immer noch dabei sind. Deswegen zeigt uns ja, dass irgendwie im Endeffekt das, was hinten rauskommt, das Gefühl, hier tätig sein zu können, irgendwie größer ist als die Aufgaben, die vielleicht jetzt nicht immer wie Bolle Spaß machen, wie zum Beispiel im Sommer dann auch zu plakatieren, Flyer zu verteilen. Und trotzdem finden sich immer Jugendlichen, die sagen, ab, ich packe mit an, ich bin dabei.
0: Ja, super. Genau, da wollte ich auch noch mal so ein bisschen noch mal so reingehen. Wie versucht ihr das an dem Tag dann aufzuteilen? Also sind diese 30 Jugendlichen dann auch, machen dann jeder, hat jeder eine Aufgabe? Der eine macht Einlass, der andere schenkt die Limo aus, der dritte macht Backstage?
2: Genau, das ist auch sehr gut geregelt, finde ich. Wir haben immer einen Schichtplan. Jeder weiß, hat einen Plan, wo er wann bis wann ist. Wir haben eine gewisse Zeit, wo es quasi überlappt, die Pläne, damit wir eine gute Übergangszeit haben. Genau, wie wir vorhin schon erwähnt hatten, wird dieser Schichtplan auch so ausgewählt, dass wenn man unbedingt ja eine Band sehen möchte, dass die Schicht auch wirklich entweder nicht da ist oder die Schicht ist, wo du relativ in der Nähe bist. Genau, da wird auch im Austausch mit den Jugendlichen viel gemacht, sodass jeder dann die Schichten bekommt, wo er sich wohlfühlt, wo er auch Spaß hat. Ne? Darum geht es ja auch, dass du während da quasi arbeitest, ja auch Spaß hast. Genau, und ich bin der Meinung, das klappt sehr, sehr gut mit dieser Aufteilung.
0: Super. Und bevor ich noch mal ein bisschen reingehen kann, ich habe noch einen anderen Bereich, den ich wissen will. Hören wir noch ein bisschen Musik. Jetzt habe ich hier stehen kein Alaska, erstaunlicherweise, auch diese Band kenne ich nicht, ich kenne halt keine Bands. Das ist gut, ich lerne immer was Neues, die Millionenschaft an Hörerinnen lernen was Neues kennen. Wer ist denn kein Alaska?
2: Genau, wir haben dieses Jahr ja viele Anfragen bekommen von Bands, wir mussten selber nie irgendwelche Bands anfragen groß. Genau, und darunter auch kein Alaska mit... auch eine eher rockigere Band. Und das Erste, was man auf der Homepage bei denen liest, ist keine Kompromisse und kein Gelaber. Und damit weiß man schon, da geht es quasi so ein bisschen direkt los, ne? So ein bisschen rockiger vielleicht auch. Genau, die beziehen auch klar Positionen gegen Rassismus, gegen Ausgrenzung und auch für Menschlichkeit. Und das ist ja genau das, was wir auch sehr gerne unterstützen. Und deswegen sind die, weil sie gute Musik machen und weil die Musik eben auch so ein gutes Message hat, deswegen sind die bei uns dieses Jahr auch dabei.
0: Dann hören wir da jetzt rein. Kein Alaska mit Rose.

0: Jo, wir sind zurück, haben kein Alaska gehört und sind in Frohburg bei der Jugendbeteiligung bei Lisa und Olli, die jetzt direkt vor dem Youth Festival stehen, in der heißen Phase sind. Und du hast es jetzt gerade, Olli, erwähnt, ihr habt eine Band ausgewählt, die sich klar gegen Rassismus äußert, die sich klar gegen Diskriminierung äußert. Da würde mich mal interessieren, wie ist denn das mit dem Festival insgesamt? Habt ihr auch ein Werteverständnis und wie vermittelt ihr das auch an die Jugendlichen, die mitorganisieren und an die Gäste?
1: Genau, also bei uns ist es, wie gesagt, wie unser ganzes Konzept quasi auch steht, ein Festival von Jugendlichen für alle aus Frohburg. Genau, deswegen, also jeder kann hier, kann bei uns mitfeiern, kann bei uns mitwirken, ne? Das ist, da ist keine Grenze gesetzt, wir wollen niemanden ausgrenzen, wir wollen, dass jeder sich da gehört, gesehen fühlt, genau, und auch so ein bisschen im ländlichen Raum bin ich der Meinung, es ist sehr wichtig, dass es solche Angebote gibt, weil das im ländlichen Raum manchmal ein bisschen verloren geht, dieses Gefühl von, okay, jeder ist irgendwie gleich viel wert und jeder hat ein Wörtchen mitzureden. Und deswegen finde ich es auch sehr wichtig, bei uns hier in einem relativ ländlich gelegenen Raum auch ein Festival zu haben, das einfach da Position zeigt.
0: Aber genau. Kann es auch passieren, dass sich dann das zu Nutzen machen und mit antidemokratischen Positionen irgendwie ja, Stimmung machen? Und ist das schon vorgekommen?
1: Und gerade deswegen, weil wir eben wollen, dass jeder sich wohlfühlt, dass jeder mitwirken kann, ist es bei uns eben auch so, dass wir keinen Platz für Leute sehen, die eben diesem Konzept quasi widersprechen, die rassistisch agieren, die diskriminierend agieren. Weil das einfach nicht auf unser Konzept passt. Wir laden jeden ein, sofern er sich, wie gesagt, an dieses Konzept orientieren kann und dieses Konzept eben auch unterstützt. Genau, aber ansonsten ist es halt dann für uns auch einfach nicht vertretbar, euch mitfahren zu lassen, weil es ist eben schwierig, dann unser Festival so zu gestalten, dass jeder sich eben wohlfühlen kann.
0: Das sollte so sein, ne? Deshalb habt ihr auch ein Awareness-Konzept, richtig?
2: Genau, also wir haben natürlich, wie jede öffentliche Veranstaltung, natürlich in dem Größenrahmen ist es ja natürlich sinnvoll, da Security an der Seite zu haben, ein Sicherheitskonzept zu entwickeln. Und auch da erarbeiten wir ja Stück für Stück von Jahr zu Jahr mit unseren Erfahrungen da immer wieder neue Details, wo wir sagen, okay, das und das ist uns einfach wichtig, was wir zum Beispiel auch in einer gewissen Hausordnung festhalten. Aber prinzipiell, wie gesagt, ist das Fest für alle da. Wir legen total Wert, dass es ein Raum der Begegnung ist. Deswegen haben wir Menschen aus verschiedensten Kulturen bei uns mit Ständen da, die wir supporten wollen. Ob das zum Beispiel die bunten Seelen als Projekt sind aus Burna oder Frei Kubi als Tanzgruppe vom DRK aus Geithain. Das sind Menschen mit Behinderungen, die wir schon seit dem ersten Youth bei uns immer wieder auf der Bühne haben, willkommen heißen. Und das finden wir einfach eine wichtige Sache, dass wir einfach menschlich sein sollten, Menschlichkeit feiern sollten. Und Miteinander, Vielfalt, Toleranz, und dafür stehen wir einfach.
0: Das klingt sehr gut, super. Es ist mir fast meine Frage entglitten. Das ist ja richtig professionell vom Moderator, dem die Frage nicht mehr einfällt. Ah, ich habe sie wieder. Genau, was ich wissen wollte, weil ihr habt den Markt der Möglichkeiten, es können sich Unternehmen vorstellen, genau. Und wie ist denn das mit den Erwachsenen? Es kommen ja nicht nur Kinder vermutlich, es kommen ja auch Erwachsene. Wie wird das hier in Frohburg aufgenommen? Wir haben ja schon gesagt, die Stadtverwaltung hat ein Interesse, der Bürgermeister hat auch ein persönliches Anliegen, der kommt ja auch so ein bisschen aus der Jugendbeteiligung. Unternehmen sind da, die sich vorstellen, also hört sich positiv an. Gibt es auch Ecken, wo es schwierig ist oder wo ihr euch noch mehr wünscht, vielleicht von der Stadtverwaltung oder von den Erwachsenen insgesamt?
2: Also wir kriegen tatsächlich schon viel Unterstützung, auch von der Kommune Frohburg, von der Stadtverwaltung und dessen Mitarbeitenden. Selbst da gibt es Mitarbeitende, die bei uns schon sich für Schichten eingetragen haben, um uns zu unterstützen. Und das nehmen wir natürlich sehr wertschätzend an und dankbar, weil das ist einfach ein Punkt, dieses Youth Festival funktioniert nur als gemeinsames Projekt. Das heißt, Erwachsene wie auch Jugendliche müssen damit anpacken, wenn das genau so stattfinden soll, wie wir uns das wünschen, mit diesen vielen Angeboten. Genauso wie die Vereine, die bei uns zum Beispiel einen Stand haben. helfen mir auf der anderen Seite wieder bei einem Aufbau von ihrer Veranstaltung. Also damit das einfach immer weiter wächst und dass sich die Frohburger gegenseitig unterstützen. Der Proberaum ist bei uns aktiv zum Youth Festival und unterstützt uns mit. Wiederum, wir waren zum Beispiel beim Siebdruck und haben das FJM mit dabei unterstützt, dort Siebdruck anzubieten. Also es ist ein Geben und Nehmen jedes Mal und sonst würde dieses Youth Festival gar nicht so laufen. Deswegen, wir bekommen immer noch Rückmeldung von Ehrenamtlichen, deswegen bin ich da einfach so happy und sage, wir kriegen schon viel Unterstützung aus verschiedenen Bereichen und das ist einfach total schön.
0: Das klingt sehr gut. Und vielleicht jetzt nochmal die Werbung dafür, wir nehmen ja 26 auf, das Festival ist am 7.8.
2: Am 22.8.
0: 22. August, genau, in Frohburg. Aber falls ihr jetzt die Sendung später hört, in 10 Jahren oder in 20 Jahren, das Festival wird es ja die nächsten 100 Jahre noch geben. Wir gehen jetzt mal davon aus, immer irgendwann im August gibt es das Jugendfestival in Frohburg und ihr seid herzlich eingeladen. Genau, wir sind schon ziemlich nah am Ende. Wir wollen ja noch einen DJ spielen, aber ich würde euch gerne noch so eine Abschlussfrage stellen. Die Jugendbeteiligung ist jetzt neu bei der Stadt. Die Stadt macht wunderbar mit, das läuft, das ist super viel. Wie geht's weiter oder was glaubt ihr, was soll ich eigentlich noch fragen? Ihr habt hier 30 Leute, die das Jugendfestival organisieren. Ihr seid ja eine Riesentruppe. Wie kriegt ihr das zusammengehalten? Wie wollt ihr expandieren? Wird irgendwie das Youth bald noch ein Partnerfestival haben? Das ist dann wie Southside und Hurricane oder irgend sowas. Ist das die Zukunft jetzt hier? Ich sehe das schon.
2: Ja, Olli, erzähl mal von deinem Plan.
0: Wollt ihr nach Nordamerika expandieren? Südamerika, Asien, Alaska? Alles ist möglich.
1: Ich bin der Meinung, wir werden jedes Jahr größer und ich glaube, in spätestens 3 Jahren ist der Platz da hinten auf jeden Fall zu klein, wo wir das mal drauf machen. Deswegen, also expandieren von Youth Festival zu Youth Festival auf jeden Fall. Und ich denke, währenddessen wachsen auch die Projekte und diese ganze, also wir haben jetzt mittlerweile auch zum Beispiel ein Rennteam, was sich durch die Jugendbeteiligung Frohburg quasi zusammengefunden hat. Ne? Das passt perfekt auf unsere Rennstadt aus Frohburg, wo wir jedes Jahr ja auch dieses Motorradrennen haben bei uns. Und umso mehr wir Projekte machen, umso mehr Bereiche berühren wir quasi mit diesen Projekten. Und ich glaube, dass so wie es sich jetzt die Kurve gestiegen ist, so wird sie mindestens genauso weiter steigen. Genau, wir werden mehr Jugendliche noch akquirieren. Ich glaube, der Jahrgang, mein Jahrgang wird sich jetzt zwar ein bisschen, also ich glaube, ein paar gehen raus, aber ich glaube, ganz, ganz viele bleiben drin und es kommen immer mehr junge Leute, die da Bock drauf haben, denke ich. Und ich denke, in jedem ist auch ein bisschen Potenzial da, irgendwas mitzuwirken. Und ich glaube, wenn wir das in 10 Jahren hier dann komplett aufgezogen haben und wir hier, keine Ahnung, 2 Etagen in irgendeinem Haus haben, mit Büro und sonst was, dann sind wir da.
0: Vielleicht einen eigenen Tower, genau, einen nachhaltig Tower. Gebauten Tower mit Dach, Terrasse und allem drum und dran. Genau, das sehe ich hier schon auf dem Marktplatz.
1: Das ist eine Riesensache, ein Riesenpotenzial hier drin in diesem ganzen Projekt und es wird stetig wachsen, da bin ich mir zu 100% sicher.
0: Das klingt wunderbar, sehr schön. Bleibt dran, vor allen Dingen die jungen Leute, lasst sie aktiv werden. Genau, ich danke euch. Ich wünsche euch viel Gelingen jetzt mit dem Festival für dieses Jahr, aber auch für die nächsten Jahre. Und wir haben noch ein Musikstück, ein DJ. Markowitz hat auch auf dem Youth 1 gespielt. Wenn ihr noch was sagen wollt, ihr habt noch 3,5 Sekunden, sonst muss ich euch auffäden. Lisa.
2: Wir beenden sozusagen den Podcast genau wie unser Youth mit einem DJ. Deswegen, Tradition muss da bleiben.
0: Sehr gut. Also, ein DJ und Lisa, Olli, vielen Dank, dass ihr da wart.

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5: Also die ersten Kontakte in Richtung der Oppositionsgruppen unterhalb des Dachs der Kirche liegen im Jahr 1983, als ich als ehemaliger Halle-Neustädter zustieß zur sogenannten offenen Jugendarbeit in Halle-Neustadt, einer Gruppe um den Jugenddiakon Lothar Rochau, der später traurige Berühmtheit erlangte durch seine Inhaftierung und Ausweisung. Und durch die Kontakte zu dieser Gruppe und den Möglichkeiten an Informationen und den Gedankenaustauschen dort wurde ich sozusagen sensibilisiert dafür, dass das, was ich im täglichen Leben der DDR erleben durfte, Schule etc., nicht unbedingt mit dem übereinstimmte, was man im landläufigen Sinne vielleicht die Wahrheit nennt. Heißt, ich habe aus dieser Zeit die ersten Hinweise, die ersten Kontakte zu Literatur, die in der DDR verboten war. Es gab das erste Mal Gespräche über vielleicht heute anmuten ganz banale Sachen wie antiautoritäre Erziehung, das erste Lesen von Werken russischer Anarchisten, bis hin natürlich zur Thematisierung der Wehrkunde-Erziehung, die uns ja allen gegenwärtig war in der Schule. Und diese Arbeit, diese Gruppe, diese Sensibilisierung, parallel natürlich immer wieder auch das Thema Umwelt, in Halle natürlich augenscheinlich vor Auge und Nase, Stichwort Buna oder die stinkend biologisch tote Saale. Mit diesen Auseinandersetzungen, mit diesen Problemen vor Auge, Ohr und Nase begann die Sensibilisierung. Und gerade zum Thema, wenn wir vielleicht zwei Beispiele herausnehmen, gerade zum Thema Wehrdienst

0: stellte sich das dann für mich so dar, dass ich es nicht mehr für vertretbar hielt, je kritischer mein Ansatz gegenüber der DDR-Gesellschaft war, wurde, diese auch noch mit der Waffe in der Hand zu verteidigen, so dass es in der ersten Entscheidung zur Nutzung der einzig legitimen Möglichkeit kam. Sprich, ich habe mich gemeldet als sogenannte Bausoldat. Und letztendlich aber dann doch die Radikalkonsequenz gezogen und gesagt, ich werde dieses System auch indirekt als Bausoldat innerhalb der NVA nicht verteidigen und habe den Wehrdienst dann komplett verweigert, was unter anderem dazu führte, natürlich nicht studieren zu können in der DDR. Die Umweltproblematik, ich hatte es schon angedeutet, war natürlich ein sehr vordergründiges Thema, insbesondere hier im Raum Halle. Und nachdem ich nicht studieren konnte und relativ vogelfrei war, erstmal unterkam in der evangelischen Kirche als Hausmeister und Helfer der Gemeindeschwester innerhalb eines diakonischen Jahres in der Petrusgemeinde, wollte es dann ein ganz großer Zufall, dass es mir möglich wurde, sozusagen in einem anderen Schutzraum unterzukriechen und nicht zu sehr angreifbar zu sein für die Nachstellung der Sicherheitsorgane. Hier sei auch nochmal erinnert an den sogenannten Assi-Paragraphen. Wer also ohne Arbeit war, war entsprechend dieses Paragraphen zu greifen, unter Druck zu setzen und im schlimmsten Fall, wie es Beispiele in unserer Jugendgruppe gab, auch zu inhaftieren. Es gab also einen großen Zufall, dass ich unterkam in der Bibliothek als Hilfsarbeiter der Deutschen Akademie der Naturforscher Leopoldina. Ich sagte schon, im gewissen Sinne wie die Kirche vorher, ein Schutzraum aufgrund ihrer Internationalität und ihrer Ausbreitung auf beide, als die einzige noch gesamtdeutsche naturwissenschaftliche Akademie. Die Akademie ermöglicht es mir dann nicht nur, auch endlich einen Berufsabschluss zu erwerben, nämlich im Abendstudium den Bibliotheksfacharbeiter machen zu können, sondern ich hatte natürlich auch Zugang nicht nur zur Literatur, sondern bei den entsprechenden internationalen Treffen, die es hier in Halle gab, Jahresversammlung etc., Kontakt zu westdeutschen Wissenschaftlern aufzunehmen. Und auch durch diese Kontakte, durch den nicht gedeckelten Zugang zu Umweltinformationen, wurde das Thema Umwelt für mich entsprechend größer und führte dann in der Endkonsequenz 1988 zur Gründung der Umweltbibliothek in der Georgengemeinde von Halle.
1: Sie haben sich ja mehr oder weniger Freiräume genommen oder mussten Freiräume nutzen, die es in der DDR gab. Welche anderen Freiräume hatten Sie denn vielleicht noch so im privaten Bereich, frage ich mal so, die für Sie ja so eine Rolle gespielt haben in der Zeit damals und vor allem als es dann sozusagen zu 1989 kam, was haben Sie dann darunter verstanden? Freiheit, was ging da so durch den Kopf, so mögliche Freiheiten durch die Wände? Also was für Vorstellungen hatten Sie damals? Können Sie sich da noch dran erinnern?
0: Ja, vielleicht als erstes zu den Freiräumen in der DDR. Neben den politischen Aktivitäten innerhalb der evangelischen Kirche gab es natürlich auch, getragen durch viele, die in diesen Gruppen aktiv waren, private Kontakte, private Freiräume. Ich erinnere mich natürlich auch nicht immer auf legalem Wege. Wir haben in Abrisshäusern gewohnt. Man würde vielleicht in der alten Bundesrepublik, hätte man gesagt, klassische Hausbesetzung, die zum Teil dann legalisiert oder geduldet wurde. Wir haben gerade im Bereich der Kindererziehung entsprechend alternative, also das ganze klassische Repertoire, alternative Kinderfeste veranstaltet. Wanderungen immer natürlich auch mit einem gewissen politischen Anspruch, aber es waren natürlich auch freie persönliche Räume. Wir haben Wanderungen im Grenzgebiet der Rhön gemacht. Man hat sich also in seinem Freundeskreis nicht nur politisch betätigt, sondern ist in den Möglichkeiten, die machbar waren, auch im privaten Bereich zusammen gewesen. Und hat unter den Bedingungen der geschlossenen Gesellschaft, der Diktatur und des entsprechenden Drucks natürlich sich trotzdem seine Freiräume geschaffen. Und ich darf vielleicht in dem Zusammenhang nochmal sagen, es spricht den Bürgern der ehemaligen DDR überhaupt niemand ab, wenn man es vielleicht mal so sagen kann, darauf in gewisser Weise stolz zu sein, wie man unter den Bedingungen der Diktatur und der geschlossenen Gesellschaft sich sein Leben versucht hat, selbstbestimmt einzurichten. Aber das muss ja im Umkehrschluss nicht heißen, dass man stolz ist auf die Bedingungen, unter denen man gelebt hat. Man kann stolz sein als DDR-Bürger, wie man es geschafft hat zu leben, aber wie gesagt, nicht stolz auf die Bedingungen. Das ist, glaube ich, einer der wesentlichen Trugschlüsse in der ganzen aktuellen Diskussion zur Ostalgie oder Verklärung der DDR im Allgemeinen. Was dann die Zuspitzung in 88, 89 und das, was ich erwartet habe, worauf wir förmlich fokussiert waren, war ja, dass sich 88 abzeichnete, Stichwort Zunahme Ausreiseproblematik, die Veränderung in den Ostblockstaaten, Polen, Ungarn und dann die Zuspitzung in 89, dass sich förmlich abzeichnete, dass das System am Ende war. Es machte sich einmal manifest, ich habe das immer wieder in letzter Zeit versucht deutlich zu machen, dass wir auch ein Stückchen Angst verloren haben und mehr das Gefühl hatten, dass wir auf der richtigen Seite stehen. Die kleine, auch schon oft zitierte Anekdote ist zum Beispiel die Bewachung, während der massiven Bewachung zur Kommunalwahl 1989, als es uns dann auch gelang, die Wahlfälschung zu beweisen, dass die Angst so weit verloren gegangen war, dass ich mir zutraute, mit einem Tablett Tee und Kaffee auf meine Bewacher im Auto vom Haus zuzugehen, an die Scheibe zu klopfen, ihnen Tee und Kaffee inklusive des mittlerweile verbotenen russischen Sputniks anzubieten, damit sie nicht so langweilig vom Haus wird. Sie haben es nicht angenommen, sie haben nicht reagiert, aber das nur als kleines Beispiel, das Verlieren von Angst, des zunehmenden Mutes, auch mit spektakulären Aktionen, wie die des Versuchs der Wahlfälschung, die Wahlfälschung zu beweisen, wie sich das 89 für uns darstellte. Es gab dann nochmal, das muss man sagen, einen deutlichen, Dämpfer ist vielleicht nicht der richtige, aber es war nochmal eine große Anfrage, die Auseinandersetzung in China, 4. Juni, das Massaker auf den Tiananmen-Platz. Hier kam nochmal eine große Diskussion auf. Gorbatschow, den wir förmlich als Ikone vor uns hergetragen haben, wer zu spät kommt, dem bestraft das Leben etc. Wir wussten nicht, hat er die Kraft, eine chinesische Lösung in der DDR zu verhindern? Und zwar in dem Sinne, hat er seine Westgruppe seiner Streitkräfte, die hier stationiert waren, sind die so weit unter Kontrolle, dass es nicht doch noch in der DDR zur chinesischen Lösung kommen könnte. Diese Befürchtung zog sich hin bis zur Explosion der Demonstrationen dann in Leipzig. Und wir in Halle, wenn wir jetzt auf die ganz heiße Zeit im September, Oktober, November dann zugehen, wir in Halle waren dann an dem Punkt zu sagen, am 9. Oktober oder um den Jahrestag der DDR-Gründung, 7. Oktober 89, es macht keinen Sinn, wenn wir im Sinne eines Demonstrationstourismus nach Leipzig ziehen, sondern wir müssen versuchen, die Feuer an verschiedenen Stellen zu entfachen, nicht nur am Hauptbrennpunkt in Leipzig, sodass dann zu dieser Idee kam, auch hier in Halle unterstützende Aktionen zu organisieren. Unser Schweigen für Leipzig, Schweigen für Frieden, Schweigen für Reform, unser großer Kerzeneinsatz an der Marktkirche, der ja am 9. Oktober 89 noch bekanntermaßen niedergeknüppelt wurde. Daran anschließend dann die Mahnwachen in der Georgen, glaube ich, ein ganz, ganz wichtiges lokales Datum hier für Halle, eine Sensibilisierung der Bevölkerung. Ich erinnere mich jetzt noch beim Erzählen mit Gänsehaut daran, die vorbeifahrenden Autofahrer, die Sympathiebekundung durch entsprechendes Hupen, durch Gabe von Spenden, dass die Leute sich hereintrauten, sich die betroffenen Berichte angehört haben. Und daraus ja dann in einer Woche später zur ersten friedlichen Revolution und dann zum Aufwachsen der ganzen Geschichte in Halle kam. Bis dann natürlich auch hier in Halle zum berühmten 9. November, dem Fall der Mauer. Ich kann nur sagen, dass mit diesem Tag, mit diesen Tagen vom 9. November bis zum Fall der Mauer, bis zu der Verinnerlichung, dass das System jetzt gebrochen ist, jetzt wo diese Außendarstellung in der Diktatur im wahrsten Sinne des Wortes zusammengebrochen war, dass mir klar war, jetzt sind wir genau an dem Punkt, an dem wir immer sein wollten, was wir immer eingefordert haben. Jetzt ist es an uns zu versuchen, mitzubestimmen, zu gestalten und diese Gesellschaft wirklich zu verändern.
1: Sie haben schon gesagt, haben auch einige Schlagworte genannt, auf die wir hier gleich noch eingehen werden. Diktatur, friedliche Revolution. Was mich jetzt aber gerade, ich habe gerade so ein bisschen gestutzt, Sie haben gesagt, Sie haben zu DDR-Zeiten so gelebt, in der BRD hätte man zu der Zeit Hausbesetzer gesagt. Der Bogen, sage ich jetzt mal so, von einem Hausbesetzer zu einem Mitarbeiter eines CDU-Abgeordneten und selber CDU-Mitglied, ist ja nun nicht gerade der kürzeste, sage ich mal so. Wie kam es denn so dazu?
0: Nein, der kürzeste ist es vielleicht nicht, aber man wird älter, man wird reifer und man reift natürlich auch an seinen Erfahrungen. Und die politischen Träumereien eines Anfang 20-Jährigen, die Verklärung und nicht genauen Vorstellungen der Zusammenhänge, die man ganz logischer und natürlicherweise in diesem Alter hat, reifen mit der Zeit und reiben sich an den Realitäten. Wobei der eigentliche Knackpunkt meiner Sympathie für die CDU, meiner Wählerschaft und später meiner Mitgliedschaft für die CDU liegt in einem sehr spezifischen Problem, was wir hier in Sachsen-Anhalt hatten. Als ehemaliger Stadtrat für Bündnis 90 Die Grünen im ersten freien Stadtparlament, später auch als Sympathisant der SPD nach der friedlichen Revolution, kam es ja Mitte der 90er Jahre zu einer Tolerierung einer SPD-Grünen-Regierung hier in Sachsen-Anhalt, einer Tolerierung durch die SED-Nachfolger, damals unter dem Namen PDS. Und diese sich tolerieren lassen durch die Nachfolger der PDS, das Grüne und SPD in meinen Augen ihrer politischen Verantwortung dort nicht gerecht geworden sind, hat ich kann es nur bildhaft beschreiben, mein politisches Herz so schwer verletzt, dass ich zu dieser Zeit zum Sympathisant bzw. zum Wähler der CDU geworden bin, aufgrund ihrer klaren Haltung, ihrer klaren abgrenzenden Haltung nach links außen. Und in meiner weiteren Suche nach politischer Betätigung, ich kann nicht zu Hause sitzen, um es wieder etwas bildhaft zu sagen, und nichts tun, auf der Suche nach weiterer politischer Betätigung innerhalb der Möglichkeiten, die auch wo Gestaltungsmöglichkeiten liegen, fand ich dann über die Zeit meine größte politische Schnittmenge bei der CDU.
1: Wir hatten es vorhin schon kurz entwickelt. Sie haben es selber so genannt. Diktatur, DDR, friedliche Revolution, das, was 89 passiert ist. Vielleicht noch mal kurz den Fokus schaffen. Wie würden Sie das eigentlich nennen? Und was denken Sie, wann hat das eigentlich angefangen, dieser Umschwung, diese Wende, diese friedliche Revolution, wie auch immer, in der DDR?
0: Die Versuche gehen ja zurück in die Gründungszeit der DDR, da war ich noch gar nicht geboren, über all die vielen Jahre, ich bin Jahrgang 64. All die Versuche, die es dann auch in den 70er bis Anfang 80er Jahre, als ich dann aktiv war, das System war zu stabil. Es war zu stabil natürlich auch immer mit der Sicherung des großen Bruders Sowjetunion. Uns war absolut nicht klar, oder mir war absolut nicht klar, als ich hineinwuchs und sensibler wurde und aktiv wurde im Bereich der Opposition. Uns war Anfang, Mitte der 80er Jahre absolut nicht klar, dass hier eine Option bestanden hätte, dieses System aufzulösen, geschweige denn zu stürzen. Sondern unser Ansatz war, unter den Bedingungen des sogenannten real existierenden Sozialismus, die Gesetze, die er hatte, UNO-Resolutionen, die er unterschrieben hatte, die beim Wort zu nehmen und uns persönliche, aber auch politische Freiräume zu schaffen. Darauf haben wir versucht, mit unseren Aktionen, mit unseren Nadelstichen, mit unseren Eingaben, mit kleinen Demonstrationen, mit Plakaten etc., was alles möglich war, bis hin zur persönlichen Verweigerungshaltung gegenüber bestimmten Mitgliedschaften, Armeedienst etc. Wir haben versucht, unter den bestehenden Bedingungen den Sozialismus menschlicher zu machen, offener zu machen. Und um vielleicht nochmal den Faden zurückzuspinnen zur Frage von vorhin, das waren eben Gedanken, die man als Anfang 20-Jähriger unter nicht genauen begreifen können des vollen Umfangs, was eine Diktatur, was eine geschlossene Gesellschaft bedeutet, dass man noch die irrige Vorstellung hatte, diese Gesellschaft von innen langsam aufzulösen und zu reformieren. Und je mehr es dem Ende zuging, und das war mir schon Ende 89 klar, und deswegen hatte ich mit all diesen Gedanken, die es dann gab im November um und vor dem Mauerfall, dass dort noch irgendetwas zu retten wäre, zu reformieren wäre, einen menschlichen Sozialismus zu gestalten, das war für mich zu der Zeit schon obsolet und kein Ansatz mehr. Die Philosophie, die hinter dieser Gesellschaftsordnung stand, die Idee des Kommunismus mit seiner Ideologie, mit dem, was praktiziert wurde seit 1918, in sich war es unmöglich, aus einer geschlossenen Gesellschaft heraus ein menschliches Antlitz zu schaffen. Der Machtanspruch, der Wahrheitsanspruch einer Partei steht dem entgegen, das kann und das wird nie funktionieren. Es ist nur möglich, innerhalb einer offenen Gesellschaft, die sich in unserem Falle als eine parlamentarische Demokratie darstellt, dass Parteien und politische Gruppierungen in einen politischen Wettbewerb treten. Dieser politische Wettbewerb hat Spielregeln, setzt Grenzen, zum Beispiel im Wahlsystem. Es wird auf befristete Zeit Macht verliehen, die durch demokratische Teilhabe von einem Wähler über seine Stimmabgabe an einen Abgeordneten geht. Und dann kommt es innerhalb des Systems zum Wettstreit. Und wenn der Wettstreit nicht erfolgreich ist, gibt es Möglichkeiten, die entsprechenden Mehrheiten im System zu ändern und neue Versuche zu machen. Und das aber immer in einem offenen System, ohne Unterdrückung der Individualität des Einzelnen und nach außen offen und reformierbar und ich wiederhole mich, im demokratischen Wettstreit. Das ist die einzig funktionierende Alternative. Das ist das, was existiert, und das ist das Spielfeld, in dem ich gern mit dabei bin und meine Verantwortung als Wähler, als Mitarbeiter eines Bundestagsabgeordneten, wo ich versuche, mir meine persönlichen Gestaltungsspielräume aufzumachen und mich zu beteiligen.
1: Kommunismus haben Sie es genannt, könnte man sich vielleicht drüber streiten, sehen vielleicht viele anders, ob das wirklich so Kommunismus war, was man hatte. Hinzu kommt, dass man vielleicht auch mitdenken muss, dass ja so etwas wie jetzt unsere Demokratie ganz eng mit sowas, ich nenne es nun mal, früher hieß es soziale Marktwirtschaft, mittlerweile redet man ja vom Kapitalismus wieder. Inwiefern Demokratie überhaupt notwendig ist, um Kapitalismus durchzusetzen, da gucke ich mal jetzt nach China, weil Sie ja vorhin den Tiananmen-Platz angesprochen haben, der mittlerweile, das Massaker, was es da gab, auch schon so rezipiert wird, dass es sozusagen ein Aufstand gegen die marktliberalen Reformen der Chinesen gewesen ist, der chinesischen Führung, dass es sozusagen eigentlich ein Aufstand gegen die neuen wirtschaftsliberalen Reformen ist, die in China gegeben hat. Egal, darüber soll es uns alles hier nicht gehen. Wir waren im Jahr 89 stehen geblieben. Sie sind ja hier geblieben in der DDR. Sie haben ja nicht wie viele andere diesen Weg über Prag, über Warschau, über Ungarn oder später dann direkt, das ging ja bis Februar, März, wenn ich mich erinnere, dass die Trappis immer noch in die Auffanglager Richtung Göttingen gefahren sind und woanders hin. Sie sind ja hier geblieben. Was haben Sie denn gedacht über die damals gegangen sind, 89?
0: Also das ist sehr gute Frage, sehr guter Aspekt, weil spinnt sich wieder zurück auf 1983, 84. Schon damals haben wir in der JG uns kleine selbstgebastelte Button-Sticker gefertigt mit dem Slogan »Bleibe im Land und wehre dich täglich«. Die Ausreiseproblematik war damals nicht akut, war nicht vordergründig, wurde erlebt im Bekanntenkreis. Natürlich war man traurig, wenn Freunde und Bekannte weggegangen sind, die uns letztendlich auch wieder fehlten in unserer Arbeit. Aber ohne das Ausmaß des Problems von 1988, 89, der Ausreiseproblematik Anfang der 80er Jahre erkennen zu können, war für mich von Anfang an, und es stand nie für mich zur Debatte, selbst in den Zeiten der härtesten Repression und Einschränkungen, dieses Land zu verlassen, weil mein Ansatz war immer, ich wiederhole, bleibe im Land und wehre dich täglich, mit den Nadelstichen von innen, mit der Arbeit von innen darauf hinzuweisen, dass dieses Land Veränderungsbedarf hat. Wir hatten sehr ambivalentes Verhältnis zu den Ausreiseleuten, auch als es dann, wie gesagt, eskalierte, 88, 89, weil es natürlich immer eine Gratwanderung war zwischen uns und dieser Gruppierung. was auch die Glaubwürdigkeit der Veränderungsansätze betraf. Das heißt, wenn die Ausreisewünsche, die berechtigterweise und von uns ja nicht kritisiert bestanden, wurden natürlich oft Aktionen aus dieser Gruppierung heraus unternommen, um ihre Ausreise zu beschleunigen, was in gewisser Weise manchmal dazu führen konnte, dass Anliegen und Aktionen, die wir unternommen haben, konterkariert wurden, in dem Sinne, dass die Motivation eine andere war. Wir haben gestichelt und gekämpft von innen und wollten hierbleiben. Und aus den Gruppierungen der Ausreiseleute heraus kam dieser Widerstand, um ihre Ausreise entsprechend zu beschleunigen oder zu beenden. Die Ausreiseproblematik wurde auch von Sicherheitskräften ganz gezielt eingesetzt, um wiederum von der anderen Seite betrachtet oppositionelle Handlungen in gewisser Weise zu steuern oder zu unterdrücken. Ich komme nochmal auf die Wahlen zurück. Als wir versucht haben zu organisieren, die Wahlfälschung zu beweisen, die Wahllokale zu besetzen etc., ist dann Ausreisekandidaten, die in unseren Gruppen aktiv waren, herangetreten wurden mit dem Anliegen, wenn sie sich nicht betätigen bei dieser Wahlaktion und nicht entsprechend weiterarbeiten in der Gruppe, Eingaben schreiben etc., dann könnten sie davon ausgehen, dass ihr Ausreiseantrag in nächster Zeit positiv oder schneller bearbeitet wird. Also es hat auch von der anderen Seite, was diese eine Art Disziplinierung durch in Aussicht stellen in der beihaltlichen Ausreise stattgefunden. Also das war ein ganz, es war zum Teil nicht immer in zweischneidige Geschichte. Andererseits muss man natürlich sagen, dass der Druck, den diese Leute in ihrer Masse, vor allen Dingen durch die Besetzung der Auslandsbotschaften hergestellt haben, uns und natürlich uns geholfen und natürlich der Auflösung des Systems, zur Auflösung des Systems einen entsprechend Beitrag geleistet. Also allein die Bilder der Züge, die über Leipzig geschlossen, über Dresden geschlossen nochmal über DDR-Gebiet laufen sollten, damit es ein formell sauberer Vorgang wird von den Prag-Flüchtlingen, hat ja zu so massiven Auseinandersetzungen zum Beispiel in Dresden und dann wieder überschwappend zu uns geführt, dass die Ausreiseproblematik, ich wiederhole mich, in ihrer Vielschichtigkeit natürlich auch ein deutlicher Beitrag war im Sinne des Druckpotenzials.
1: Was ist denn so 89 persönlich bei Ihnen passiert? Hat sich denn da davor und danach sehr viel dann verändert? Haben Sie das dann auf einmal, gab es da einen großen Einschritt, sowohl familiär als auch das, was Sie so an Beziehungen betrifft?
0: Ja, es gab Einschnitte. Es gab besonderen familiären Bezug zur friedlichen Revolution oder zum Mauerfall. Also die Tage davor oder die Wochen davor war ich in meinem normalen sozialen Umfeld unterwegs, war in der Leopoldina, wir haben unsere Aktion gemacht, Umweltbibliothek etc. Der 9. November war insofern familiär ein sehr besonderer Tag, weil an dem Tag der erste Nachwuchs in meiner Familie, sprich die Tochter meines Sohnes, geboren wurde. Mittlerweile firmiert sie innerhalb der Familie als das Revolutionsbaby. Geboren am 9. November und ich weiß noch genau, wie ich an jenem Tage die wie jeden Tag um 7:30 aktuelle Kamera und 7:45 Tagesschau gesehen habe, sehe Herrn Schabowski noch vor mir mit seiner berühmten Pressekonferenz und treffe mich im Anschluss mit meinem Bruder in der Gose, um seine Vaterschaft zu betrinken. Und innerhalb des Abends kamen Leute in die Gose, winkten zum Teil mit Westgeld und meinten, wir fahren jetzt los. Wir waren förmlich erschreckt, beziehungsweise ich habe gesagt, hört auf, so war das vorhin nicht gemeint, was Schabowski gesagt hat, ihr könnt jetzt nicht einfach losfahren, das ist unmöglich. Wir haben dann die direkte Maueröffnung sozusagen übertrunken in der Gose und als ich dann nach Hause kam und einen Fernseher anmachte, sah ich natürlich, was Realität war, sah die tanzenden Menschen auf der Mauer und erinnerte mich an die, die vorhin winkend in der Gose waren und meinten, sie würden jetzt losfahren, habe dann spontan meine Mutter rausgeklingelt, habe sie gebeten, am nächsten Tag in der Leopoldina anzurufen und mich zu entschuldigen auf Arbeit, weil ich müsse jetzt los. Ich kann das nicht glauben, was ich da sehe. Ich müsse jetzt los, ich will das selber sehen. Wobei ich in dieser Nacht nicht vorhatte, nach West-Berlin zu fahren, sondern ich wollte über die innerdeutsche Grenze im Bereich des Eichsfelds, wo wir auch Verwandte hatten, habe meiner Mutter gesagt, ich will nur über die Grenze, will einen Kaffee trinken und komme dann wieder zurück. Entschuldige mich in der Leopoldina, heute ist Weltgeschichte, ich muss mir das angucken. Ich will die Geschichte verkürzen. Durch viele Zufälle bin ich dann doch nicht über die innerdeutsche Grenze, sondern stand früh 7:30 am 10. November am Cottbuser Tor, am Döner stand und habe mit ein paar Türken zusammen meinen ersten starken Kaffee getrunken und habe einen Wahnsinnstag erlebt und war in der Nacht des 10. Novembers zurück in der Gose mit einem Sack voll Südfrüchte, wie man damals sagte, einer breiten Auswahl Westdeutscher Zeitung und wir sind förmlich geschwebt. Danach, das war Wahnsinn. Die Wochen, Monate danach, das ganze Jahr danach bis in Richtung Oktober, November, Wiedervereinigung dann 1990, der Tag hätte 48 Stunden haben können. Die Gesellschaft brodelte, die Stadt war... Ich kann das nur so, wir waren förmlich beseelt, förmlich glücklich. Die ersten Kneipen schossen aus dem Boden. Ich bin selber schwarz Taxi gefahren in dieser Zeit. Es war ja im positiven Sinne auch eine gesetzlose, offene Zeit. Keiner drangsalierte uns mehr. Wir gingen experimentieren, sowohl persönlich als auch politisch durchs Leben. Dann... großes Problem, die Auflösung der Stadtsicherheit, die Besetzung der Stadtsicherheit dann hier in Halle im Dezember. Die entsprechenden Aktivitäten des Bürgerkomitees, wo ich auch mit aktiv war. Und dann die herannahenden Wahlen im März 1990. Und ich sagte vorhin schon mal, jetzt war alles offen, jetzt schien das greifbar und möglich. Und es war greifbar und möglich, was wir all die Jahre gefordert hatten, hieß in logischer Konsequenz, ich will kandidieren für dieses erste freie Parlament. Es entwickelte sich also dann heute kann man eigentlich nur noch darüber lächeln, mit welcher Art und Weise wir damals den Wahlkampf für die erste freien Wahlen betrieben haben. Ich bin dann Stadtrat geworden für Bündnis 90 Die Grünen und dann gab es natürlich auch eine berufliche Veränderung. Ich habe dann meinen Dienst in der Leopoldina beendet und habe halbtags als Geschäftsführer für die Fraktion Bündnis 90 Grüne gearbeitet und um nicht völlig abhängig zu sein von der politischen Arbeit, finanziell abhängig zu sein von der politischen Arbeit, habe ich halbtags meine ersten Schritte in der Gastronomie gemacht, damals also im Café Nö. Das setzte sich ja dann später weiter beruflich fort, wurde für die nächsten Jahre meine Haupterwerbsquelle, Stichwort Strieses Biertunnel, später dann Objekt 5. Ja, so war das extrem turbulente und sich überschlagende Jahr Ende 1989 bis Ende 1990.
1: Vielleicht so eine Frage, die wir auch immer am Ende so von so einem Gesprächen halt versuchen zu finden. 89, Sie waren Wehrdienstverweigerer, wer das mitgemacht hat, DDR-Bausoldat, der weiß, wovon ich rede, für die, die es vielleicht nicht kennen, das war ziemlich scheiße als Bausoldat, um es mal auf einfachen Deutsch zu sagen, weil man war in der untersten Hierarchie der Armee und war halt wirklich nur so ein Bautrupp, der rumkommandiert werden konnte, ohne Ende. Man war auch nicht gefeit, sozusagen danach wieder öfters mal einberufen zu werden zu irgendwelchen Übungen etc. pp. Sie haben es am eigenen Leibe mitgemacht. Ich habe Respekt für jeden, der sozusagen dieses Bausoldatenwesen vollzogen hat in der DDR. Was sind denn Ihre Gefühle so gewesen, so nach der Wende gegenüber diesen ganzen Repräsentanten, Funktionären oder selbst die Leute, die sie bei der Armee kennengelernt haben, auf die sie dort hören mussten, was war in so ihnen, was haben sie gedacht über die?
0: Ich muss erstmal ein Missverständnis beseitigen. Ich bin nie praktizierender Bausoldat gewesen, sondern ich habe mich zum Bausoldaten in einer ersten opponierenden Handlung mustern lassen und habe dann die Sache noch verschärft, indem ich gesagt habe, ich werde nicht mal als Bausoldat für euch in genau dieser Kategorie, wie Sie sie klassifiziert haben, und genug Freunde haben mir berichtet, wie sie dort drangsaliert und schikaniert worden sind, habe dann total verweigert und bin nie einberufen worden. Das ist vielleicht zur Klarstellung. Aber um auf die andere Frage zurückzukommen, wenn ich es hätte entscheiden dürfen, hätte ich die SED zur verbrecherischen Organisation erklären lassen, hätte sie verboten und hätte ihr die Weiterbeteiligung nach Namensumbenennung verboten. Wir sind an dem Punkt, wo wir vorhin schon mal waren. Ich bin nicht der König, ich habe es nicht alleine zu entscheiden. Es gab einen politischen Wettbewerb und es gab Mehrheiten dafür, diese Partei existieren zu lassen und nach Namensumbenennung am politischen Wettbewerb ohne entsprechende Verurteilung teilhaben zu lassen. Wir setzen uns bis heute mit ihr, ich setze mich mit, bis heute mit ihr vehement auseinander. Ich habe in den allerwenigsten Fällen in direkten Kontakt mit damals hochgradig politisch Verantwortlichen erlebt, dass es eine wirkliche Aufarbeitung oder bis hin zu Entschuldigung, das hat es gegeben, sind die absoluten Ausnahmefälle. Ich kann nur weiter und das, wie gesagt, im politischen Wettbewerb versuchen, darauf hinzuweisen, dass die Nachfolgeorganisation der ehemaligen SED heute noch aktiv ist, mich mit ihnen auseinandersetzen und auch die Verantwortlichen, die zum Teil damals aktiv waren und noch heute politisch aktiv sind, weiter im politischen Wettbewerb bekämpfen.
1: Meine Abschlussfrage an Sie, als ehemaliger Schwarztaxifahrer in der DDR, wie viele andere sich einfach ein bisschen Geld dazu verdient und als ehemaliger, wie Sie selbst sagten, Hausbesetzer in der DDR, was sagen Sie denn jungen Leuten, die heute vielleicht ähnliche Wege gehen wollen, weil sie mit der Gesellschaft, die es heute gibt, vielleicht nicht einverstanden sind und ähnliche Wege gehen, Häuser besetzen, weil ich denke an Halle, hier steht viel leer, ja, und vielleicht fernab der legalen Verdienstmöglichkeiten sich etwas anderes suchen. Was denken Sie denn heute, wenn junge Leute so etwas tun?
0: Also aufgrund meiner eigenen Biografie, und Sie haben es ja gesagt, ist mein Toleranzbereich an dieser Stelle vielleicht größer als der Toleranzbereich des einen oder anderen Kollegen meiner Partei. Nichtsdestotrotz, ich stehe dem offen gegenüber, aber auch das hat in unserer Gesellschaft seine Grenzen. Wenn Grenzen überschritten werden, zum Beispiel im Einsatz von Gewalt, um Hausbesetzung zu legalisieren, wenn es zu Dammbrüchen kommt und zur Diffamierung derer, die versuchen, eine gewisse Ordnung auch zu praktizieren, dann es ist der Einzelfall zu betrachten. Wie gesagt, gerade aus meiner eigenen Biografie, ich stehe dem erstmal offen gegenüber und bin gern bereit, mich da auf jedes Einzelproblem, was es hier auch, oder Einzelbeispiel, was wir ja auch hier in der Halle haben. Und es muss in einer offenen und freien Gesellschaft, muss es auch aushalten, dass 16, 18, Anfang 20-Jährige sich natürlich auch ausprobieren. Grenzen angehen, austesten, ob das nun eine Hausbesetzung ist oder die in der Halblegalität vorgenommene Beschäftigung, das kann und wird diese Gesellschaft aushalten und daran wird sie nicht zugrunde gehen. Wir werden das am Einzelbeispiel, wird man da Lösungen finden, ohne den einen oder anderen immer sofort kriminalisieren zu müssen.

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10: Ja, und damit hallihallo und herzlich willkommen an alle unsere HörerInnen an den analogen Endgeräten. Auf UKW beginnt jetzt die Sendezeit in Konnewitz und fangt ihr uns unter 99,2 MHz, in Reutnitz unter 89,2 und in Stameln unter 94,4. 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Und hier zurück auf UKW sind wir montags bis freitags 18 Uhr, so wie heute bis 23 Uhr. Und am Wochenende, Samstag und Sonntag, 12 bis 24 Uhr. Genau, und das freie Radio ist natürlich auch immer eine Aktion zum Mitmachen. Das heißt, wenn ihr euch dafür interessiert, dann könnt ihr euch gerne bei uns melden. Ihr erreicht uns montags bis freitags von 15 bis 19 Uhr, entweder direkt vor Ort in der Paul-Gruner-Straße 62, das ist aber das Hinterhaus von der 64. 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Und speaking of Programm, damit geht's jetzt auch direkt los und ich kaue euch gar nicht weiter das Ohr ab. Und zwar haben wir jetzt Jung und Blau mit einer kleinen... mit einem Mitschnitt von dem Hörspiel Sommer und da von der Jugendpreisverleihung. Viel Spaß damit.
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13: Cut.
14: Herzlich willkommen.

0: Bei Jung und Blau. Heute gibt es bei uns einen Mitschnitt der Preisverleihung vom Leipziger Kinder- und Jugendhörspielpreis, der am Freitag verliehen wurde auf dem Leipziger Hörspielsommer. Viel Spaß!
1: Hallo und herzlich willkommen auf dem Leipziger Hörspielsommer zu der Preisverleihung der Kinder- und Jugendhörspielpreise.
2: Wir sind Milena und Lea von der Kinderjury 2026. Wir haben das Ganze natürlich nicht alleine gemacht, denn zur Kinderjury gehören auch noch Vivian, Katharina, Elisabeth, Elias und Theresa.
3: Mich würde mal interessieren, wie heißt du eigentlich und wie alt bist du? Und was fandest du von allem, was wir hier gemacht haben, am besten? Also wieso würdest du das hier weiterempfehlen?
4: Ich bin Elisabeth, 10 Jahre alt und ich fand hier am besten das Hörspiele anhören und dazu kommentieren.
5: Ich bin Katharina, 10 Jahre alt und mir hat auch die Hörspiele, also das wir hören, auch sehr gut gefallen und auch, dass wir auch besprochen haben, wie gut wir die fanden.
6: Ich bin Theresa, ich bin 11 Jahre alt und mir hat am besten gefallen, dass wir jetzt gerade unsere eigene Geschichte schreiben.
7: Hallo, ich bin Vivian und ich bin 8 Jahre alt und am meisten hat mir Spaß gemacht, einfach alles.
8: Ich heiße Elias, ich bin 12 Jahre alt.
1: Was fandest du am besten von allem, was wir gemacht haben so?
8: Das Aufnehmen, zum hier Platzieren, also welcher Platz und so.
1: Wie alt bist du eigentlich, Lea?
9: Ich bin 12 Jahre alt und du?
2: Ich auch.
9: Und was hat dir am meisten gefallen?
2: Also ich fand es richtig cool, dass wir mal was Neues ausprobieren konnten und halt was aufgenommen haben in so einem richtigen Studio. Und was fandest du cool?
9: Oh mein Gott, ich fand das auch voll cool. Aber mir hat auch das Schneiden total viel Spaß gemacht.
1: Wir wurden bei diesem Projekt von Katja und Valentina vom HUB Leipzig e.V. und Marika vom Hörspielsommer Leipzig unterstützt.
2: Ein großes Dankeschön geht auch nochmal raus an das Kinderhilfswerk Deutschland, das uns bei diesem Projekt gefördert hat.
1: Kommen wir nun zum dritten Platz. Die Laudatio kommt von Theresa. Viel Spaß!
10: Hallo, ich bin Theresa von der Hörspielsommer Kinderjury. Der dritte Preis geht an das Hörspiel Das mysteriöse Amulett von Kindern der Medienwerkstatt Schlachthof in Bremen. In diesem Hörspiel geht es um 5 Studierende, die eine Expedition nach Ägypten machen, um dort unter anderem die Pyramiden von Gizeh zu besichtigen. Auf ihrer Reise erleben sie ein Abenteuer und es stellt sich heraus, dass nicht alle das gleiche Ziel verfolgen. Wir haben das mysteriöse Amulett ausgezeichnet, weil wir es sehr lustig, spannend und sehr kreativ fanden. Spannend umgesetzt war vor allem die Szene mit der Schatzkammer, wo einige das mysteriöse Amulett finden. Außerdem war die Stimme des Sphinx echt gut gemacht. Besonders lustig fanden wir die Namen der Charaktere, zum Beispiel Heiner Horst. Das Hörspiel hat so viele Charaktere, dass es schon professionell wirkt. Gut, dass die Kinder nicht den Überblick verloren haben. Viel Spaß mit dem dritten Preis wünschen wir den Kindern der Medienwerkstatt Schlachthof in Bremen. Und hier hört jetzt ein Ausschnitt aus dem Hörspiel Das mysteriöse Amulett.

0: Männer Horst hier, Ihr Guide durch die Unterwelt der Pyramiden. Was kann ich für Sie tun?
1: Guten Tag, Sie müssen der ehemalige Studienfreund unserer Professorin, Frau Dr. Frühling, sein. Wir sind Ihre Studierenden aus Berlin und wollten fragen, ob Sie uns morgen früh um 8 durch die Pyramide führen könnten.
0: Ja, das kann ich wohl machen.
1: Super, vielen, vielen Dank. Wir freuen uns schon.
2: Am nächsten Tag treffen die Studierenden ihren Guide Heiner Horst vor der Pyramide.
3: Hallo, Sie müssen Heiner Horst, unser Pyramidenguide, sein.
4: Das ist korrekt.
3: Toll, dass es so spontan geklappt hat.
5: Hallo.
6: Hi.
4: Hey.
6: Hi.
4: Gut, also wenn alle da sind, dann lasst uns reingehen. Und wenn ihr Fragen habt oder etwas Bestimmtes wissen wollt, immer raus damit.
1: Dürfte ich Sie vielleicht interviewen für meinen Film? Die Kamera steht schon bereit.
4: Okay, von mir aus. Aber jetzt lasst uns erstmal in die Pyramiden gehen.
2: Die 5 folgen dem Guide immer tiefer in die Pyramide.
4: Achtung, ihr müsst ein bisschen aufpassen, wo ihr hintretet. In Pyramiden kann es gefährlich werden. Manchmal versperren große Steine den Weg. Wenn die ins Rollen gebracht werden, kann es Tote geben.
7: Mein Gott, es wird schon nichts passieren.
8: Heiner Horst, wissen Sie eigentlich, wie man zu dem Amulett kommt, was angeblich in dieser Pyramide versteckt ist?
4: Selbst wenn ich es wüsste, würde ich es euch nicht sagen. Das Amulett gehört an diesen Ort und nirgendwo anders hin.
7: Mann, unser Guide ist echt unfreundlich.
5: Hier wird der Boden so rutschig, passt auf!
4: Achtung, da rollt ein Stein!
7: Oh mein Gott, der Stein hat unseren Guide überrollt. Er liegt total regungslos da.
6: Heiner Horst? Heiner? Hallo? Oh mein Gott, ich glaube, er ist tot.

0: Das ist ja so schrecklich.
1: Wie konnte das nur passieren?
2: Und was machen wir jetzt? Alleine kommen wir doch nie wieder aus der Pyramide raus. Oh mein Gott, ich glaube, ich falle in Ohnmacht.
3: Ratlos und traurig sitzen Yashil, Josie, Lou, Danny und Ivy im Gang der Pyramide.
2: Wie kommen wir hier wieder raus?
4: Und wer war das? Wir haben doch total aufgepasst, wo wir hingetreten sind.
5: Vielleicht sieht man auf meinen Filmaufnahmen, wie das passiert ist. Alle Aufnahmen sind weg. Wie kann das nur sein? Ivy, wolltest du dir nicht gerade Wasser aus meiner Tasche holen? Hast du dabei die Filmaufnahmen gelöscht?
6: Ich? Du spinnst ja wohl. Du hast doch gerade gesagt, dass unser Guide dich nervt.
5: Ja, aber deswegen bringe ich ihn doch nicht um.
6: Ja, das würde ich dann auch sagen.
4: Es stimmt. Josie hat wirklich gesagt, dass Heiner Horst nervt.
5: Also mit einer Mörderin will ich nicht durch die Pyramide laufen.
6: Ich auch nicht. Kommt, Leute, wir gehen. Ohne dich, Josie.
5: Was? Mit euch kann man ja wirklich gar nicht reden.

0: Während Josie in aller Verzweiflung allein zurückbleibt, bahnen sich Danny, Ivy, Yashil und Lou weiter ihren Weg durch die Pyramide.
1: Oh mein Gott, ist das gerade wirklich passiert?
2: Ich kann es nicht fassen,
3: dass Josie zu so etwas fähig ist. Einfach jemanden umbringen.
2: Ich habe irgendwie die Orientierung verloren. Danny, weißt du noch, von wo wir gekommen sind?
3: Danny?
1: Hä? Er war gerade noch hinter mir und jetzt ist er verschwunden.
0: Doch Danny ist nicht verschwunden, sondern hat sich mit Absicht von der Gruppe getrennt und ist wieder zurück zu Josie gegangen.
4: Was machst du hier? Warum bist du nicht bei den anderen?
5: Bin froh, dass ich dich gefunden habe. Avi führt irgendwas im Schilde. Ich habe gesehen, dass sie die Videos gelöscht hat, als sie in deinem Rucksack war.
4: Oh Mann, Danny, wieso hast du mir das nicht gesagt, wenn du es weißt?
5: Ich hatte Angst, dass Avi die anderen auch gegen mich aufhetzt.
4: Aber wieso sollte sie so etwas tun?
5: Avi will das Amulett, was angeblich magische Kräfte hat. Ich habe im Flugzeug gesehen, Avis Notizen sind voll mit dem Amulett.
4: Und Heiner wurde vom Stein überrollt, kurz nachdem er gesagt hat, dass er uns niemals zum Amulett bringen wird.
5: Eben. Wir müssen unbedingt verhindern, dass Avi das Amulett findet. Sie würde nur Böses damit anstellen.

0: Währenddessen dringen Ivy, Lou und Yishil immer tiefer zum Inneren der Pyramide vor. Da versperrt ihnen eine riesige Statue den Weg. Sie hat den Kopf einer Frau, aber den Körper einer Löwin.
1: Das ist eine Sphinx. Sie bewacht oft wertvolle Gegenstände.
2: Mann, Lou, das wissen wir doch. Aber warum ist sie hier? Wir wollten doch nur zum Ausgang, nicht zur Grabkammer.
0: Die Sphinx richtet ihre stechenden Augen auf Ivy, Lou und Yishil. Ein kalter Luftzug zieht durch den Gang, dann beginnt sie zu sprechen.
3: Hört mir zu auf eurer Reise, denn meine Erscheinung verheißt nichts Gutes. Ich kann euch sagen, in eurer Mitte wächst Gift, doch finden müsst ihr es allein.
2: Was soll das denn heißen?
3: Gift wird immer zerronnene Macht bedeuten.
4: Ich weiß, was es bedeutet. Die Sphinx spielt darauf an, dass Josie den Guide umgebracht hat. Versteht ihr?
1: Ja, das ergibt Sinn.
4: Los, Sphinx, du kannst uns vorbeilassen.
0: Und tatsächlich schiebt die Sphinx ihren Löwenschwanz zur Seite. Dahinter erscheint eine Grabkammer, gefüllt mit funkelnden Steinen. In der Mitte liegt auf einem Podest das Amulett.
1: Oh mein Gott, sieht das krass aus. Aber Leute, was ist das?
0: Lou deutet auf den Mund der Sphinx. Daraus quillt eine grün-graue Nebelgestalt.
2: Das ist ein Geist! Oh mein Gott, wie krass ist das denn?
5: Guten Tag, ihr Menschenwesen. Ich bin Heka, ein Schutzpatron und Verbündeter der Sphinx. Ich sorge dafür, dass ihr Wunsch eingehalten wird, denn nur wer das Gift besiegt, hat Zugang zur Macht.
4: Boah, langsam reicht es mir. Zuerst habe ich 10 Semester Geschichte studiert und jetzt muss ich mich noch mit irgendwelchen Geistern rumschlagen? Ich will das verdammte Amulett!
0: Ivy rennt zum Podest, greift das Amulett und legt es sich um den Hals.
1: Aber Ivy!
4: Was denkt ihr denn, dass Josie den Stern ins Rollen gebracht hat? Die ist doch viel zu schwach dafür. Ich will das Amulett seit Jahren. Und nun, Schutzgeist Hacker, erlöse mich von Lou und Yishil und töte sie!
0: Doch der Schutzgeist rührt sich nicht. Stattdessen springen Danny und Josie hinter einem Stein hervor.
6: Das Amulett!
0: Danny reißt Ivy das Amulett vom Hals.
4: Nein!
5: Die Sphinx hat euch gewarnt. Wer Böses tut, dem gehorcht das Amulett nicht. Aber dieser junge Mann hat trotzdem seine Angst überwunden, um seine Freunde zu retten. Ihm gehorche ich.
4: Das kann doch nicht wahr sein.
7: Los, Hacker, fessel Ivy.
0: Plötzlich erscheinen riesige Efeu-Stängel, die sich um Ivys Hände legen.
4: Nein, was soll das? Lou, Yishil, rettet mich!
1: Du spinnst wohl.
2: Nach all dem, was du getan hast, wir sollten dich in dieser Pyramide verhungern und verdursten lassen.
7: Nein, wir wollen nicht genauso böse sein wie Ivy. Schutzgeist Hacker, kannst du uns aus der Pyramide führen?
5: Aber natürlich, Menschenwesen.
8: Herzlichen Glückwunsch an den 3. Platz, das mysteriöse Amulett. Von dem Kulturzentrum Schlachthof Bremen. Macht weiter so mit euren lustigen Ideen. Viel Spaß mit eurem Preis. Wir fanden euer Hörspiel richtig spannend, aber der 2. Platz war noch ein bisschen spannender. Jetzt übergebe ich an Katharina und Elisabeth, die für euch die Laudatio für den 2. Platz aufgenommen haben.
9: Der 2. Preis bei diesjährigen Hörspiel Sommer Kinderwettbewerb geht an das Spukhaus von der Kurux Kinderredaktion aus Köln. Sie haben schon mehrere Hörspiele in der Reihe, die 3,5 Detektive, gemacht. In Kapfingen soll ein neues Spukhaus eröffnet werden. Angeblich soll das sehr gruselig sein, aber die 3,5 Detektive finden es dort eher langweilig. Doch dann taucht doch noch ein sehr gruseliges Monster auf. Das Spukhaus ist eine spannende Geschichte und auch lustig. Es waren viele kreative Ideen mit dabei und vor allem die Beschreibung des bunten Monsters mit zolligem Fell und langen gelben Zähnen hat uns monstermäßig gefallen. Wir mochten auch die Szene, wo das Monster weggerannt ist und die Szene mit der kleinen Schwester. Auch die Musik zum Hörspiel hat super gepasst und auch die Rollen waren gut gesprochen. Jetzt hört ihr noch einen Ausschnitt aus dem Hörspiel Das Spukhaus von den 3,5-Detektiven.
10: Herzlichen Glückwunsch und liebe Grüße von Elisabeth und Katharina.
11: Am nächsten Tag stehen die Detektive zusammen vor der Eingangstür des Spukhauses. Naja, um es präziser auszudrücken, in der Schlange vor der Eingangstür. Die ist nämlich so richtig lang geworden. Mensch, wenn so viele Leute vor der Kirche an einem normalen Tag anstehen würden, was wäre das für ein toller Tag? Naja, egal. Während seine Freunde mit großen Augen und voller Vorfreude das Spukhaus betrachten, schaut Marthas recht gelangweilt durch die Gegend.
12: Freust du dich nicht drauf?
13: Ach, das ist nur ein Haus. Erschrecken wird mich das bestimmt nicht.
12: Wenn du meinst.
14: Also dafür, dass das Spukhaus erst vor wenigen Tagen eröffnet hat, sind hier ganz schön viele Leute.
12: Ja, das stimmt. Aber es wurde auch echt viel Werbung dafür gemacht. Es gab ja sogar dieses Interview im Radio.
14: Noch hast du die Chance, das abzubrechen. Sicher, dass du da rein willst?
13: Na klar. Die Frage ist aber nur, ob wir da reinkommen. Solange wie die Schlange ist, bezweifle ich das nämlich.
11: Doch erstaunlicherweise geht es in den kommenden Minuten recht schnell weiter. So kommt es, dass die Detektive nicht einmal 10 Minuten später schon ganz vorne in der Schlange stehen. Eine als Zombie verkleidete Mitarbeiterin knipst ihre Tickets, die sie sich zuvor in einem Kartenhäuschen gekauft haben.
14: Viel Spaß.
12: Danke. Mensch, die konnte ihre Rolle richtig gut.
15: Herzlich willkommen in meinem Spukhaus. Hier wird das Unmögliche möglich. Geister, Monster, übernatürliche Phänomene und vieles mehr erwartet Sie hier. Bitte achten Sie darauf, hier nicht vor Schrecken zu sterben. Vielen Dank.
12: Ich bin gespannt. Das hört sich echt sehr vielversprechend an.
11: Und die Detektive betreten das Spukhaus. Hinter einer grässlich quietschenden Tür kommt zuerst ein Pappmaschigeist zum Vorschein, welcher versucht, die Besucherinnen mit einer recht robotisch klingenden Stimme zu erschrecken.
13: Also, wenn ihr mich fragt, ist das hier tote Hose.
12: Ich hätte es mir viel gruseliger vorgestellt. Schaut doch mal diese Puppen. Billiger geht's ja wohl nicht.
14: Und die Mitarbeiter sind unfassbar unmotiviert.
13: Oh. Ah, Hilfe!
14: Was war das denn jetzt schon wieder? Ich kann nicht mehr erkennen, was sie sein soll.
13: Tja, das Gruseligste ist immer das Unbekannte.
16: Ich bin ein Zombie.
17: Genau. Gehen wir mal weiter.
16: Hey, bleib doch hier.
14: Das ist voll die falsche Darstellung von Geistern. Ich finde mich hier nicht vernünftig repräsentiert.
18: Komm, lass uns weitergehen.
12: Hier riecht's aber auch echt sehr muffig.
11: Die Freunde gehen weiter den Gang entlang. Gelangweilt und nicht gegruselt kommen sie kurze Zeit später auch schon am Ausgang an.
14: Und dafür nehmen die hier Eintritt. Das ist fast schon Betrug.
18: Du sagst es.
11: Eine Besucherin kommt auf die Detektive zu.
18: Habt ihr auch dieses eine Monster gesehen? Das war super gruselig. Ich hab mich so richtig erschreckt. Und sein Blut an den Zähnen, das sah richtig echt aus.
12: Nein, wie sah denn das Monster aus?
18: Es hatte langes Fell und so eine richtig schreckliche Fratze mit blutverschmierten Zähnen.
13: Ha. Scheint so, als hätte sie eine ganz andere Tour als wir gemacht.
18: Irgendwie passt das Monster der Beschreibung nach so gar nicht zum Rest.
14: Ja, das stimmt. Komisch.
18: Das habe ich mir auch gedacht. Ich muss schon zugeben, die anderen Monster haben mich überhaupt nicht erschreckt. Aber dieses eine Monster war mir den Eintrittspreis sowas von wert. Aus dem Nichts ist es einfach aufgetaucht. Ich dachte für einen kurzen Moment, dass es mich jetzt wirklich fressen will. Und dann auch noch diese Geräusche. Ach, das war herrlich.
14: Irgendwas stimmt hier nicht.
11: Nach dem merkwürdigen Gespräch mit der Besucherin stehen die Detektive etwas ratlos am Ausgang. Einige Menschen schlendern an ihnen vorbei, die meisten mit einem ähnlich enttäuschten Gesichtsausdruck. Doch einige wirken seltsam aufgeschreckt, sogar ein wenig verstört. Immer wieder können die vier Gespräche über ein angeblich äußerst blutrünstiges und extrem gruseliges Monster aufschnappen, welches wohl gut einem Horrorfilm hätte entsprungen sein können.
14: Das ist echt seltsam. Warum reden hier manche von einem extrem gruseligen Monster, aber wir und anscheinend auch einige andere haben nur eine langweilige und billige Show geboten bekommen.
12: Ja, das ist wirklich sehr seltsam.
13: Und jetzt?
14: Auf nach Hause?
12: Moment, nicht so schnell. Vielleicht sollten wir mal die Besitzerin zur Rede stellen.
17: Diese Daniela McFledder?
12: Ja, genau.
14: Aber warum?
12: Vielleicht kann sie uns das ja erklären. Möglicherweise gibt es ja zwei verschiedene Wege durchs Spukhaus. So, dass man nicht so vielen Leuten begegnet. Und vielleicht war das Monster einfach nur auf einem anderen Weg.
17: Also, ich habe keinen anderen Weg gesehen.
14: Ich auch nicht.
12: Ja, das gilt es herauszufinden. Fragen wir sie.
14: Aber das ist jetzt nicht wieder ein neuer Fall, oder?
12: Nein, nein, es interessiert mich einfach nur.
14: Na gut.
11: Nachdem sie sich bei den Mitarbeiterinnen durchgefragt haben, stehen die Detektive wenig später schon vor dem Büro der Geschäftsleitung.
12: Nanu, wen haben wir denn da? Guten Tag, Frau McFledder. Wir sind Besucher in Ihrem Spukhaus gewesen.
19: Das ist schön, aber das erklärt nicht, weshalb ihr jetzt hier seid.
12: Nun ja, uns kommt hier etwas sehr komisch vor. Und deshalb haben wir ein paar Fragen an Sie.
19: Aha, nun ja, eigentlich bin ich eine sehr beschäftigte Frau, aber was soll's. Was liegt euch denn auf dem Herzen?
11: In kurzen Worten geben die Detektive das, was sie vorhin aufgeschnappt haben, wieder.
19: Also Kinder, um ehrlich zu sein, verstehe ich wirklich nicht, was euch an der ganzen Sache so merkwürdig erscheint. Das hier ist eben ein Spukhaus und extra zum Zweck da, die Leute zu gruseln. Ich meine, was habt ihr denn noch erwartet? Ich bin jedenfalls froh, dass dies auch erwartungsgemäß erfüllt wurde. Und jetzt entschuldigt mich bitte, aber ich sitze hier nicht aus Langeweile. Ich habe jetzt noch einiges zu tun und verzeihen Sie meine Direktheit, Frau McFledder, aber meine Freunde und ich fanden Ihr Spukhaus eigentlich nicht so besonders gruselig.
17: Marie!
19: Und um genau zu sein, haben wir uns kein bisschen gegruselt, außer Marthas vielleicht.
13: Stimmt doch gar nicht.
19: Und mindestens der einen Hälfte der Besucher geht es mit Sicherheit genauso wie uns. Und die andere Hälfte hat ein Monster gesehen, das den Beschreibungen nach überhaupt gar nicht zu ihrer Gruselausstattung passt. Wie erklären Sie sich das?
20: Ja, also, warum interessiert ihr euch eigentlich so für das Ganze?
14: Ach, nur so.
19: Wir sind Detektive und immer zur Stelle, wenn etwas Merkwürdiges in unserer Umgebung passiert. Sie können uns also ruhig die Wahrheit sagen. Gehört das Monster jetzt zu Ihnen oder nicht?
20: Nun ja, also...
19: Nun sagen Sie schon einfach.
20: Also, wahrscheinlich gehört dieses bestimmte Monster nicht zu uns. Jedenfalls nicht nach diesen Beschreibungen. Es muss sich also entweder um einen Irrtum, eine Täuschung oder um irgendeinen Wildfremden handeln, der sich verkleidet hat, um was auch immer zu bezwecken.
19: Und genau das gilt es jetzt herauszufinden. Wenn es für Sie in Ordnung wäre, würden wir uns hier einfach nochmal umsehen. Vielleicht kommen wir diesem Monster so ja auf die Schliche.
20: Meinetwegen. Seht euch hier ruhig um. Ich bin mir sicher, dass sich eine gute Erklärung für das Ganze finden wird. Aber wenn das hier irgendein Trick ist, damit ihr umsonst ins Spukhaus kommt, dann kommt ihr in Teufelsküche.
17: Aber das ist kein Trick.
20: Nun gut, ich glaube euch mal.
19: Gute Entscheidung.
20: Und was macht ihr jetzt?
19: Erstmal einmal Spuren sammeln. Wir schauen uns erstmal im Spukhaus nochmal um.
13: Juppie.

0: Schnell machen sich die Detektive an die Arbeit. Schon bald streifen sie erneut mit vielen anderen Besucherinnen durch das Spukhaus und sehen sich alles ganz genau an. Doch irgendwie können sie nichts Ungewöhnliches entdecken. Auch das Monster bleibt bisher noch fern.
1: Wo ist denn dieses blöde Monster? Ich will das jetzt auch endlich mal sehen. Wetten, ich werde mich kein bisschen erschrecken, wenn es kommt.
2: Ja, ist klar. Das werden wir ja noch sehen. Kommt, Leute, hier entlang.
0: Sie laufen einmal quer durch den großen Raum, in dem sie sich gerade befinden. Überall sind lange Spinnenweben. An der Decke hängt ein großer Kronleuchter, welcher etwas Licht spendet und lange Schatten an die Wände wirft. Ein blutverschmierter Spiegel steht in einer anderen Ecke. Plötzlich fängt ein Klavier am anderen Ende des Zimmers an, von ganz alleine zu spielen.
3: Also ich weiß ja jetzt nicht, wie es euch geht, aber ich finde es jetzt irgendwie doch ganz schön gruselig.
2: Kann es sein, dass wir in diesem Raum vorher noch gar nicht gewesen sind?
4: Stimmt, das kommt mir auch so vor.
1: Lasst uns mal lieber weitergehen.
0: Vorsichtig durchschreiten die Freunde eine hölzerne Tür und finden sich in einem langen, düsteren Flur wieder. Plötzlich ändert sich die Raumtemperatur spürbar. Es wird kälter und durch die ganzen Ritzen zwischen den morschen Dielenbrettern auf dem Boden steigt weißer Nebel empor. Und dann sehen sie es. Am Ende des Flures steht eine große Gestalt, die sich ganz langsam und humpelnd auf sie zubewegt.
2: Ach du Heilige!
3: Ist das etwa das Monster?
0: Je näher die Gestalt kommt, desto gruseliger wird ihre Erscheinung. Das Wesen vor ihnen hat ein langes, struppiges Fell, doch das angsteinflößendste ist mit Abstand die gruselige Fratze. Es scheint ein glitschiges, schrammiges Gesicht mit tiefen Falten zu haben. Und dazu auch noch riesige rote Augen und große gelbe Zähne.
1: Was machen wir denn jetzt?
2: Wegrennen? Aber wir wollen doch wissen, was sich hinter diesem Ganzen versteckt.
4: Genau, wir dürfen uns nicht von unserer Angst leiten lassen.
1: Also ich werde jetzt einfach mal gehen. Tschüss. Dann hat euch gekannt zu haben.
2: Nein, warte. Was tut es denn? Es dreht um und läuft weg? Komisches Monster.
4: Hinterher!
1: Nee, lass mal.
2: Doch, Marthas, komm!
0: Die Detektive nehmen die Verfolgung auf und laufen, teils höchst motiviert, teils sehr zögerlich, dem Monster hinterher. Doch die Jagd bleibt erfolglos. In einigen Räumen ist der Vorsprung des Monsters so groß, dass sie es nicht mehr einholen können. Mit einem Mal ist es spurlos verschwunden. Nach diesem Schrecken müssen sich die Detektive erst einmal erholen. Im anschließenden Gespräch mit der Spukhausbesitzerin können sie ihr nur eine knappe Erklärung liefern. Danach gehen sie stumm nach Hause und beschließen erst am nächsten Tag mit den Ermittlungen fortzufahren. Fest steht nur, irgendwas an dieser ganzen Sache stimmt nicht.
5: Nochmal ein Applaus für die 3,5 Detektive. Die waren auch super cool. Und jetzt Trommelwirbel. Jetzt kommt der erste Platz. Und wer den bekommt, verraten uns jetzt Milena und Lea mit der Laudatio.
6: Der Platz 1 geht an die Winterstadtdetektive, Geheimnisse zwischen den Seiten.
7: Die Winterstadtdetektive, Geheimnisse zwischen den Seiten von Florian und Clarissa ist das Hörspiel, das uns von der Kinderjury 2026 von allen Hörspielen am allermeisten beeindruckt hat. Wir, Milena und Lea, wollen euch jetzt noch einmal zusammenfassen, worum es geht und was uns persönlich überzeugt hat.
6: Im Hörspiel geht es darum, dass in der Stadt geheimnisvolle Graffiti-Codes gesprüht werden. Die Geschwister Ben und Emma wollen herausfinden, was die Codes zu bedeuten haben. Denn wenn sogar die Polizei anrückt, muss das auf jeden Fall etwas heißen. Mit Hilfe von Emmas Mitschüler Daniel lösen sie den Code. Als sie sich dann mit der Polizei treffen und auf beiden Seiten alle Karten offen auf den Tisch legen, finden Emma und Ben heraus, was es mit den Codes auf sich hat. Was dann passiert, werdet ihr gleich hören.
7: Wir finden, ihr habt euch den ersten Platz verdient, denn ihr habt realistische Hintergrundgeräusche benutzt und passend eingesetzt, wie zum Beispiel Hundegebell oder Polizeisirenen. Außerdem finden wir, dass eine tolle kreative Hörspielidee ist und das Ergebnis wirklich mitreißend und spannend geworden ist.
6: Wir finden es auch echt beeindruckend, dass zu eurer Mitmach-Hörspielreihe insgesamt mehr als 30 Sprecher aus Deutschland und der Schweiz gehören. Herzlichen Glückwunsch zum ersten Platz und ihr hört jetzt einen Ausschnitt des Hörspiels.
8: Wer ist da?
9: Ihre Lieblinge.
8: Ach nee, nicht ihr schon wieder.
9: Auch schön, Sie zu sehen.
8: Was wollt ihr?
9: Wir haben Informationen für Sie. Aber wenn Sie die nicht wollen, ist auch okay. Komm, Ben, wir gehen.
10: Ja, das ist wohl besser.
8: Hey, wartet. Über welche Art Informationen sprechen wir?
1: Informationen zu den Graffitis.
8: Okay. Und die wären?
9: Nee, sie wollen die ja nicht haben und wir wollen sie nicht länger bei ihrer sehr wichtigen und zeitaufwendigen Arbeit stören.
8: Nein, nein, bleibt hier.
1: Nur wenn sie die Karten offen auf den Tisch legen.
8: Nee, das kann ich nicht machen.
9: Gut, dann sind wir halt weg.
8: Gut, gut, ich mache es. Aber ihr müsst Stillschweigen bewahren.
1: Gut.
8: Also?
1: Also das erste Graffiti, also das an der Schule, ist auf Spanisch. P steht für Pachina und L für Linea und Palab für Palabra.
8: Ja, soweit sind wir auch schon. Wort, Zeile und Seite. Aber was ist mit dem neuen Graffiti?
9: Das ist ein Titel von einer Jugendromanreihe. Und die zwei Buchstaben stehen für die Namen der Charaktere.
10: Wir haben schon nachgeschaut und die Information, die uns der Maler des Graffitis geben will, ist Miller. Und weil es in Winterstadt eine Millerstraße gibt, in der eine Bankfiliale steht, liegt es ziemlich nahe, dass dort etwas passieren wird.
8: Ja, das ergibt durchaus Sinn.
9: Und jetzt sind Sie dran.
8: Also, was ich euch jetzt erzähle, muss auf jeden Fall unter uns bleiben.
1: Ist klar.
9: Machen Sie es nicht so spannend.
8: Okay, es gab noch mehr Graffitis in der letzten Zeit.
1: Dann ist das ja eine Riesensachbeschädigung.
8: Nur so halb. Sie haben einen Sinn.
9: Hä?
8: Seit einigen Jahren gibt es hier eine sogenannte kriminelle Organisation. Wir haben sie lange nicht bemerkt. Aber vor ein paar Monaten ist es uns gelungen, einen Spion einzuschleusen. Das ist ein Foto von ihm. Auf jeden Fall ist das die einzige Möglichkeit, uns etwas mitzuteilen, ohne erwischt zu werden.
9: Ist es einfacher, nachts oder mittags rauszugehen und die Wände zu beschmieren, als eine Nachricht zu schreiben?
8: Anscheinend. Wir haben keine Ahnung, was da los ist. Aber es muss so sein, sonst hätte er uns auf anderen Wegen Informationen zukommen lassen.
1: Und was passiert jetzt in der Millerstraße? Und vor allem, wann?
8: Das will ich euch jetzt wirklich nicht sagen.
9: Sie haben gesagt, Sie legen die Karten offen auf den Tisch.
8: Ja, ist ja gut. Also, heute Abend um 23 Uhr werden sich dort hochrangige Mitglieder treffen. Und zwar Mitglieder dieser Organisation. Sie werden dort Informationen austauschen. Weil diese Organisation in irgendeiner Notlage ist.
1: Was ist das überhaupt für eine kriminelle Organisation?
8: Ja, sie schmuggeln Drogen. Und alles andere, was teuer ist. Und sie haben sich aus irgendeinem Grund entschlossen, sich hier niederzulassen. Wenn ich da heute Abend hingehe, werde ich euch da finden? Auch wenn ich es euch verbiete?
10: Ja.
8: Okay, wisst ihr was? Ich spreche mit eurer Mutter und hole euch ab. Mir ist wohler, wenn ich weiß, dass ihr bei mir und meinen Leuten in Sicherheit seid. Das ist normalerweise verboten, aber ich mache mal eine Ausnahme. Aber gewöhnt euch nicht dran.
9: Danke.
8: Und? Schon aufgeregt?
9: Ja, total.
8: Wir fahren jetzt also dahin und ihr bleibt zu eurer eigenen Sicherheit im Auto sitzen.
1: Aber dann sehen wir doch gar nicht.
8: Ihr seid hier auch nicht in einem Theater. Sondern in einem Polizeieinsatz. In einem richtigen Polizeieinsatz. So. Wir sind jetzt da.
9: Ich finde es total doof, dass Kommissar Berger das gesagt hat.
10: Ich auch. Wir sollten uns überlegen, wie wir hier rauskommen, ohne erwischt zu werden.
9: Schau mal, die Polizisten gehen weg. Scheint, als hätten sie jemanden gesehen.
10: Alle Polizisten sind weg. Schnell, aussteigen. Hey, stopp!
9: Nein!
10: Schau mal, da hinten ist ein Mädchen. Das verhält sich echt merkwürdig.
9: Lass uns mal hingehen. Vielleicht hat sie jemanden gesehen. Schließlich kommt sie aus der richtigen Richtung.
11: Was macht ihr denn hier?
10: Dasselbe könnte ich dich fragen.
11: Ich habe zuerst gefragt.
9: Wir suchen jemanden.
11: Wie sieht er denn aus?
9: Groß. Schwarze Hose, Rollkragenpulli, wahrscheinlich bewaffnet.
11: Wo seid ihr denn da wieder reingeraten?
9: Wieso sollten wir dir das erzählen?
11: Weil ich Informationen über den Typen habe und sie euch helfen könnten, ihn zu finden.
10: Woher weißt du?
11: Ich weiß mehr, als du denkst.
9: Okay.
11: Aber auf jeden Fall solltet ihr euren Freund da rausholen, weil lange wird ihnen der Aufenthalt nicht mehr gut tun.
9: Und wie stellst du dir das vor?
11: Halle 7 bis 10 haben ein unterirdisches System und da verbirgt sich alles.
1: Und wo da?
11: Die Eingänge sind hinter den großen Bildern in den Fluren zu den Toiletten. Wenn ihr also sicher gehen wollt, dass niemand flüchtet, müsst ihr Halle 7 bis 10 absichern.
1: Das müssen wir direkt Kommissar Berger sagen. Das muss die Polizei machen.
11: Wollt ihr wieder im Auto sitzen und zugucken? Hätte nicht gedacht, dass ihr so langweilig seid.
9: Und was sollen wir laut dir machen?
11: Es gibt noch eine Bodenluke in Halle 12, die man nur benutzen kann, wenn man geschickt ist und sie kennt. Und nur so nebenbei. Ich bin die Einzige, die von ihr weiß. Das heißt, da wird niemand fliehen. Aber jemand, der davon weiß, könnte reinkommen. Ich muss jetzt auch los. Ach so viel, morgen um 12 Uhr werden die großen Fische da sein und euer Freund wird alleine im Befragungszimmer 103 sein. Ihr müsst der Karte folgen und schnell sein. Wenn sie merken, dass was nicht stimmt, wird er als allererstes woanders hingebracht. Euer Bergfreund wird ihn dann auf keinen Fall befreien können.
10: Bleib hier!
9: Die holst du nicht mehr ein.
10: Dann gehen wir morgen zu der Luke.

0: müssen durch die Büsche. Und dann sind wir an der richtigen Halle.
1: Da ist die Luke.
2: Emma, du gehst vor.
1: Ei, ei, Sir. Ziemlich dunkel hier unten.
2: Deswegen habe ich ja eine Lampe.
1: Da vorne ist eine Tür.
2: Um den Spion zu finden, müssen wir laut der Karte hier an der Wand nach rechts. Da ist das Befragungszimmer 103.
1: Gut, dann los. 100, 101, 102...
2: 103. Da, los rein.
3: Ich war es nicht. Ich bin kein Verräter. Glaub mir doch endlich.
1: Wieso ist es hier so dunkel? Ich mach mal meine Taschenlampe an.
3: Wie? Ihr seid nicht hier, um mich zu zwingen, was zu behaupten, was ich gar nicht bin?
2: Was ist er?
3: Was bin ich?
1: Der Arme sieht ja schlimm aus.
2: Da hast du recht. Aber er muss mit uns kommen.
3: Wohin muss ich jetzt schon wieder?
2: Raus hier, schnell!
3: Na gut, ich komme mit. Alles ist besser als hier.
1: Luft ist rein.

0: Hatte ich euch nicht gesagt, ihr sollt im Auto bleiben?
1: Ja, aber...
0: Na, nichts aber. Ihr kommt beim nächsten Mal nicht mehr mit.
1: Aber...
0: Und wie geht's dir?
2: Es ging mir schon mal besser, aber auch schlechter.
1: Schlechter als das?
2: Ja, schon viel schlechter.
3: Seien Sie lieber stolz auf uns. Wir haben Ihren Spion befreit.
4: Vielleicht sollten Sie uns zu Ihrer Spezialeinheit machen.
0: Nee.

0: Okay, nochmal einen herzlichen Applaus für den ersten Platz. Herzlichen Glückwunsch an Florian und Clarissa von Hohenstein aus Hessen.
1: Eine große Überraschung, die beiden sind sogar da. Kommt mal bitte auf die Bühne und nehmt euren Preis entgegen. Und jetzt noch ein paar Fragen an euch. Wie seid ihr auf die Idee für das Hörspiel gekommen?
2: Also, das war relativ spontan. Ich hatte so ein paar Bilder im Kopf, wie zum Beispiel Daniel als Charakter, aber auch diese unterirdischen Gänge und die ganzen Graffitis. Und das habe ich dann zusammengesetzt in eine Storyline, ein bisschen verfeinert und dann stand das Skript auch schon. Ja.
1: Wollt ihr das als Beruf weitermachen?
3: Also ich kann mir das schon vorstellen, es ist ja ein schöner kreativer Beruf, man hat was zu tun, nicht immer im Büro, also ich könnte mir das vorstellen, ich gebe mal weiter.
2: Ja, ich könnte es mir auch sehr gut vorstellen.
4: Ich könnte es mir auch sehr gut vorstellen, weil es mir eben auch sehr viel Spaß macht, mit anderen Leuten zu sprechen.
1: Ihr macht doch Mitmach-Hörspiele. Wie funktioniert das genau?
2: Also das ist relativ einfach. Wir haben eine Online-Webseite, wo man sich dann über unser Casting-Portal bewerben kann. Da kriegt man dann einen Text vorgezeigt und den muss man nur vorlesen. Dadurch sind wir dann in der Lage zu beurteilen, welche Rolle passt. Und wenn wir dann eine haben, schreiben wir die Person an und laden sie entweder zu uns ein oder sagen ihnen, wie sie gut was aufnehmen können. Und dann fügen wir sie ins Hörspiel ein.
3: Ja, und das Ganze ist auch ehrenamtlich und ohne Vorerfahrungen. Wir suchen Personen jeden Alters, deswegen einfach bewerben. Und dann freuen wir uns.
0: Okay, wie kriegt ihr das hin, wenn die Sprecher und Sprecherinnen so weit weg sind? Also,
2: ja. Da hatten wir schon ein paar Leute, die ein bisschen weiter weg sind, zum Beispiel aus anderen Ländern. Normalerweise schreiben wir dann mit denen oder telefonieren. Die kriegen dann eine Liste mit Sachen, auf die sie achten müssen beim Einsprechen. Und zum Glück sind wir in einem Zeitalter, wo die Handys auch sehr gute Tonqualität haben. Das heißt, wir sprechen mit denen und die nehmen das dann auf, schicken uns das dann per E-Mail, per WhatsApp oder anderen Sachen. In seltenen Fällen fahren wir auch mal vorbei und dann fügen wir sie einfach ein. Das muss dann der Schnitt machen.
0: Wann habt ihr euer erstes Hörspiel gemacht und wie hieß es?
3: Ja, also unser erstes Hörspiel erschien am 31. Januar 2025 und es hieß Schatten über Malmö. Und das war sozusagen so die erste Geschichte mit Emma und Ben.
0: Was macht ihr in Leipzig und gefällt es euch?
3: Ja, also wir sind parallel auch noch zu Besuch bei Bekannten und wir werden morgen schön durch die Stadt gehen und mal uns ein paar Sehenswürdigkeiten anschauen. Ja, und da, ja, jetzt haben wir noch nicht so viel gemacht, das schauen wir mal.
0: Habt ihr schon mal eine Leipziger Lerche probiert?
5: Das ist dann mein Part. Ja, heute Morgen im Bahnhof war es das Erste, was wir gemacht haben. Ich war noch auf der Suche nach Leipziger Allerlei, da war man sich dann unsicher, was da tatsächlich im Original reingehört, deswegen haben wir uns auf die Lerche gestürzt. Sehr lecker, also eine ganz tolle Spezialität hier aus Leipzig.
2: Ja, wir hätten auch noch ein paar Flyer, also falls jemand Interesse hat, noch ein paar mehr Hörspiele von uns zu hören oder sich zu bewerben, könnt ihr gerne auf uns zukommen, wir beantworten auch gerne noch mehr Fragen. Und dann würden wir euch ein paar Flyer geben und dann könnt ihr euch das anhören oder euch auch bewerben.
1: Danke, dass ihr hier wart und viel Spaß mit dem Preis.
3: Vielen Dank.
2: Danke, dass wir da sein durften.
1: Und jetzt geht es weiter mit dem Sonderpreis für das lustigste Hörspiel. Und die Laudatio davon ist von Elias. Ich gebe
0: euch das mit. Viel Spaß beim Zuhören.
6: Hallo, der Sonderpreis für das lustigste Hörspiel geht an Milan und sein Hörspiel, die traurige Waltraut. Es geht um einen Waltraut, der traurig ist. Das ist ein Mischwesen aus Flussdelfin und Krähe. Und sein Freund heißt Val. Die beiden beschließen, die Aufgabe zu lösen. Sie wollen drei Dinge aus Poseidons Palast stehlen. Die Sachen sind zwei Scherben, eines Spiegels, eine Rolex der Zeit und ein goldenes Hühnchen, was Chicken Nuggets legt. Wir geben den Sonderpreis an dieses Hörspiel, weil die Geschichte cool und lustig war. Und wir finden cool, dass Milan alles allein gemacht hat. Er hat alle Rollen gesprochen und es selbst bearbeitet. Besonders gut fand ich, wie er den Tonversteller für Poseidon benutzt hat. Herzlichen Glückwunsch, Milan. Mach weiter so.
7: Als sie vorsichtig durch ihre Flossen spähten, sahen sie einen von leuchtenden Schnecken erleuchteten, vergoldeten Saal, in dem die drei Schätze in Vitrinen standen, beziehungsweise in Käfigen. Goldenes Hühnchen. Die beiden Abenteurer und Freunde schlichen, darauf gefasst, auf Fallen unterschiedlichster Weise zu treten. Doch es passierte nichts dergleichen. Sie tauchten auf die Vitrinen zu und waren gerade dabei, sie zu öffnen, als hinter ihnen eine bekannte Stimme ertönte, die sagte:
8: 13 ist wohl doch eine Pechzahl.
7: Eukalyptus? Fragte Waltrud überrascht.
9: Eukalyptus, das ist richtig,
7: hörten sie Poseidons tiefe Stimme. Waltraud stotterte. Eukalyptus? Was? Wieso?
8: Sorry, Jungs,
7: sagte Eukalyptus nicht ohne Reue. Die Leuchtschnecken flackerten und krochen an der Wand hektisch entlang, als ein Rumpeln, das den ganzen Palast erbeben ließ, immer näher kam.

0: Anscheinend war der Drache von Walds Seetang-Hotdog-Geruch angelockt worden, hatte seine Tür zerstört und war hierher geschwommen, um zum Ursprung des leckeren Dufts zu kommen. Wow. Val hat das natürlich auch schon vermutet und murmelte:
1: Na super.
0: Poseidon und Eukalyptus, die direkt an der Tür gestanden hatten, waren durch den Saal geschleudert worden und sind eine zertretenen Schnecke gelandet.
1: Jetzt war die Gegenstände,
0: rief Waltraud Val zu. Der verstand und nahm die Rolex der Zeit und eine Scherbe des Spiegels. Waltraud dagegen nahm die andere Scherbe und das Hühnchen.
1: Schnell,
0: rief Val verzweifelt und schwamm so schnell er konnte auf Waltraud zu, stellte die Uhr auf den Takt ihrer Abreise und nahm Waltrauds Flossen. Val drückte einen der drei Knöpfe auf der Uhr, doch nichts passierte. Poseidon lachte. Er hatte sich aus der ehemaligen Schnecke befreit, der Drache rannte auf sie zu und Eukalyptus holte einen Dolch aus ihrer Kleidtasche. Waltraud drückte den anderen Knopf, doch es passierte immer noch nichts. Val wollte den letzten Knopf drücken, aber seine Flosse rutschte ab. Eukalyptus holte mit dem Dolch aus, der Drache öffnete sein Maul und Poseidon rief seine Wachen. Waltraud drückte den Knopf.
1: Klick.
0: Ich habe den Atem vom Drachen gespürt, sagte Val in Trance zu sich selbst, anscheinend um in das Buch der schlimmsten traumatischen Erfahrungen der Welt zu kommen.
2: Das war jetzt ein Ausschnitt aus dem Hörspiel Die traurige Waltraud. Es gibt noch einen Sonderpreis.
3: Für das beste Lied in einem Hörspiel. Und die Laudatio kommt von mir.
4: Der Sonderpreis 2026 zum besten Lied in meinem Hörspiel geht an Expedition zum 9. Planeten. Das Hörspiel wurde vom Hort Wasserturmgeister Leipzig gemacht. Im Hörspiel geht es darum, dass Forscher zum Mars fliegen wollen, aber dann passiert etwas Schreckliches. Sie müssten auf Greenie notlanden. Sie treffen dort auf Großnase, den König der Tattoos. Das sind Monsterwesen, die einen anspringen und an einen anderen Ort teleportieren. Wir fanden, es war eine coole Geschichte, weil sie sehr kreativ war. Vor allem die Tattoos und die Pflanzenwelt und die Rubble Bubbles haben uns gut gefallen. Es war außerdem toll, dass ihr so viele Geräusche selbst gemacht und eingebaut habt. Am allercoolsten finden wir aber, dass ihr ein eigenes Lied für euer Hörspiel komponiert und gesungen habt. Es kriegt den Sonderpreis für das beste Lied, weil das Lied sehr cool selbst gemacht war. Es hat richtig gut zur Geschichte gepasst. Herzlichen Glückwunsch!

0: Ist denn jemand von dem Wasserturmgeister, ist denn jemand von den Hurt Wasserturmgeistern da? Kommt doch bitte auf die Bühne. Wie seid ihr auf euer Hörspiel gekommen?
1: Also das war bei uns mit einem Horterzieher ein Angebot in den Ferien, was wir quasi eine Woche lang gemacht haben. Und da haben wir quasi einfach überlegt, in welche Richtung das gehen soll. Und auch überlegt, welche Rollen. Und wir haben uns dann halt auf dieses Hörspiel geeinigt, das halt auch selber geschrieben und geskriptet und aufgenommen.
0: Danke und herzlichen Glückwunsch.
1: Danke.
0: Wir haben gestern noch auf die Schnelle ein Hörspiel gemacht. Das hört ihr jetzt. Das mysteriöse Omelette.
2: Jetzt erschaffe ich das mächtigste Omelett der Welt, das Küken legt, und ich werde damit reich. Wahaha. Jetzt noch eine Prise Hühnerkacke und dann ist der Zaubertrank für das Omelett fertig. Wahaha.
3: Bei meinem Bauernhof läuft es so schlecht. Ich bräuchte ein magisches Omelett für die Massenhaltung für Hühner zum Verkaufen. Jetzt ist es Zeit für mein tägliches Radioprogramm.
4: Eilmeldung. Ein Magier läuft in der Stadt herum. Vorsicht ist geboten. Ein Augenzeuge berichtete, dass der Magier über ein magisches Omelett redete. Wir wissen noch nicht, was es damit auf sich hat. Deswegen nennen wir uns zurzeit das mysteriöse Omelett. Bitte melden Sie sich, wenn Sie weitere Informationen für uns haben.
3: Wenn man von Teufel spricht, den muss ich finden.
5: Hast du das im Radio gehört? Das ist ein neuer Fall für das Zweier-Trio.
6: Ja, auf jeden Fall. Lass uns den Magier suchen. Oh, schau mal, da sind super viele Leute. Was ist da wohl passiert?
5: Lass mal nachschauen. Da scheint irgendeine komische grüne Flüssigkeit aus dem Keller zu laufen.
6: Sie sind festgenommen.
2: Oh nein!
6: Oh, schau mal, die Frau sieht sehr verdächtig aus.
5: Was hat sie da in der Hand?
6: Es war super einfach, das Omelett zu finden.
5: Man muss einfach nur der grünen Flüssigkeit folgen.
6: Jetzt schnell zu meinem Bauernhof, bevor ich entdeckt werde.
7: Genau, das kommt mir komisch vor.
5: Oh, jetzt haben wir gar kein Ende für unser Hörspiel.
8: Wie sollen wir das jetzt machen?
6: Keine Ahnung.
5: Die Hühner könnten ja ein Eierrestaurant in einem Museum eröffnen.
7: Ja, und das magische Omelett ist dann vielleicht eine Sehenswürdigkeit.
6: Cool! Eine gute Idee. Vielleicht nehmen wir das dann einfach beim nächsten Hörspiel auf.
7: Ja. Ja, okay, so machen wir das.
6: Dann super.
9: Genau. Also, falls ihr diese Preisverleihung nochmal anhören wollt oder so, erscheint die am Montag um 18 Uhr bei Radio Blau. Genau.
10: Wir würden nun jetzt langsam zum Ende kommen und bedanken uns herzlich bei euch, dass ihr gekommen seid und uns eure Aufmerksamkeit geschenkt habt.
11: Danke auch an die Hörspielgruppen, die ihre Hörspiele eingereicht haben und auch wenn ihr keinen Preis bekommen habt. Wir hoffen, es hat euch gefallen. Und für die, die es sich vorstellen können, auch mal was zu dem Thema machen, könnt ihr gerne nächstes Jahr ein eigenes Hörspiel einreichen.
10: Oder sogar selber bei der Kinderjury mitmachen. Das war's jetzt mit dem Kinderprogramm. Wir wünschen euch noch einen wunderschönen Abend hier auf der Hörspielwiese und würden uns jetzt verabschieden.
12: Das war ein Mitschnitt der Preisverleihung vom Leipziger Hörspielsommer. Da wurde der Kinder- und Jugendhörspielpreis verliehen von einer Jury, bestehend auch aus Kindern, die als Ferienprojekt bei uns in der HUB mitgemacht haben und die Hörspiele ausgesucht und prämiert haben. Wenn ihr auch selbst mal Lust habt, Radio zu machen, dann schaut mal auf unserer Webseite vorbei, www.hub-le.de. Gerade jetzt in den Ferien haben wir viele Veranstaltungen, wo ihr auch mal für einen Tag Radio machen könnt und einfach mal guckt, ob euch das gefällt. Hier im Programm von Radio Blau geht's jetzt gleich weiter mit aktuell, aber vorher gibt's noch ein bisschen Musik.

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3: Ja, wunderschönen guten Abend in der Sendung Aktuell am heutigen Montag, dem 13. Juli. Wir haben es genau um 7. Heute haben wir wieder ganz schöne Gespräche geführt im Tagesverlauf. Unter anderem hören wir da ein Gespräch mit Jasmin, die den Christopher Street Day und die auch begleitende Aktionswoche, die ja schon vergangene Woche Freitag begonnen hat, mitorganisiert. Und wir haben uns darüber unterhalten, was da so aktuell ist, was neu ist und was eben die Menschen so beschäftigt. Außerdem hat sich noch Sina mit Lisa und Ness über den Dyke-March unterhalten. Das passt vielleicht ganz gut dazu. Und wir hören ein Gespräch mit Ines vom Sozialratstag hier in Leipzig, einem Leipziger Bündnis gegen Kürzungen im Sozialbereich. Wir hören aber auch Ausgehtipps in dieser Sendung. Das darf natürlich auch nicht fehlen, obwohl die Temperaturen ja schon wieder so hoch sind, dass man beinahe nur noch an den See fahren kann und ins kühle Wasser eintauchen könnte. Aber wir hören erstmal schöne Musik von Kenny Kenny Oo. Die spielen nämlich im Leipziger Süden am Mittwoch in der Livy, genau gesagt. Und wir hören von ihnen das Stück Threat to My Reality. Kenny Kenny Oo kommen aus Leipzig und spielen da zusammen mit einer Gruppe aus Panama. Die machen beide so Punk im weitesten Sinne. Also Kenny Kenny Oo.

Ja, machen wir gleich weiter. Am Freitag schon hat die Christopher Street Day Aktionswoche in Leipzig begonnen. Ich habe mich mit Jasmin darüber unterhalten, was dieses Jahr so läuft und was die Leute so beschäftigt. Und das hören wir jetzt zu Beginn. Ja, jetzt bin ich im Gespräch mit Jasmin vom Team des Christopher Street Day in Leipzig.

0: Das ist nicht nur ein Tag, wie schon in den letzten Jahren, sondern eine ganze Aktionswoche. Vom 10. Juli bis zum 18. Juli geht das insgesamt. Es gibt ziemlich viele Veranstaltungen, Straßenaktionen und noch mehr. Wie gut funktioniert denn der Christopher Street Day mit diesem Rückbezug vielleicht auch auf den Stonewall-Aufstand vom 28. Juni 1969 als identitätsstiftender Moment in der Gegenwart in Leipzig?
1: Wir besinnen uns in jedem Jahr zurück auf die Anfänge, auf die Stonewall-Bewegung, und daraus ist ja auch die internationale Bewegung, was wir in Deutschland als Christopher Street Day kennen, entstanden. Und in Leipzig gibt es den CSD seit 92, und das funktioniert sehr gut, wenn du so willst. Der CSD in Leipzig ist eine ganze Woche das große Highlight, der 18. Juli, wo wir eine Demonstration veranstalten, wo es uns darum geht, unsere Forderungen, insgesamt 30 Stück, auf die Straßen zu bringen, zu sagen, dass queere Menschen genauso selbstverständlich zu einer Gesellschaft dazugehören wie alle anderen auch. Gerade jetzt in diesen Jahren, wo ja der politische Gegenwind immer heftiger wird, vor allem von der rechten Seite, ist es eben wichtig, sich auch nochmal klar und deutlich zu positionieren. Und deswegen haben wir auch das Motto in diesem Jahr gewählt: Keine Ruhe, kein Zurück, queere Rechte Stück für Stück, weil wir einfach auch sagen, wir lassen uns das, was wir über Jahrzehnte erreicht haben als Community, auch nicht wegnehmen oder uns irgendwie in die Ecke drängen, aus der Gesellschaft irgendwie wegschieben lassen oder so. Das kommt für uns nicht in Frage. Wir kämpfen umso mehr für das, was wir bisher erreicht haben, und wir haben noch ganz schön viel Anforderungen, die wir gerne umgesetzt haben wollen.
0: Ja, Stück für Stück musste da vieles erkämpft werden. 1992 war der erste CSD in Leipzig. Seitdem hat der CSD in Leipzig auch ein breites Bündnis mit Akteuren aus Wirtschaft, Politik und Gesellschaft entwickelt. Beschäftigt euch das auch, ob der CSD zum Beispiel als zu kommerziell wahrgenommen wird, zu sehr Mainstream, oder ist das euch einfach auch ein möglichst breites Bündnis wichtiger? Wie ist das für euch?
1: Für uns als CSD Leipzig ist es wichtig, dass wir ein ganz großes Netzwerk, ein breites Bündnis an verschiedenen Menschen haben, die sich bei uns beteiligen. Es sind ganz viele Ehrenamtliche, die mitmachen, die unterschiedlichste Ideen einbringen, die unterschiedlichste Hintergründe mitbringen und das Ganze organisieren. Natürlich ist es uns auch wichtig, die Verbindung zum Beispiel zur Politik zu haben, denn PolitikerInnen sind nun mal auch da, um denen unsere Forderungen mit auf den Weg zu geben und zu sagen, hey, unterstützt uns, tut was für uns, oder denen auch ganz klar zu sagen, so funktioniert es eben nicht. Nicht bei allen Parteien sind die queeren Menschen, sage ich jetzt mal, ganz oben auf der Liste derjenigen, die man unterstützt. Das sagen wir natürlich genauso. Und auf der anderen Seite ist es uns auch wichtig, die Verbindung zur Wirtschaft zu halten. Du hast gesagt, ja, ob das jetzt Mainstream ist oder nicht. Also ich sag mal so, uns ist wichtig, ein großes Netzwerk zu haben. Und wenn wir mit Unternehmen beispielsweise aus der Region, aus Leipzig kooperieren, dann geht es uns vor allem auch dann darum, dass wir die queeren mitarbeitenden Netzwerke dieser Unternehmen auch in den Vordergrund stellen. Das ist immer unser erstes Anliegen, wenn wir eine Anfrage beispielsweise bekommen, hey, wir wollen den CSD unterstützen, dann ist bei uns erstmal die Frage, okay, was macht ihr denn für eure queeren Mitarbeitenden? Gibt es ein Netzwerk? Wie sieht das aus? Was macht ihr da? Also uns ist das sehr, sehr wichtig, und das Stichwort Mainstream spielt vielleicht auch ein bisschen darauf ab, naja, wie sich so ein CSD vielleicht auch finanziert. Und da mag ja auch irgendwie das Gerücht aufkommen oder so, der CSD ist kommerziell, die Unternehmen, die bezahlen das oder so. Das ist mitnichten der Fall. Also bei uns ist es so, dass um die 60% wir aus Fördermitteln generieren, beispielsweise von der Stadt Leipzig oder auch vom Land Sachsen, was wir jedes Jahr mit Förderanträgen anfragen und Anträge stellen und hoffen, dass wir auch unsere Veranstaltung mit diesen Fördermitteln auch finanzieren können. Und dazu kommen noch Rücklagen oder Spenden, die uns die Menschen zukommen lassen, wo wir sehr dankbar sind. Und ein kleiner Teil von so 15% wird beispielsweise auch durch Sponsoring und Werbung von Unternehmen dann auch generiert.
0: Wie funktioniert das Organisieren so einer Aktionswoche oder eben eines Christopher Street Day? Ist das eine Gruppe, die da alles organisiert, oder ein ganzes Netzwerk? Und ja, würdet ihr euch auch noch über mehr Mithelfende freuen?
1: Ja, also mehr Mithelfende sind immer gern gesehen. Also es ist so, dass es ein, ich sag mal, Kernteam aus ehrenamtlichen Menschen gibt, die das ganze Jahr über den CSD organisieren. Also bei uns ist es so, ist ein CSD zu Ende, gibt es eine kleine Pause, da gibt es Feedbackrunden, und dann geht auch schon die Organisation für den nächsten CSD im nächsten Jahr dann weiter. Also wir sind so um die 30, 40 Ehrenamtliche, die das organisieren. Hauptsächlich, dann haben wir noch sehr gute Verbindung mit der Stadt Leipzig. Das Referat für Gleichstellung beispielsweise ist auch eine sehr gute Stütze für uns. Und es gibt natürlich viele Möglichkeiten, uns zu unterstützen. Sei es jetzt zum Beispiel ganz kurzfristig als Ordner oder Ordnerin für die Demonstration am 18.07. Da sind noch helfende Hände gesucht. Wer sich ansonsten übers Jahr verteilt, gerne ehrenamtlich bei uns engagieren möchte, kann das tun. Wir haben ganz verschiedene Teams, Social Media Team, das Team Finanzen, das Team Demo, das Team Straßenfest oder das Team Barrierefreiheit, was sich auch um Themen wie Awareness zum Beispiel kümmert. Also es gibt unterschiedliche Möglichkeiten, uns zu unterstützen. Und wer sagt, naja gut, ich habe vielleicht nicht so viel Zeit, aber ich habe ein bisschen finanzielle Möglichkeiten, eine Mitgliedschaft bei uns im Verein ist natürlich auch eine sehr gute Möglichkeit, uns strukturell zu unterstützen.
0: Auf eurer Internetpräsenz, da stehen auch Forderungen für mehr gesellschaftliche Akzeptanz in diesen doch schwierigen Zeiten, die auch von Rechtspopulismus und schwierigen ideologischen Strömungen gekennzeichnet sind. Das Motto ist da keine Ruhe, kein Zurück, queere Rechte Stück für Stück. Was beschäftigt euch gerade besonders und was habt ihr in diesen Forderungen dann verankert?
1: Ja, wir haben insgesamt etwa 30 Forderungen, die wir ja ganz gerne umsetzen wollen würden. Also da steht natürlich ganz vorne, dass wir uns wünschen, dass jeder Mensch sich hier in Leipzig, in Sachsen, in Deutschland frei bewegen kann, ohne Angst zu haben vor Ausgrenzung, vor Übergriffen. Das steht so über allem. Ein ganz wichtiger Punkt ist natürlich auch das Grundgesetz, Artikel 3 Absatz 3. Ist bis heute immer noch nicht dahingehend geändert worden, dass queere Menschen, queere Identitäten und Orientierung da nochmal explizit unter Schutz gestellt worden sind. Also das ist ein ganz großer Punkt, den wir da auch erreichen wollen. Und wir setzen uns natürlich auch klar dafür ein, dass gewisse Bereiche auch queer inklusiv sind, beispielsweise die Medizin. Ja, das ist auch immer mehr ein wichtiger Punkt. Oder wir setzen uns dafür ein, dass zum Beispiel im Abstammungsrecht es Änderungen gibt. Also ich gebe dir kurz ein Beispiel, wenn ein Kind in eine Beziehung von zwei lesbischen Frauen geboren wird, dann ist nur diejenige, die das Kind geboren hat, die Mutter, und die andere muss das eigene Kind quasi rein rechtlich gesehen über eine Stiefkind-Adoption erstmal adoptieren. Und das ist natürlich ein Verfahren, das gehört geändert, das gehört abgeschafft, weil es natürlich die Partnerschaften mit Kindern klar benachteiligt gegenüber einer heterosexuellen Beziehung Mann-Frau.
0: Diese Christopher Street-Aktionswochen, die gibt es in den Metropolen natürlich, in Köln oder München oder auch in Leipzig. Es gibt sie aber auch in den umgebenden Landkreisen hier in Sachsen, in den kleineren Orten. Ist das auch wichtig, Leute in kleineren Städten in Sachsen zu unterstützen für euch? Und habt ihr da gute Kontakte und versucht das auch zu tun?
1: Ja, also ein ganz klares Ja. Der CSD in Leipzig ist natürlich ein großer CSD, um die 20.000 Menschen kommen da auch aus dem Umland, aus ganz Sachsen und darüber hinaus. Da freuen wir uns immer sehr, wenn Menschen auch aus den kleineren Orten zu uns kommen. Aber genauso ist es uns auch als CSD wichtig, darauf aufmerksam zu machen. Geht bitte raus ins Umland, unterstützt die kleinen CSDs, die in Sachsen auch ganz strukturell andere Schwierigkeiten haben. Vielleicht nicht die finanziellen Mittel haben, einen CSD zu organisieren oder auch nicht genügend Menschen, die das machen. Und natürlich auch ein politischer Gegenwind im Umland auch herrscht, wo das überhaupt nicht gern gesehen ist, dass queere Menschen da ein Straßenfest, eine Demonstration oder was auch immer organisieren. Also von unserer Seite aus ein klares Ja, bitte geht auch ins Umland, unterstützt die kleinen CSDs, zeigt Präsenz vor Ort, und wir als CSD machen das auch. Wir haben ein Team, die jedes Jahr schauen, wo können wir vielleicht auch mal im Umland unterwegs sein. Wir waren jetzt beispielsweise in diesem Jahr mal auch in Weimar bei einem CSD, aber das ist immer unser Anliegen, dass wir auch Verbindung haben zu den kleineren CSDs im Umkreis, und da kommen auch natürlich immer mal hier unter Anfragen von den kleinen CSDs, dass sie Fragen haben zum Thema Organisation von dem CSD, ob wir Tipps haben, vielleicht auch bei der Umsetzung oder so. Also da versuchen wir schon, und das machen wir auch seit Jahren, da Verbindungen herzustellen.
0: Von besonderer Bedeutung ist ja der Sonnabend, der 18. Juli dann mit dem CSD, der großen CSD-Demo und dem Straßenfest ab 11.30 Uhr auf dem Augustusplatz. Ja, was wird da los sein und wie viele Leute erwartet ihr so?
1: Ich hoffe, dass am 18. am Samstag eine ganze Menge los sein wird auf dem Augustusplatz bei uns. Also wir wünschen uns, dass wir wieder 20.000 Menschen, vielleicht sogar noch ein paar mehr, für uns begeistern können, zur Kundgebung zu kommen, dann natürlich auch an der Demo teilzunehmen, die ab 13 Uhr auf dem Augustusplatz dann startet und ja durch Leipzig zieht. Und wir hoffen natürlich, dass sich da so viele Menschen wie möglich auch anschließen, Menschen aus der queeren Community, aber alle, die Lust und Zeit haben, sind natürlich eingeladen. Es geht darum, uns zu unterstützen, zu zeigen, dass Vielfalt richtig und wichtig ist, dass es hier um Gleichberechtigung geht und ja, da kann eigentlich nur jeder mit dabei sein und uns ja damit supporten, egal ob die Person queer ist oder nicht. Wir freuen uns über jede Form der Unterstützung, um einfach auch zu zeigen, dass Leipzig eine bunte und vielfältige Stadt ist und das bringen wir da auch auf die Straße und ja, darüber hinaus gibt es auch ein Straßenfest am Nachmittag ab 16 Uhr. Da sind verschiedene Initiativen, die sich da vorstellen, mit denen man ins Gespräch kommen kann, wo man sich austauschen kann über queere Projekte hier in der Stadt zum Beispiel. Und natürlich gibt es auch Musik, Drag-Performances, Reden und Panel-Talks ist alles auf jeden Fall dabei. Also das ist ein ganz großer und wunderbarer Tag an dem Samstag.
0: Es gibt auch ein reichhaltiges Rahmenprogramm für die Aktionswoche. Gibt es sonst Veranstaltungen, über die du dich besonders freust oder neue Entwicklungen sozusagen?
1: Also ich bin in erster Linie sehr, sehr dankbar allen, die in dieser Programmwoche eine Veranstaltung beitragen. Wir als CSD Leipzig organisieren ja nicht alle Veranstaltungen dieser Woche, aber sind immer sehr froh und freuen uns auch, wenn neue Menschen dabei sind, die was machen. Es gibt Workshops, Filmvorführungen beispielsweise. Es gab jetzt auch zum Beispiel ein Comedy-Special. Es gibt ein Pub-Quiz, es gibt Filme, Netzwerkabende, unterschiedlichste Themen, die da behandelt werden. Und für uns ist natürlich auch ganz super toll, wenn am Freitag, also der Freitagabend vor der eigentlichen Demonstration, wenn sich da auch schon ein paar Leute auf dem Augustusplatz zusammenfinden, denn da findet unser offizielles Warm-up zum CSD statt. Das ist vorlaut, da gibt es Musik, da gibt es Talk. Da gibt es einfach schon mal einen klitzekleinen Vorgeschmack auf das, was euch dann alle am Samstag bei der CSD-Demo und der Kundgebung erwarten wird.
0: Vielleicht müssen wir jetzt nochmal eure Internetpräsenz durchsagen, denn da findet man ja tatsächlich dann so ziemlich alles über euch.
1: Ja, auf jeden Fall. Also da kann man sich in Ruhe informieren. www.csd-leipzig.de. Das ist unsere Webseite. Da steht unser Programm online. Das kann man sich dann auch selbst zusammenstellen, zu welchen Veranstaltungen man gehen möchte. Da steht auch nochmal, welches Motto wir gewählt haben. Wer bei uns in diesem Jahr die BotschafterInnen sind. Harpe Kerkeling, Comedian und Schauspieler als Botschafter, aber auch Aktivistin und Content-Creatorin. Luna Möbius ist Botschafterin und die haben auch jeweils ein Grußwort geschrieben. Das kann man sich da auch nochmal ganz entspannt und in Ruhe anschauen. Und ansonsten verweise ich auch gerne auf unsere Social-Media-Kanäle. Da sind immer alle aktuellen Infos zu finden. Auch sehr bald demnächst unsere Demo-Route für alle, die sich schon fragen, wo gehen wir denn genau lang am Samstag. Das kommt jetzt auch in den nächsten Tagen online und da ist man bestens informiert.
0: Dann bedanke ich mich sehr fürs Gespräch bei Jasmin vom CSD-Team hier in Leipzig und wünsche gutes Gelingen dann.
1: Dankeschön.
0: Und wir verweisen auch nochmal auf Veranstaltungen, die auch diese Woche sind, nämlich das Back to the Future Festival in Glaubitz bei Riesa. Auch gar nicht so weit wird stattfinden. Am Donnerstag spielen da unter anderem 8 Eimer Hühnerherzen, auch eine ganz nette Band. Und davon hören wir jetzt einen Song, nämlich den Song Durchlauferhitzer erstmal.

0: Ja, das war ein Song von 8 Eimer Hühnerherzen, die, wie gesagt, am Donnerstag jetzt schon beim Back to the Future Open Air in Glaubitz bei Riesa spielen werden. Sehr empfehlenswert. Auf jeden Fall, da spielen auch ganz interessante Gruppen und ist ja auch nicht so einfach, da in der Provinz so Festivals zu organisieren. Sollte man vielleicht auch unterstützen, diese Kulturen, die dort leben. Und wir machen jetzt weiter, hören ein Gespräch zum Sozialratstag. Da habe ich mich vor der Sendung mit Ines unterhalten, die auch da aktiv ist. Das ist ein breites Bündnis. Und was die genau so machen, erfahrt ihr im Interview. Ja, jetzt habe ich die Ines zu Gast und soll um den Leipziger Sozialratschlag gehen. Vielleicht stellst du dich zu Beginn erstmal kurz vor.
1: Ja, hallo, mein Name ist Ines. Ich bin Mitarbeiterin bei der Stadtverwaltung in Leipzig und aktives Gewerkschaftsmitglied bei der Verdi. Genau, und heute hier, um ein paar Fragen zu beantworten.
0: Soll um diesen Leipziger Sozialratschlag gehen. Da fragt man sich natürlich, was verwirkt sich dahinter? Kannst du das ein bisschen beschreiben?
1: Ja, der Sozialratschlag hat sich halt gegründet, so in Reaktion auf die Angriffe der Regierung auf die Bevölkerung. Und es ist eine Allianz, die sich hier formiert, um gemeinsam halt gegen den Sozialabbau, den Sparkurs bei den öffentlichen Daseinsvorsorge sowie die jüngsten Reformbeschlüsse der Bundesregierung zu mobilisieren. Und am letzten Freitag wurde ja der Beschluss des Reformpakets ist durchgewunken worden und hat halt sehr viele massive Eingriffe in den Krankenkassen, das Krankenkassensparpaket, wo es um die Zuzahlung von Medikamenten geht, die teurer werden, teurerer Zahnersatz, Kürzungen beim Krankengeld, Verschlechterung der medizinischen Versorgung, Kündigungsschutz ist ein großes Thema, welcher gelockert werden soll und eben auch die sachgrundlose Befristung von Arbeitsverträgen, die eben auf 48 Monate verdoppelt werden soll. Und der Leipziger Sozialratschlag, wie gesagt, wird von einem breiten Bündnis getragen aus Gewerkschaften wie der Verdi, der GEW, dem DGB und politischen Parteien wie der Linken hier in Leipzig und viele zivilgesellschaftliche Initiativen wie Leipzig steht zusammen und Leipzig nimmt Platz. Und wir versuchen, wie gesagt, mit dem breiten Bündnis jetzt die Proteste zu mobilisieren.
0: Meines Wissens war es jetzt, glaube ich, der dritte Leipziger Sozialratschlag. Seit wann gibt es die Ideen denn und ja, wie ist das überhaupt entstanden, diese Idee dazu?
1: Ja, der erste Leipziger Sozialratschlag fängt am 30.05. statt, weitere am 13.06. noch vor knapp 4 Wochen und jetzt am letzten Samstag, am 11.07. Und zur Demo am 15.06., da waren wir bereits über 1000 Menschen, die wir auf die Straße gebracht haben. Und wie gesagt, der ist eben aus einer breiten Allianz entstanden hier in Leipzig, die jetzt eben die Proteste mobilisieren und die Leute informieren.
0: Du hast das jetzt auch schon kurz angesprochen. Ja, was sind die wichtigsten Anliegen und Themen und wie wollt ihr da jetzt sozusagen hineinkrätschen in die politische Gemengelage?
1: Ja, die Angriffe der Regierung sind sehr vielfältig und das ist nicht ganz so einfach und in Kürze zu beantworten, alles aufzuzählen, aber es ging halt eigentlich los mit den Reformen des Bürgergelds, später dann die Kürzungen beim Gesundheitswesen, beim Wohngeld, bei Familien und der Abschaffung des 8-Stunden-Tages. Und wichtig ist es halt zu verstehen, dass diese Reformen alle einem Ziel dienen, nämlich den Druck auf die Arbeitnehmerinnen zu erhöhen, damit diese eben schlechtere Arbeitsbedingungen akzeptieren und die Überreichen eigentlich immer schneller und immer reicher werden können. Und gerade Großkonzerne werden entlastet. Verletzliche, einkommensschwache Gruppen tragen eben die Hauptlast dieser Sparbeschlüsse, die jetzt auf den Tisch liegen. Und die Vermögenssteuer wird ausgeblendet und dadurch entsteht halt eine Schere zwischen Arm und Reich und die wird immer weiter geöffnet. Und gerade auch die politische Rhetorik, die damit verbunden wird, durch Merz vor allen Dingen etwa, dass eben die Ankündigung, schärfer gegen Sozialleistungsmissbrauch vorzugehen oder die telefonische Krankschreibung abzuschaffen, stellt eben halt die Bürgerinnen und Bürger im Krankheitsfall oder im Notfall unter Generalverdacht. Und diese Stigmatisierung von den Erkrankten, von Teilzeitbeschäftigten oder Zugewanderten gefährdet den gesellschaftlichen Zusammenhalt und stärkt damit eben die rechten Ränder. Und das sind die wichtigsten Themen, auf die wir uns eigentlich hier konzentrieren wollen und wo wir mit dem Sozialratschlag eben auch informieren.
0: Jetzt seid ihr im vergangenen Wochenende da zusammengekommen. Das sind wahrscheinlich auch vielfältige Menschen aus verschiedenen Bereichen. Gerade so der soziale, medizinische Bereich, der ist stark betroffen von diesen Kürzungen. Da gibt es auch viel Unmut. Ja, wie ist das abgelaufen jetzt am Sonntag? Wie seid ihr da zusammengekommen?
1: Ja, wir waren etwa 130 Menschen und das ist schon eine ganze Menge, die eben sich dort verabredet haben, einen Plan für die nächsten Monate zu erstellen, um eben erfolgreiche Sozialproteste und Streiks sozusagen zu organisieren. Und es gibt verschiedene Kleingruppen, die zu verschiedenen Themen arbeiten und sich vernetzen. Wie zum Beispiel, es gibt so ein Kern-Orga-Team, die Termine vorbereiten. Die UKL-Beschäftigten sind eine eigene Gruppe, also vom Uniklinikum Leipzig, die die Themen, die gerade auch die Gesundheitsreform betreffen, auf dem Schirm haben und dort Veranstaltungen organisieren. Die IG Metaller sind dabei, die Verdi, die Linke. Es wird Öffentlichkeitsarbeit geben und um eben halt dort, wie gesagt, die Themen weiter in die Öffentlichkeit zu tragen und breite Proteste aufzustellen.
0: Weitreichende Kürzungspläne wurden jetzt zum Beispiel letzte Woche Freitag schon das GKW-Beitragsstabilisierungsgesetz zum Beispiel verabschiedet im Bundestag auch. Und ja, auch ja, weitere Reformen sind geplant und auch einige schon beschlossen. Habt ihr Hoffnung, dass ihr weitere Kürzungen und Verschlechterungen tatsächlich stoppen könnt oder sogar ja, beschlossene rückgängig machen? Das wird natürlich schwierige politische Arbeit jetzt. Und vielleicht müsst ihr da auch auf ja, so Proteste auf den Straßen setzen oder wie kann man da politisch was bewirken?
1: Ja, das Ziel ist es schon erstmal, so möglichst viele Menschen auf die Straße zu bekommen und den politischen Diskurs zu erobern und den öffentlichen Diskurs. Ne, Merz ist aktuell der unbeliebteste Bundeskanzler der Geschichte und das zu Recht. Viele sind wütend, aber auch resigniert. Und wir müssen die Menschen abholen und gemeinsam eben Druck machen. Wir müssen den Menschen eben auch erklären, was für Einschnitte sind geplant. Und nur dadurch können wir eben auch die Mehrheitsverhältnisse im Parlament eben vielleicht auch ändern. Ne, wenn die Regierungsparteien Angst bekommen, also in die Fälle wegschwimmen, dann können wir vielleicht das Schlimmste verhindern. Und wir wissen, am 6.9. steht in Sachsen-Anhalt die Wahl vor der Tür. Und da werden die, und gerade mit den Reformen, die jetzt geplant sind, werden ja die rechten Ränder gestärkt. Und wenn wir, wie gesagt, gleichzeitig könnte die nächste Regierung eine Beteiligung mit der AfD dort darstellen und die können dann noch brutalere Maßnahmen treffen. Und die einzige Möglichkeit, das zu verhindern, ist eben halt, dass wir uns organisieren und dass wir laut sind, auf der Straße sind und auch in den Betrieben die Menschen abholen und mitnehmen.
0: Gibt es schon Aktivitäten, die der Sozialratschlag jetzt geplant hat, also Proteste, Ähnliches?
1: Ja, der nächste Sozialratschlag wird am 12.9. hier in Leipzig im Volkshaus bei der Verdi stattfinden. Davor wird es am 15.8. noch einen Film geben, der sozusagen im Volkshaus gezeigt wird, wo auch die Leute eingeladen werden. Und die nächste große Demo ist am 26.9. geplant mit der DGB zusammen. Das, der Termin ist von DGB festgelegt worden. Und dafür mobilisieren wir jetzt ganz stark, um dort wirklich viele Leute auf die Straße zu bekommen.
0: Wo kann man sich denn näher informieren jetzt über alles?
1: Am besten aktuell über die gängigen Insta-Profile, Accounts von der Verdi, von Leipzig steht zusammen, von der GEW oder bei den Linken. Da sind wir gerade noch dabei. Die Öffentlichkeitstruppe, habe ich ja vorhin schon gesagt, die informiert sich gerade, dass wir da noch ein bisschen stärker werden, um dort auch noch breiter eben sichtbar zu werden.
0: Vielleicht kannst du nochmal den Termin jetzt durchsagen vom nächsten Sozialratschlag. Das ist dann wahrscheinlich wieder im Volkshaus.
1: Genau, der nächste Sozialratschlag findet am 12.9. 14 Uhr im Volkshaus statt bei der Verdi. Und wir laden euch alle recht herzlich ein, dahin zu kommen.
0: Ja, das war mein Gespräch mit Ines vom Sozialratschlag in Leipzig. Wir hören nochmal ein Stück von nochmal 8 Eimer Hühnerherzen. Und ja, die spielen, wie gesagt, beim Back to the Future Open Air. Wir hören das Stück Ostkreuz.

0: Ja, das war 8 Eimer Hühnerherzen und jetzt geht's auch weiter. Als nächstes dann werden wir uns einem Gespräch zuwenden mit dem Dyke-March. Das hat Sina geführt. Der Dyke-March findet ja auch nun statt und wir hören alles darüber im Gespräch.
1: Gut. Test, Test, läuft alles. Gut, die Aufnahme läuft. Genau. Könnt ihr euch bitte erst einmal vorstellen?
2: Hallo, wir sind Ness und Lisa und wir sind in der Orga vom Dyke-March Leipzig, der am 17.07. um 16 Uhr auf dem Burgplatz stattfinden wird und wir freuen uns sehr, hier zu sein.
1: Was genau ist denn eigentlich eine Dyke?
3: Also es ist ein sehr offener Begriff, genau, also queere Menschen, die sich diesem Begriff zugehörig fühlen und genau, also da fallen viele Geschlechtsidentitäten und auch viele sexuelle Orientierungen mit rein. Also genau jede Person, die sich diesen Begriff so ein bisschen reclaimen möchte von der ursprünglichen Bedeutung. Also genau, Dyke wurde früher vor allem als Beleidigung für vor allem maskuline Lesben genutzt und genau, wurde dann so sehr emanzipatorisch umgedeutet von der Community und genau, ist jetzt ein selbstgewählter, so auch politischer Kampf. Begriff Selbstbezeichnung, würde ich sagen.
4: Kann ich ganz kurz mal, ich muss mal kurz gucken, das sieht ein bisschen komisch aus, gerade die Aufnahme. Weiter geht's.
1: Eure Demo findet ja einen Tag vor dem CSD statt, hier in Leipzig. Ich würde auch gleich gern wissen, warum der genau einen Tag vor dem CSD statt. Aber als erstes möchte ich wissen, warum gibt es denn überhaupt so eine extra Demo? Es gibt doch schon den CSD sozusagen.
3: Ja, ich würde sagen, das Problem besteht sozusagen darin, dass ja gerade auch Flinterpersonen innerhalb der Queer Community dennoch ja strukturell benachteiligt sind und ja, es geht da auch nochmal um ja die Sichtbarkeit von mehrfach marginalisierten Personen, genau.
2: Also wir haben auf jeden Fall auch eine strukturelle Kritik am Christopher Street Day, so wie er heute in Deutschland und auch auf der Welt stattfindet und betrachten es auf jeden Fall mit Sorge, dass dort ganz viel Kommerzialisierung in den letzten Jahren stattgefunden hat. Unternehmen wie DHL, die zum Beispiel auch mit Waffenlieferungen zu tun haben, auf dieser Demonstration, die jetzt mittlerweile mehr an eine Party erinnert, eine Plattform bekommen und ja, dort auch sozusagen Pinkwashing betreiben können. Und wir finden, dass auf den CSDs die ursprüngliche Bedeutung unserer Kämpfe und die Stonewall Riots, die ja eigentlich der Ursprung der CSDs sind, ja, dass dieser Ursprung dort vergessen wird. Und wir wollen uns gegen das Vergessen unserer Kämpfe und unserer Geschichte wehren und uns die Straße nehmen, spezifisch auch als Lesben und als Dykes und auch feministische Perspektive auf die Straße tragen, kämpferisch und gemeinsam und internationalistisch. Und natürlich auch mit einer radikaleren Analyse auch von unseren Lebensrealitäten und auch dem Kapitalismus und der zunehmenden Faschisierung der Gesellschaft, die uns als queere Menschen und als Dykes bedroht und natürlich auch unsere Geschwister, unsere Verbündeten weiter bedroht, seien sie migrantisch oder SexarbeiterInnen, schwarze Personen in unserer Gesellschaft, Transpersonen in unserer Gesellschaft. Und diese Kämpfe sehen wir auf CSDs nicht ausreichend abgebildet und wollen uns dafür den Raum nehmen.
1: Also hat es euch sozusagen nicht gereicht, dann zum Beispiel, keine Ahnung, einen Dyke-Blog oder sowas auf dem CSD zu haben?
3: Nein, also es geht ja um die grundsätzliche Ablehnung gegenüber Kommerzialisierung und Kapitalisierung von politischen Kämpfen. Und genau das ist schon wichtig, dass wir da an einem separaten Tag auf die Straße gehen.
1: Warum findet denn die Demo so genau einen Tag vor dem CSD statt? Also vor der Demo des CSDs?
2: Also Vorabenddemonstrationen haben ja irgendwie auch eine lange Geschichte. Es gibt ja auch ab und an zum 8. März dann eine Vorabenddemo, wo sich dann lautstark die Straßen genommen werden und die Nacht zurück erobert wird. Und ich glaube, daran wird auf jeden Fall angeknüpft. Aber es ist auf jeden Fall auch so, dass historisch einfach viele Dyke-Matches am Vorabend vor dem CSD stattfinden und wir gerne an diese Tradition anknüpfen wollen und quasi ja, uns nicht als Konkurrenzveranstaltung auch zum CSD aufstellen wollen, sondern quasi ein Zusatzangebot bieten wollen, wo wir alle gemeinsam auf die Straße gehen und das uns gemeinsam sozusagen reclaimen und das aber auch im Rahmen der Pride-Woche sozusagen stattfinden kann.
1: Was war denn so das Spannendste bei eurer Vorbereitung?
3: Also ich bin ja das erste Mal dabei. Das macht es ja schon ein bisschen länger. Also den Dykemarsch gibt es ja jetzt das dritte Mal in Leipzig und ich glaube, du bist seit Anfang an dabei, oder?
2: Ja.
3: Genau, und für mich war wirklich spannend zu sehen, inwiefern, also wirklich, ich glaube, ich bin vor 3 Wochen dazu gekommen und da liefen die Demo-Vorbereitungen schon. Und ja, für mich war spannend zu sehen, ja, an wie viel gedacht werden muss und ja, wie kleinteilig auch so die Aufgabenverteilung ist. Und ja, genau, aber also es hat mir sehr viel Freude von Anfang an bereitet und genau, fand es auch sehr bestärkend.
2: Ich finde es irgendwie auch richtig schön zu sehen, dass immer wieder neue Leute dazukommen. Es ist auf jeden Fall auch eine fluktuierende Gruppe, wo Menschen sich auch ihre Nische finden können und ihre Interessen sozusagen einbringen können. Und wenn Leute sagen, sie haben Bock auf etwas, aber sie wissen nicht, wie es geht, dass wir uns dann auch bemühen, dass das Wissen weitergegeben wird. Und ja, das, was du gerade meintest, vielleicht auch mit der kleinteiligen Arbeit, dass da halt so ein bisschen jeder seinen Platz finden kann. Und ja, wir versuchen, das dann gemeinsam zu wuppen. Das ist auf jeden Fall schön zu sehen, wie dann so alles zusammen am Ende so ein großes Puzzle ergibt.
1: Wurdet ihr mit Konflikten konfrontiert und wenn ja, mit welchen?
2: Naja, also wir leben ja in einer konfliktbeladenen Welt. Da ist ja unsere Orga auf jeden Fall nicht von irgendwie ausgenommen und es finden stetig politische Diskussionen statt, irgendwie zu der Welt und wie wir sie verstehen und auch in welche Richtung wir uns bewegen, welche Themen uns bewegen, was fair strategisch sinnvoll ist. Und ja, ich würde sagen, einer der Konflikte war auf jeden Fall eine internationalistische Aushandlung zu finden innerhalb unserer Orga, auch mit dem Genozid in Palästina, der von Israel verübt wird. Und da gab es auf jeden Fall auch innerhalb der Gruppe Konflikte zu, ja, wo sich auch manche Menschen von der Gruppe verabschiedet haben, neue Menschen dazugekommen sind. Und ja, wir versuchen, viele Kämpfe zusammenzudenken. Und das ist natürlich nicht immer einfach.
1: Was und wen wollt ihr denn mit eurer Demo erreichen? Und habt ihr bestimmte Forderungen?
3: Also ich denke, wir wollen vor allem auch bestärkend sein für Menschen, die sich eventuell auch noch unsicher sind in ihrer geschlechtlichen oder sexuellen Identität. Aber genau vor allem ja auch so den patriarchalen strukturellen Status quo irgendwie adressieren, sozusagen, dass dort auf jeden Fall Änderungen passieren müssen. Genau, also gerade auch sexuelle Identität ist ja nicht im Grundgesetz geschützt. Und auch, ja, lesbische oder schwule Väter müssen halt immer noch ihre Kinder adoptieren, was halt ja auch ein großes Problem ist. Und ja, da sieht man halt einfach, dass unsere Kämpfe immer noch weiter bestehen und gerade jetzt in, wie Ness schon angesprochen hatte, im Zeitalter so zunehmender Faschisierung und ja, Aufrüstung ist es umso wichtiger, das nochmal zu betonen und da auch gesellschaftlich ja aufmerksam zu machen.
2: Und wir sehen halt auch, wie an jeder Ecke gerade von der Regierung gekürzt wird. Sehr wichtige Unterstützungsangebote in Bezug auf Gesundheit oder Bildung, Soziales, wie in Leipzig beispielsweise das Queer Refugees Projekt eingestampft werden und dieses Geld natürlich nicht fehlt, sondern das Geld einfach anders verteilt wird. Und wenn man sich den Bundeshaushalt anschaut für 2027, wie viel da jetzt in Aufrüstung und Militarisierung gesteckt werden soll und wie stark das Gesundheitsbudget beispielsweise gekürzt wird oder auch das Budget für Bildung und Familie, wie Frauenhäuser immer mehr zu kämpfen haben, das wollen wir eben nicht so akzeptieren und uns gegen diesen Autoritarismus des Staates natürlich auch stellen. Und ja, uns beschäftigt das natürlich irgendwie auch ja, als junge Menschen und als junge Dykes, die ja, noch lange auf dieser Welt leben werden und natürlich auch in Bezug auf alle Menschen, die auch jetzt gerade beispielsweise durch die neue GIAS-Reform kriminalisiert werden auf der Flucht, nachdem Deutschland Waffen für Kriege und Genozide in alle Welt liefert und ja, gleichzeitig die jungen Menschen hier irgendwie für die Wiedereinführung der Wehrpflicht dann rekrutiert werden sollen. Das wollen wir nicht irgendwie hinnehmen. Und an diesem Tag vom Dyke-Match wollen wir dann stattdessen zusammenkommen als Lesben, als Dykes, als Queers, aber auch als Verbündete aller Geschlechter und für eine solidarische Zukunft einstehen, in der unsere Träume und unsere Utopien, unser Begehren zelebriert werden, Platz haben und den Dyke-Match eben bewahren als Ort des politischen Kampfes und der Wut und der Trauer, der Freude, der Gemeinschaft, der Fürsorge. Genau, und gegen das Vergessen unserer Kämpfe und der Ursprünge unserer Kämpfe, der Stonewall Riots.
1: Wer ist denn alles auf der Demo willkommen?
3: Also auf jeden Fall natürlich alle Menschen, die sich als Dyke identifizieren, aber genau, also da auch nochmal die ganz klare Betonung, dass das natürlich nicht nur Cis-Frauen sind, sondern ja, alle Menschen, die sich mit dem, also die diesen Begriff reclaimen wollen, können super gern, ja, würden wir uns sehr freuen, wenn wir zusammen kämpfen können. Genau, und ansonsten aber auch Ally-Personen, unterstützende Personen, genau, alle, die sich für unsere Rechte mit einsetzen wollen.
2: Ja, wir versuchen auf jeden Fall auf der Demo natürlich Dyke-Kämpfe zu zentrieren, aber wir sind kein Dyke-exklusiver Space, auf gar keinen Fall. Wir wissen, dass unsere Kämpfe sehr vielfältig sind und wir auch, und deswegen sind bei uns auch, ist unsere Demo auch all gender. Und wir werden auch dazu aufrufen, nicht darüber zu urteilen, wer auf dieser Demo sein darf und wer nicht diesbezüglich. Und wir wollen uns eben nicht so verhalten wie Cops oder die Demo dann policen, sondern alle gemeinsam Arm in Arm quasi an diesem Tag zusammenstehen.
1: Ihr habt es ja schon am Anfang gesagt, aber vielleicht ist nochmal so gegen Ende des Interviews. Wo und wann genau beginnt der March? Und wo führt er denn rum?
3: Genau, also der March startet am 17.07., das ist schon am Freitag nächster Woche. Alle in Kalender schreiben bitte. Und genau, um 16 Uhr am Burgplatz geht's los. Genau, es wird zuerst Redebeiträge geben. Genau, und dann geht's los mit der Demo.
2: Genau, um 17 Uhr ungefähr wollen wir dann mit einer großen Demo starten. Wir werden verschiedene Blöcke haben, um die Demo für viele Menschen zugänglich zu machen. Unter anderem einen Maskenblock, wo alle Menschen eine Maske tragen müssen, aber auch einen leiseren Block für Menschen, die vielleicht eher reizüberflutet auf Demos sind. Genau, weitere Infos zu Barrieren und auch zu Kinderbetreuung oder auch die Möglichkeit, auf einem Fahrradtaxi mitzufahren, gibt es auf unserer Webseite und auf Instagram. Genau, und dann kommen wir wahrscheinlich gegen 18 Uhr im Clara Park an, wo wir dann weiterhin gemeinsam zelebrieren wollen, wo es Performances geben wird und verschiedene Auftritte von KünstlerInnen, vom Körn, von Drag-Artists. Genau, da werden wir uns auf jeden Fall den Park nehmen und den Tag gemeinsam ausklingen lassen.
3: Genau, und alle, die dann hungrig sind, es wird auf jeden Fall auch 2 Küferoptionen geben. Genau, also da werden wohl alle gut versorgt werden. Und es gibt dieses Jahr auch wieder Merch, den wir da auch verkaufen. Deswegen, genau.
1: Bevor ich zur letzten Frage komme, gibt es noch irgendwas, was euch wichtig wäre mitzuteilen?
2: Ja, also ich hoffe auf jeden Fall auf eine sehr kraftvolle Demonstration. Wir wünschen uns, dass alle gut aufeinander Acht geben und auch wenn man sich vielleicht nicht so gut kennt oder nicht gemeinsam zur Demonstration gekommen ist, sich mal nach links und rechts umguckt und den Tag auch nutzt, um sich weiter miteinander zu verbinden, Beziehungen aufzubauen, unsere Verbindung innerhalb der queeren Community zu halten und weiter aufzubauen, um auch Kraft zu schöpfen in dieser ja, gruseligen Zeit, wie ich nennen würde. Genau, und wir dann hoffentlich kraftvoll aus diesem Tag herausgehen und dass dieser Tag natürlich dann auch nicht der Endpunkt ist, sondern auch die Grundlage bilden kann für weitere Zusammenarbeit, für weitere gemeinsame Kämpfe, die wir in den nächsten Jahren auf jeden Fall führen müssen, wenn wir wollen, dass es auf dieser Welt für uns alle besser wird.
1: Welcher Song ist der perfekte Soundtrack zu eurer Demo, der dann gleich gespielt wird?
2: Also ich bin ja Fan von Outrage von Kerosin. Ich weiß nicht, ob du auch noch eine Idee hast.
3: Nee, alle sagen, ich habe einen sehr schlechten Musikgeschmack, deswegen lieber nicht.
1: Das gibt's nicht. Es gibt keinen schlechten Musikgeschmack.
2: Naja, darüber lässt sich vielleicht auch diskutieren. ja.
3: Nee, ich würde mich da dem anschließen.
1: Okay. Outrage von Kerosin.
2: Ja, der neue Track von Ebbo ist natürlich auch toll, aber das kommt noch.
1: Okay, danke für das Interview.
2: Ja, vielen Dank. Wir freuen uns. Danke für die Einladung.
0: Ja, ich bedanke mich auch sehr bei Sina. Und wir haben jetzt leider nicht Kerosin oder Outrage von Kerosin herausgesucht hier, da wir das auch nicht so genau vorher wussten. Wir haben nochmal ein Stück deswegen von Kenny Kenny O.O. Die spielen, wie gesagt, am Mittwoch in der Livi in Leipzig, im Leipziger Süden. Und ja, auch eine ganze Weile existierende Gruppe, die in Leipzig schon eine ganze Weile existiert und ganz gute Songs auch schreibt. Und das Stück Why Do You Care At All?

Ja, Kenny Kenny Oh Oh. Ich bin, wie gesagt, am Mittwoch im Leipziger Süden und wir hören noch eine Gruppe, nämlich Huevo. Die kommen aus Spanien, aus von den Kanaren, glaube ich, Teneriffa, genau, kommen sie, genau gesagt. Und die spielen am Donnerstag wiederum auf dem Wagenplatz Karl Helga und wir hören das Stück Bulo von Huevo.

Huevo spielen, wie gesagt, am Donnerstag auf dem Wagenplatz Karl Helker im Leipziger Westen. Und wir machen auch weiter mit Ausgeh-Tipps, denn es ist doch immerhin zwar schon Sommerloch, aber auch immer noch immer so ein bisschen was los. Zum Beispiel der Grünauer Kultursommer, der läuft auch nach wie vor. Und das die BGL-Nachbarschaftsstunde am morgigen Dienstag ab 15 Uhr bis 18 Uhr. Da gibt es einen Hofflohmarkt nämlich. Und ja, das ist dann noch verbunden, aber auch mit einem kleinen Theateraufführung, nämlich mit Lambe Lambe. Das ist am Alfred-Frank-Denkmal am Taurusweg, dieser Hofflohmarkt. Und auch das Theaterstück mit Eva Finke und Jo Posenske, Fine und Aurelie Pfifferling. Und genau, das, wie gesagt, am Morgen um 15 Uhr, das Theaterstück Lambe Lambe wird da aufgeführt. Genau habe ich das jetzt nicht rausgesucht, worum es in dem Theaterstück geht, aber es klang recht vielversprechend. 15 bis 18 Uhr in der BGL-Nachbarschaftsstunde am morgigen Dienstag. Dann im neuen Schauspiel wird auch was geboten, auch Theater, nämlich im Theatergarten Much Ado About Nothing von William Shakespeare im Rahmen der Sommerbühne 2026 ab 19.30 Uhr am morgigen Dienstag. Und im Kapperhaus ist am Mittwoch eine ganz interessante Lesung. Da geht es unter dem Titel Herr Fischer, wie tief ist das Wasser, um ein Kinderstück, ein Theaterstück für Kinder von Margarete Steffin. Nämlich, das hieß, wenn er einen Engel hätte. Und das spiegelt die heillose Welt, soziale Ausbeutung des Kriegs und der Flucht von Millionen Menschen, in der sich auch viele andere Autorinnen und Autoren von Kindermedien in der Situation des Exils befanden. Und wird sich eben mit dieser Person Margarete Steffin auch auseinandersetzen im Kapperhaus ab 19 Uhr am Mittwoch. Und wir hören jetzt nochmal kurz Musik, nämlich am Mittwoch in der Livi. Da wird auch noch neben Kenny Kenny O.O. die Gruppe Hetz oder Hess aus Panama kommen, die nämlich spielen. Und ja, da auch nicht jeden Tag eine Gruppe aus Panama vorbeikommt, hören wir jetzt von denen auch das Stück Mujer. Das klingt so.

Mouillère von der Gruppe Heads. Ich bin, wie gesagt, am Mittwoch in der Levy und zwar zusammen mit Kenny Kenny OO. Und wir machen jetzt weiter und nochmal einen Ausgeh-Tipp, nämlich beim Back to the Future Festival. Da wird auch die Gruppe Zuckerbrot und Peitsche spielen, die ich auch ganz nett finde oder ganz lustig. Ich bin überhaupt dieses Jahr ganz interessante Gruppen eigentlich. Ziemlich viele auch, Schleimkeim unter anderem in ihrer gegenwärtigen Aufführung, dann Pansy Division auch. Und ja, auch aus den USA sind ganz vielversprechende Gruppen da, die Dead Pioneers zum Beispiel, die von vielen sehr geschätzt werden. Acht Eimer Hühnerherzen hatte ich schon gespielt. Und Acne Kid Show sind auch recht beliebt oder Casualties. Und auf jeden Fall ist das ein ganz gutes Line-up. Auch lokale Bands und Lesungen, zum Beispiel mit Frank Willmann ist eine Lesung da unter dem Titel Satan, kannst du mir nochmal verzeihen? Geht es auch um die Gruppe Schleimkeim und deren Geschichte in dieser Lesung. Das ist am Freitag dann, glaube ich. Aber jetzt vielleicht nochmal ein Stück von der Gruppe Zuckerbrot und Peitsche, nämlich Ich nerv mich selbst von Zuckerbrot und Peitsche. Die spielen da, wie gesagt, auch am Sonnabend, glaube ich.

Ja, das war nochmal Musik von Zuckerbrot und Peitsche. Jetzt geht's gleich weiter. Wir hören nochmal ein Stück von Tolar. Dann geht's weiter mit der Sendung Extra Blau hier im Programm von Radio Blau. Wir hören Don LaRoche.

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7: Okay, geht's los. Okay, hallo Leute, hier ist Ben aus Amsterdam und ich bin mit Lutz zusammen hier vom Radio Blau. Und ja, wir werden gleich was mehr erzählen. Wir spielen jetzt mal ein Lied und das Lied ist von TV Begann.

0: Man, das ist so ein geiles Lied. Das war der Band TV Began mit Rod, Max, Honey und Smalley, die in 2009 mit ihrem ersten und einzigen Album herausgebracht haben, Reisegesichte. Die Band hat sich in 2010 wegen Umzug aufgelöst, aber Honey und Smalley sind als Duo weitergespielt. Unter dem Namen Reise nach Ithaca, das hat auch diesen Lied geheißt, ja. Ein Songtitel von der 2009 Album von der TV Began Band. Der Song Reise nach Ithaca vereint also zwei Bands, die auf das Laborfestival gespielt haben. Die Reise nach Ithaca Band hat wieder auf den Labor gespielt in 2019. Und ich finde das so ein geiles Lied. Ich wollte das einfach wieder spielen hier. Und wie du hörst alle, ja, es ist hier ein Programm, das geht über das Laborfestival 2026. Das ist in Hauptmannsgrün. Und ja, das wird eigentlich immer georganisiert bei dem Musikverein Bauwerk in Netzgau. Und ich bin hier im Studio an Technik und auch DJ Lutz ist hier, die mich helfen. Hallo. Radio Blau. Hallo, Lutz.
1: Hallo, ich sage heute nicht so viel.
0: Ja, das ist okay. Ich bin aus Amsterdam und wie bin ich eigentlich? Ich bin der Moderator seit 2003 bei das Laborfestival. Und ja, wir haben eigentlich Interviews und wir werden noch was Musik spielen von das Labor 2026. 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

Ja, de Low Frequency in Stereo aus Norwegen. Ach man, das war auch so eine herrliche Band, die wir dann am das Labor-Festival hatten. Ja, lass mir eben eine Geschichte erzählen. Wie ist das ungefähr? Naja, in 1989 ist da eine Mauer gefallen, da hat so diesen DDR gegeben. Ja, und dann sind einige Musiker aus Ostdeutschland oder Ex-DDR, die sind nach Amsterdam getrennt. Und ja, die habe ich dann kennengelernt, die kamen aus Netzgau. Und ja, dann haben wir, sag mal, uns befreundet. Und ich bin dann, sag mal, für das erste Mal dorthin gefahren, nach diesem Netzgau. Und dann war das Verein, dort war Bowerk. Und ja, da kam ich dort und da war ein Banner, Welcome to the West. Und das war ganz geil natürlich. Und ja, und da waren ein paar Bands, die da gespielt haben. Das hatte Marco alles organisiert für mich. Und ja, dann bin ich natürlich oft danach dort gegangen und die sind auch oft nach Amsterdam gekommen. Da ist eine Freundschaft entstanden. Und dann in 2002, dann hat dieser Marco mich angerufen und gesagt, hey Ben, wir fangen das Laborfestival an. Kommst du auch? Wir haben schon zwei Editions. Und in 2003 kommst du dann und habe gesagt, okay, da komme ich. Und da hat er gesagt, aber Ben, kannst du bitte die Moderation machen, weil der Punkt ist, du sprichst als Holländer doch lustig Deutsch für uns und das macht es eben was netter. Ne? Ja, dann bin ich natürlich dahin gegangen und jetzt sind wir 25 Jahre weiter, mit 2 Jahren natürlich weg, weil Corona-Zeit. Aber ja, das Festival ist gewachsen, ist echt super fein, um hinzugehen. Ja, jetzt habt ihr einen Kuli vielleicht oder was zu schreiben. Ich werde es nochmal wiederholen. Ich werde euch mal erzählen, wo du Informationen bekommen kannst. Das Laborfestival findet diesem Jahr statt. Am 31. Juli, 1. und 2. August auf das Hauptmannsgrün. Man findet Info auf www.bowerk. Und Bowerk ist B-O-R-W-A-E-R-K. Und dann kannst du alle Informationen finden, wo es ist, wie man da kommt und so weiter. Ne? 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Okay, now we will play some music again, of course. 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We will jetzt was spielen, was echt auf 2026 spielt. Die Band heißt Antoni, und wir machen das Lied Salt Town. Mm-hmm.

0: Ja, das war dann Anthony mit das Lied Salt Town. Ja, das ist echt schöne Musik. Da traut man total weg, so Folk, Indie, elektronische Elementen. Ja, sie kommt natürlich mit ihr Band. Sie hat ein Album ausgebracht, veröffentlicht in 2024 mit dem Titel Holding Tight Lightning, ein Mix von akustischen Sounds und Experimenttexten. Ja, sie hat das aufgenommen in Istanbul. Ja, es kommt aus Leipzig, das ist eigentlich, wo ich jetzt bin. Und ja, die sollte man echt anhören.
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0: Ja, so, das Bauwerk, wo ich über geredet habe, dieser Musikverein, ja, die ist in Netzgau und was die auch machen, ist, die machen dort einen, ja, einen Wettbewerb für junge Bands, Nachwuchsbands und ja, wenn die das Wettbewerb machen, wenn die dann gewinnen, dann dürfen die auf das Laborfestival spielen und die öffnen auch das Festival. Ich weiß jetzt diesem Jahr noch nicht, wie das ist, es gibt das Wettbewerb bald, das sind einige Bands, die heißt Gegenlicht. Dann gibt es die Asian Imbers, Devils, Six Good Years, Electric Ray und die de Nachtlichter heißt er. Das sind dann so 2, 4, 6 Bands, die dann da spielen. Und ja, dann können die dann natürlich das gewinnen, aber sie können auch einen zweiten Preis gewinnen. Es gibt auch noch ein anderes Festival, Open Air Festival in Greiz. Das ist am 14. 15. September in der Alte Papierfabrik. Und das ist so ein bisschen der zweite Platz. Und wenn man die gewinnt, kann man auch dort spielen. Das hängt ab, ja, wie gut sie das machen. Ich werde das sein bei diesem Wettbewerb. Und ja, ich wünsche Ihnen noch alle Glück. Und eigentlich ist es auch noch so, in 2024, ich habe jetzt Leon an der Linie. Leon, kannst du mich verstehen?
3: Ja, ich höre dich. Hallo.
0: Hallo, Leon. Ja, da warst du mit Hetje da bei diesem Wettbewerb. Wie war das für dich?
3: Das war sehr cool. Ich fand es wirklich super. Also, wir sind da ja recht spontan dann angereist, haben dann uns entschieden, bei dem Wettbewerb mitzumachen. Und das war schon echt geil. Also, der Verein da, das ist auf jeden Fall was man unterstützen sollte da in Hetzschau.
0: Ja, ja. Und was ist nachher passiert? Dann bist du nach beide Festivals gegangen, ne?
3: So. Genau, also glücklicherweise hat sich die Jury dann für uns entschieden, dass wir nicht nur auf dem Laborfestival, sondern auch auf der Pappe in der alten Papierfabrik in Greiz spielen durften. Und das war echt super, das war genial, also da konnten wir beides spielen.
0: Ja, weißt du, das war das erste Mal, dass ein Band, die beide Festivals gewonnen hat, ja, weil normalerweise alle Jahre vorher ist ein Band hat Labor gewonnen und die zweite hat dann die Papierfabrik gespielt und so. Ja. Und das war das Jahr, du warst eigentlich so weit oben mit Het Jet, so eine gute Band, ne? Und ja, erzähl mal jetzt, wie ist es weitergegangen, weil du bist natürlich nachher, hast du natürlich noch auf viele andere Festivals gespielt oder wie ist es weitergelaufen, Het Jet?
3: Ja, auf jeden Fall war das ein guter Start für uns. In dem Jahr haben wir im Sommer auf jeden Fall so eine eigens organisierte Tour mit ein paar Festivalstops organisieren können eben. Das war schon so eine Art Sprungbrett und dann eben auch ein paar Songs rausgehauen und jetzt haben wir halt auch ein Booking und Management, was uns da unterstützt. Das heißt, das ist auf jeden Fall für junge Bands ein richtig guter Anlaufpunkt, um da mal hinzukommen und wirklich mal es auszuprobieren, vielleicht auch zu gewinnen.
0: Aber es hat mich nicht überrascht, dass jetzt Het Jet ein Bookingsbüro hat, weil du warst mit Kopf und Schulter höher oder besser wie die anderen Bands, ne? Und ja, eigentlich wollte ich jetzt noch was von Het Jet spielen. Was spielen wir dann von Het Jet?
3: Von Het Jet spielen wir den neuen Song Wehrpflicht.
0: Nee, verrückt nee? Gemacht. Ja, ja, das verrückt ist das Lied, gemacht. Das wir bekommen. Ja, das haben wir bekommen von deinen Bookern. Es ist verrückt gemacht, ja?
3: Okay, ja, dann spielen wir verrückt gemacht.
0: Dann machen wir verrückt gemacht.
3: Auch ein toller Song.
0: Okay, danke. Tschüssi,
3: danke,
0: Leon.
3: Ciao.

0: Ja, das war Het Jet mit Verrückt gemacht. Und ja, wir, ja, ist einfach, ich wünsche die Band sehr viel Erfolg. Die haben auch ein neues Lied jetzt gemacht. Was war wieder? Wehrpflicht oder sowas. Aber das haben wir dann nicht bekommen. Aber das kann man auch immer noch nachher nach mir schicken. Und dann schicke ich dich nach dir, Lutz. Und dann kannst du noch hier das mit Radio Blau spielen, oder?
1: So machen wir das.
0: So machen wir das. Ja, wir gehen weiter. Wir gehen weiter mit einer Band, die auf das Labor-Festival spielt. Und das heißt Dolphin Love. Da Dolphin Love, das ist eine traumhafte Indie-Shoegaze-Elektronik-Musik. Die haben ein EP ausgebracht, Not From Here, veröffentlicht in April 2025. Sie kommen aus Helmstadt, Deutschland. Und das ist Konstantin Kopp und Jenny, das ist der Drummer. Und dann die Style ist, wie ich gerade gesagt habe. Und wir spielen jetzt das mal ab. Und dann kannst du da mal wegtraumen. Ich würde auf Labor kommen. Das Lied heißt Let You Know My Mind.

Ja, das war Dolph in Love mit das Lied Let You Know My Mind. Ja, das Labor-Festival, das Gelände, das hat ein Schwimmwasser, es hat einen Campingplatz für junge Leute, es hat einen Familie-Campingplatz und auch wenn du einen Hauswagen hast, dann gibt es auch einen Platz, dass du dort Wohnwagen oder wie sagt man das auf Deutsch? Na, Caravan, ja. Caravan oder was? Kann man das auch abstellen. Und ja, so, es ist sehr familiär, ist Kinderprogramm dort, du kannst mit der Familie kommen und einfach einen bunten Mix von Leuten, die am Festival sind. Auch am Festival gibt es das Mikro-Disco. Und ich sage auch Mikro, weil es ganz klein dort ist. Und dort spielen dann DJs. Und ja, das wird immer durch Bruce organisiert. Das ist echt super. Und das sind DJs, die aus dem Umfeld kommen. Aus Auren, Lengefeld, aus Reichenbach, aus Kreiz, egal. Und diesem Jahr spielen ziemlich viele junge DJs dort. Und ich will sie mal ausrufen. Das ist immer für die wichtig natürlich. DJ Enemerk, DJ Schön, DJ Sven Svetta, DJ Sven Vini, DJ Cold Life, DJ Janek Talman, DJ Stephanie Horn, DJ Bruce van Doet en DJ Tekari, DJ Renaissance, DJ Cliff Atkin en DJ Armin. Ja, und die werden dort, sag mal, verschiedene Musik drehen, House-Musik, Beats and Break-Musik, Drum and Bass, Techno, Hardstyle und so weiter. So, wenn du eben ein Band hast, weil das ist natürlich so bei Lambor, ist es ein bunter Mix von Musik, von aller Richtungen. Und wenn da ein Band ist, die dir vielleicht nicht gefällt, dann gehst du einfach mal in den Mikrodisco gucken und kannst da ein bisschen tanzen. Ne? Gut, wir gehen jetzt weiter mit einem Lied, ein Stück von DJ Bruce. Und das starten wir jetzt. Dann kannst du mal ein kleines Stück hören, was so läuft in diesem Mikrodisco.

Ja, das war dann eine DJs, die diesen, ja, in diesen Laden dort spielt, in diesem Mikrodisco. Und ja, jetzt hol dich mal einen Kuli-Schreiber, pick up a pen, back even a pen, sodass du was aufschreiben kannst, weil ich werde mal wiederholen die Webseite und so. Und ja, ich warte kurz, weil man muss natürlich eben laufen, die Kuli bekommen, you have to pick up the pen muss ich packen. Ja, da kommt mal wieder Information. Und das Festival ist dann am 31. Juli und 1. und 2. August, Laborfestival 2026, auf das Hauptmannsgrün. Man findet das Info über das auf www.borwaerk.de. 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Ja, und auf das Laborfestival kommt ein Band und die heißt, und ich hoffe, dass ich das richtig ausspreche, Giulia Dabila, vielleicht sage ich das falsch, aber Giulia Dabila, die kommen aus der Schweiz und ja, die werden dort spielen und die haben so Musik wie Indie-Pop, elektronische Volksmusik und Gesang kommt von diesen Giulia und Matko spielt Synthesizer und singt auch. Und wir werden jetzt da was von spielen. Jetzt geht's los mit das Lied Set Fire to Myself.

Ja, das war Kulia de Bella. Und die kommen aus Neustelfort, Switzerland, das Kanton da. Und ja, die kannst du dann am Labor-Festival sehen. Und ja, eigentlich weißt du, das Labor-Festival ist non-profitable. Das bedeutet, dass es kein teures Festival ist, das im Vergleich mit den kommerziellen Festivals. Ich bin immer so überrascht, wie die Preise dort sind. Immer auf ein bisschen normale Ebene, muss ich sagen. Und das Essen ist auch super da. Das ist echt klasse. Ich weiß nicht, wenn ich ab und zu nach sehr kommerzielle Festivals gehe, dann zahle ich verrückt vor Essen und es schmeckt total nicht. Und ich muss wirklich richtig zahlen vor ein Bier. Und naja, ich meine, ich muss auch mal rundkommen, wie jeder. Ne? Und ja, wir werden jetzt nochmal wieder was spielen. Wir gehen jetzt nach Croscoeur und die spielen auch auf das Labor-Festival. Und ja, die kommen aus Belgien und die haben so psychische Rocks und Adrian ist auf die Gitarre, Gesang, Jimmy Gitarre und Percussion, Bass und Keyboards und Alexander macht die Drums. Ja, hier kommt dann mal für euch wirklich psychologische Rock, tropische Funky Grooves.

Ja, das war natürlich diesen Cross Coureur und mit Ventre Vulcan. Und ja, jetzt werden wir noch was anderes spielen. Und das ist ein Band, die heißt Body Horror. Die spielt auch am Labor Festival. Und die kommt aus London, England. Und die spielen Post-Punk, EBM, Noise-Punk und Industrial-Musik. Ja, die kommen aus Tottenham. Die sind aber später nach London umgestiegen, sagen wir auf Deutsch, ja. Und ja, die haben dann da, sag mal, einige gute Stücke gemacht. Und ja, jetzt geht es dann mit Guy Hens, Singer, dann Drums, Bart, Bass und Samplers und Toby auf Gitarre und Synthesizer. Jetzt sind sie da und wir spielen von die Good Boy.

0: Ja, das war doch super. Diesen Body Horror da mit diesem Lied Good Boy, die will ich echt sehen. Das ist diese Band, die am Labor Festival ist. Ja, und am Labor Festival gibt es nicht nur diesen kleinen Mikrodisco, aber es gibt auch der Bierhimmel. Und der Bierhimmel ist neben natürlich der Bierstand, da heißt er auch so. Und da spielen auch DJs. Und ja, bei der Bierhimmel spielen da DJ CET und AK Taps und ansonsten Bowerk All Stars. Aber wir haben auch Leute, oh, wir haben auch noch DJ San Marco, aber wir haben auch einen holländischen DJ, zwei Stück, und die heißen DJs Duo Grachtwater. Und wenn es richtig ist, habe ich jetzt Jim on the line. Jim, can you hear me?
1: Yes. Hello.
0: Hello, Jim. Yeah, Jim.
1: Hello.
0: Jim, I'm going to first speak in English, but then straight away ask you a question, but then I ask a question in German, and then if you can give an answer in English, and I will then translate that, okay? Because okay. Not too many Germans will speak Dutch, you know?
1: That's okay.
0: Okay. Who are DJs Duo Grachtwater? Wie sind DJ Duo Grachtwater? Wie sind das?
1: We are DJ Duo Grachtwater. We are a Amsterdam-based DJ duo. We like to DJ a lot of different genres, everything from old rock and roll to more punk and post-punk, new wave, industrial, gothic, a little bit of everything. Mostly what we like and what we grew up with as well.
0: Okay, ich glaube, das brauche ich nicht in Deutsch zu erklären. Die haben das auch verstanden alle. Okay, und dann die nächste Frage, die ich habe von was ist eigentlich die Style, hast du gerade genannt, die Style, die du dann spielst? You have already called us the style, so I don't have to ask you that anymore. Have you played ever before in Germany, or where do you play in the Netherlands? Can you tell us a little bit about that?
1: Yes, me and Sander went to Berlin like half a year ago. We DJed in the locations called 8mm, Chocoladen, and in Wausville, and we also had a different gig in Germany by the mini festival, the poetry festival Rodenwies.
0: Ah ja, the poetry festival in Rodenwies, ja, das kenne ich ja. Okay, und in den Niederlanden, hast du da auch noch gespielt, Ernst Wout? Have you played somewhere in the Netherlands?

0: haben dort gespielt und da waren die dann auch dort. Und eigentlich ist das, wenn du dort spielst als Musiker oder DJ, wow, das ist natürlich das Superste, das du tun kannst. Ne? Und das ist echt, echt sehr super von euch. Und ja, kennst du überhaupt das Laborfestival, Jim?
1: Ja,
0: do you know the Laborfestival?
1: Alex, yeah, Alex, a friend of ours, asked us about 3 years ago to do a voluntary help. It was very fun. We worked at the bar with cool Andre, the bar manager. In our daily profession, we are also bartenders, so it was very, very easy for us and a lot of fun.
0: Ah, okay. Ja, die waren dann schon auf das Laborfestival. Die kennen eine Alex, die ich übrigens auch kenne. Und dann haben die dort, ja, sag mal, ehrenamtlich gearbeitet, mitgeholfen. Ne? Und die Leute hier am Sendung, wenn du zum Beispiel Bock hast, ehrenamtlich zu helfen beim Laborfestival, dann kannst du eine E-Mail schreiben nach helfer@bowerk.de. So helfer@bowerk.de und Bowerk ist natürlich wieder bowerk.de. Ja, und dann kannst du anschreiben und dann werden die dich rückmelden und dann, ja, dann kannst du kommen und dann ehrenamtlich da sein. Die werden da auch erklären, wie das dann läuft. Ja, Jim, ja, ich freue mich auf euch. Ich meine, was spielen wir jetzt? Hast du ein Musikstück, das du normalerweise spielst als DJ Duo Krachtwater? Do you have a song that you normally play as DJ?
1: Yes.
0: Yeah.
1: I have a song, a new song from the band called Bad Time, called Sucking Diesel.
0: Okay, dann spielen wir das jetzt. Ich danke dich für in der Sendung sein, Jim. Und ja, ich hoffe dich beim Labor zu sehen. Du kannst mich erkennen in orange T-Shirt, ja? Je kunt me in orange T-Shirt kunnen kennen, dat je meteen weet wie ich bin, ja?
1: Komt helemaal goed.
0: Okay, danke, tschüssi. Een Gruß an Alex, ne? Später.
1: Yes, bye-bye.

0: Ja, das war dann Bad Times mit Sucking Diesel. Und ja, wir haben wieder jemand in der Linie. Und das ist Jojo. Jojo, kannst du mich verstehen?
1: Ja, ich kann dich verstehen, Ben. Hallo.
0: Super, super. Ich werde erstmal erklären, Leute, wie Jojo ist. Jojo ist einer der Mitglieder der Bookingsteam. Und ja, Jojo wird hier ein Band ansagen, die sie, sag mal, natürlich sehr schön findest. Und Jojo, ich gebe dir mal die Ansage und dann habe ich nur eine kurze Frage, wie das ist, so wie Booker zu sein. Kannst du das noch sagen oder nicht?
1: Ja, klar, gerne.
0: Okay.
1: Aber ich würde gerne erstmal den Marius vorstellen. Ist das okay?
0: Ja, mach das mir erst, ja.
1: Super. Genau, also der Marius Leicht ist ein Solokünstler aus Plauen, also auch wieder ein lokaler Künstler.

0: Künstler, hauptsächlich am Piano unterwegs und baut aber auch selber analoge Synthesizer. Und die Musik, die er dann damit macht, bewegt sich irgendwo zwischen Neoklassik, Synthwave, Ambient und so Filmmusik, aber in sehr experimentell und ja, manche würden es, glaube ich, progressiv nennen. Und für mich ist die Musik so eine Reise durch die eigene innere Welt, wo man so richtig wegträumen kann und tief in sich gehen. Also auch wieder etwas sehr, sehr Besonderes. Der Kontakt zu Marius kam vor 2 Jahren zustande. Da war er auf dem Labor. Marius ist auch schon seit langem auf dem Laborfestival. Er hat mit Honey, der schon vorgestellt wurde, und Richie ein kleines Bandprojekt namens Hitch und hat auch noch weitere Musikprojekte. Ich war zum Beispiel letzten Oktober mit ihm zum Filmdreh verabredet. Ich mache noch Feuerkunst nebenbei und wir haben ein Musikvideo mit Feuer für sein Bandprojekt Polis gedreht. Das war sehr cool und dann ist es dieses Jahr mein erstes Jahr im Booking-Team und da kam der Vorschlag von Flo, die auch immer die Marktmeisterei macht auf dem Labor. Hey, der Marius Leicht, den wünsche ich mir auf dem Labor. Jojo, hol den doch mal ran, das wäre cool. Und ich dachte, ja, das passt doch super. Deshalb ist er mit seiner regionalen, experimentellen Musik, die ans Herz rührt, dieses Jahr dabei.
1: Ah, genau. Super. Und erzähl mal was über das Booking-Team. Wie ist die Erfahrung, wenn du das erste Mal dabei bist?
0: Also es ist sehr, sehr spannend, teilweise auch mühsam, weil natürlich geht allen Festivals oder allen Veranstaltern auch so, dass sie möglichst wenig Kosten haben müssen. Und es tut uns selber allen im Herzen weh, denn alle aus dem Booking-Team sind oder waren Musiker oder sind im Musikbereich unterwegs. Da will man nicht die Preise drücken. Man möchte Künstler so bezahlen können, wie sie es verdienen. Und da wir letztes Jahr eine rote Zahl hatten, war das dieses Jahr schon ganz schön schwierig, da wirklich gute Bands zu finden und ihnen dann eben auch ein entsprechendes Budget anzubieten für dieses kleine Festival im Vogtland, mit aber wirklich internationalen Marken. Und deswegen ist es unglaublich cool, was wir da auf die Beine gestellt bekommen haben.
1: Ja.
0: Also wir haben Künstler aus Kanada dabei, aus Südkorea, aus Belgien, aus Holland, aber eben auch regionale Künstler aus dem Vogtland. Schöner könnte ich es mir nicht wünschen. Das war wirklich eine sehr, sehr schöne Erfahrung, dann auch nach Monaten der Online-Meetings dann endlich zu sehen, ja, das ist unser Line-Up für dieses Jahr. Das wird richtig geil.
1: Ja.
0: Also es war ein sehr, sehr schöner.
1: Das Wichtigste natürlich das Wetter, weil man muss auch sagen, dass letztes Jahr noch nicht so schönes Wetter war. So die Woche vor das Festival hat es geregnet. Ja, und dann sind einige Leute, die sind von Zucker, die gehen da nicht, ja, weil anders dann werden die nicht das überleben. Und dann hast du natürlich wenige Leute, die kommen. Und wir hoffen natürlich, dass dieses Jahr viele Leute kommen. Und es war auch sehr wichtig, dass das Festival überlebt, weil, in das Vogtlandgebiet, wo wir dann dort sind, da gibt es nicht so viel Kultur und ja, dann braucht man echt so etwas wie das Laborfestival. Und alle Leute, die jetzt zuhören, hey Jungs, komm nach das Laborfestival 2026 und helf uns, dass wir wieder weiter können nachher. Und du kannst natürlich, später werde ich nochmal die Information geben, aber was spielen wir jetzt von diesem Marius Leicht? Welches Lied? Der Schwan habe ich hier stehen.
0: Genau, Der Schwan spielen wir jetzt.
1: Okay.
0: Und können halt mal in diesen elektronischen Ambient-Sound reinhören. Genau.
1: Okay, Jojo, danke, dass du da warst. Wir sehen uns bald mal wieder und ja, ich wünsche dir noch einen schönen Tag.
0: Ja, danke schön. Bis zum Bandcontest im Vorwerk.
1: Ja, bis dann. Ja,
0: Juhu.
1: Ja. Tschüss.

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2: Ja, das war Marius Leicht. Und ja, diese Solo-Artist kann super kommen nach das Labor, dann kannst du die sehen. Wir spielen jetzt weiter Somis, die kommen aus Berlin und die spielen so Indie Alternative Rock und wir spielen von die A New Joke.

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Ja, we gehen weiter und wir gehen weiter mit einer Band aus Südkorea, aus Seoul. Ja, die spielen so Hardcore, Punk und ja, so Mathematik Rock und so. Aber erst wollte ich noch kurz Werbung machen. Da geht's dann mal los. Das Laborfestival ist am 31. Juli, 1. und 2. August auf das Hauptmannsgrün. Du kannst das finden, die Informationen auf www.borwaerk. 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

0: Okay, das war Octopulpe aus Südkorea mit das Lied Ungenau La Gorge. Und ja, jetzt gehen wir nach einer anderen Band und auf das Labo Festival spielt ein Band aus den Niederlanden. Die heißt Groot Geelstaart. Auf Deutsch wurde das, sagt man, große gelbe Schwanz. Ne? Und die spielen experimentelle Noise Rock Musik. Und ja, die habe ich eigentlich gesehen bei der Popronde. Und da muss ich erst erklären, was de Popronde is. In de Nederlanden gibt es so de Möglichkeit voor Nachwuchsbands zich mal dort anzumelden. 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Jeppe, kan je me horen?
1: Ja, zeker. Yes.
0: Ja, okay, gut. Hey Jeppe, ich werde aber dich eine Frage stellen in Englisch, ne? Und I will go in Englisch und dann in Deutsch gleich. Und dann, wenn du nachher dann eine Antwort geben kannst, das war super, ne? Aber als je daarna een antwoord kan geven, zal het heel goed zijn. Okay, who are the members of the Grote Geelstaart? And wie sind die Leute, die in Grote Geelstaart spielen?
1: So I'll answer in English, right?
0: Yeah, that's fine.
1: Okay. So we are a five-piece band. We have, five people. Four of us are actually family.
0: Wow, okay.
1: And one high school friend of mine, his name is Luke. We play bass guitar, guitar. We have two drum kits on stage, and we have one person switching between the second guitar and the second drum kit. And then a whole bunch of synthesizers.
0: Okay. En zo, ja, ik denk dat de Leute dat verstanden hebben. Dat brauche ik niet te erklären, oder? Okay, dan, wo kommst du van? Wo is die band entstanden? Where do you come from? Which part of the Netherlands?
1: We come from Zeeland, which I think maybe is known to a couple of German people that live in the more western part of Germany. Zeeland is like the southwest of the Netherlands, and we have a lot of sea here.
0: Okay, and which city you live?
1: Goes.
0: Goes. Ah, okay. You live in Goes. Okay. Okay. Yeah. And how did it start? Wann bist du angefangen? Wie?
1: Well, we started in at the end of 2022. I think October it was, somewhere around there. Then we did our first live debut. As a band, and I think the year before that, somewhere around that, we started as a bit of a cover band and playing music together, but our first real debut with our own music was in October 2022.
0: Okay, and can you give, because, you know, to be honest with you, I couldn't, you know, I found so many styles in music, but if you talk about your band, what kind of style does your band play? Welche Stil spielt deine Band?
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0: Okay, ja, und naja, die Leute, die jetzt in die Sendung anhören, okay, die werden natürlich gerne auf Social Media was mehr hören als nur die zwei Nummern, die wir von euch spielen. Und Leute, die jetzt zuhört, will ich mal buchstabieren, wie man Grote Geelstaart dann buchstabiert. Das ist Groote und dann Geel. Staart. Und ja, auf welche Social Media können Sie suchen? Bist du auf Instagram oder wo?
1: Everywhere basically. So it's Instagram, Facebook, YouTube, also like all the streaming services. So Tidal, Spotify, whatever, yeah.
0: Okay. Und dann habe ich noch eine Frage. Ja, was ist es bei euch? Willst du professionell Musikant werden oder bist alle noch am Studieren? So, what do you want to be? Do you want to become professional musicians or do you study something else and this is a hobby? Can you tell me us that?
1: I mean, in an ideal situation, eventually we would like to be professional musicians, of course, but I think that's everybody's wish that has some kind of band. Yeah, it's going to be difficult, of course, when you have such niche, specific genre. But yeah, if we can make it, then we would like to make a living from it. And otherwise, we will keep on doing this forever, I think. So hopefully we can make a living out of it. And at the moment, we're all still studying. So if we don't make it, we will hopefully still have a job anyways.
0: Ja, I was completely, ich war total, sagen wir, weggeblasen, weil ich habe gesehen, weißt du, du bist ein Nachwuchsband, du warst bei der Poprunde, ne? So you are an upcoming band and you're part of the Poprunde.
1: Yeah.
0: But I haven't seen, ich habe nicht gesehen, dass ein Nachwuchsband, das ist eine aufkommende Band, sag mal, dass jetzt so viele Konzerte und so viele Festivals spielt, du bist jetzt fast überall. Ich habe die Liste gesehen, das ist krass, ne? Das ist unglaublich, jullie sind bijna overal, ne? You're almost everywhere now. Are you not happy with that?
1: Yeah, very much so. We are very, very happy with it. And I think we didn't even expect it when we did Poprunde to pop off this much. It's way more than expected, which we are very grateful for, and the fact that we can come to Germany and play there, and we also have a couple of other show dates, for example, even in Portugal,
0: which is completely
1: crazy for us, of course, and we're very happy with it. So, very blessed.
0: Did you already play in Germany? Hast du mal in Deutschland schon gespielt oder noch nicht?
1: Yeah, actually, last week, so the 8th of May, we played in Dortmund.
0: Ah, okay. And that was the first time in Germany. So it's letzte Woche haben die dann in Dortmund gespielt. And das war der erste Mal, oder? War the first time, yeah?
1: Yeah.
0: Okay. I have seen already that you are going to play in Belgium, the Netherlands, of course, Germany, France, now Portugal, Serbia, I saw. So that's incredible. I mean, I have not seen, an upcoming band that had so many shows after the Poprunde. Ich habe selber noch nie in meiner Zeit, dass ich hier, diesen Festival mache, noch nie ein Nachwuchsband gesehen, die so viel Konzerte hat nach der Poprunde in all diesen Ländern, ne, in Serbien, Portugal, Frankreich, Belgien. Ich habe auch gesehen, dass du warst in England, warst du da in alle Zeitungen, da die Musikzeitungen. Und das ist echt für mich krass, ne? Na, das fragt um mehr, das wird schön, glaub mir. Mal schauen, wo sind wir jetzt? Ja, was spielen wir jetzt von dir spielen? Welche Songs spielen wir jetzt von dir? Ich weiß sie schon, ich kann sie auch sagen, aber sagst du es mal, ja?
1: Sorry,
0: welche Songs haben wir nu spielen?
1: I'm not even sure. I think okay, my bandmate sent it.
0: Okay, it's Muurvast en Vracht 7, ja? Yeah?
1: Ah ja, cool.
0: Ja. En dat gaan we nu spelen. Dat willen we jetzt spielen. En deze band, übrigens, spielt am Samstag am Labor Festival. En wenn du überhaupt das jetzt anhörst, du sollst echt nach Labor Festival kommen, weil die machen nicht nur gute Musik, aber da gibt es auch eine Show auf der Bühne. Wow, dann legt man den Finger ab, ne? Das ist echt schön. Und ja, wenn man dann auch hört, dass sie in so vielen Ländern spielen, dann muss es doch etwas special sein. Und ich bin ganz froh, dass die dann am Labor spielen. Ich bin helemaal vet dat jullie op Labor spelen. 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Weil ik heb mal mitgehabt, dat een Outlandische band kwam. En ja, dan hebben ze stau gehad. 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Ne? Oké? Okay? Jeppe.
1: Yeah, we'll make sure.
0: Ja, okay, Jeppe, ich danke dich für das Interview. Dankjewel für das Interview. Und jetzt spielen wir dann von dir Muurvast und dann nachher Vracht 7. Super. Du, bis das Laborfestival. Tot aan het Laborfestival. 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

Ja, das war dann diesen grote Geelstaart. Und ja, diese Band, die spielt auf so viel Festivals. Serbien, België, Engeland, Portugal, Deutschland, Frankrijk. Nou ja, es ist unglaublich, wie ein Nachwuchsband plötzlich dort durchgebrochen ist. Okay, wir gehen weiter jetzt mit Krautwave. Das ist der Musikstil. Und das ist eine Band, die heißt Afar. Und wir spielen jetzt von die Verveen. Und die spielen natürlich auch auf das Festival. Und die kommen aus Berlin.

Ja, das war Raff mit Verveen. Oh, so geile Musik. Kommt nach das Labor Festival, das muss man sehen. Wir gehen weiter mit einem Band aus Montreal, Kanada, mit Dance Punk und die heißen Le Security.

0: Ja, das war La Security aus Montreal, Kanada mit Snack City. Okay, jetzt verabschiede ich mich mir und erstmal noch für die Leute. Bauwerk, das Festival Labor 2026 auf www.borwaerk.de. 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Und ihren Eltern. Und dann noch mal Freunde, Robin, Mike, Alex, Becky, Lenny, Rob, Martin, ach, etc., etc. Ich kann so weitergehen. Und eine Sache noch, Noah, es war fantastisch, diesen Touchdown, du hast gemacht mit der Dominators American Football. Ja, das war echt super, Mann. Hey, Jungs, alle das Beste. Wir gehen jetzt noch mit dem letzten Lied. Wir können leider nicht diesen einen spielen, diesen Morwood. Wir spielen jetzt, mal schauen, bin ich im Gucken. Ah ja, wir spielen Tak-Kak-Tak-Kak und die kommen aus Indonesien und Japan und jetzt geht's los mit Karang. Danke, Lutz.
1: Gerne. Ja.

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2: Herzlich willkommen zur Ausgabe 219 von Future Classics hier auf Radio Blau, Radio Korax und dem FSK, den freien Radios in Leipzig, Halle und in Hamburg. Bis eben habt ihr bei Radio Blau die Vorschau auf das diesjährige Laborfestival gehört, welches vom 31. Juli bis zum 1. August stattfindet. Und bei Korax lief subjektiv. Den Sendungsmachenden wünsche ich wie immer einen guten Nachhauseweg und ich würde mich freuen, wenn ihr an euren Empfangsgeräten weiterhin lauscht. Gestartet sind wir mit einem Instrumental von Dexter aus dessen Raw Random Files LP aus dem Jahr 2016, die wir heute in der Mittagsküche gespielt haben, während wir Pasta Bolognese angeboten haben. Und Dexter samplet hierfür unter anderem den Titel He Wasa aus dem Jahr 1971 von Dom Salvador und Aboli Jao. Und die Thematik Sampling wird heute etwas den roten Faden durch die Sendung spinnen, denn habe ich seit der letzten Folge von vor 4 Wochen Future Classics kaum neue Hip-Hop-Musik gehört und entdeckt. Und deshalb greife ich heute auf bereits etablierte Klassiker zurück, natürlich eine subjektive Auswahl. Spiele aber zusätzlich deren Samplequellen an, also die Songs, bei welchen sich Beatmaker und Hip-Hop-Produzenten in Ausschnitten bedient haben. Und wir hören mal zum Einstieg einen Song, den ich am Wochenende mit meinem Cousin Helmut Soul gehört habe, als wir ins Vogtland in die Heimat gefahren sind, und zwar die Ugly Heroes mit Nas, Sayers and Playmakers aus deren EP von 2014. Und davor hören wir noch Aretha Franklin mit Ain't No Way aus dem Jahr 1968. Denn haben die Ugly Heroes diesen Song für ihren Song in Ausschnitten benutzt.

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1: Die Ugly Heroes mit Narsayers and Playmakers. Also ich hoffe, ihr gehört eher zu den Spielmachern, also zu den Leuten, die ein Spiel entscheiden, die etwas verändern, als zu den Neinsagern. Darum geht es grob in dem Song. Life is a performance, but you won't always see if the crowd cheers. Das heißt, wir kriegen nicht immer sofort ein Feedback für unsere Performance, für das, was wir tun. Nicht wie bei einem Spiel. Und ich wünsche euch auf jeden Fall die Entscheidungen, die richtigen, die guten zu treffen für euch und eure Liebsten. Und wir bleiben bei den Ugly Heroes, denn mag ich Apollo Brown an den Beats und an den Lyrics, Red Pill und Verbal Kent wirklich sehr. Leider machen die drei schon lange keine Musik mehr zusammen. Und ein Song, den ich hier mitgebracht habe, heißt Desperate. Das heißt, auch wenn ihr zu denjenigen gehört, die das Spiel verändern, die etwas gestalten, dürft ihr trotzdem verzweifelt sein. Wir hören die Ugly Heroes mit Desperate aus dem Jahr 2013 und hier wird David Axelrod mit The Science Part 4 gesampelt. Das hören wir vorab.

Die Ugly Heroes mit Desperate und davor David Axelrod mit dem dazugehörigen Sample. Und während die Ugly Heroes verzweifelt sind, hören wir nun die Four Owls. Das ist eine britische Hip-Hop-Gruppe. Die haben im Jahr 2011 ein Album rausgebracht, Nature's Greatest Mystery. Und wir hören daraus All My Life und Bill Brandon mit Rainbow Road aus dem Jahr 1968. Welcher Song hier von den Four Owls gesampelt wurde. Sie singen hier in dem Song auch darüber, dass sie immer zu denjenigen gehört haben, die wenig Geld hatten und demzufolge sehr viel Struggle im Leben zu ertragen hatten. Eine Textzeile heißt zum Beispiel Money make us all unequal. Also das Geld unterscheidet uns oder macht uns dazu, dass wir uns wahrscheinlich auch gegenseitig irgendwie auf irgendwelche Stufen stellen. Also Klassismus entsteht durch Geld unter anderem. Das wird aber vielleicht hier zu philosophisch. Ihr könnt ja auch selber reinhören. Wir hören dann auch noch weitere Songs aus diesem Album, denn das hat mir nämlich mein Cousin, Freund und DJ-Kollege Helmut Sohl mitgebracht und hat das hier in Leipzig in einem Plattenladen entdecken können. Denn ist es eine Platte, die ich damals verpasst habe. Und dann ist es so, wenn man Schallplatten kaufen will, dann sind die erstmal vergriffen. Aber jetzt gibt es eine neue Pressung von dem Album, oder die gibt es vielleicht auch schon eine Weile und er hat sie mir mitgebracht. Deswegen findet das heute in die Sendung. Also zunächst Bill Brandon mit Rainbow Road und dann die Four Owls mit All My Life.

Ja, es ist immer eine Interpretationssache, was Armut wirklich bedeutet. Ich glaube, wenn man sich in der Welt umschaut, dann würden wahrscheinlich nur wenige Leute in Deutschland wirklich von Armut sprechen können. Doch wenn ich jetzt mein Einkommen, was ich so über viele Jahre hatte, anschaue, dann war ich auch immer ja irgendwie eher unten dabei, zumindest was das finanzielle Einkommen bedeutet. Dann kann natürlich auch Armut was ganz, ganz anderes bedeuten und gar nichts mit Geld zu tun haben. Und die Four Owls haben aber auch eine Antwort für uns mitgebracht, wie wir denn dieser Armut begegnen sollen. Und zwar in dem Song Original. Dort geht es unter anderem darum, einfach authentisch zu sein und zu bleiben und zu sich selbst zu stehen. Und dann kann man viele dieser Probleme auch andersweitig lösen. Gesampelt haben sie hier von Ted Taylor. Und zwar Be Ever Wonderful aus dem Jahr 1978. Den hören wir zuerst und dann die Four Owls mit Original.

Wir hörten davor Owls mit Original. Und ja, ihr hört immer noch die Future Classics hier bei Radio Blau, Radio Korax und beim Freien Sendekombinat in Hamburg, dem FSK. Das ist die Folge 219. Seit 2009 bin ich mit dieser Sendung on air. Es geht hauptsächlich um zeitgenössische Hip-Hop-Musik. Doch in den letzten 4 Wochen habe ich nicht so viel neue Hip-Hop-Musik gehört. Deswegen greife ich etwas zurück auf Musik, die hier hätte auch schon in den letzten 16 Jahren bei Future Classics laufen können. Und wir haben eben gerade gehört, dass die Four Owls hier Ted Taylor mit Be Ever Wonderful aus dem Jahr 1978 gesampelt haben. Dies hat auch Ninth Wonder getan, als er den Song Duckworth von Kendrick Lamar in 2017 produziert hat. Er hat in diesem Song auch noch den Song Atari von Hiatus Coyote sowie den Titel Ostavi Drag aus dem Jahr 1976 von September gesampelt. Und ja, weil ich auch nochmal so einen Vergleich bringen wollte, wie verschiedene Hip-Hop-Produzenten einen selben Song, einen gleichen Song in einen anderen Hip-Hop-Beat verwandeln können, hören wir kurz dieses Beispiel, bevor wir weiterhin zu den Four Owls kommen, denn davon habe ich auch noch einen Song mitgebracht. Doch jetzt erstmal nochmal Ted Taylor mit Be Ever Wonderful und Kendrick Lamar mit Duckworth.

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1: Ja, crazy. Kendrick Lamar mit Duckworth und samplet hier den gleichen Song wie die Four Owls, Ted Taylor, und auch noch im Sample Hiatus Coyote gehört mit dem Song Atari. Wirklich ein sehr, sehr tolles Album, auch von Hiatus Coyote. Hört euch das auf jeden Fall an. Und Ostavi Drag von September auch gesampelt. Also drei Beats in einem Song. Das klingt ganz nach Ninth Wonder. Und ja, das war jetzt auch ein Storytelling-Song, der sehr, sehr viele Sachen beschrieben hat, die ich so in meinem Leben nicht erlebt habe. Und da bin ich auch froh drüber. Aber ja, trotzdem hat ja jeder seine eigenen Erfahrungen. Und auch wenn die vielleicht im Gegensatz zu einem Leben von jemand anders gar nicht so schwer wiegen können, sind sie für einen persönlich doch irgendwie manchmal sehr, sehr schwer zu ertragen. Und wir hatten ja vorhin gehört, dass die Four Owls ja die Armut beschrieben haben in einem Song, die Antwort gegeben haben damit, dass man authentisch sein soll und dann wird man durchs Leben kommen. Und hier gibt es noch einen Song von den Four Owls, der heißt Life in the Balance. Und der gibt uns den Hinweis, dass wir immer ausbalancieren müssen zwischen dem, was gut ist und was schlecht ist, und wir auch selber eigentlich nur subjektiv entscheiden können aus unseren Erfahrungen heraus, vielleicht auch aus Ratschlägen heraus, aus dem, was wir gelernt haben, heraus. Und hier wird Nina Simone mit Wild is the Wind gesampelt und daraus hören wir ein sehr, sehr langes Stück. Es wird jetzt ungefähr 8 Minuten gehen, also Nina Simone und dann die andere Hälfte, die Four Owls.

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1: Ja, während die Four Owls hier sozusagen das Leben in Balance bringen und das Gute und das Schlechte zu handeln wissen oder es zumindest versuchen, haben wir jetzt hier mit Loyal Kana und Navy Blue zwei Hip-Hop-Artists, die ebenfalls große Zweifler sind. Und sie haben hier in dem Song Purpose Contraction gesampelt, eine kanadische Jazz-Psychedelic-Rockband aus dem Jahr 1972. Und wie sich das Ganze anhört, hören wir jetzt hier bei Future Classics auf Radio Blau, Radio Korax und dem FSK.

Vulcana mit Purpose aus dem Album Hopefully aus dem Jahr 2025, Contraction aus dem Jahr 1972, eine kanadische Jazz-Rock-Psychedelic-Band wird hier gesampelt. Und wir bleiben in UK, heute gibt es sowieso wieder viele UK-Songs, Frankie's Doon, Harvey Gunn habe ich euch mal wieder mitgebracht mit Tears on My Window aus dem Jahr 2021. Und sie samplen hier Eleni Drake mit dem Song Peaches aus dem Jahr 2020. Es geht hier vor allen Dingen um die Zeit der Corona-Pandemie und der Dinge, die geplant waren und dann doch nicht stattgefunden haben.

Ja, während Frankie Stu und Harvey Gunn nicht so richtig wissen, was sie fühlen und dementsprechend die Musik wählen, um zu versuchen, sich auszudrücken, habe ich jetzt noch Fat Tony mitgebracht. Das ist ein Lied an die Freundschaft, eine Hommage an die Freundschaft, und er meint, wenn wir uns wiedersehen, dann wird es vielleicht etwas besser aussehen. Allerdings heißt das Album Drama Endet Nie, also weiß ich nicht so richtig, ob wir den Song so richtig ernst nehmen können. Ist ein aktueller Titel aus seinem Album, was eben erst erschienen ist.

Ich weiß gerade nicht genau. Ich probiere mal. Ich weiß nicht. Ja, jetzt erst, glaube ich, ja. 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Und dass ich keine Kraft mehr habe, dass ich noch weitermache. Ja. 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

nur ein paar. Und ihr seid dann immer noch da, ja. Ist nicht alles okay, muss ich bei euch ja nicht so tun, als wäre alles okay, okay. Und falls von euch einer mal Scheiße baut, besorge ich sofort die Kaution und hol ihn einfach raus. Na gut, jetzt war ich ganz schön dramatisch. Ich wollte eigentlich nur Danke sagen, danke dafür, dass ihr so seid, wie ihr seid. Ich hoffe, uns bleibt noch genug Zeit und wir sehen uns bald.

Dem kann ich gar nicht so sehr viel hinzufügen. Ich wünsche uns das allen und ich wünsche mir auch, dass wir uns wieder hören. Und bevor wir zum letzten Titel der heutigen Sendung kommen, möchte ich mich bei euch fürs Zuhören bedanken und euch einladen, in 4 Wochen wieder einzuschalten. Dann heißt es wieder Future Classics hier auf Radio Blau, Radio Korax und beim FSK, den Freien Radios in Leipzig, Halle und in Hamburg. Rund um die Uhr senden das FSK Hamburg und Radio Korax und Radio Blau für euch. Und im Anschluss hört über Radio Blau und Radio Korax Doper den Dope, eine tolle Hip-Hop-Sendung aus Weimar. Und in Hamburg hört ihr Distortion Club. Radio Blau verabschiedet sich aber auf Ultra-Kurzwelle. Dort sind wir morgen ab 18 Uhr wieder zu hören. Doch ihr könnt gerne via radioblau.de die ganze Zeit rund um die Uhr zuhören. 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Weiterhin findet ihr Sendungen und Beiträge zum Nachhören auf unseren Webseiten unter radioblau.de, auf radiokorax.de und beim FSK unter fsk-hh.org. Für euch war Mikrofon Anke Korn. Bis in 4 Wochen und zum Abschluss der Ausgabe 219 hören wir wie zum Eingang der Sendung ein Instrumental von Dexter. 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
2: Was war dein erstes Hip-Hop-Album? Also das erste Hip-Hop-Album, was du so bewusst gehört hast?
3: Also, ich kann dir nicht ganz genau sagen, was das erste Album durchgehend war, weil ich, glaube ich, nicht auf ein komplettes Album oft von Leuten gestoßen bin, sondern auf Compilations. Meine Eltern haben viel 70s Soul, Jazz und auch Hip-Hop gehört. Also meine Mama hat auch Lauryn Hill gehört zum Beispiel. Und deswegen habe ich hier mal einen Lauryn Hill Track aufgeschnappt. Als Teenager dann einen Track von D'Angelo. Also auch in R&B-Richtung. Immer war Missy Elliott dabei. Es gab sehr selten ein ganzes Album, weil ich einfach verschiedene Tracks aufgenommen habe. Also aufgenommen habe im Sinne von, die sind mir so zugespült worden. Scheiße, ja, 50 Cent eigentlich auch urviel, was lustig ist. Aber ich glaube, es hat schon, die ersten paar Dinge waren schon Lauryn Hill und Missy Elliott. Definitiv. Woran ich mich jetzt als frühestes erinnern kann. Als Teenager kam dann aber richtig viel rein. Also ich bin 95 geboren, ich bin jetzt 31 im Juni, das heißt, ich habe halt, in den frühen 2000ern die ersten Dinge gehört, aber eher ältere Sachen. Also ich war nie up to date mit Dingen, dass ich jetzt wusste, okay, was rennt jetzt gerade. Oder zum Beispiel Deutschrap und Hip-Hop-mäßig hatte ich viel später erst Ahnung. Da habe ich fast gar nichts mitbekommen jetzt. Genau.
2: Okay, aber cool. Lauryn Hill, Missy Elliott. Sehr gute erste Einflüsse, würde ich sagen.
3: Ja, also eher im US-American Hip-Hop unterwegs. Ich hatte auch eine Zeit lang, eine kurze Phase, wo ich eher, also bevor ich irgendwas mit Deutschrap zu tun hatte oder viel reingehört habe, also immer so ein bisschen Joy, den Alani, Max Herre, eher so diese Richtung, also so jazzige Dinge, weil mein Einfluss einfach Jazz war zuerst. Oder ich glaube, meine musikalischen Einflüsse waren viel Jazz. Das heißt, ich bin viel früher zu sowas wie Freundeskreis und Joy Denalani und R&B und deutschem R&B gekommen, als ich jetzt zu Haftbefehl gekommen bin. Ich schätze aber beide. Mhm. Auf verschiedene Arten und Weisen, verstehst du?
2: Mhm, voll.
3: Ich glaube, weil ich diese Einflüsse hatte und halt zuerst als 7-Jähriger Stevie Wonder gehört habe, dann kommt halt als nächstes Joy Denalani eher in die Reihe und dann erst Nura. Also so von den Genres her. Und ich hatte eine französische Hip-Hop, also französischen Hip-Hop habe ich auch voll viel gehört als Teenager, aber ich kann mich da schwierig an Namen erinnern. Bevor ich zum Deutschrap kam, was irgendwie witzig ist, aber ja.
2: Ja, okay. Hast du das verstanden, die Lyrics, oder?

0: War es wirklich einfach so der Vibe, der Sound, der dich da gecatcht hat an dem französischen Rap?
1: Ich glaube, es war der Vibe und der Sound. Ich habe in der Schule Französisch gehabt und ein bisschen versucht zu übersetzen zum Spaß, aber es ist viel zu schwierig, weil es ist ja was anderes, wenn du eine Sprache lernst und wenn du dann literally Songtexte hast, wo es Redewendungen gibt, wo es Jokes gibt, wo es verschiedene Slangs gibt in jeder Region anders. Also das ist viel zu krasses Level. Voll. Ich bin zu Hip-Hop gekommen und zu Rap. Ich bin zu Hip-Hop und Rap gekommen, nicht als MC oder nicht als Texter als erstes, sondern ich bin eigentlich Schlagzeuger, seit ich ein Kind bin. Und das habe ich früher auch hauptberuflich gemacht. Das heißt, mein Einstieg in Hip-Hop und Rap war viel mit Instrumentals. Das heißt, ich habe auch eher zu Jay Dilla gedrummt, richtig wackelig oder mir halt Instrumentals und voll viele Instrumentals reingezogen, bevor ich jetzt krass viel auf Texte gehört habe. Oder es für mich war immer zuerst die Musik im Vordergrund als der Text, weil ich halt vom Schlagzeugspielen komme. Oder vom Beatboxen. Ich habe auch voll viel gebeatboxt als Teenager zum Spaß. Das heißt, ich komme von dem musikalischen, also halt so ein bisschen irgendwas, aber es war halt witzig. Ich komme von dem musikalischen eher und von dem Beatbauen oder von dem Interesse an den Loops, an den Beats und an den Wiederholungen. Und dann habe ich erst die Aufmerksamkeit gehabt für die Texte. Deswegen, glaube ich, habe ich eher so dann Jay Dilla entdeckt, was vielleicht ein bisschen random ist. Oder mir wirklich auch Instrumentals reingezogen auf YouTube. Weißt du, verschiedene... das war so fürs Gehör mein Taste.
0: Cool, das finde ich so einen super, super spannenden Zugang zu Rap. Den glaube ich halt nicht übelst, oder zumindest jetzt mit den Leuten, mit denen ich bisher gesprochen habe, hat mir noch keiner gesagt, ja, mein Zugang zu Rap war irgendwie die Instrumentals oder genau irgendwie das Schlagzeug oder der Rhythmus oder so. Das ist auf jeden Fall sehr cool, also sehr unique auch, dass du da diesen Zugang eigentlich hast.
1: Ja, ich glaube, ich komme halt... Ich kam jetzt nicht von dem, weil ich nicht prekär oder arm, weder arm aufgewachsen bin und deswegen komme ich nicht von dem, dass ich eine voll schwierige Kindheit hatte, eine voll schwierige Jugend hatte und dann im Text zum Beispiel urviel verarbeitet habe, sondern meine Mama ist Lehrerin, die hat in Österreich ein gutes Gehalt gehabt ihr Leben lang. Das heißt, sie hat uns super absichern können und deswegen komme ich jetzt aus dem... Deswegen hatte ich zum Beispiel Zugang zu Schlagzeugunterricht. Ich meine, wer kann sich das leisten? Das ist ja auch voll, das habe ich ja auch voll spät erst reflektieren angefangen. Was kostet das überhaupt, wenn man sagt, ja, wow, ich bin damals eingestiegen mit Schlagzeug, blablabla. Wer kann sich überhaupt ein Instrument und Unterricht leisten? Wer hat überhaupt die Zeit dafür? Babibo. Also das ist alles eine Geldfrage und eine Klassenfrage. Und somit bin ich auch ins Rappen gekommen, weil ich aus dem Rhythmischen das witzig fand, Dinge nachzuplappern, aber nicht aus dem, dass ich aus dem Emotionalen in den Rap gekommen bin. Ich bin aus dem Emotionalen heraus, also aus Gefühlen heraus, ins Songwriting gekommen, ins Pop-Songwriting mit Gitarre und Lagerfeuer als Teenager. Aber ins Rappen bin ich gekommen durchs Schlagzeugspielen, weil es mir rhythmisch Spaß gemacht hat. Das heißt, ich komme da von einem super spielerischen Herumblödeln und auch gleichzeitig rappen und Schlagzeug spielen und ausprobieren und dann spalten sich die Gehirnhälften. Also aus diesem Experimentieren komme ich eigentlich zum Rap.
0: Das ist super spannend, super spannend. Und also du kannst gleichzeitig rappen und Schlagzeug spielen?
1: Also ich habe ewig nicht mehr viel Schlagzeug gespielt. Ich kann's richtig schlecht. Weil ich glaube, dass du einen richtig guten, einen Hip-Hop-Beat hinkriegst am Schlagzeug, der erstens mal knallt, dann muss ich wieder viel üben, ich habe ewig nicht gespielt. Und dann, dass du es irgendwie in einer guten Pocket spielst, also beim Schlagzeugspielen sagt man, wo der Beat wirklich sitzt, und dass du, wo du dann auch rappst rhythmisch, also wo du dann zu Hause bist, das klingt nicht besonders gut. Aber ich habe es einfach zum Spaß gemacht. Ich habe halt früher als Schlagzeuger in Bands gespielt, aber das waren Pop-Bands. Das heißt, das ist ein anderes Feeling vom Schlagzeugspielen. Das war einfacher. Ich glaube, Hip-Hop-Beats spielen und rappen, das könnte ich nicht gut, weil das ist einfach rhythmisch eine andere Klasse für mich.
0: Ja, ich stelle es mir total krass vor. Also ich rap ja auch und ich habe nie, genau, ich habe nie Schlagzeug gelernt oder irgendwas. Ich habe auch erst dann irgendwann viele Jahre, nachdem ich gerappt habe, erst mal gelernt, was Vierteltakt eigentlich bedeutet. Also es ist so total, so habe über dieses ganze musikalische Background-Wissen überhaupt nicht gehabt. Und habe jetzt aber auf jeden Fall sehr viel Spaß daran, auch rhythmisch zu spielen mit Sprache. Und genauso aus diesem Hintergrund von, okay, Rappen ist schon, wenn du wirklich Lust hast, dass es ein bisschen irgendwie besonders klingt oder so, ist schon rhythmisch übelst anspruchsvoll. Und dann dazu rhythmisch noch Schlagzeug zu spielen, stelle ich mir halt komplett überfordernd vor, auf jeden Fall.
1: Ja, es ist halt das Gehirnspalten. Es ist wie wenn man Instrumente lernt oder einfach Dinge lernt, wo man verschiedene Körperteile für verschiedene Dinge benutzt und Gleichzeitigkeiten übt, dann wird man irgendwann unabhängig. Also dann macht die eine Hand unabhängig das eine Ding und die andere Hand macht unabhängig das andere und dann singst du vielleicht was dazu. Das ist einfach ein Muskelgefühl, den man trainiert und irgendwann wird man unabhängig und kann viele Dinge auf einmal machen. Aber das ist halt voll der Gehirnfuck. Also mit Übung geht das schon, aber wie gesagt, das ist alles Zeit, Zeit ist Geld. Ja. Leute, die voll krasse Drummer sind, zum Beispiel, die meisten Musikschaffenden kommen aus, die voll krass Instrumente spielen, die kommen aus gutem Haus. Es ist einfach so, die haben dann doch den Papa bei der Bank. Also aus meiner Erfahrung, aus den Backstagen, wo man immer wieder merkt, hä, warum kannst du dir eigentlich 60 Stunden diesen Job leisten als Vollzeitmusiker, blablabla. Wie gesagt, also das ist alles, es gibt ein paar wenige Ausnahmen, aber das ist alles, es hängt alles mit Geld zusammen und mit voll viel auch in welcher Schicht man aufgewachsen ist und welche Zugänge man hatte oder welche Zugänge man jetzt hat und wie viel Zeit man hat. Ich könnte jetzt natürlich auch sagen, ich nehme mir 15 Stunden die Woche zum Üben, aber so mit wie soll das gehen? Ich habe auch, also so, das kann ich mir nicht leisten. Ja.

0: Wir sind schon voll drin, das ist mega schön. Wir haben aber, also jetzt habe ich gar nicht den zweiten Teil der ersten Frage gestellt. Den hole ich noch kurz nach. Und zwar anschließend an die Frage nach dem ersten Hip-Hop-Album ist die Frage, was ist dein liebstes Hip-Hop-Album?
1: Boah, das ist die nächste. kann ich nicht sagen, das ist gemein. Mein liebstes Hip-Hop-Album. Ich weiß es nicht. Es sind viele Leute auf den Listen von vielen Top 50 Alben. Ich kann ein paar Namen nennen. Verschiedene Platten von Little Sims, verschiedene Platten von Missy Elliott, auf jeden Fall auch Sixten. Die haben mich super beeinflusst. Also Sixten ist einfach dabei, muss ich sagen. Fuck, ich bin so unvorbereitet, ohne Playlist im Kopf in das Interview gegangen. Deswegen habe ich jetzt nicht alle meine Leute im Kopf. Ich finde OG Lou richtig stark. Ich habe in ihr Album reingehört. Also mehrmals reingehört jetzt. Auch die letzten Monate feiere ich sehr. Ich fand Lizzy Liz, Frankfurter Rapperin, extrem nice. Ich habe sie vor 3 Jahren oder so mal entdeckt. Ich mag sie voll gern. Disaster, Nura, wenn wir jetzt in die deutsche Richtung gehen. Pink Pantress ist jetzt nicht unbedingt Hip-Hop, aber es ist halt, Teile davon sind Rap, Pop, Hyperpop. Mag ich eigentlich auch voll gern, weil sie ist halt als Person extrem witzig. Ich finde auch Edgar Wasser zum Beispiel voll witzig. Er ist einfach, ja, und super spannend, so, was er macht, eh immer schon. Sora natürlich, Sora, eine meiner liebsten Rapperinnen, da kann man gar nichts sagen. Und das Album Mistral, glaube ich, heißt es, ist auch massiv voll. Das sind jetzt ein paar so Namen.
0: Okay, dann gehen wir doch mal rein in deine Musik. Du hast 2021 kam dein Debütalbum Volume 1 raus und das beginnt mit einem Intro. Da erzählt Tina, dass irgendwie der Rap und die Stimme geht gar nicht, ist voll scheiße. Auf jeden Fall eine lustige Wahl für so das Intro eines Albums. Und ich habe mich gefragt, ich habe es auch versucht zu recherchieren, aber ich habe es also nicht herausgefunden. Wer ist denn Tina? Was ist das für eine Aufnahme? Kannst du das aufklären?
1: Ah, das Ding ist, ich mag, ich spreche nicht mehr so gern über das Album Volume 1. Das kannst du aber gern drinnen lassen im Interview, wenn du möchtest, wenn es dich interessiert. Also, ich spreche nicht mehr so gern über das Album Volume 1, weil ich das mit ein paar Leuten aufgenommen habe, auch über das Label Ink Music. Ink Music ist echt ein richtig uncooles Label, das richtig viel Scheiße gebaut hat und mich nicht geschützt hat, als ich sehr viel Gewalt erlebt habe in der Musikindustrie und danach auch 2 Jahre im Krankenstand deshalb war. Mit denen habe ich das released. Ich habe mit komischen Leuten dieses Album produziert, die genauso wenig komplette Liberalos sind, die dich auch im Stich lassen. Das heißt, das Album für mich, und es ist auch musikalisch ein Teil von mir gewesen. Und das ist das ist quasi so ein Schritt gewesen in einer langen musikalischen Laufbahn und ich mag es trotzdem, aber ich höre es nicht mehr, ich spiele es überhaupt nicht mehr, keinen einzigen Track. Und vielleicht das Netteste vom Album ist das Intro, weil da ist eigentlich nur Tina mit drauf und Tina ist die Mama von damaligen Friend. Und Tina, ich habe sie einfach gefragt, weil sie so eine tolle Synchronsprecherstimme hatte, ob sie mir so Hass-YouTube-Kommentare von damals vorlesen würde und das quasi so nimmt. Aber damals, das war halt 2021, das ist jetzt 5 Jahre her, da war ich 26, und da habe ich halt voll viel thematisch damit gearbeitet, dass ich die ganze Zeit den Fokus drauf habe, auf die Gewalt und auf den Hass und auf die Hetze von Menschen und dessen nehmen und in meine Texte reinbauen. Das heißt, der Fokus war auf die Menschen, die diskriminieren, und daraus mache ich meine Kunst. Und somit hat das Projekt auch angefangen, also auch durch urviel Trauma die Kunst überhaupt zu starten. Und deswegen habe ich sehr viele, ich bin einfach vorsichtig mit Volume 1, weil es ist einfach ein Trauma-Album auch. Es ist wirklich sehr der Fokus auf diesen Leuten, auf vor viel Gewalt. Ich habe auch immer mit dem Humor gespielt in diesem Album. Alles ist ganz witzig, übertrieben, die ganze Zeit irgendwelche Jokes, um diese Gewalt eigentlich zu verarbeiten. Und das kann ja auch okay sein, aber ich weiß einfach, ich kenne mich jetzt mit 25, wie ich mit 25 war, und schaue natürlich ganz anders drauf zurück und bin so, holy Christ, oh mein Gott. Und auch, mit welchen Losern habe ich damals gearbeitet. Also keine Shoutouts an niemanden, außer an die Leute, die das Foto gemacht haben, Hannah Fasching, der Fotograf, die Person, die das Foto gemacht hat vom Plattencover, und an Tina. Und alle anderen sind wirklich liberale Leute, die Industriemenschen sind, die wollen nur Geld machen, super unsympathisch. Und mit denen habe ich halt dieses große Album produziert. Genau. Und deswegen erwähne ich das auch immer ganz ehrlich. Ich bin so Ink Music, kein Shoutout an euch, ihr Loser, und alle anderen, mit denen ich gearbeitet habe, das Album auch wirklich produziert habe, auch kein Shoutout an euch, ihr seid auch alle Loser. So ist es. 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

0: Wie bist du denn an dieses Label ursprünglich überhaupt rangekommen? Oder also so, ne, du sagst, die sind super scheiße. War dir das, also wahrscheinlich war dir das ja damals nicht klar. Bist du auf die zugegangen? Kam die auf dich zu? Wie kam das zu dieser Zusammenarbeit überhaupt?
1: Also wenn ich sage super scheiße, dann meine ich nicht, dann meine ich das, wie liberale Leute einfach scheiße sein können. Das heißt, zum Beispiel, es ist wie wenn du mit einer, es ist einfach eine Bank. Die Musikindustrie ist eine Bank. Wenn du zu einer Bank gehst und sagst, oh mein Gott, gibt's bei euch eigentlich auch, wie schaut denn eure Bank aus? Ist die aufgebaut, sind da verschiedene Angestellte, ganz divers, ne? Und dann ist die Bank so, ja, ja, wir haben ganz viel verschiedene Angestellte, wir sind eine richtig tolle Bank. Und wir lieben auch diverse Kundschaft. Wir lieben wirklich, wir sind einfach für euch alle da, weil was wir machen wollen, ist Geld. Und deswegen freuen wir uns über egal wen. Und dann bist du irgendwann so, wenn du Probleme mit der Bank hast und sagst, hey, irgendwie der eine Kollege von euch, der hat mich richtig scheiße behandelt. Dann ist die Bank so, mach, das tut mir jetzt aber richtig leid, da können wir leider nichts machen. Und ich hoffe einfach, dass der Konflikt gelöst wird. Das heißt, egal was passiert, die Bank ist halt interessiert an dem Geld. Und es ist egal, ob irgendwo feministisch davor steht, ob irgendwo queer davor steht. Die Musikindustrie ist da, um Geld zu machen. Und um nichts anderes zu erfüllen. Ob Leute jetzt davor schreiben, sie wollen, also es ist ja einfach eine gemeinsame Wirtschaft, eine Musikwirtschaft. Und da kann man ja transparent sein. Aber es gibt verschiedene Labels, die sind einfach, die verwenden viele identitätspolitische Begriffe, Queerness, Feminismus, Antirassismus oder irgend sowas Schwindliges und machen dann damit halt ihren Schnapp als alternative Indie-Labels und sind genauso wie Universal Music, also wie große Haie. Aber sie haben halt anderes Geld und Universal Music sagt halt niemandem, sie sind feministisch. Sie sind halt so, hey, wir sind einfach eine Bank. Und deswegen bin ich sehr vorsichtig. Es kann natürlich auch sein, dass es mal coole Labels gibt. Ich habe keine Erfahrungen damit gemacht, weil es einfach im Endeffekt ein Geldvertrag ist. Und wenn man irgendwas braucht von jemandem, geht es den Leuten halt um Geld. Es geht genauso mit verschiedenen Labels um die Fälle, wenn es wo Missbrauchsvorwürfe gibt, wenn es Fälle gibt von Übergriffen, von verschiedener Gewalt, gibt es keine Beispiele, wo jemals ein Label gut gehandelt hat. Beziehungsweise sagt mir Bescheid, falls ihr mal was gehört habt. Ich habe nichts gehört jemals von all den kleinen Labels. Ich meine, mit Universal Music habe ich natürlich nichts am Hut. Die sind eh riesig. Und deswegen ist es einfach grundsätzlich schwierig. Das heißt, wenn ich sage, ein Label ist scheiße, dann sage ich nicht, dass die sagen, hey übrigens, wir sind der Label XY und wir hassen Frauen, sondern es ist halt Liberalismus. Das heißt, am Ende des Tages ist es der kleine Freund von Faschismus. Der Faschismus unter die Arme greift und in anderer Manier, in einem anderen Outfit, die genau gleichen Werte nur ein Jahr später genauso handhabt und nicht dazu beiträgt, dass sich was ändert. Und auch den Staat nicht kritisiert, weil es halt einfach Geld ist. Also es ist halt einfach eine Geldgeschichte. Es tut mir leid, dass ich so abgeschweift bin. Was hast du gefragt?
0: Was ich ursprünglich gefragt hatte, war, wie du überhaupt zu dem Label gekommen bist oder sind die auf dich zugekommen? Also wie es zu der Zusammenarbeit kam?
1: Ich bin damals mit 19, 20 zu diesem Label gekommen. Da hatte ich noch in anderen Bands gespielt. So eine, oh mein Gott, das war so cringe. Meine erste Band heißt Kaiko. Und extrem problematischer Name, weil es japanisch ist. Wir sind alle weiß gewesen, also irgendwas. Und das war ein Projekt, das ich gemacht habe, wo mich Leute eingeladen haben, mit ihnen das zu starten. Das waren auch so Typen, die waren massiv bescheuert und problematisch. Holy Christ, das war noch vor diesen ganzen Sachen. Vor allem, da war einer dabei, der war so 8 Jahre älter. Also so, ich war halt 19, ich bin reingekommen und dachte, wow, voll toll, dass sie mit mir arbeiten wollen, babibo. Viel zu jung ins Business gekommen, viel zu viel Ja gesagt zu Leuten und alle waren halt, und ich war ja auch super liberal mit meinen Politics. Also ich bin erst radikalisiert worden in meinen Mitte 20ern oder erst dadurch radikalisiert worden, als ich auf die Fresse bekommen habe. Und deswegen habe ich diese Dinge nicht reflektiert und natürlich wirkt dann ein Label wie Ink Music wie die tollsten Schätze. Aber es ist halt eine Bank. Das heißt, man kann ja auch nicht von einer Bank erwarten, dass sie irgendwas anderes als Geld wollen. Jetzt sehe ich das sehr wirtschaftlich. Ich kann ja auch mit einer Person arbeiten für Kerosin 95 und sagen, hey, du bist mein Geschäftspartner für dieses eine Projekt. Ich will mit dir Geld machen und ich will mit dir nicht Aktivismus und Politics machen. Also das kann sich auch nicht immer vereinen, wenn mein Ziel ist, irgendwas zu verkaufen. Da muss man ganz ehrlich und transparent sein. Und mit Labels ist das halt immer so ein bisschen wischiwaschi. Genau. Aber es ist egal, sobald man in der Musikindustrie in Deutschland oder Österreich politisch die Fresse aufmacht oder irgendwas sagt hinter der Bühne oder auf der Bühne, gibt es auf die Fresse. Man wird gecancelt, man wird leise herausgeschoben, früher oder später. Man wird rausgemobbt oder rausgeekelt oder man wird österreichisch rausgeschwiegen. Das ist eher die österreichische Variante dann. Und man wird ausgeladen und man spielt nicht mehr, man verschwindet. So ist es einfach. Das ist das Rezept, wenn man irgendwas krasser, politischeres sagt. Und jetzt abgesehen von weißem Feminismus, also von so von salonfähigeren Themen. Und das hat sich ja auch geändert die letzten 10 Jahre. Also da hat sich ja voll viel getan, wer jetzt was über was reden kann und wer sich wo die Bühne nehmen kann und welche Themen mittlerweile schon salonfähiger geworden sind und welche noch gecancelt werden. Also gecancelt im Sinne von, man kriegt keine Gigs mehr oder es werden einem Gigs abgesagt oder Möglichkeiten abgesagt. Genau, und ich bin einfach zu früh in diese ganze Scheiße gekommen und war komplett unpolitisiert als Anfang 20-Jähriger und habe immer mit älteren Leuten gearbeitet, die 5 bis 10 Jahre älter waren, dachte, die sind cool, aber das sind die allergrößten Loser gewesen. Jetzt denke ich mir so, oh mein Gott, wie peinlich, dass ich mit diesen Leuten abgehangen bin. Aber man macht auch Jugendfehler. Ich war jung und naiv und ich wusste es nicht besser. Und ich habe dann einfach auf die Fresse bekommen, links, rechts, wenn man Leuten vertraut, weil man jung ist und weil man viel Scheiße erlebt und viel Diskriminierung erfahrt. Voll. Genau.
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3: Und inzwischen gibt es eine riesige Welle, sozusagen eine Transmode.
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0: du hast dich ja dann auch, also 22 kam ja dann deine EP Transgender Dynasty und dann hast du dich auch erstmal zurückgezogen.
1: Also der Rückzug war ein gezwungener Krankenstand, weil ich aus einer Band, My Ugly Clementine, da bin ich rausgeekelt worden ein Jahr lang. Das war mein Haupteinkommen. Und die Leute haben mich dann abgezwickt, als ich gesagt habe, hey, wir hatten da Konflikte intern in der Band zuerst. Ein Teil von den Konflikten in der Band war für mich, dass ich mich nicht beschützt gefühlt habe als einzige Transperson in der Band und dass ich richtig viel politische Arbeit gemacht habe damals auch für die Band und mich nicht gesehen gefühlt habe. Ich fand, es gab nicht genug Solidarität und nicht genug Arbeitsaufteilung von politischen Dingen, wenn da drei weiße Cis-Girls in der Band sind und ein Trans-Guy. Ich habe das angesprochen und die Antwort darauf war quasi so Beschuss und langsames Rausekeln aus der Band. Obwohl es eigentlich auch ganz viele andere Konflikte gab, wo wir, glaube ich, alle, wo ich auch Scheiße gebaut habe und nicht cool war. Aber die Antwort auf mein Ansprechen von, hey, ich wünsche mir mehr Solidarität, ich brauche da was, ich bin alleine mit der ganzen Scheiße, war extrem gewaltvoll und daraufhin wurde ich ganz langsam aus dem Projekt rausgeschoben und habe dann die Band verlassen, so wie das so oft kommuniziert wird, weil ich halt musste, weil mir quasi die Leute das so unmöglich gemacht haben. Und das war mein Haupteinkommen. Dieses Projekt hatte auch Kerosin 95 finanziert. Und ich war dann auch auf der Psychiatrie ein Jahr lang. Ich war richtig fertig, ich war voll am Arsch. Die haben mir lauter Turfs ans Maul gehetzt. Das war richtig dramatisch sehr lang. Und deswegen war ich dann 2 Jahre lang im Krankenstand. Ich habe die anderen Projekte verloren. Somit bin ich aus der Musikindustrie höflich österreichisch rausgebeten worden, aber halt die Leute nennen es halt einen Ausstieg, aber viele Leute nennen Dinge einen Ausstieg, wenn man aus der Firma so krass unsolidarisch behandelt wird und rausgeekelt wird, dass man dann halt gehen muss. Nenne ich jetzt nicht einen Ausstieg, sondern halt einen Rausschmiss, einen passiven, aber bitte. Genau, und dann habe ich mich lange erholt, da gab es auch richtig viel Scheiße und dann habe ich halt ich habe versucht, da öffentlich ein paar Mal drüber zu sprechen, aber es gibt immer noch Leute, die mir nicht glauben, weil halt die Leute nicht wissen, dass Frauen auch Gewalt ausüben können, Transpersonen können Gewalt ausüben, wir alle können Scheiße bauen und ich glaube, das ist halt so, ich glaube, Leute, ja, Leute mögen das nicht, wenn man vor allem jetzt als Transmann 3 Frauen kritisiert und nicht nur kritisiert, sondern halt auch heftiger zurückschlägt oder sehr scharfe Wortwahl trifft.
0: Scheiße, ey, das tut mir leid, dass du da diese Gewalt erfahren hast, also auch so ne von irgendwie, ich nehme an, sehr nahen Leuten, also die waren ja sicher zu einem Zeitpunkt in deinem Leben sehr nahe Menschen.
1: Die waren meine Familie und auch diese Typen, mit denen ich davor Anfang 20 gearbeitet habe, waren meine Familie und es waren immer die engsten Leute, die den größten Schaden angerichtet haben. Aber so ist es, die Gewalt passiert, also verschiedenste Gewalt passiert immer, auch statistisch, immer in den engsten Connections. Und ich war halt nicht politisiert und bin in einen riesengroßen Job voller Narzissten reingegangen. Das ist ja das Pop-Business. Die Musikindustrie, ich war auch super narzisstisch, weil du die ganze Zeit auf der Bühne bist und dir sagen lässt, dass du super bist, von fremden Menschen, die dich nicht kennen. Das ist ja mega weird, komplett politisch in der Analyse, komplett weirdes Machtverhältnis. Das musst du mal als 21-Jähriger verkraften und deswegen sind ja auch alle Leute in der Musikindustrie Arschlöcher und Narzissten, weil sie überhaupt keine Ahnung haben, das zu reflektieren, früh genug. Und somit bin ich extrem glücklich, dort nicht mehr drin zu sein und ich bin extrem glücklich, radikalisiert worden zu sein und fern von der Musikindustrie noch Musik zu machen und mir irgendwie ein Business mit dem nebenbei vielleicht wieder aufzubauen. Ich weiß nicht, ob es klappt. Shows gibt es selten, außer ich mache eigene Shows. Geld gibt es keins, um ein Album zu produzieren. Ich schaue mal, ob ich eine Förderung kriege. Keine Ahnung. Mal schauen.
0: Okay, du musstest da auf jeden Fall viele Leute zurücklassen oder nicht zurücklassen. Das klingt auch sehr passiv, sondern du musstest dich da auch von Leuten trennen, weil du da krasse Scheiße erfahren hast. Und ein Mensch, den weiß ich nicht, wann der in dein Leben gekommen ist, aber mit dem du ja sehr aktiv, so wie ich das sehe, zusammenarbeitest, ist DJ Osif.
1: Genau, ja, größtes Shoutout an meinen Bruder Osif. Wir machen das von Stunde 1 gemeinsam, das Projekt, seit 2018, wo wir angefangen haben, die ersten Tracks zu machen. Und Osif ist immer noch dabei, einfach weil er ein Herzensmensch ist und ein großartiger Producer.
0: Toll. Wie kam es da, wie habt ihr euch kennengelernt, also musikalisch meine ich jetzt, wie kamt ihr dazu, zusammen Musik zu machen?
1: Wir haben uns damals kennengelernt in Wien bei der Hip-Hop-Jam-Session Fat Jam. Da bin ich immer hingegangen zum Schlagzeugspielen und eben auch als MC ein bisschen auszuprobieren. Und mir wurde, ich kannte Olli vom Sehen, er hat mitveranstaltet, er hat aufgelegt, er ist ja auch nicht nur Producer und DJ schon ewig lang, er ist Host, er ist Veranstalter, also er macht ja extrem viele Sachen in Wien und er ist so eine Wiener Legende mittlerweile. Und ich habe ihn auf der Jam Session damals kennengelernt, schon 2016, 17, und mir wurde dann vorgeschlagen, mit ihm mal zu arbeiten, dann haben wir uns zusammengesetzt und dann sind auch direkt die ersten Tracks von Kerosin entstanden. Also Olli ist stabil.
0: Okay, sehr cool, sehr cool. Wie ist so euer gemeinsamer Schaffensprozess? Weil, also Osif hat ja auch dein letztes Album Coming Out, was letztes Jahr rauskam, produziert. Genau, wie geht ihr zusammen ins Studio und entwickelt dann die Songs gemeinsam oder wie läuft das ab bei euch?
1: Es ist so und so. Manchmal haben wir uns einfach im Studio verabredet und gemeinsam gespielt, also wie ein Spielplatz, den man hat, wo man einfach ausprobiert, wo man gemeinsam herumblödelt und experimentiert. Und einfach zwei Kinder, die Spielzeuge haben, und Olli kann als Professionist die ganzen Spielzeuge extrem gut verwenden und ich bin halt mehr so am Herumklimpern und Blödeln. Und gemeinsam probieren wir einfach aus und sind on the go kreativ, dann entsteht vielleicht ein Text hier. Manchmal hatte ich auch schon Texte, die ich einfach auf YouTube Beats, Type Beats raufgeballert habe und dann einfach ein paar Verse schon hatte und mir dachte, okay, ich glaube, das ist circa das Tempo, das ist circa der Vibe, und dann haben wir Beats nachgebaut, also zum Beispiel dann, oder wie ich wusste, einfach, keine Ahnung, 95 BPM und ein Boom-Bap-Beat. Und alles andere producing-mäßig haben wir dann geschaut. Oder ich habe mit meinem Zwilling Ines ist als Musiker Brazy, Ines ist ein krass, ganz, ganz krasser Pianist und Composer. Mit Ines habe ich verschiedene Loops und Samples eigentlich selbst auch erstellt, am Klavier, und damit sind wir dann zu Osif gegangen, um die Dinge, die wir gemeinsam aufgenommen haben, zu samplen. Also wir haben auch die Hälfte der Tracks, also die Hälfte der Samples selber gemacht, was extrem lustig ist. Oder ich hatte mal eine Idee und habe das dann aufgenommen in mein Handy für eine Melodie, für irgendwas anderes, oder habe so schlechte Demos vorbereitet und bin damit dann zu Osif gegangen. Oder Osif hat mir schon einen Beat geschickt, den er hatte, und war so, hey, hast du Lust, auf den was raufzumachen? Also es ist immer unterschiedlich, je nachdem, was der Arbeitsprozess gerade wieder bockt.
0: Okay, cool. Und dann wart ihr ja auch zusammen auf Tour, ne? Also ziemlich, ziemlich große Sache. Über 5 Monate, glaube ich, ging das mit so 20 Terminen ungefähr. Also ganz schön großes Ding. Ja, wie war's?
1: Das war richtig schön und richtig lustig, vor allem nach der ganzen langen Zeit wieder eine Tour zu spielen. Also das erste Mal nach 3 Jahren eine Tour. Das hat richtig, richtig Spaß gemacht. Es waren super schöne Shows. Und ich bin voll stolz und auch geehrt, dass wir vor so vielen Leuten spielen haben können. Dass wir so eine riesige Show in Berlin und in Wien auch hatten. Vor allem nach all der Zeit, wo einfach das halbe Publikum weggesprungen ist. Dass wir trotzdem noch diese Shows spielen und diese selbst aufgebaut haben, auch mit extrem viel Shadowban und mit extrem viel Canceln und Problemen hinter Marketing und keine Marketingfirma oder so. Ich habe einfach in meiner eigenen Tasche versucht, die Leute zu den Shows zu holen. Ich habe teilweise gefragt, hey, Menschen in Nürnberg, kann jemand auf seinem Drucker ein paar Plakate ausdrucken und aufhängen in der Stadt, in der Uni-Kantine? Ich zahle dir einen 5er und gratis Socken. Und so kam das Marketing, also das Marketing, so haben wir das beworben, weil ich arbeite nicht mehr mit langweiligen Banken zusammen, also mit Labels und mit irgendwelchen Leuten, was natürlich cool ist, wenn man dafür Geld hat, damit die was vorfinanzieren und das ganze Geld übernehmen für Tour-Promotion und alles. Und das ist jetzt halt alles aus eigener Tasche. Das heißt, ich kann mir halt das alles nicht mehr leisten. Und deswegen machen wir das wieder ganz oldschool über wirklich direkt die Leute und Kollektive einladen, ob sie einen Stand machen, also einen verschiedene politische Orgas einladen, wirklich direkt mit den Menschen im Ort sich connecten und politisch auch vernetzen und das wieder so sehr back to the roots machen, mit selbst Plakate aufhängen, selbst Flyern gehen, weil es gibt kein Label, das das finanziert. Es gibt keine Förderung, die das finanziert. Und die wird es in Zukunft, auch wenn, überhaupt noch weniger geben, weil Deutschland. Das heißt, es ist wieder back to the, okay, wir müssen das machen über direkt Leute fragen. Und das ist so krass, weil dann diese Kerosin-Crowd wirklich kommt. Obwohl du nicht die großen, die Zahlen hast oder irgendwas Krasses verkaufst oder die krassesten Leute erreichst, aber diese stabile Fan-Crowd von Kerosin, die sich da aufgebaut hat und von Osif, kommt dann einfach zu den Shows und die machen das über selbst, jemand schreibt eine Nachricht. Also es ist alles wieder sehr im Kleinen und das finde ich voll schön. Ich glaube, so kann man noch Shows spielen, wenn man irgendein nischiger Artist ist. Es geht nur über diese ganz klassischen, stabilen Netzwerke von Leuten und nicht über große, fancy Plakate, die man irgendwo sich leisten kann aufzuhängen und große Werbung schaltet über Instagram.

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0: Ich habe natürlich dein Album auch gehört und ich habe mir auch Musikvideo angeguckt und ich habe ein bisschen lachen müssen, als unter dem Musikvideo zu Eishockey habe ich den Kommentar gefunden von irgendwem, da steht 1A Mackermucke.
1: Mackermucke, keine Ahnung. Ja, ich glaube, es ist jetzt halt so, wenn man, vielleicht, ich weiß nicht, vielleicht kann man das so interpretieren, dass die Leute dann sehen, okay, das ist ein Mann, der eine Person sexualisiert in dem Video Eishockey, oder? Es ist ja auch ein Track, wo ich eine Person anhimmle, komplett sexualisiere und auch objektiviere teilweise, aber halt mit urviel Consent dahinter, weil es ist halt einfach ein Flirt-Track, wo ich sage, oh mein Gott, did you see her? She's so hot. Und dann geht's um sexuelle Fantasies und um Flirten und um Dinge. Voll. Und ich glaube, die Leute sind halt sehr einfach und langweilig in ihren Analysen. Wenn man dann halt sagt, ja, das ist direkt wie ein Macker. Und ich bin so, hä? Aber ich habe in dem Text nur respektvoll sexualisiert. Und der Background ist ja, dass es ein Flirt-Track ist. Das heißt, die Person ist okay, sich sexualisieren zu lassen. Und es geht um verschiedene, um gegenseitiges Flirten. Und deswegen ist es ein bisschen ein langweiliger Take, wenn man sagt, ich weiß nicht. Das ist wie wenn man jetzt zum Beispiel, wie in der Analyse, was auch oft passiert, wenn ich zum Beispiel TERFs irgendwie so Gewalt androhe, weil ich halt sage, also jede TERF, die irgendwie Transjugendliche umbringen will, ich schlage ihr in die Fresse. Also es ist ja so, hä, das ist ganz normal Faschusboxen, oder? Und dann, okay, mit Binnen-I, Faschistinnenboxen. Dann sind die Leute so, das ist Gewalt gegen Frauen. Und ich bin so, ja, natürlich ist es Gewalt gegen Frauen, aber ich werde natürlich Alice Weidel auch eine reinschlagen. Hä? Aber es ist ja eine Faschistin, das ist Faschusboxen. Die Analyse ist, das ist einfach eine Faschistin, Pronomen egal. Auch, es gibt auch transsexuelle Faschists, die werde ich auch in die Fresse schlagen. Es sind nicht jede Transperson mein Genosse. Ich bin so, hä? Aber das habe ich auch gedacht, weil ich habe auch in identitätspolitischen Begriffen gearbeitet vor Jahren und war auch in dieser Flinterkirche. Und es ist halt simpler. Es ist simpler, weil es kommt aus weißen Politics. Vor allem Flinter ist ein deutschsprachiger Begriff. Das ist schon mal ein schlechtes Zeichen. Es gibt ja riesige Rassistinnen in verschiedensten queer feministischen deutschsprachigen Kontexten. Also da geht's immer zuerst für mich um andere Themen mittlerweile, um den Staat, um die Polizei, um Genozide, um die Aufrüstung, um verschiedene Sachen. Und dann geht's um andere Dinge, die damit zusammenhängen.
0: Eine Line aus deinem Song Outrage. Die ich auf jeden Fall spannend fand und die, glaube ich, auch sehr gut passt zu dem, worüber wir eh schon gesprochen haben oder sprechen. Und zwar sagst du auf Outrage, es wird gegendert, aber weiter entmenschlicht. Genau, das war so meine Interpretation. Diese Line war so, oder die Frage, geht es darum, dass, ich sag mal, inklusive Sprache sich an vielen Stellen durchgesetzt hat, aber eben ohne das tatsächlich in eine Praxis zu übertragen? Oder was ist so der Background dieser Line für dich?
1: Leute gendern vielleicht oder fangen an. Eben Dinge werden salonfähiger. Aber die CDU gendert auch manchmal. Also so. Und es sind trotzdem Rechte. Also, oder es, ich kann auch gendern. Ich kann auch irgendwas sagen und rassistisch mich verhalten. Es ist ja egal. Und ich glaube, das ist jetzt die neue Errungenschaft, dass irgendwelche Leute sagen, ja, auf einmal sind sie überrascht vom Rechtsruck. Ganz auf einmal gibt's einen Rechtsruck. Der ist direkt ums Eck gekommen und jetzt rückt's nach rechts. Als ob das niemand gesehen hätte. Ganz überraschende Entwicklungen. Und aber zumindest machen wir jetzt Binnen-I irgendwo hin. Und trotzdem sind in unseren Antifa-Ecken aus irgendeinem Grund keine einzigen Musliminnen irgendwo. Und es ist komplett weiß. Und wir hassen SexarbeiterInnen und Kinder. Die gibt's auch nirgends. Aber Binnen-I, meine Lieben, Entschuldigung, Sternchen. Nettes Sternchen vergessen. Aber genau, wir sind auf jeden Fall ein weißer Haufen und Mackerboxen ist unsere Überschrift. Und Genau, aber wir sind super, super antimuslimisch. Wir sagen es noch nicht.
0: Danke, dass du dir die viele Zeit genommen hast. Richtig cool, auch richtig interessant von dir zu erfahren, auch gerade so eben wirklich deinen Blick auf so Musik, ja, Musikindustrie, so, ne, als diese Industrie, die es ist, ist ja leider so, dass nicht viele Leute damit so transparent umgehen, das auch so zu benennen mit den Strukturen, die da einfach vorherrschen. Das ist, glaube ich, sehr, sehr wertvoll, dass du das tust. Und dafür ja auch einen Preis zu zahlen hast, ne, also so wie ich das von dir mitkriege, was du beschrieben hast. Also du hättest ja, oder glaubst du so, wenn du dich da, sag ich mal, untergeordnet hättest auf eine Art, würdest du ja vielleicht auch mit Kerosin 95 Grad irgendwie einfach auf einem anderen Level von Geld machen, so du für dich individuell und Erfolg in Anführungszeichen Reichweite stehen, wenn du da mitgespielt hättest in diesem Business, oder?
1: Ich will das halt nicht, weil ich will mir halt in den Spiegel schauen können und ich möchte alles tun, was ich kann, damit ich was mache mit meiner Power. Und ich bin weißer Rapper, also cringiger geht's eh nicht. Das heißt, Hip-Hop muss, ich kann nicht ein weißer Rapper sein und sowieso Hip-Hop machen und das auch so nennen und nicht hauptsächlich politisch aktiv sein. Das geht nicht. Das ist verboten. Das heißt, es ist einfach Teil davon, also ein ganz normaler Teil davon und auch nichts Großes und auch nichts Heldenhaftes oder irgendwas Schlimmes. Das ist einfach, das muss ein Teil davon sein. Weil sonst kann ich mich nicht Rapper nennen. Das ist ja urschlimm. Also vor allem die Geschichte von Hip-Hop und Rapper und vor allem, wenn ich aus einem privilegierten Haus, also aus einem Mittelschichthaus komme und Rap mache, weil es mir aussuche, dann kann ich nicht die Demos verpassen und mich nicht organisieren politisch. Also das ist einfach zu peinlich.
0: Das war Kerosin 95 bei Doper den Dope. 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Mein Name ist Nifty MC. Ich bedanke mich fürs Einschalten und Zuhören. Die neue Ausgabe von Doper den Dope gibt's dann wieder in einem Monat. Bis dahin, passt auf euch auf und hört gute Musik. Ciao.

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